0: Herzlich willkommen zur Juli-Ausgabe von Radio Blog, der dritten Ausgabe der Radiosendung des Blog-Magazins. 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Am Mikrofon sind heute Daniel Grieshaber und ich, Eva Meyer, und wir haben einen Überraschungsgast. Insofern eine Überraschung, weil wir sie mit der Idee, heute unser Gast zu sein, überrascht haben, denn Helena ist eigentlich Teil des Blog-Radio-Teams, aber heute hier in ihrer Funktion als Glockeninspektorin. Hallo Helena.
1: Hallo Eva, hallo Daniel. Wir können das ja gerne reihum mal machen, uns gegenseitig interviewen und zu unseren Jobs befragen.
0: Ja, aber das weiß ich nicht, ob das funktioniert, weil dein Job ist ein ganz besonderer Job. Glockeninspektorin ist was, also wo, zumindest ich und ich glaube, die Mehrheit der Menschen gar nicht weiß, dass es sowas als Beruf gibt.
1: Das wusste ich tatsächlich auch lange Zeit nicht. Erst als ich mit meinem Job begonnen habe im Erzbischöflichen Bauamt, auch das gibt es. ja, deswegen ist es auch insofern für mich eine Überraschung bezüglich der Einladung, weil zwar schon immer mal so die Idee aufkam, über die Glockeninspektion oder Glockensachverständigertum mal zu sprechen. Oder im Zusammenhang eben mit dem Blogmagazin etwas herauszugeben. Ich hätte mich gerne etwas mehr vorbereiten können auf den heutigen Tag. Ich möchte mich deswegen schon im Vorfeld entschuldigen für all die Fehler, die ich heute vielleicht von mir geben werde. Nein, Quatsch. Also ich bin tatsächlich eigentlich schon länger bei dieser Glockeninspektion dabei. Zunächst bin ich 2018 gefragt worden, ob ich Lust hätte, bei einem Projekt also beteiligt zu sein als Kampagnenmanagerin in einem insgesamt vierköpfigen Team, und zwar im Zusammenhang mit dem Kulturerbejahr, europäischem Kulturerbejahr, wurden die Kirchen befragt, ob sie denn auch so ein partizipatives Projekt eben erarbeiten und vorstellen könnten. Und das klang eben an. Also man hatte dann die Idee, eine bereits bestehende Datenbank, Glockendatenbank, auszuweiten, eben als ein partizipatives Projekt. Und da habe ich zwar nicht das erste Mal von der Glockeninspektion gehört, aber bin da eben zum ersten Mal in dieses Team mit reingekommen. Es war eigentlich aber auch ein ökumenisches Team, sowohl die evangelische Landeskirche in Baden als auch eben die Erzdiözese Freiburg waren an diesem Projekt, einem recht großen Projekt dann beteiligt.
2: Okay, das war praktisch dein Einstieg dann.
1: Genau.
2: Und du hast jetzt schon mal gleich den Begriff Glockendatenbank erwähnt. Vielleicht ist das jetzt schon wieder ein Schritt zu weit. Aber es ist schon mal ein Begriff, der irgendwie erklärungsbedürftig ist, finde ich. Ich kann mir so spontan nichts unter einer Glockendatenbank vorstellen, außer vielleicht, dass da... Aber selbst das war... Kannst du kurz mal schildern, was man sich darunter vorstellen kann?
1: Sehr gerne. Also eine Glockendatenbank, die öffentlich zugänglich ist und für alle abrufbar ist. Es ist nicht nur eine Sammlung von Eckdaten der Glocken, die nationale Glockendatenbank nennt sich das. Der Wunsch ist aber, es tatsächlich auch etwas auszuweiten, eben europaweit. Und es gibt auch schon einige Beteiligten, die außerhalb eben Deutschlands schon erfasst wurden. Und neben den Daten zur Größe, zum Alter, wo diese Glocken, das Geläute eben hängt, ist auch also ganz, ganz wichtig einfach der Sound, der Klang der Glocken.
2: Es sind der Soundbites.
1: Genau. Das kann ich euch gerne dann auch mal einzeln mal vorspielen. Diese partizipative Geschichte, die hat auch eine eigene Homepage, die nennt sich Create Soundscape, also von Soundscape und Create Soundscape. Und die Idee ist dahinter, dass vor allem junge Menschen in eben so Jugendgruppen die Möglichkeit erhalten, sich eben mit dem Geläute und mit dem Klang auseinanderzusetzen, erstmal auch selbstständig zu recherchieren, in die Glockentürme selber reingehen, das geht nicht, aber in Begleitung mit eben Fachpersonal ist das durchaus möglich, und die dürfen, können dann von außen abgehört, können sie auch die Glocken, das Geläute auch dann aufnehmen. Da gibt es bestimmte Vorgaben, wie das gemacht werden muss, eben einzelne Glocken und dann im sogenannten Plenum. Das heißt, wenn eben alle Glocken am Läuten sind, das eben auch aufzunehmen und zusammen mit den Hintergrunddaten zur Größe, zum Nominal, zum sogenannten, oder Schlagton, das ist eben der Ton, jetzt muss ich wieder ein bisschen ins Detail gehen leider, das ist eigentlich ein Ton, der nicht messbar ist, der sich erst durch verschiedene Teiltöne, die eine Glocke beim Anschlagen eben erzeugt, im Ohr dann entsteht. Und dieser Ton ist nicht messbar, der ist nicht wirklich nachweisbar. Was man nachweisen kann, ist, wenn es eine relativ moderne Glocke ist, dass man die Primen, die Unteroktave, die Oberoktave, das ist alles messbar, auch die Terz sind messbar, unter Umständen auch die Quinte. Diese Teiltöne sind tatsächlich mit Stimmgabeln an der Glocke selbst eben nachweisbar.
0: Wir sind am Anfang der Sendung. Ich glaube, wir haben noch, na, jetzt haben wir gerade 12 Minuten von uns. Ich bin schon schwer beeindruckt. Wir müssen auf jeden Fall zwischendurch ein paar Musikpausen machen, damit sich das alles setzen kann. Und ich würde aber gerne noch mal einen Schritt zurückgehen, also was deine Ausbildung ist und wie du ja da so reingekommen bist. Also du hast ja nicht studiert und gesagt, ich möchte Glockeninspektorin werden, sondern du hast studiert Kunstgeschichte.
1: Ich habe vor allem Archäologie und im Nebenfach Kunstgeschichte und Ethnologie studiert und eigentlich begonnen als Werkstudentin bei einem Digitalisierungsprojekt, also historisch die Aufnahme von Digitalisierung von historischen Plänen, eben in besagtem erzbischöflichen Bauamt in Heidelberg. Und dort auch ansässig ist eben die Glockeninspektion. Und man begegnet sich einfach auf den Fluren, man lernt sich kennen. Wir sind also eine relativ kleine Truppe von ungefähr 20 Menschen. Da lernt man sich natürlich auch kennen untereinander. Und ich fand das immer sehr, sehr spannend, was Johannes Wittekind immer gemacht hat und mit was für einer Begeisterung er an seine Projekte herangegangen ist. Und dass er tatsächlich auch relativ, also sehr autark seine Vision eigentlich umsetzen konnte, aber die auch gut ankamen, ja, sehr gut also angeklungen sind. Und das fand ich immer sehr, sehr super spannend. Und wie gesagt, ich bin dann gefragt worden, ich habe aber bei diesem Projekt eben mich beteiligt an Create Soundscape. Das hat großen Spaß gemacht, aber zwar nach 2 Jahren waren einfach das Projekt damit halt beendet. Das wird zwar weitergeführt, diese Glockendatenbank. Und und dann gab es ein paar Umstrukturierungen. Dann bin ich eben gefragt worden, auch von ihm, ob ich erstmal die Stelle als Sekretärin übernehmen würde, weil seine Sekretärin andersweitig sich orientiert hat. Und zu dem Zeitpunkt hatte ich dann schon leider aber schon 2 Jobs und es wäre mir dann echt zu viel gewesen. Er hat mir dann aber in Aussicht gestellt, wenn ich noch diese Ausbildung dazu mache, könnte ich eben auch die Glockeninspektion, also als Glockeninspektorin dann tätig werden. Und das fand ich natürlich...
2: Also so eine Chance kriegt man nur einmal im Leben.
1: Genau. Und ich so, okay, das ist echt irre. Wäre ich jetzt selbst nie auf die Idee gekommen, weil also viele kommen eben entweder aus der Architektur, viele auch aus der Kirchenmusik, aber es gibt natürlich auch einige Kunsthistoriker. Also es sind unterschiedliche Hintergründe, die einen eigentlich dazu führen. Ja. Die meisten, die ich dann aber während der Ausbildung oder drumherum kennengelernt habe, haben immer die gleiche Geschichte erzählt. So, also Achtung, Als ich damals 3 Jahre alt war, bin ich mit meinem Opa auf dem Fahrrad durch das Dorf gefahren und habe die Glocken läuten hören und war total beeindruckt. Oder andere Version, ich war mit meinem Opa, der war, keine Ahnung, Messner oder sonst was in der Kirche, in den Glockenturm, und da wusste ich, ich möchte das unbedingt machen. Jetzt habe ich natürlich auch einen religiösen anderen Hintergrund und also hatte so ein Aha-Erlebnis nicht. Aber das haben auch nicht wirklich alle, die eben die Ausbildung gemacht haben. Diese Ausbildung dauert circa 2 Jahre, ist so modular. Die findet statt in Heidelberg, in Halle, in Regensburg, jeweils an der Hochschule für Kirchenmusik. Deswegen, also viele sind auch dort eben eingebunden. Und ist eben nebenberuflich natürlich, findet das eben statt, und war auch mal eine Zeit lang tatsächlich eine akademische Ausbildung. Davon ist man meines Erachtens leider von abgekommen, weil es ist eine sehr, sehr große Fülle an Informationen und Wissensgebieten, die, mit denen man konfrontiert wird. Und meiner Meinung nach reicht es nicht in dieser kurzen Zeit. Also man hat die Möglichkeit, das ist das Feine daran, mit Mentoren auf Glockenfahrten zu gehen. Man kann sich die Mentoren und Mentorinnen selbst aussuchen. Ich habe mir einen Archäologen ausgesucht, der in der Schweiz lebt, und durfte da auch bei der Jahrestagung da Carillonneure und Campanologen dann teilnehmen, und es war also wirklich eine Parallelwelt, war aber sehr, also ich fand das ja sehr, es ist immer toll natürlich was völlig anderes kennenzulernen, aber sowas Exotisches, das wäre mir selbst nicht im Traum eingefallen.
0: Ich wüsste dann auch gerne, wie so eine Ausbildung genau abläuft und welche Qualifikation man da mitbringen muss. Aber ich würde sagen, davor hören wir ein bisschen Musik. Daniel, was liegt auf?
2: Sorry, ich muss gerade den richtigen Weg treffen. Ring Out Solstice Bell von Jethro Tull.
1: Okay.

0: So, ja, das war doch jetzt so. Hast du die Glocken gleich, konntest du das identifizieren?
1: Das war nämlich eine Aufgabe für dich.
2: Da hättest du jetzt nicht reden dürfen.
1: Oh, sorry.
2: Hätte ich jetzt nicht was.
1: Das waren die Solstice-Spells auf jeden Fall. Ja, du sagtest, es klingt weihnachtlich, stimmt, aber es geht, ich weiß gar nicht, wann die Solstice-Spells, ob die zur Winter-Solstice oder zur Summer-Solstice läuten oder immer.
2: Da hätte ich jetzt mehr Recherche von deiner Seite erwartet.
1: Ja, da hast du recht, ja. Sorry. Okay, wir waren bei der Ausbildung.
3: Ja, ich wollte gern wissen, wie die im Einzelnen abläuft und was man alles können muss.
2: Also es ist tatsächlich ein sehr, sehr komplexes, eine sehr komplexe Ausbildung. Das System, auch Glocke, ist auch ein sehr komplexes System. Es ist ja nicht nur das Instrument an sich, die Glocke, und eben die Historie. Dann sind viele der Glocken auch noch verziert und beschriftet. Das ist schon mal so ein großes Konvolut. Dann die einzelnen Elemente wie Joch, Klöppel, Glockenstuhl, dann wie das alles eingebunden ist in einem Turm, die Turmschwingung, was es eben mit einem Kirchturm macht, auf einer kulturwissenschaftlichen Ebene auch noch, und also das Technische, das Historische, Kulturwissenschaftliche, was noch dann auch, was auch sonst eben im Turm so los ist, wie sprich Turmuhren, vor allem auch historische Turmuhren, die eben auch erkennen zu können, beziehungsweise auch zu wissen, was haben wir eigentlich hier vorliegen und wie ist eigentlich damit auch umzugehen. Also auch Denkmalpflege im weitesten Sinne und auch den Kirchturm tatsächlich auch als Lebensraum zu erkennen und zu erfassen. Da gab es auch zum Beispiel in den 70er Jahren ein großes Projekt vom NABU, Lebensraum Kirchturm, und das wird auch immer mehr eben zum Thema werden. Wir haben jetzt, jetzt muss ich wieder ein bisschen ausholen, auch, also es wird immer mehr thematisiert, es gibt immer weniger Scheunen und andere Rückzugsgebiete für Tiere, die suchen sich dann eben tatsächlich Kirchturm und das Gebälk von Kirchen als Lebensraum. Das sind Falken, Dohlen, Fledermäuse ganz viel, und das eben zu erkennen, auch dass eben diesen Raum zu schützen für Tiere, ist eine der großen Aufgaben tatsächlich auch für die Zukunft. Und eben auch darauf eben vorbereitet zu sein, ich habe das ja vorhin erwähnt, es kommen einige aus dem Ingenieursbereich, aus dem technischen Bereich, aus der Kunstgeschichte oder aus der Architektur und der Kirchenmusik. Das sind dann diese, jeder kann sich natürlich auf etwas spezialisieren, aber in der Breite müssen wir natürlich auch auf allen Füßen stehen können. Und wie gesagt, das passiert eben modular. Das eine lange Woche jeweils an einer von diesen drei genannten Hochschulen für Kirchenmusik findet dann eine intensive Woche auch statt. Da wird halt alles gegeben, ja. Und der Rest passiert tatsächlich im Selbststudium und durch Praktika, die innerhalb dieser 2 Jahre erworben werden müssen. Abgeschlossen wird dann mit einem Turmgutachten. Man bekommt einen Turm zugewiesen, über den man eben einen Bericht schreiben muss. Man hat eine gewisse Zeit, eine große Zeitspanne Zeit, um eben sich da mit mehreren auch besuchen. So, das ist am Anfang sehr, sehr spannend. Ich hatte da das Glück gehabt, dass ich schon im Vorfeld auch eben mit diesem Projekt schon mehrmals in so einem Kirchturm war und auch als Sekretärin von Johannes Wittekind auch die Berichte auch geschrieben habe, dass ich zumindest mal damit in Berührung gekommen bin und einige auch kennengelernt habe. Und die Prüfung endet dann eben mit einer mündlichen Prüfung. Und ja, das war für mich die größte Herausforderung, tatsächlich herauszuhören, wie viele Glocken läuten, das auseinanderhalten zu können und dann auch die Intervalle bestimmen zu können. Und das war sehr spannend. Ich war natürlich wahnsinnig aufgeregt, wie wir alle. Und nachdem aber diese Hürde genommen wurde und ich gesagt habe, ich kann das eigentlich, ich darf mir das durchaus auch zutrauen, dann hat es mir regelrecht auch Spaß gemacht, diese Prüfung dann abzulegen. Und es war dann eher eine schöne Kommunikation mit eben künftigen Kollegen und Kolleginnen. Das fand ich dann doch ganz nett.
1: Über welchen Turm hast du ein Gutachten gemacht? Welcher Turm war das?
2: Jetzt erwischst du mich auf dem falschen Bein. Nein, Moment. Vielleicht komme ich noch dran. Das war auf jeden Fall keine Kirche hier in unserem Gebiet.
1: Okay.
2: Nicht von der Erzdiözese Freiburg. Das sind ja auch tatsächlich auch einige Kirchengeläute. Ich versuche mich jetzt auch irgendwie geografisch, ich habe jetzt den nordbadischen Teil auch übernommen zur Betreuung, aber das sind ja, also keine Ahnung, über Geläute, sagen wir so 2000 auf dem ganzen Gebiet. Was von der
1: 2000? In Nordbaden?
2: Nein,
1: im Gesamten.
2: Genau, aber das ist jetzt wirklich Pi mal Daumen. Es gibt keine feste Zahl, wie viele Geläute das sind tatsächlich. Es kann von einer bis zu, das größte Geläut sind 19 Glocken.
1: Ah ja, okay. Genau, das wäre vielleicht jetzt auch noch was ich kurz... wie heißt die einzelnen Bestandteile? Also du hast vom Glockenstuhl, das ist das Gezimmerte, wo die Glocke aufgehängt ist, oder wie?
2: Die gibt es tatsächlich gezimmert oder eben in der Stahlkonstruktion.
1: Ja.
2: Irgendwann mal ist man eben im 19. Jahrhundert auf die Idee gekommen, wir können so etwas. Wir zeigen, was wir können, und hat alte Holzglockenstühle eben entnommen. Das hat den Vorteil gehabt, dass man eben den Platz besser ausnutzen konnte. Das heißt eben mehr auch Glocken in einen Turm auch unterbringen zu können. Es ist sehr platzsparend, ist anderen Kräften tatsächlich ausgeliefert als so ein Holzglockenstuhl. Aber es hat beides Vor- und Nachteile. So ein Holzglockenstuhl ist aber wesentlich dämpfender. Also es gibt Geläute, die etwas schrill anmuten können, wenn sie in einem Stahlglockenstuhl an Stahljochen hängen, wenn die Situation der sogenannten Schallläden, oder Schallöffnungen, das sind eben die Fensteröffnungen eines Kirchturms, die aber auch mit speziellen Lamellen ausgestattet sind, womit auch tatsächlich der Schall lenkbar ist. Also je nachdem, wie der Glockenturm, wo er steht, sind sie steiler oder flacher eben geneigt, um dann über entweder also weitreichend klingen zu können oder je nachdem auf einer Anhöhe, dass es eben auch nach unten abstrahlt, dass der Klang dann nicht verloren geht. Genau. Das sind so jetzt die einzelnen Elemente, aber an einzelnen, die Glocke hängt an einen Kronbügel, die werden gefasst von Bändern, sage ich mal, unter diesen Kronenbügeln, die werden gehalten, befestigt, entweder eben an den Stahljochen oder an Holzjochen. Auch das ist maßgebend auch für die Klangentwicklung, aber auch für die Stabilität.
1: Und Jochen ist
2: Joch
1: die
2: ist
1: Stange,
2: das,
1: oder was?
2: Das ist tatsächlich keine Stange, sondern das ist meistens was Vierkantiges, ja. Und hat auch noch mal über diesem Vierkant, wenn es ein Holzjoch ist, auch noch mal ein sogenanntes Kopfholz. Und das ist auch je nach Läutetradition und Region unterschiedlich auch gestaltet. Also es gibt, wie jetzt von mir aus auch in England, hat man dieses Change Ringing. Das ist eine andere Läutetradition, wo die Glocken also auch wirklich eben 180 Grad, manchmal sogar auch drumherum eben geläutet werden. Dann gibt es auch dieses unterschwingen, wo auch dann die Glocken an ihrem höchsten Punkt festgehalten werden, dann wieder zurückgeworfen werden. Also es gibt ganz verschiedene, ganz irre Glocken- und Läute-Traditionen. Auch gar, also auch manche, die halt recht gefährlich anmuten können.
3: Wie alt ist denn die älteste bekannte Glocke?
2: Also Glocken im kirchlichen Kontext sind so um die zwischen 1500 Jahre ungefähr alt, und die älteste, die kommen eigentlich aus dem Asiatischen raus, aus China. Das musste ich auch vorhin nachlesen, sind 5000 Jahre alt. Wow. Aber das waren tatsächlich dann Instrumente, also durchaus natürlich auch im rituellen Bereich, aber zunächst wurden die Glocken auch im Christentum eben als signalgebende Instrumente genutzt. Die waren auch eher kleiner, also als auch Handschellen, um eben auf sich aufmerksam zu machen. Das haben Wandermönche mit sich getragen. Und später wurden die Glocken zum Beispiel haben eben im klösterlichen Leben so das Leben eingeteilt, ja, in Stunden und in Aufgaben. Und nach wurde eben, hat man sich auf den Klang konzentriert und das eben herausgearbeitet, das eben mehr als Instrument auch und weit eben hörbar zu machen. Und das, so die Hochzeit war dann eigentlich, glaube ich, so im 14. Jahrhundert, dass so die Gießerkunst sich dann so weit entwickelt hatte, dass man auch tatsächlich auch ein schönes Hörerlebnis hat. Nicht so die
0: nicht ersten. Nur schönes Gebimmel.
2: So ist es, ja.
3: Und wenn man jetzt fragt, wer hat es erfunden, dann muss man in den asiatischen Raum gehen.
2: So ist es, ja. Also die sahen natürlich auch anders aus, aber ja, also schon auch diesen Glockenkörper, aber nicht eben in diesem geschwungenen, in der geschwungenen Form. Auch hier waren, also im christlichen Raum waren die ersten Glocken, die sogenannten Bienenkorbglocken, die waren auch tatsächlich wie so Bienenkörper geformt und haben unten an dem sogenannten Schlagring waren sie noch nicht so weit ausgebildet. Deswegen haben die keine richtige Inharmonie entwickeln können. Das hat man dann später erst mit so langgezogenen, sogenannten Zuckerhutglocken mehr und mehr halt eben herausgefunden in der Gießkunst, dass man damit etwas bewirken kann, ja, eine gewisse Harmonie halt eben herstellen zu können. Und dann hat man geformt und experimentiert, bis man ja eben zu einem zufriedenstellenden Ergebnis gekommen ist.
3: Kannst du sagen, welches die älteste Glocke war, mit der du persönlich zu tun hattest?
2: Ich denke, das war die Glocke in Palma. Ich glaube, das dürfte auch eine der ältesten Glocken hier in der Erzdiözese auch sein. Und zwar müsste die aus dem 13. Jahrhundert gewesen sein. Die hat jetzt nach einer Sanierung nochmal eine sehr spezielle Aufhängung gehalten, weil sie keine Kronbügel mehr hat, an denen die Glocken eigentlich aufgehängt werden. Wenn die mal zerstört werden, dann muss man sich halt anders behelfen. Das war, glaube ich, so die älteste, mit der ich so zu tun hatte, die ich gesehen habe.
0: Und die ist dann auch noch so bienenstockförmig?
2: Gar nicht. Nein. Also wenn, dann haben wir hier noch ein paar zuckerhutförmige tatsächlich, aber die habe ich jetzt halt eher im Rahmen der Ausbildung vielleicht mal gesehen, aber nicht während der Arbeit. Und das Ding ist, dass viele, viele historischen Glocken, es ist wirklich ein wahnsinnig hoher Prozentsatz an historischen Glocken, sind halt während des Ersten und Zweiten Weltkrieges abgängig geworden. Die sind teilweise eingeschmolzen worden oder eben während des Zweiten Weltkrieges wurden sie eingesammelt und auf sogenannten Glockenfriedhöfen verbracht und dort so gelagert. Das ist auch ein sehr, sehr großer Teil eigentlich während dieser Lagerung schon zerstört wurde. Gar nicht mal, dass alle eben eingeschmolzen wurden. Und unglücklicherweise auch nach dem Krieg, das war ja auch genau wie mit das Thema mit der Architektur, dass man damit dann nicht mehr so viel zu tun haben wollte, sich aber auch das Klang, also das Hörerlebnis oder das, wie soll ich sagen, so diese, das ist ja auch sehr kulturell geprägt, was wir als angenehm empfinden, was nicht. Und war der Meinung ganz häufig, dass die alten Glocken gar nicht mehr so in das neue Geläut passen. Und nach dem Krieg hat man versucht, eben diese alten Geläute, die nicht mehr vollständig waren, nochmal aufzuarbeiten, beziehungsweise aufzufüllen, eben mit den modernen Glocken. Und da haben viele nicht mehr reingepasst angeblich. Und da wurden halt dann auch einige umgegossen.
0: Ja, für die modernen Türme
2: genau,
0: sozusagen.
2: Genau.
0: Und sind heute Glocken kleiner oder leichter? Oder?
2: Nee. Nee, eigentlich nee.
0: Aber was ist an denen dann moderner?
2: Tatsächlich sieht ein bisschen die Rippe anders aus.
0: Die Rippe ist?
2: Die Rippe ist die Form, genau. Mhm. Was anders ist, ist tatsächlich auch der Klangaufbau. Du hast bei historischen Glocken hast du eben diese Teiltöne, die stehen entweder in einer Sept oder in einer Sext eben gerne mal zueinander und nicht in einer ganzen Oktav. Ja. Also sind nicht so klangrein, sondern die schrubben knirschen dann halt auch mal knirschen ein bisschen. Was aber sehr, sehr, aber das ist jetzt meine ganz subjektive Meinung. Cool, ich finde es sehr, sehr sehr sympathisch. Und also es gibt auch tatsächlich klangreine Glocken, die wirklich mathematisch exakt sind, die auch durchaus auch langweilig dann klingen können.
0: Ja, ja.
2: Aber es gibt auch andere, die sind auch ganz tolle Instrumente. Vor allem hier in Heidelberg wurden welche gegossen.
0: Okay.
2: Genau, bei der Glockengießerei Schilling.
0: Gibt es sie noch?
2: Nein, aber es gibt, das Atz war, glaube ich, in der.
0: Ach, richtig.
2: Ja. Auf dem Gelände der ehemaligen Glockengießerei als Beispiel.
0: Ja, schön. Dann würde ich sagen, machen wir mal wieder eine kleine Musikpause. Helena, das hast, glaube ich, du mitgebracht, ne?
2: Ja.
0: Nick Cave.
2: Genau.
0: Push the Sky Away.
2: Der Großmeister. wird am Montag auftreten und ja, er hat ja dann doch in seinen Texten mal gerne das eine oder andere Halleluja oder sehr christlich konnotierte.
0: Ja, passt. Und er tritt auf?
2: Ja. Ich habe keine Karte.
0: Okay.
3: Ich erinnere mich noch an einen Geburtstag von Helena, wo alle verpflichtet wurden, als Nick Cave verkleidet zu kommen.
0: Da war ich nicht eingeladen.
3: Es war sehr lustig. Und ich habe mein Bestes gegeben, aber es sah dann aus wie Lenny von Motorhead.
2: Aber
0: gut,
2: dafür wirklich
0: aber
2: überzeugend.
0: Die sind ja außerdem auch Kumpel
2: gewesen.
0: Ich war da nicht eingeladen. Oder ich konnte nicht, ich weiß es nicht.
2: Ja, vielleicht gibt es ja noch einen zweiten Teil.
0: Okay, dann hören wir jetzt Push the Skyway von, jetzt muss ich mal gucken, dass das mit dem CD-Player gut
2: ist. Ja, konzentriere dich bitte.
0: Von Nick Cave.

0: Ja, Push the Skyway, das hat mir gut gefallen. Hat mir schön gefallen.
1: Ja, so die Vorstellung, ne?
0: Ich habe nur die Glocken vermisst, aber es muss ja nicht in jedem Lied irgendeine Glocke rumklingeln.
1: Da wäre ich ganz dankbar dafür, ja. Ich finde es ein bisschen abgeschissen.
0: Oh, danke.
1: Nein, aber danke für deine Mühe natürlich.
2: Fühlt sich die Helena gleich wie bei der Arbeit, das wollen wir auch nicht.
0: Das sind so Testglocken, also das ist ein Test immer. Aber bisher hat sie sich noch gar nicht weder zu AC/DC's Glocken noch die Solstice Bells von Jethro Tull hat sie sich noch gar nicht dazu verhalten. Ja, mit uns heute die Helena als Glockeninspekteurin. Wie lange bist du jetzt schon? Seit wann bist du also staatlich anerkannt? Ist das staatlich anerkannt wahrscheinlich?
1: Mhm. Seit einem Jahr ungefähr.
0: Ah ja. Ja, ja.
1: Ein bisschen mehr als ein Jahr. Ja.
0: Und das würde mich auch jetzt zur nächsten Frage eigentlich führen. Du bist es jetzt seit einem Jahr und wie sieht jetzt dein Arbeitsalltag aus, sozusagen? Natürlich, du hast ja auch noch andere Jobs und auch in dem Bauamt, glaube ich, noch andere Jobs.
1: Nee, tatsächlich
0: da,
1: nicht.
0: Da bist du nur noch, okay.
1: Genau.
0: Was machst du so, als fährst du die ganze Zeit durch die Lande und guckst dir Glocken an oder gibt's?
1: Auch, ja. Ja. Also unter anderem, das ist eigentlich so das Kerngeschäft tatsächlich. Die Idee ist, wenn irgendwelche Baumaßnahmen an Kirchen geplant werden, dass wir auch im Vorfeld uns eben die Türme anschauen und die Geläuteanlagen anschauen, dass falls eben auch so eine Kirche mal eingerüstet wird, auch dann solche Maßnahmen wie eben Erneuerung der Schalllamellen etc. auch dann halt eben im gleichen Zug eben passieren können. Und gerne werden auch diese Geläuteanlagen leider auch vergessen. Deswegen schalten wir uns dann auch ein, beziehungsweise wir sind aber auch beratend, stehen wir den Kirchengemeinden zur Verfügung, also zur Seite. Beispielsweise also ganz prominent und durchaus auch gar nicht mal so selten. Wobei ich bis jetzt noch nicht so davon so viele Fälle eben tatsächlich hatte. Eben Lärmbelästigung,
0: ja,
1: Glocken als Lärmbelästigung eben zu sehen, da muss man sehr, ein bisschen einfach feinfühliger auch damit einfach umgehen. Das sind meistens Menschen, die hinzugezogen sind oder beispielsweise Hotelgäste, die einfach dieses Geläute gar nicht kennen und sich tatsächlich erstmal dran gewöhnen müssen. Also Heimat. Geläute nimmt man gar nicht so als was Störendes wahr. Tatsächlich hat man festgestellt, dass man das Geläut, wo man lange Zeit gelebt hat und verweilt hat, sogar Demenzkranke immer auch wieder wiedererkennen können. Tatsächlich.
0: Ah, okay.
1: Ja.
0: Mhm.
1: Und zum Beispiel unsere Glockendatenbank Great Soundscape wird auch gerne von Menschen genutzt, wenn sie im Urlaub sind, ja, entweder um damit zu flexen, hör dir mal meine Glocken an, aber tatsächlich halt auch so ein bisschen das Heimatgefühl.
0: Okay, das ist ja gut.
1: Das ist tatsächlich nachgewiesen werden, ja.
0: Ist die Melanchthon-Kirche da drin? Dann könnte ich das immer mitnehmen.
1: Sicherlich, ja. Also okay. Mannheim ist größtenteils erfasst. Aber wie gesagt, das sind teilweise unsere Daten von der Glockeninspektion und von der evangelischen Seite eben, aber auch eben von Amateuren, mhm, ja, und innen. Es gibt auch eine große Glockenfreunde-Szene.
0: Aha.
1: Also gerade bei Jugendlichen, die sind gerne halt unterwegs und nehmen eben auf, sowohl mit der Kamera als auch eben den Sound, den Klang, und stellen sowas auch gerne. Also das ist ein bisschen schwierig, dieses Thema tatsächlich, weil, wie gesagt, in so einem Kirchturm darf eigentlich niemand rein, der da nicht reingehört. Ja. Da dürfen diejenigen, die eben Mesnerin dürfen da rein, und eben wir Glockensachverständige sind dafür ausgebildet, aber alle anderen haben da nichts zu suchen Da steht auch tatsächlich, dass die Kirchengemeinden auch in der Verantwortung sind, falls da irgendwas passieren sollte.
0: Ach, und die Jugendlichen klettern dann richtig hoch? Die
1: teilweise,
0: nehmen das nicht von außen auf?
1: Teilweise leider ja.
0: Okay.
1: Beziehungsweise die erwischen dann vielleicht auch mal eine Kirchengemeinde, die das jetzt nicht so eng sieht und das ist nicht ungefährlich einfach.
0: Ja, das wäre sowieso, wenn du da hochgehst, dann musst du ja auch schwindelfrei sein, oder?
1: Na gut, also ich hänge jetzt daran, nicht.
0: Ich häng naja, jetzt nicht trotzdem, aber.
1: Ja, oder? Schon. Also ich bin letztens bin ich mit meinem Kollegen, einem Architekten, über eine Leiter, die er selber hat sie konstruiert, also das war seine Idee, er ist Architekt. Man konnte in diese Kapelle nicht anders, also in diesen Dachraum, als eben über eine sehr große Leiter, und die hat er eben konzipieren lassen. Und die wird mit einer Seilwinde hochgezogen, besteht aus zwei Teilen und reicht halt eben über eine Höhe von 8 Metern. Ja. Und das knarzt und wackelt halt schon vor sich hin. Aber ansonsten, es gibt natürlich auch Sicherheitsauflagen. Ja. Also du brauchst einen Rückfallschutz, wenn es eine ganz steile Leiter ist. Die müssen fest montiert sein. Am besten, wenn du hast häufig eigentlich auch schon Treppen, Anlagen, ja, aber die müssten dann natürlich auch dementsprechend mit Brüstungen und so halt ausgestattet sein, was aber nicht immer so der Fall ist. Und da muss man eben abwägen und sicher sein. Also es ist nicht ganz ohne. Aber das ist gar nicht so das Allerschlimmste oder das Gefährliche daran, sondern das sind tatsächlich eben Tauben und Taubenkot ist eine ganz gefährliche Sache.
0: Ja. Okay.
1: Genau, und natürlich auch Leichtsinn, menschlicher Leichtsinn, ja, dass du aus welchen Gründen auch immer so eine Glocke, da hast du eigentlich keine Chance, aber ich kenne jetzt ehrlich gesagt keine Todesfälle, aber gut, Verletzungen.

0: tatsächlich, ja.
1: Ah ja.
2: Und die schläft jetzt einfach.
0: Die sollte, ja genau, also das ist so, die ist ja profaniert worden, die Kirche. Und das ist tatsächlich auch ein Thema, womit wir uns halt in der Zukunft befassen müssen. Was dann tatsächlich mit solchen, also meistens ist es so, dass, nicht meistens, aber es gibt Fälle, wo die Kirche auch immer noch Eigentümerin ist der Kirchenglocken. Die können dann zu gegebenen Zeiten vielleicht auch geläutet werden, je nachdem wie und in welchem Kontext eben profaniert wurde. Es gibt zum Beispiel in einem Fall ist die Kirche zu einem Kindergarten umgebaut worden oder umgenutzt worden und die Glocken läuten aber tatsächlich auch weiter, dann, damit die Kinder dann auch zum Mittagessen sich einfinden. Das ist auch ein katholischer Kindergarten, also von daher, wie gesagt, also je nach Kontext. Und dann ist halt immer die Frage, wer die Anlage dann wartet, weil irgendwann mal kann man nicht mehr für die Sicherheit garantieren. So eine Glocke kann abgängig werden, so ein Klöppel kann abfallen tatsächlich, wenn dann nicht regelmäßig gewartet wird und nachgeschaut wird. Und das übernehmen tatsächlich eigentlich Wartungsfirmen, so eine jährliche Beschau, ja, gucken, ob der Klöppel in Ordnung ist, ob die ganze Anlage in Ordnung ist.
1: Ach, das machst du nicht. Also das machst du jetzt nicht bei jeder. Nee, das ging ja auch nicht.
0: Das ginge nicht. Dazu sind zu viele. Dazu sind zu viele. Also wir haben unterschiedliche, also je nachdem, wie viel Glocken dann im Turm hängen, verschiedene Turni. Also aber so im Schnitt sind es ungefähr alle 10 Jahre, sollte man die Glockenanlagen dann nochmal begutachten. Ja.
1: Ja.
0: Das schafft man aber eigentlich alleine nicht. Also Witterkind hat in 15 Jahren hat er fast alle Kirchtürme in dieser Region einmal zumindest mal gesehen.
1: Ja, ja. Das ist auch dein Ziel, oder?
0: Fände ich jetzt nicht so. Also ich mache das echt gerne.
1: Ist doch gut.
0: Ich bin wahnsinnig gerne unterwegs und tausche mich mit den Menschen dort vor Ort auch gerne aus. Und ich lerne auch gerne dazu. Also ich hatte jetzt gerade einen Termin gehabt, auch mit einer Wartungsfirma. Da gab es Probleme mit den sogenannten Läuterädern. Und du lernst auch immer mehr, also immer wieder was dazu zu dem von dem System. Das war mir nicht klar, wobei es sehr logisch ist. Also so ein Rad kann sich natürlich auch verziehen, genauso wie beim Fahrrad, ja.
1: Was ist das Läuterad?
0: Das Läuterad zieht quasi die Antriebskette, womit eben die so eine das Läuten halt elektrifiziert wurde. Also es geht ja nicht mehr per Hand.
1: Überhalb der oder sind die unten?
0: Und je nachdem, also je nach Platz und also hier in Deutschland. Also eigentlich fast also generell eben in der Glockenstube und im Glockenstuhl und meistens eben unterhalb der Glocke. In der Schweiz ist der Weg ein bisschen kürzer, aber okay, das führt ein bisschen weiter.
1: Ja.
0: Das sind andere Systeme einfach.
1: Aber das ist quasi ein Rad, was mit einem Riemen dann...
0: Genau, und mit einer Kette dann angetrieben wird. Und das hängt dann am Joch.
1: Ja.
0: Und so ein Rad kann halt tatsächlich auch halt in sich einen Achter haben. Ja. Und das kann dann da auch tatsächlich so eine Läutemaschine, die an und für sich sehr langlebig ist, aber auch natürlich schädigen auf jeden Fall. Ja.
2: Gibt es überhaupt noch Glocken, die von Hand geläutet werden?
0: Das gibt es tatsächlich noch. Das ist meistens in kleineren Kapellen, die jetzt nicht ständig in Nutzung sind und aber halt auch eben aus so denkmalpflegerischen Aspekten heraus, ja, gibt es tatsächlich noch. Ich hatte auch schon ein, zweimal das Vergnügen. Ist gar nicht so einfach.
1: Du hast selbst geläutet.
0: Ja, es ist gar nicht so einfach. Es ist kein großer Kraftaufwand, aber so eine Regelmäßigkeit reinzukriegen ist gar nicht mal so easy, ja.
1: Das kann ich mir vorstellen.
0: Unterkomplex.
1: Der Klöckner, der hatte bestimmt auch eine gute Ausbildung, der Quasimodo. Der kommt mir immer in den Sinn. Aber das sind dann wirklich Kapellen. Wahrscheinlich die großen Kirchenglocken werden heute dann...
0: Nicht mehr, genau. Du hast ja auch gar nicht mehr das Personal.
1: Ja.
0: wir das machen können. Aber in England, wie gesagt, bei diesen Chaintraining, da gibt es tatsächlich Clubs und die sich...
1: Ah, die das machen dann.
0: Auch und genau, die sich auch dann hobbymäßig auch treffen und trainieren, ja. Und ich glaube, so an Weihnachten ist ja noch dieses ganz große, wo sie stundenlang am Läuten sind und in einer Abfolge, die sich halt nie wiederholen darf. Also die ist immer in einer anderen Abfolge, genau.
1: Ah, okay. Ach so, weil man die Glocken einzeln bewegt und dann muss man sie so... Mm-hmm.
0: Muss man sich halt abstimmen, genau, mm-hmm. Und dann gibt es halt nie, keine Ahnung.
1: Schöner Club, wäre eigentlich auch mal was.
0: Ja.
2: Gibt es auch Glockenkonzerte?
0: Ja, die gibt es tatsächlich auch. Ich habe sogar eins gegeben, mal in Konstanz, in Konstanzer Münster. Und wir hatten eine Delegation von Glockenexperten und Innen aus Italien. Da gibt es nicht so eine Ausbildung und auch nicht so Glockensachverständigen in dem Sinne, wie es eben hier in Deutschland gibt. Das gibt es, glaube ich, auch nur in Deutschland, diese Art der Ausbildung und die Art der Beratung und also, dass es eben ein hauptamtlicher, dass es ein Beruf ist. Ja. Aber es gibt tatsächlich dennoch auch viele junge Menschen tatsächlich, die sich dafür total begeistern lassen.
1: Das wusste ich nicht.
0: Da kam eine Delegation eben aus Italien und denen zu Ehren, die wollten sich halt, die gehen jedes Jahr woanders hin und gucken sich halt große Geläute an, gern auch mal was Historisches. Und die waren jetzt in Freiburger Münster und Konstanzer Münster und denen zu Ehren wurde etwas geläutet, also ein Konzert gegeben. Die Leuteordnung hat dann Johannes Wittekind zusammengestellt. Ich durfte dann vor Ort, es war super, ich war alleine in diesem Turm, das ist gigantisch, das ist aus dem Querriegel. Und du hast dann historisches Geläut und modernes Geläut und bist da dazwischen und darfst da, weißt, unten stehen halt 1000 Leute, waren wirklich...
1: Das ist aber wirklich toll.
0: Ja, es war toll, ja.
1: Und dann drückst du aber Knöpfe.
0: Ja, ich drücke leider nur Knöpfe, ja. Ich hätte sie auch gerne.
1: Aber es ist trotzdem toll, die Vorstellung. Aber,
0: ja, genau, bei 19 Glocken wäre das ein bisschen schwierig gewesen.
1: Hast du dann auch so exaltierte Bewegungen gemacht?
0: Ich hatte meinen Spaß, sage ich mal. Ich habe es total gefeiert. Das war so, ja. Und aber es gibt tatsächlich regelmäßig so stattfinden, also zu Jubiläen, zum Papstbesuch, zum Kirchentag oder jetzt, als der dicke Peter 100 Jahre alt geworden ist, das ist eine der berühmtesten Glocken hier im Lande, im Kölner Dom. Und zum 100. Geburtstag wurde da auch nochmal ein Konzert gegeben, wo aber auch mehrere Kirchen beteiligt waren und gleichzeitig in der Kirche auch ein Orgelkonzert gegeben wurde und dass man so die Glocken mit eingebunden hat. Und das war schon beeindruckend.
2: Und in Köln, die heißt der dicke Pitt?
0: Pitter.
2: Pitter. Und wie erklärt sich der Name?
0: Ist halt eine sehr große Glocke. Aber ja, ist eigentlich aus dem Volksmund natürlich so entstanden, ja. Die große Pummerin in Stephansdom in Wien. Jetzt fällt mir natürlich kein anderer so Spitzname ein, aber die gibt's auf jeden Fall, ja. Und wenn man sagt, die Gloriosa, weiß man ja auch in sofort Erfurter Dom.
1: Ja, klar.
0: Die Gloriosa, klar.
1: Ja, klar. Ich meine, das weiß ja wirklich jeder.
0: Das weiß wirklich jeder.
2: Wir sind gerade angekommen in der zweiten Stunde von Radio Blog mit Helena zu Gast. Helena, der Glockeninspektorin. Ihr hört den Bermuda-Funk auf den Frequenzen 89,6 unter bermudafunk.org und wir hören ein bisschen Musik erstmal, oder?
1: Ja, die zweite Stunde starten wir auch wie die erste mit Musik, aber jetzt nicht AC/DC. Jetzt hören wir mal. Ich habe jetzt wirklich immer Lieder, wo Glocke oder Bell drin vorkommen. Total, total.
0: Ich hab noch einen Musikwunsch.
1: Ja, der ist auf jeden Fall, okay, den machen wir als nächstes. Okay. Wir müssen den hier noch raus. Und zwar Yola Tango, All Rocks Bells heißt das Lied.

0: Ja, Yola Tengo aus New Jersey. Ich fand auch schon wieder, man hat wieder dieses kirchlich-glockige gehört.
1: Das war weihnachtlich. Diesmal war es nicht so weihnachtlich.
0: Ich weiß nicht, was All Rock ist, weil ich nehme an, es ist irgendein Ort oder so. All Rock Spells. Ja.
2: Ja, viele assoziieren Glocke entweder mit Weihnachten oder, wie du vorhin erzählt hast, mit Ruhestörungen. Und ich muss zugeben, ich weiß nicht, welche Kirche da geläutet hat. Ich habe in Quadraten gewohnt und dann wirklich morgens um 6 und so. Und dann, also habe ich auch geflucht. Gibt es da Regeln, wann Glocken geläutet werden? Da macht es jede Kirche für sich.
1: Also es gibt einen großen Unterschied. Auch die meisten Lärmbeschwerden beziehen sich eigentlich auf das Stunden, also Schlagen eigentlich. Und das Läuten, das liturgische Läuten ist tatsächlich auch gesetzlich verankert und gesichert. Das kann nicht geändert werden, darf nicht geändert werden im liturgischen Kontext. Das Schlagen, der Stundenschlag, den viele so als störend empfinden, nachts, da gehen eben die Meinungen einfach weit auseinander. Also es gibt viele ältere Menschen, die denen das auch tatsächlich noch so einen Halt gibt, ja, und auch von mir auch Trost, ja, oder so eine Gewissheit, ja, dass der Morgen kommt. Und andere, die das gerne ganz weg haben. Aber da gibt es Kompromisse, ja, und Möglichkeiten. Aber das Festlegen, das tun auch tatsächlich wir Glockensachverständige, die sogenannte Läuteordnung, die wir dann abgestimmt zwischen den Kirchen im Ort, in der Gemeinde, damit sich eben, ja, unterschiedliche Klänge, dass es nicht so ein Missklang entsteht, ja. Also du läutest ja nicht immer alle Glocken zu jeder Gelegenheit, sondern unterschiedliche Glocken, also zu Hochfesten, wenn meistens fast alle Glocken dann, je nachdem, was für einen Kontext du hast. Du hast manchmal auch so ein Totenglöckchen, das wird dann halt ganz ausgenommen. Und eben halt nur bei Todesfällen, wie der Name es schon sagt, geläutet. Mhm. Oder auch bestimmte auch historische Glocken, die durchaus auch durch die lange Inbetriebnahme, ja, durchaus auch gefährdet sind. Und die nicht mehr eben regelmäßig geläutet werden, sondern eben nur zu bestimmten Veranstaltungen, sage ich schon, liturgischen, ja, Festen.
0: Anlässen,
1: genau.
2: Und diese Läuteordnung, gibt es da bestimmte Uhrzeit, die für alle Glocken jetzt hier in Deutschland gelten?
1: Nee, das ist tatsächlich regional auch, gibt es tatsächlich große Unterschiede, ja. Auch das Mittagsgeläut wird auch nicht immer um 12 Uhr geläutet, sondern auch zu unterschiedlichen Zeiten. Was ich noch erzählen wollte, auch zu diesen historischen Glocken, was euch ja auch nicht so bekannt ist, aber diesen Augenmerk auf den historischen Glocken und dadurch, dass sie eben während den Weltkriegen so in großer Zahl auch abgenommen wurden und auch hinterher auch häufig zerstört wurden. Es gibt tatsächlich auch ein Glockenkompetenzzentrum. Das ist auch einmalig in Deutschland. Es ist in Kempten an der Hochschule ansässig. Und da werden halt physikalisch alle Parameter so errechnet und beobachtet. In einem Raum werden stundenlang Glocken geläutet und unter bestimmten Voraussetzungen Läutewinkel sozusagen, also sogenannten, und auch unterschiedlich großen Klöppel. Das sind eben diese anschlagende, wie soll ich denn sagen, Pendel,
0: ja.
1: Genau. Da wird eben versucht, eben herauszufinden, welche Faktoren eben zu einer Schädigung führen und welche, was besonders schonend ist eben für so historische Glocken. Da werden bestimmte dann Klöppel auch dann auch, also es ist wirklich auch jede Anlage ist ja sehr individuell, werden dann bestimmte Läutemaschinen, es gibt sogenannte Linearmaschinen, die anders funktionieren als die üblichen Leute-Maschinen. Es gibt besonders geformte Klöppel, die besonders auch schonend die Glocken halt anschlagen und also das ganze System an sich, auch der Läutewinkel und so, werden da halt errechnet und so auch dementsprechend halt bei historischen Glockenanlagen halt dann auch dann eingestellt und auch es gibt auch ein gewisses Monitoring und man kann auch anhand von Tonaufnahmen und von der Aufnahme von bestimmten Dehnungsmessungen an der Glocke auch erkennen, was für das Auge einfach nicht erkennbar ist, ob sich da schon Haarrisse oder Risse einfach gebildet haben in der Glocke, was dann letztendlich, wenn es dann sichtbar ist, dann unter Umständen sehr, sehr teuer werden kann. Und deswegen gibt es eine etwas niederschwellige Art, das eben herauszufinden oder so ein Monitoring stattfinden zu lassen, um das eben um die Glocken auch zu schützen.
2: Und traditionell sind Glocken aus Bronze, oder?
1: Genau.
2: Gibt es auch noch andere Materialien?
1: Gibt es tatsächlich. Nach dem Zweiten Weltkrieg hat man durch Materialmangel sogenannte Sonderbronze hergestellt. Davon ist man aber auch ganz schnell abgegangen, weil die qualitativ, es gibt auch Stahlglocken, und Gusseisenglocken, die, ja, also es gibt solche und solche Meinungen dazu. Es gibt ganz tolle Stahlglocken tatsächlich, die auch einen tollen Klang erzeugen. Aber viele wurden auch mittlerweile zwischenzeitlich durch Bronzeglocken auch wieder ausgetauscht, weil aus verschiedenen Gründen eben auch aus Klang, also hat einfach eine andere Klangqualität und man hat bei Stahlglocken auch erwartet, dass sie schneller tatsächlich zu Bruch gehen, aber das ist nicht unbedingt der Fall.
0: Gibt es denn noch Glockengießereien in Deutschland?
1: Die gibt es tatsächlich nicht mehr sehr viele. Mhm. Mir fallen jetzt zwei ganz spontan ein. Eine dritte, die ist aber in Österreich. Und eine macht, glaube ich, nur noch Wartungsarbeiten oder auch ein Museum. Die gibt es tatsächlich. Es gibt auch immer noch tatsächlich auch noch Aufträge, nicht mehr so viele natürlich, aber auch viele im osteuropäischen Raum gibt es viele Auftraggeber für neue Glocken. Aber es passiert auch tatsächlich hier noch, dass Glocken nochmal hinzugegossen werden.
0: Mhm. Und jetzt nochmal zu dieser Läuteordnung, das habe ich noch nicht ganz verstanden. Also ihr legt dann fest, wann welche Glocken läuten, aber in Abstimmung mit dem Pfarrer oder der Pfarrerin?
1: Nicht
0: oder?
1: Wann tatsächlich, sondern okay. Zu welchen Festen, in welcher, welche Glocken geläutet werden, ja. Also meistens fängt man immer auch mit der kleinsten, also beim Geläute immer mit der kleinsten an und hört mit der größten Glocke auf. Das ist so gesetzt. Aber die Anzahl der jeweiligen Glocken und zu welchen Anlässen die geläutet werden, die müssen halt in sich stimmig sein und wie gesagt, müssen halt auch dann tatsächlich etwas auch abgesprochen werden oder du vergleichst halt auch mit der evangelischen Kirche, was zu welchen Anlässen halt auch gleichzeitig geläutet werden kann durchaus oder was sich dann halt irgendwie zu sehr, genau.
0: Ah ja, okay, das ist ja echt komplex dann.
2: Werden Glocken auch noch eingesetzt, so als Alarm?
1: Als
2: Warnung?
1: So als Sturmglocke und sowas waren oder Wetterglocken eigentlich nicht, meines Wissens nach nicht, nein. Das war wirklich auch ein sehr, sehr heftiger, ein harter Job. und da hat es auch einige Türmer erwischt beim Blitz, beim Unwetter tatsächlich, ja. Es war gar nicht so ohne.
0: Ja, klar.
1: Nein, aber du kannst durchaus die, aber was es halt tatsächlich gibt, sind so diese Sirenenanlage, die sind natürlich auch an den Glockentürmen oft ansässig, ja, weil die einfach weit strahlen können, genau.
2: Wollen wir Musik hören? Ich hätte noch eine Frage, aber die kann noch warten.
0: Wir hören Musik und dann kannst du deine Frage stellen.
1: Ja, das ist eine super Idee.
0: Dann musst du jetzt was hoch. Wir müssen uns immer hier mit der Technik austauschen. Wir sind ja ein Technik-Team.
1: Das ist ein tolles Team, ja, muss auch mal erwähnt werden hier.
0: Mach beide.
1: Das ist interessant, mal von der anderen Seite zu sehen.

0: So, das war auf Wunsch von Helena ein Doppelpack. Oh, ja. Ein Doppelpack von Bell and Sebastian. Ist natürlich genau. Ein bisschen gestretched. Weil es jetzt nicht unbedingt Bell da Glocke heißt. Aber ich finde es trotzdem.
1: Ich fand es lustig.
0: Sorry. Ich fand es super lustig und vor allem, this could have been a brilliant career. Aber da muss man auch ehrlicher, du hast ja eine brilliant career als Glockeninspekteurin. Das, bei dir ist es nicht, this could have been a brilliant career, sondern this is a brilliant career. Wie heißt eigentlich Glockeninspekteurin wohl auf Englisch, würde ich mich fragen? Bell Inspector,
1: Bell Expert,
0: Campanile.
1: Campanologe.
0: Ja, genau. Gibt's so ein Fremdwort, so wie Campanol? Ist das Glocken?
1: Campanologie, ja genau. Ja. Ja. Also ist hier nicht so gängig, aber ich habe es ja vorhin erwähnt, in der Schweiz.
0: Ja.
1: Durchaus, ja.
0: Ja. Womit wir auch, du kannst ja gleich deine, aber ich will nur einen kleinen Ausblick geben. Wir werden ja heute vielleicht auch noch über kurz nur das Thema Skalalogie streifen. Eva, bitte.
2: Ja, seid neugierig. Das wird noch, freut euch auf den Part später. Meine Frage, wieder ganz, wie soll ich sagen, banal, wie viel sind so Glocken wert?
1: Ja, Gott.
2: Sind die so richtig, richtig teuer? Lohnt sich eine Glocke zu stehlen?
1: Nicht wirklich.
2: Sind da Kostbarkeiten dabei?
1: Also, ja gut, also sind, das ist halt immer so die Frage, ja. So historische Glocken können sich jetzt nicht unbedingt bemessen, ja. Die sind eigentlich unermesslich viel wert. Also wie eben die vorhin erwähnte Gloriosa, die kann man aber auch jetzt nicht gerade unterm Arm klemmen und abhauen damit. Ja. Aber an und für sich, so, es lohnt sich nicht wirklich, eine zu stehlen. Aber es kommen tatsächlich ab und zu mal welche weg. Und so der Neuguss, boah, da bin ich jetzt echt überfragt, weil ich ja tatsächlich noch nicht dabei war. Von bis, eben Materialwert ist da jetzt aber, ja.
2: Ja, was passiert mit den Glocken, die wegkommen? Werden die einfach nur so, keine Ahnung, Metall von,
1: ja,
2: das als reines Metall verkauft oder als Kunstwerk?
1: Die gestohlen werden, ich würde mal raten, dass es tatsächlich da um den Materialwert geht. Aber du kannst ja, also ich meine, so ein kleines Glöckchen kann auch mal 80 Kilo wiegen. Das schleppt man nicht einfach so weg. Aber
2: Das wäre meine nächste bewegt. Frage gewesen, wie schwer ist so eine Glocke eigentlich? Oder?
1: Du hast auch mehrere Tonnen Glocken und eben,
2: Wahnsinn.
1: Ja, bis eben so kleinere Glöckchen, die in so einem Carillon, also in so einem Zimbelgeläut, die sind eben, also das, was ich jetzt eben mal hochgehoben habe, mit Hilfe meines Kollegen, waren eben so eine 80 Kilo Glocke, die auf dem Dachstuhl irgendwo stand. Ich sage jetzt nicht wo, das lohnt sich auch wirklich nicht.
0: Das verrätst du nachher, wenn dir das Mikro aus ist.
1: Auch dann nicht, nein.
0: Weil die Eva hat ja offenbar Interesse dran.
1: Genau. Nee, also auch so kannst du dich, gibt es da nicht wirklich einen Markt dafür? Also schon, aber man kennt sich halt einfach untereinander und weiß auch, also wenn du wirklich auf so Glockenexperten, so Glockenfreunde triffst, die können dir halt ganz genau sagen, in welchem Glockenturm welche Glocke hängt, mit welchem Durchmesser, wie schwer sie ist, welches Nominal, ja, und wo sie vielleicht mal gehangen hat. Das ist, glaube ich, keine so gute Idee, einfach sie dann weiter zu verkaufen unterm Radar, ja. Es werden tatsächlich welche verkauft. Also es gibt tatsächlich auch eine sogenannte Glockenbörse, wo Glocken aus profanierten Kirchen und so. Es wird jetzt bei uns nicht so betrieben. Wir schauen, dass die Glocken auch aus profanierten Kirchen weiter in im, also quasi berufstätig bleiben, ja, und bei der benachbarten Kirche dann entweder unterkommen und im ja, schlimmsten, nicht schlimmsten Fall, aber das Wenigste, was man machen kann, ist, sie zum Beispiel auf einem Platz aufzustellen, auf einen Stempel und die dann halt anklingen lassen zu können, weil die haben ja eine Funktion, ja, die sind ja nicht einfach nur so Ausstellungsstücke. Höchstens, es sind halt historische Glocken und die sind gesprungen, können halt nicht mehr geläutet werden. Oder Denkmale, ja. Sowas hast du zum Beispiel auch in Lübeck, wenn die während des Zweiten Weltkrieges abgegangen sind und zerstört waren, dass man die als auch als Mahnmale eben präsentiert. Oder auch sogenannte Hitlerglocken auch. Dass solche Glocken auch in einem Kunstwerk also im Kontext eines Kunstwerks dann zwar zu sehen sind, ja, aber dann halt auch nicht mehr geläutet werden. Wobei das doch noch genügend gibt, die geläutet werden.
0: Und Hitlerglocken, da gab es, glaube ich, auch eine in Herxheim.
1: In Herxheim, genau.
0: Ja, das sind Glocken mit Hakenkreuz.
1: Mit Hakenkreuz, ja. Mit auch Bezeichnungen, die halt sehr eindeutig sind, ja, die auch Hitler loben. Es waren wohl auch häufig Priester, die etwas voreilenden Gehorsam gehandelt haben. Und ja, also es waren natürlich auch andere Fälle, die bekannt sind, dass eben bei so abgängigen Glocken man versucht hat, diese Glocken auch zu retten. Oder eben, ja, also eben solche gießen zu lassen, ja, mit Hakenkreuz. Die werden dann unterschiedlich auch gehandhabt, ja, solche. Weil eigentlich sind Glocken, wenn sie geläutet werden, sollen sie auch eine Nachricht nach draußen auch senden, ja. Also der Spruch, der auf so einer Glocke angebracht wurde, es ist halt eigentlich schon fast was Abergläubisches, ja. Soll eigentlich auch so was Magisches haben und auch eine Stimme tatsächlich auch sein und diese Botschaft, die auf ihr steht, auch weitertragen. Mhm. Deswegen ist es ja auch eigentlich unerträglich, so etwas zu wissen, dass da Hitler, also ja, ja, Glocken ja, halten, weiterhin auch noch in Betrieb sind.
0: Ja, ja, ja.
2: Du hast gesagt, da gibt es eine ganze Szene. Wie groß ist sie? Also sicher nicht so groß wie jetzt die Szene der Eisenbahnfreunde.
1: Die haben übrigens viel gemeinsam tatsächlich. Also wenn du Glockenfreund bist, bist du auch gerne mal Eisenbahnfreund. wie groß, das kann ich dir wirklich nicht sagen. Also da kannst du dich gerne mal dahinter klemmen und mal recherchieren. Es gibt diverse YouTube-Kanäle, aber es gibt neben den Glockensachverständigen tatsächlich auch noch eine große Szene. Und wie gesagt, es gibt viele Jugendliche. Wir haben ja auch einige auf der Seite von Create Soundscape, die auch viele, viele Daten uns auch geliefert haben, die das sehr verantwortungsbewusst auch gemacht haben, ja, und sehr transparent damit umgegangen sind und uns das auch zugesendet haben aus ganz Deutschland. Und da gab es so einige Gruppen von ganz umtriebigen Jugendlichen, die also wirklich halb Deutschland abgeklappert haben oder zumindest mal ihre Regionen, ja, und die Daten gesammelt haben, aber ganz akribisch und die waren da ganz arg dahinter. Und das ist schon toll. Also wenn du das auch irgendwie sinnvoll natürlich auch nutzt, ja, und nicht nur aus Profilsucht, ja. Und ich hatte auch mal eine ganz tolle Physiklehrerin mal kennengelernt aus Bayern. Die hat eine Mädchenklasse in Physik, die auch sehr umtriebig und sehr engagiert waren, ja. Also sie war vor allem sehr engagiert, aber auch ihre Schülerinnen. Und die haben sich da auch sehr dahinter geklemmt und haben daraus eigene Projekte gemacht. Und ja, da kann durchaus auch viel mehr entstehen. Ja. Und auch jedes Mal, wenn ich zum Beispiel die Glocken läute, das mache ich ja auch bei meinen Turmbegehungen, finden sich schon auch immer Leute an und die sehr interessiert sind daran, was da gerade passiert. Entweder haben sie Angst, dass mal wieder ein Papst verstorben ist, oder letztens kam halt wirklich einer um, wer ist gestorben? Ja, so ein älterer Herr, der war ganz aufgeregt, so, als er dann die Kunde erhalten hat, dass es eben niemanden
0: ist.
1: Da war er fast ein bisschen enttäuscht.
0: Ja,
1: ja. Das ist halt in so kleineren Ortschaften, aber das ist mir auch tatsächlich auch in Heidelberg passiert, dass man da doch darauf reagiert, was da passiert und dass es irgendwas eine Unregelmäßigkeit gibt. Ja,
0: ja. Du kommst aber gut rum dann hier in der Region. Das ist auch toll.
1: Ja.
0: Und die Pfarrer und die Gemeindeverantwortlichen, die stehen dir ja dann eigentlich auch positiv gegenüber.
1: Weil wenn
0: dann
1: nicht immer. Nicht immer. Also tatsächlich ist es aber schon recht häufig. Ja.
0: Okay.
1: Und es gibt sehr, sehr viele, die interessiert sind und die auch einen dann kennenlernen wollen. Die haben jetzt viel auch mit dem Johannes Wittekind eben zu tun gehabt oder mit seinem Vorgänger, mit dem Kurt Kramer, dem sogenannten Glockenpapst. Und die kennen natürlich so die Abfolge, aber die sind auch immer interessiert, ja, und wie das jetzt anders irgendwie angegangen wird oder andere, die eben zum ersten Mal damit in Berührung kommen. Jetzt habe ich einen, der sondern Gebäudefachmann, der hat es eben zum ersten Mal mitbekommen, ja, und der hat mich mit Fragen gelöchert, der ist hinterhergelaufen und hat alles aufgenommen wie so ein Schwamm und war total interessiert. Und dann gibt es aber auch wieder Gemeinden, die da, Schlüssel auf, ich habe kein Interesse, die man, die haben auch nicht so viel Zeit tatsächlich, nicht immer. Und wenn sie das haben und wenn sie Lust darauf haben, dann macht es auch wirklich Spaß, ja, und die ein bisschen so einzuführen, ja.
0: Ja, und die sprechen auch mit, oder? Wann es läutet und wie die Melodie oder das nicht?
1: Nee, das nicht unbedingt.
0: Okay.
1: Aber wie gesagt, also es gibt regionale Traditionen und dann, es wissen nicht immer alle Beteiligten Bescheid, ja, und das muss man dann halt rausfinden, wer so die Engagierten sind, ja, sind auch ganz häufig eben ältere Menschen, ja, aber die sind halt, das hält die auch irgendwie noch aufrecht tatsächlich, so diese Aufgaben, ja.
2: Und wie lässt sich's erklären, dass so viele Jugendliche sich für Glocken begeistern?
1: Das wüsste ich sehr gerne.
2: Auch irgendwas auf TikTok.
1: Keine Ahnung. Also, aber genau die gleichen, die erzählen ja auch alle immer diese gleiche Geschichte eines Tages, als ich 3 Jahre alt war, mit meinem Opa, ja. Wo habt ihr das abgelesen? Das kann doch nicht wahr sein. Habt ihr alle den gleichen Opa gehabt? Finde ich schon auch sehr spannend. Aber das zeigt ja auch, dass wir doch auch irgendwie noch immer so einen Bezug haben, auch zu analogen Dingen tatsächlich, ja, und uns begeistern lassen können, für eben zwar ein alltäglicher Klang, aber doch was sehr Exotisches gleichzeitig, ja, weil es ja eigentlich nicht sichtbar ist, sondern eben nur hörbar.
0: Ja, und wahrscheinlich ist es auch ein Klang, so wie du es auch beschrieben hast, und eigentlich ist auch vorstellbar, der sich praktisch wahrscheinlich synthetisch kaum
1: herstellen lässt.
0: Ne?
1: Ja, das stimmt, was Authentisches, ja. Das finde ich auch einen guten Aspekt. Was ich auch mal erfahren, also war auf dieser Tagung damals in der Schweiz, hieß es, es gäbe auch viele autistisch erkrankte Menschen, die das sehr, sehr, sehr beruhigend finden. Ja, es gibt ihnen eben eine gewisse Ruhe rein, dieses Gleichmäßige und Erwartbare, das gefällt vielen.
0: Und vielleicht auch die Schwingung.
1: Das auch.
0: Ja.
1: Und das ist auch, wenn man wirklich im Kirchturm ist, ist es natürlich ein ganz anderes Erlebnis, weil du es also vollumfänglich natürlich erlebst und mit allen Sinnen. Das ist schon toll, wenn ich dann alleine da drin bin und alle sind gerade am Läuten und alles wackelt. Es ist also wirklich phänomenal. Also das kann ich mir schon gut vorstellen, ja, dass es
2: Es hat ja auch so was Erhabenes und Mystisches und Überirdisches.
1: Ja.
2: Und du musst erstmal, kommt mit KI erstmal so nicht mit.
1: Genau.
0: Eine KI kann dich auch nicht ersetzen, Helena. Das ist auch das Gute an deinem Job.
1: Lustig. Ich habe heute gerade einen sehr lustigen Song gehört. Das habe ich mir leider nicht gemerkt, wer der Interpret war. Aber es gibt tatsächlich einen Song, da geht genau darum, wann werde ich endlich von der KI. Mein Algorithmus scheint hier nicht irgendwie zu funktionieren in diesem System. Wann werde ich endlich von einer KI ersetzt?
0: Ja, so kann man das auch sehen. Aber brauchst du dir keine Hoffnungen zu machen.
1: Nee, das finde ich auch. Also das sind wirklich so Bereiche, bitte kreativ, wo es ums Kreative geht ja, so einmalige Dinge und so altes Handwerk, da bitte nicht, ja.
0: Nee, eben.
2: Wir haben noch gute 20 Minuten und wir haben ja noch ein zweites Thema, über das wir sprechen wollen.
0: Aber das teasern wir nur an, oder? Ich habe auch noch ein langes Lied hier, also ich denke, wir kommen da jetzt ganz gut in die Zielgerade, oder?
2: Ja.
0: Ich hätte zum Abschluss noch eine Frage an dich. Welches ist deine Lieblingsglocke oder dein Lieblingsgeläut mittlerweile? Weil es ja das, zum Beispiel hier in Mannheim, du wohnst ja in der Nähe von der Kirche. Ist das Geläut gut?
1: Ich weiß aber nicht, ob ich das als mein Lieblingsgeläut, vielleicht, weil ich wirklich nebendran bin, finde ich das, mag ich das schon sehr gerne. Ein Lieblingsgeläut, also das eben im Konstanzer Münster, das fand ich schon sehr beeindruckend natürlich. Und was ich auch nochmal es gibt einzelne Glocken, die ich toll finde, aber so ein Geläut, was hervorsticht für mich jetzt, ich bin noch dabei, sie alle kennenzulernen. Das kann ich erst abschließend in 15 Jahren vielleicht beantworten.
0: Okay, dann machen wir in 15 Jahren alles wieder. Klar? Ja, treffen wir uns hier. Und jetzt noch was, wenn du in Urlaub, also kannst dich aber jetzt ja eigentlich auch davon nicht mehr frei machen, oder? Wenn du in Urlaub bist, egal wo,
1: tatsächlich,
0: wirst du immer natürlich die Glocken checken.
1: Ja, genau. Oder? Ich war gerade am Gardasee und ein sehr melodisches Läuten, wo man also wahrscheinlich auch eben tatsächlich mit Seilen zu betätigen. Fand ich super spannend. Oder mal in Frankreich, das war mehr im Landesinnere, nachdem wir, wo waren wir denn da, in Südfrankreich waren und auf dem Rückweg, das fand ich auch, ich höre dann schon anders hin natürlich, genau. Ja, ja. Ich versuche jetzt nicht immer die Melodielinie, das möchte ich mir noch gar nicht so anmaßen, aber ich würde gern dran arbeiten, ja.
0: Aber du planst deine Urlaube noch nicht?
1: Nee, das noch nicht.
0: Entlang der Glockengeläute?
1: Nein, das machen andere, das dürfen sie gerne machen, aber nee.
0: Ja, schön. Ich denke, du hast am Anfang gesagt, das ist eine komplexe Ausbildung, auch eine komplexe Materie. Wenn man so sich nicht mehr damit beschäftigt, gedanklich, denkt man immer eigentlich, dass es recht trivial irgendwie ist. Da klingeln halt so Glocken, aber ich glaube, wir haben
1: Läuten, jetzt in den bitte, Läuten.
0: Läuten, genau, Läuten, aber man sagt dann auch noch klingeln, frevelhafterweise. Aber die, ich denke jetzt, die letzten anderthalb Stunden haben gezeigt, dass das mit der Komplexität keine leere Ansage sozusagen war. Ich würde sagen, wir hören jetzt noch The Bells von Lou Reed. Ehrlich gesagt kenne ich den Song gar nicht. Oder ich habe ihn schon gehört, aber ich habe vergessen, um was es geht. Er ist ziemlich lang. Und danach werden wir noch kurz das Thema Skalalogie streifen, oder?
1: Ja.
0: Okay. Ja.

0: Ja, das war Lou Reed, aber es war irgendwie ein anderes Lied. Ach, ich bin einfach überfordert hier mit meiner Multitasking-Aufgabe. Aber es war ein schönes Lied, fand ich. Das muss ich mal sagen. Vielleicht war es auch das Richtige. Ich blick's jetzt mal gerade bei gar nicht mehr.
1: Hast du nicht
2: Egal.
1: zugehört, okay.
0: Was?
1: Hast jetzt nicht zugehört, was er gesungen hat.
0: Du, nee.
1: Es ist einfach zu viel, ja. Und egal.
2: Es
1: Es
2: ist
1: war
2: warm.
1: fein. Es ist warm, genau.
2: Und im Studio ist es besonders warm.
1: Genau.
2: Also wir haben so, wir haben beschlossen, jetzt für die letzte Viertelstunde das Fenster aufzulassen, weil wir jetzt kommen wir so zum nächsten Thema, was auch nochmal besonders unterhaltsam ist. Vielleicht müssen wir das Fenster doch zumachen.
0: Ja, ich glaube auch.
2: Ja, wir
0: Wir
2: müssen.
0: wurden
2: Ja,
0: bei den
2: ja.
0: Radiodringenden öfter, sogar bei den Radiotrinkenden wurde das angemahnt.
2: Ja.
0: Und da sind ja
2: Ja.
0: die Erwartungen erfahrungsgemäß sehr gering.
2: Gut,
0: Ah,
2: also.
0: jetzt weiß ich was. Ich habe die falsche Platte aufgelegt. Sorry. Das war gar nicht Lurid. Oh
1: Das ist mir
0: Mann,
1: nicht
0: ey,
1: mal irgendjemandem
0: es war
1: aufgefallen.
0: Chills. Ich habe irgendwie gedacht, komisches Lied von Lou Reed, aber ich fand es mal ganz interessant. Der hatte ja auch experimentelle Sachen.
1: Das
0: Oh
1: könnte man ja
0: mein
1: eigentlich auch
0: Gott.
1: mal machen, eine Sendung mit vertauschten Platten
0: In verschiedenen
1: in
0: Höhlen. Ich
1: verschiedenen
0: muss vor
1: Höhlen.
0: allem beim Einpacken aufpassen. Ja, aber trotzdem schönes Lied und ich meine, die Platte von Chills heißt Submarine Bells.
1: Na,
0: Damit
1: guck
0: hat es
1: mal,
0: wahrscheinlich noch nicht
1: ja.
0: zu tun mit Submarine
1: Nein,
0: Bells.
1: nein,
0: Nee.
1: tatsächlich nicht,
0: Ja.
1: überhaupt nicht mit Schiffsglocken. Das ist nicht so
0: Genau,
1: unser
0: ja, und das sind
1: Metier.
0: sogar noch also Unterschiffsglocken,
1: Ja.
0: unter U-Boot-Glocken. Ja, gut.
1: Da gibt es Glocken tatsächlich?
0: Ich glaube, das ist
1: Ich
0: irgendwie was
1: glaube nicht,
0: anders.
1: nein.
0: Nee.
1: So.
0: Genau, wir kommen jetzt von der Kampanologie, zur
1: Zur
0: Skalologie.
1: Skalalogie, ja.
0: Skalalogie. Die hängen ja miteinander zusammen, weil um auf den Campanile zu kommen, muss man ja, wahrscheinlich kommt daher auch der Sprung, muss man ja meistens Treppen hochgehen. Ne? Und das ist die Treppenkunde, die Skalalogie. Und das führt uns zu dem Thema der, wir hatten jetzt einen seltenen Beruf heute hier und es führt uns zum Thema der seltenen Wissenschaften. Das ist ja eine Reihe, die im Kaffeekurs in der Neckarstadt läuft, gelaufen ist. Die auch von Block präsentiert wird. Es ist keine Blockreihe, aber sie wird von Block präsentiert. Da gibt es auch gewisse personelle Überschneidungen. Und lange Rede, kurzer Sinn. Ich glaube, Helena, im November, am ersten Mittwoch oder am letzten Mittwoch, Entschuldigung, am letzten Mittwoch im November wirst du über das Thema Skalalogie, neueste Erkenntnisse aus der Treppenforschung
1: Jetzt hast du es
0: referieren.
1: leider schon, ja genau, Skalalogie, ja,
0: Hab
1: nee, stimmt eigentlich nicht, aber der Zugang, da hätte man sich natürlich denken können, also Treppenforschung, darum wird es gehen, genau.
0: Ach so, du hättest es gern offen gelassen.
1: Nein, ich hätte es gerne vielleicht erklärt, das
0: Ja gut,
1: Fachwort.
0: du kannst trotzdem natürlich das noch erklären und auch mal kurz einen Abriss geben, was an dem Abend zu erwarten ist und mit was sich Treppenforscher und Forscherinnen beschäftigen.
1: Also das ist auch tatsächlich ein Unikum. Hier in Deutschland gibt es an der, ach Gott, wie heißt sie, OTH in Regensburg, das Institut für Treppenforschung tatsächlich, ist angebunden eben an Architektur und Bauforschung in Regensburg. Ursprünglich auch gegründet von einem Herrn Friedrich Mielke, der Professor für Denkmalpflege war in Potsdam, der sich aber hobbymäßig unglaublich intensiv mit Treppen beschäftigt hat und unglaublich viele Treppen auch vermessen hat, Menschen dazu gebracht hat, Treppen zu vermessen und also auch historische Treppen halt auch zu vermessen und festzustellen, dass es halt andere Maße, andere Vorstellungen, andere Zugänge wortwörtlich eben gibt zu dem Thema. Und Friedrich Mielke hat erstmal diese Gesellschaft für Treppeninteressierte, die Gesellschaft der Skalologen, gegründet. Über diese Gesellschaft bin ich damals gestolpert, als ich auf der Suche war nach tatsächlich Treppenforschung, weil es mich interessiert hatte, woran erkenne ich tatsächlich, also woran, wie kann ich so eine Treppe datieren? Ja? Und bin auf die Gesellschaft der Skalalogen gestoßen und war völlig von Socken. Noch exotischer als die Kampanologen. Und dann möchte man doch schon allein wegen Namen, möchte man doch Teil dieser Truppe sein. Also die ist auch gar nicht mal so klein. Und jetzt eben, wie gesagt, sogar ein Treppenforschungsinstitut, das eben mit dem Nachlass von Friedrich Mielke auch viel arbeitet, aber auch anhand dieser Forschungsarbeit eigene Wege auch mittlerweile geht und auch viel, also historisch bis eben auch in die Zukunft weisend, ja, Projekte eben erstellt, auch viel mit KünstlerInnen zusammenarbeitet, mit Performance-KünstlerInnen. Und das ist so etwas, was mich jetzt so beschäftigen würde und wie ich gerne mit dem Thema das Thema angehen würde, nicht wirklich wissenschaftlich und als eine abseitige oder als eine Idee.

0: einen Tag vorher Geburtstag, aber das ist für mich jetzt kein Grund, da nicht.
1: Auch ein gewisser Thomas laut Kalender, meinem Kalender, hat an dem Tag Geburtstag.
0: Okay, erlaubt. Der kann ja dann auch kommen. Der Thomas genau, ist auch herzlich eingeladen. Und diese Reihe ist, wie gesagt, immer am letzten Mittwoch. Ich mache jetzt einfach auch noch mal ein bisschen Werbung dafür. Am letzten Mittwoch im Café Kurs in der Neckarstadt.
1: Und, aber nicht jeden
0: Monat. Nicht jeden Monat, aber jetzt ab September wieder regelmäßig. Und zwar am 30. September kommt der Auftakt, da wird Milan Fuchs und Billy Hutter werden über Aktenzeichen XY regionale Fälle aufarbeiten. Jetzt habe ich es leider schon wieder vergessen, hatten wir, Oktober war, ja, egal, auf jeden Fall, wir hatten November gesagt, ne? Nicht Oktober.
1: Ja, wir haben November gesagt, im Oktober war dann nicht der Torwart.
0: Nee, der ist noch nicht terminiert.
1: Okay.
0: Ich habe es mir eigentlich vorhin überlegt gehabt, aber irgendwie stehe ich gerade. Ihr merkt, ich bin irgendwie, vielleicht ist es die Hitze.
1: Ich lege die falschen Platten auf und
0: vergesse Termine.
2: es ist ganz sicher die Hitze. Wann beginnt es immer um 20 Uhr? Dann
0: 20 Uhr,
2: 20
0: genau.
2: Uhr. Im Café 20 Kurs. Uhr im Café Kurs in der Langenrötterstraße.
0: Genau. Aber wir haben ja noch ein, zwei Sendungen davor, da werden wir auf jeden Fall dann, und dann bis dahin wird mir auch wieder eingefallen sein, was der Oktober ich weiß es wieder, Polizeifotografie, Sibylle Fendt wird über Polizei- und Tatortfotografie referieren. Oh. Ja. Und das ist im Oktober, und zwar am 28. Oktober.
1: Also kurz vor Halloween.
0: Ja, also passend. Stimmt, passt sehr gut. Am 25. November dann Helena mit Skalalogie, neueste Erkenntnisse aus der Treppenforschung. Im Dezember ist dann Pause, Weihnachtspause, und im Januar geht's weiter. Da wird O.W. Himmel mit einem Vortrag über Plattenlabel und Linolschnittdruckkunst. Mhm. Ja, seinen Vortrag halten. Und Februar ist dann offen. Ich nehme an, dass dann wieder nochmal was anderes sein wird. Aber bis dahin ist ja noch lang Zeit. Immer am letzten Mittwoch um 20 Uhr im Café Kurs in der Neckarstadt. Präsentiert von Block.
2: Liebe Hörerinnen, diese Veranstaltung kann ich euch als Besucherin sehr empfehlen. Also es war immer knackevoll und super lustig.
1: Trotz Label überhaupt nicht lustig.
0: Ja, aber das ist ja abgeschafft.
1: Okay.
0: Das wurde ja aus Protest von Sibylle Fendt und wurde das abgeschafft, das Label.
2: Also es war ja zwei Veranstaltungen und wirklich sehr unterhaltsame Abende.
0: Ja. Ja.
2: Lasst euch von dem Wort Wissenschaften nicht abschrecken.
0: Ja, es sind ja seltene Wissenschaften. Genau. Und es heißt jetzt auch nicht mehr nicht lustig, sondern sehr spannend oder sehr interessant ist das Label jetzt. Okay. Jetzt habe ich The Bells von Lou Reed. Wollen wir da noch reinhören?
2: Ja, unbedingt. Ja, und vorher verabschieden wir uns, würde ich sagen. Ja, toll, wenn ihr dran geblieben seid. Ihr seid um so vieles schlauer jetzt, wir auch.
1: Helena, ja, nächstes Jahr auch dann die Ausbildung gleich starten.
0: Ja, das war ja auch Rekrutierung.
2: Ja, genau. Helena, vielen Dank, dass du heute Abend so kurzfristig, muss man sagen, auch dich bereit erklärt hast, hier unsere Gesprächspartnerin zu sein. Und es hat sich absolut gelohnt. Ich bin glücklich, diese Idee gehabt zu haben.
1: Hast du super gemacht, Eva.
0: Das war eine super Idee. Ja, wir bedanken uns bei dir, Helena. Wir bedanken uns bei allen, die zugehört haben oder bald zuhören werden. Und das Blog-Magazin gibt es immer noch. Es gibt leider keine neue Ausgabe. Das wird auch noch dauern, aber die alten sind auch noch erhältlich. Ihr könnt also unter blogmagazin.de jederzeit bestellen oder in einschlägigen Buchhandlungen noch die Magazine kaufen. Die wären nicht alt, das ist das Gute an denen. Dann macht's gut. Wir hören uns wieder Anfang August. Ne?
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1: Ciao.
2: Tschüss.
0: Tschüss.

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Herzlich willkommen bei einer weiteren Sendung Junkroom. Und zwar hörte das beim Freien Radio Rhein-Neckar, den Frequenzen 89,6 MHz in Mannheim, in Heidelberg sind es 105,4 MHz oder unter bermudafunk.org. Ja, mit einem schönen Gruß an die Ukraine. Schöner Gruß, ja, haben ja genug zu leiden. Und jetzt hat ja noch die AfD diesen Wahlerfolg, den ich denen ganz und gar nicht gönne, in Ostdeutschland gefeiert. Sind ganz glücklich und sind ja eigentlich auf der Seite von Putin. Und wenn es nach denen gehen würde, würde ja auch dann Putin wahrscheinlich bei uns mitreden dürfen. Also es ist eine Katastrophe, wobei es jetzt natürlich auch um die Politiker geht, aber eben, dass es so viele Leute gibt, die eben ja irgendwelchen Argumenten der AfD folgen. Wenn sie sagen, ja, wir wählen die AfD aus Protest, weil die etablierten Parteien ja doch ziemlich versagen. Ja, aber das wäre dann so, wenn ich zur AfD gehe, als wenn das arme Schwein, das mit dem Bauern nicht zufrieden ist, sich sagt, ach, dann gehe ich mal rüber zum Metzger, da geht es mir bestimmt besser. Also es bringt ja überhaupt nichts. Naja, und jetzt wird die nächste Katastrophe wird wahrscheinlich sein, wenn dann in Berlin die Linken sehr weit vorne sind. Weil, wie gesagt, ich will die AfD nicht haben, ich will kein Nazi-Deutschland mehr, aber ich will auch keine DDR wieder haben. Und ich bin nur heilfroh, dass ich in den 70er, 80er und dann auch 90er Jahren aufgewachsen bin, wo es Freiheiten gab, die die junge Generation, also ich sag mal die, die so ab 2000 geboren sind, gar nicht kennen. Dass man also da auch um Mitternacht, mit 13 Jahren sind wir um Mitternacht durch die Innenstadt gegangen und es war nicht die geringste Gefahr, dass uns irgendwas passiert. Heute in meinem Alter, in Essen, wo ich herkomme, wenn da um 19 Uhr die Geschäfte im Herbst zu haben machen und es ist dunkel, ich gehe da nicht mehr. Aber das ist sicherlich kein Grund, die AfD zu wählen. Aber was soll's, machen wir mal ein bisschen etwas fröhlichere Musik.

Das war Pomplamoos mit The Song About My Odd Life. Ich möchte mich ein wenig jetzt in dieser Sendung mal, was die Rockmusik anbelangt, an die Keyboards ein bisschen wenden. Man denkt, spricht immer so von den Gitarrensoli. Ich hatte es ja mal so einige vorgestellt. Jimi Hendrix, klarerweise, oder auch Eric Clapton bei seiner Version, Bob Dylan, Don't Think Twice, It's All Right. Also da gibt es schon gute Sachen. Aber es gibt auch bei Keyboardern gute Intros, gute Solo. Und diese möchte ich euch gerne vorstellen und fange an mit einem Song von den Rolling Stones, She's a Rainbow, aus dem Jahr 67, wo die Stones versucht haben, mit Their Satanic Majestic Request den Beatles auf den Spuren ihres Sgt. Pepper's Lonely Hearts Club Band zu folgen. Gab viel Kritik, so in der Art, so seid ihr nicht selbstbewusst genug, um eure eigene Musik zu machen, müsst ihr immer den Beatles hinterherlaufen. Beispiel ist Tears Go By, ging dann halt oder folgte Yesterday von den Beatles und dergleichen. Und ja, Keith Richards war ja von dem Album auch nicht so ganz begeistert, aber was soll's. Nicky Hopkins, der doch in den 60er, 70er Jahren sehr angesehene Studiomusiker für Keyboards, für Klavier, wurde von den Stones engagiert, bei She's a Rainbow mitzuspielen. Ein allemal hörsames, ja, musikalisches Stück.

Ray Manzarek von den Doors. Er spielt nur zwei Töne, man erkennt am Klang sofort, das ist Ray Manzarek von den Doors. Und er hat ein fantastisches Solo gespielt bei Light My Fire.

Die Musik von Deep Purple profitierte sehr davon, dass auf der einen Seite Ritchie Blackmore der Rockgitarrist war und an den Keyboards John Lord eher so mit klassischen Elementen hervorstechen wollte. Davon profitierte die Musik sehr wohl von diesem Spannungsfeld. In gewisser Weise zerbrach dann auch diese Version mit der Besetzung Ritchie Blackmore und John Lord. Zerbrach dann auch eben, weil dann die Gegensätze irgendwann mal zu groß waren. Ist ja auch egal. Hören wir uns aber jetzt hier Highway Star an den Keyboards, naja, John Lord und Gitarre Ritchie Blackmore.

Bleiben wir beim Rock, beziehungsweise Rock, und gehen ein bisschen auf die Krautmusik, also die deutsche Rockmusik, wie sie so Ende der 60er, Anfang der 70er international genannt worden ist, und kommen zu der Band, den mürrischen Frumpy. Und hier, gegründet und Leadsängerin Inga Rumpf, gibt es Jean-Jacques Kravetz, den Keyboarder, der auf der folgenden Nummer, I'm Afraid Big Moon, eine, ach, ja, bin immer wieder begeistert, wenn ich dieses Piano oder E-Piano-Solo höre. Ach, das ist, und generell ist das ein wahnsinnig guter Sound. Krautrock war ja so ein bisschen manchmal abfällig gemeint bei manchen Leuten. Nee, ist es nicht. Einfach gute Rockmusik ist das.

Okay, ihr musstet zwar bis zum Ende des Liedes warten, um dieses aus meiner Sicht klasse E-Piano-Solo zu hören. Ich hoffe, es hat euch das Warten gelohnt. Gehen wir mal ein bisschen weg von der Rockmusik, eher so in den Bereich Chansons, deutsche Liedermacher, zu Erika Pluha mit ihrem Lied Damals, wie sie halt besingt, wie es damals war. Klar, so ist der Titel. Aber das Lied wird hauptsächlich durch ein Epi- oder Pianostück Solo getragen, das eigentlich fast mehr als die Hälfte des gesamten Liedes ausmacht, gespielt von Fritz Brauer.

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nach den ganzen Keyboards in der Rockmusik und auch ein kurzer Ausblick in die Liedermacherei, gehen wir doch gleich mal so ein bisschen an die Art Klassik zu Rhapsody in Blue in der Version, Piano-Version von Hiromi. Und da die Nummer ein bisschen länger dauert, möchte ich mich schon jetzt verabschieden von euch. Ich vom Freien Radio Rhein-Neckar, dem Bermuda-Funk, unter den Frequenzen 89,6 MHz in Mannheim, 105,4 MHz in Heidelberg oder unter bermudafunk.org, wenn ihr irgendwo auf der Welt zuhört. Ich hoffe, das Sunding hat euch gefallen und ja, viel Spaß mit Hiromi, Rhapsody in Blue mit ein bisschen Rock-Einflüssen von The Who, falls ihr es hört.

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In meiner letzten Sendung vor 4 Wochen ging es um Zahlen. Genauer gesagt um Zahlen, die in Titeln von Rock- und Popmusik auftauchen, manchmal titelgebend oder zumindest als Teil davon. Mitunter sind die Zahlen fast genauso berühmt wie der Songtitel selbst. Allein ihre Erwähnung genügt, den ganzen Titel aufzudecken, zum Beispiel hinter der 48 oder hinter 66 steht natürlich 48 Crash oder Route 66.

Das war Charles Trenet mit dem Titel Route Nationale Sept. Diese schöne Chanson aus dem Jahr 1955 stammt von Charles Trenet, wie schon gesagt, einem 1913 in Narbonne geborenen Schauspieler, Sänger und Komponisten, der mit diesem Chanson der beliebten Reiseroute, die Paris mit der Küste Italiens verbindet, ein Denkmal setzt. Der Dank für diesen Tipp geht an Karin. Also, jetzt geht es mit der 8 weiter. Die Zahl ist offensichtlich beliebt. Sie hat sich gleich in drei Titeln festgesetzt, die jetzt hintereinander vorgestellt werden.

Wir hörten jetzt drei Songs hintereinander mit jeweils der Zahl 8 im Titel. Eigentlich ist es schon verwunderlich. Drei verschiedene Musiken und jedes Mal sind die Autoren oder Komponisten der Meinung, es braucht irgendwie die 8. Die 8 ist hier gemeinsamer Nenner. Da war als erstes ein etwas vernuscheltes Liebesdrama mit Billie Eilish und einer vereinzelten 8 als Titel. Da steht einfach die 8 ohne irgendwelches Beiwerk. Gefolgt von den Birds, die 8 Meilen hoch über uns in psychedelischen Klängen schweben. Der Song kam 1966 heraus. Wegen Anstiftung zum Drogenkonsum wurde er aus allen Radiosendungen verbannt, was schließlich ins Leere führte. 8 Miles High wurde ein Welthit. Und zuletzt plädierten die Beatles für eine Liebelei, die über die 7-Tage-Woche hinaus noch einen 8. Tag einführt. Originell finde ich die Einführung der 9, unsere nächste Zahl.

Den Titel konnte man in diesem Fall nicht erraten, wohl aber den typischen Gitarrensound des leider viel zu früh verstorbenen Gitarristen Hans Reffert, einer der bekanntesten Musiker der Stadt Mannheim, der das Instrumental einfach nach einer Straßenbahnhaltestelle zwischen Ludwigshafen und Bad Dürkheim benannte, westlich BB9. Jetzt machen wir einen Sprung von der 9 zur 25, der ersten Zahl einer kleinen Zahlenreihe, die den vollständigen Titel 25 or 6 to 4 trägt, was wiederum eine Uhrzeit ist, nämlich 25 oder 26 Minuten vor 4 Uhr morgens. Es ist exakt die Uhrzeit, da ein Mitglied der Band Chicago mit der Komposition eben dieses Songs begann. Sowas nennt man Verknirbeln, ein Ausdruck aus der Küche des Zahlensalats.

Die nächste Zahl ist der Knüller. Es ist die 36, veröffentlicht 2007 und seitdem ein Sommerhit generell und auch einer meiner ganz persönlichen Sommerhits.

Das war das Duo Zweiraumwohnung, bestehend aus Inga Humke und Tommy Eckert. Und wie schon gesagt, 36 Grad zählt zu meinen Lieblingssommerhits, auch wenn es jedes Jahr heißer wird, häufig sogar über 40 Grad, aber damit hat man 2007 noch nicht gerechnet. Und jetzt geht es auf die Straße. Die Zahlen 40, 61 und 66 suchen ihre zugehörigen vollständigen Titel. Wisst ihr schon welche? Also, die 40 startet mit 40 Miles of Bad Road von Duane Eddy aus dem Jahr 1959.

Das war nun Duane Eddy mit dem Titel 40 Miles of Bad Road. Im Hintergrund die Schreie sollen möglicherweise den Unwillen der Fahrer ausdrücken über den Zustand, schlechten Zustand der Straße. Es folgt jetzt die Nummer 61 mit dem ruhmreichen Titel Highway 61 Revisited. Ein großartiger Bob Dylan-Titel.

Ja, das war jetzt ein ziemlich schwungvoller Bob Dylan mit der Nummer 61 und dem Titel Highway 61 Revisited. Ein großartiger Bob Dylan-Titel aus dem Jahr 1965. Und der dritte Highway-Titel ist mit Route 66 wohl der legendärste, hier in der frühen Version von Nat King Cole aus dem Jahr 1946. Ein Titel, der ewig lebt.

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1: Ja, das war eine wunderbare Version von Route 66 von Nat King Cole. Er hat den Song nicht geschrieben, aber im Jahr der Veröffentlichung, oder da er geschrieben wurde, 1946, als erster wohl auf Platte gebracht. Ja, Route 66. Die nächsten Zahlen, denen der Einstieg in die Titelliste gelungen ist, sind 74, 75. Die Bedeutung der Zahlen kenne ich nicht, aber der Song ist ein Wunderwerk, herausgegeben 1993 von den Cornells. 74, 75 zählt zu meinen Lieblingsliedern und wird mich immer an Alex erinnern, einem Freund, der mit diesem Song jedes Publikum verzaubert.

Ja, diesen Song könnte ich stundenlang hören. Aber wir haben noch einiges vor. Wir bleiben immer noch auf der Straße und peilen die Hausnummer 77 auf dem legendären Sunset Strip an, Namensgeber einer weltweit bekannten Fernsehserie. Die Erkennungsmelodie spielt das Warren Barker Orchester ein. A Warner Brothers Television Production.

Ja, dieses abrupte Ende ist nicht dem Techniker hier zu verdanken, sondern es ist einfach in dem Stück so. Ja, die komplizierteste Reihenfolge haben wohl die Simple Minds erfunden. Sie rufen gleich en bloc Jahreszahlen auf, und zwar die 81, die 82, die 83 und die 84 und verbinden damit länger anhaltendes Glück, wie auch ihr Song vom New Gold Dream erkennen lässt.

Das waren jetzt die Simple Minds mit dem Titel New Gold Dream. Das ist nur ein Teil des Titels, denn es folgen noch die Jahreszahlen 81, 82, 83 und 84. Jetzt gibt es eine ganze Weile keine Zahleneinträge in die Titelleistungen von Song, bis die 409, die 409 auftaucht. 409 steht stellvertretend für einen bestimmten, vielfach umgebauten Autotyp, der typisch für die kalifornische Surfer-Szene ist. Und natürlich sind die Beach Boys damit unterwegs. Der Song heißt schlicht 409.

Bevor ich nun ebenfalls einsteige und mit an den Strand düse, noch kurz die übliche Durchsage in eigener Sache. Herzlich willkommen im Bermudafunk, dem freien Radio Rhein-Neckar. Ihr hört uns in Mannheim auf 89,6 MHz, in Heidelberg auf 109,4 MHz und über Kabel auf 107,45 MHz und weltweit im Internet auf bermudafunk.org. Den ersten Sprung in die Tausende schaffen die Tiger Lilies mit Thousand Violins. Sie überlegen, wie das wohl klingen mag.

Ich grüße herzlich zu dieser Sendung aus unserer Reihe Kopf im Ohr, Literatio der VS-Regionalgruppe Rhein-Neckar, die seit 2010 jeden zweiten Montag im Monat im freien Radio Bermudafunk zu hören ist. VS, das ist der Verband deutscher Schriftstellerinnen und Schriftsteller. Mein Name ist Friedhelm Schneidewind. In der Sendung heute geht es um die Zeitschrift Zwielicht, ein renommiertes und eingeführtes Horrormagazin. Um das kenntnisreich vorstellen zu können, habe ich Erik Hauser in die Sendung gebeten. Erik ist Autor aus der Region und war schon mehrfach in unserer Sendereihe zu hören. Im März 2025 gab es eine Sendung über ihn und seinen Roman Das Erbe der Wölfe. Im April 2025 ein Fachgespräch von mir mit ihm über Fantastik, Fantasy und mehr, was ist was. Und in unserer Jubiläumssendung, kürzlich am 10. August, die 200. Sendung unserer Reihe Kopf im Ohr, ist er zu hören mit seiner Geschichte Kriegsspiele, die im April 2026 in der Zeitschrift Nova 38 erschienen ist. Eine Live-Aufnahme von den Kulturtagen Vogelstang im Mai 2026. Zwischendurch ist Michael Schmidt zu hören, der Gründer und Hauptherausgeber der Zeitschrift Zwielicht. Ihn haben wir gebeten, uns ein paar Statements zu der Zeitschrift, der Entstehung und den Plänen zu geben. Da Zwielicht nicht nur schon sehr lange existiert, sondern obendrein auch noch ein Schwester- oder Brudermagazin Zwielicht Classic hat, habe ich bei der Musikauswahl auch ein wenig in die nostalgische Kiste gegriffen. Im Hintergrund hören wir Le Soleil, einen Walzer von der Gruppe Aimless, die es leider inzwischen schon lange nicht mehr gibt, die aber bei einer Veranstaltung, die ich mit meiner damaligen Frau 1997 in Saarbrücken organisiert habe, eine Bram Stoker Nacht, live aufgetreten sind, und gerade dieser Walzer hat mir sehr gut gefallen. Wir werden ihn im Lauf der Sendung auch einmal komplett hören. Außerdem wird zu hören sein ein Stück, das in der schwarzen Szene, in der Gothic-Szene in den späten 1970er Jahren für Furore sorgte, und wenn wir beim Wave Gothic-Treffen in Leipzig waren, dort auch immer wieder zu hören war, nämlich Bela Lugosi's Dead von Bauhaus von 1979. Und beenden werde ich die Sendung mit dem Lied Wunderbar oder auch Shining Star vom Album White Lies von 2002 von Deine Lakaien. Der größte Teil der Sendung besteht aus einem Interview, das ich mit Erik Hauser zu Zwielicht, zu dem Horrormagazin, aber auch allgemein zu Horrorgeschichten geführt habe. Dazwischen aufgelockert durch Statements von Michael Schmidt. Zu hören ist diese Sendung wie immer im freien Radio Bermudafunk über Antenne UKW 89,6 oder 105,4 MHz, über Kabel mit 107,45 MHz oder im Livestream https://bermudafunk.org/streaming. Die Sendung ist eine Woche nach der Ausstrahlung in der Mediathek des Bermudafunks nachzuhören und auf Dauer ohne die Musik wegen der Rechte auf der Webseite unserer VS-Regionalgruppe www.vs-rhein-neckar.de. 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

0: Lieber Erik, erzähl doch zunächst mal, was ist eigentlich Zwielicht? Womit haben wir es da zu tun? Zwischen Dunkelheit und Helligkeit, zwischen Nacht und Tag?
1: Ja, Friedhelm, okay, ich sitze dir hier gegenüber und ich habe einen Band der Reihe Zwielicht in der Hand. Du siehst es, es sieht aus wie ein ganz normales Buch.
0: Ja.
1: Es ist aber ein Magazin. Darauf legen die Herausgeber Michael Schmidt und Achim Hildebrand großen Wert. Es ist das deutsche Horrormagazin. Man könnte also sagen, es ist das deutsche Pendant zu Weird Tales. Es ist meines Wissens das einzige deutsche Horrormagazin, das so lange jetzt, dass es jetzt schon so lange gibt. Ausgabe 24 wird, glaube ich, gerade vorbereitet. Und was ich hier in der Hand habe, ist Zwielicht Nummer 4. Das war die erste Ausgabe, in der ich dabei war mit mein Onkel Stanislaus, was später in Jenseits des Rheins nochmal auftauchte. Da kam ich dazu. Zwielicht 4 ist jetzt, da muss ich jetzt selber mal nachschauen, von 2014. Genau, ja. Damals erschien es noch im Verlag Erik Schreiber. Ja, es ist, wie gesagt, kurz gesagt, das Horrormagazin, das einzige, was so lange schon in Deutschland läuft. Und da haben sich Michael Schmidt und Achim Hildebrand doch große Verdienste erwiesen, dass sie das eingeführt haben.
0: Horror ist ja jetzt ein ganz weites Spektrum, das ist ja genreübergreifend, das kann mit Fantastik zu tun haben, es kann aber auch rein realweltlich sein, der Horror, den wir vielleicht bei einer Vergewaltigung beschrieben haben oder sowas. Zwielicht ist, wenn ich das richtig sehe, doch eher in die im weitesten Sinne fantastische Richtung einzuordnen.
1: Ja, die Herausgeber, glaube ich, da hören wir später den Michael Schmidt selber nochmal was dazu sagen, den wir ja interviewt haben. Die Herausgeber haben da ein relativ weites Verständnis von den Geschichten. Es kommen Geschichten drin vor, die ich der Science Fiction zum Teil zuordnen würde, märchenhafte Geschichten in neuerer Zeit, auch Klassiker der fantastischen Literatur, die in Übersetzungen wieder veröffentlicht werden. Also das ist schon, wie es eigentlich, finde ich, eigentlich auch richtig ist für Magazine, für Herausgeber. Mhm. Auch wenn man so einen Überbegriff hat, der als Orientierung dient, sollte man den doch relativ offen gestalten, damit man einfach auch gute Geschichten von einer großen Bandbreite von Autoren bekommt, was das Magazin Zwielicht ja auch immer macht.
0: Wobei ich gerade, also ich stimme dir vollkommen zu, was diesen Ansatz betrifft, so wie ich es verfolge, was sie halt wirklich nicht reinnehmen, sind diese reinen Horrorgeschichten, die sich so auf zwischenmenschliche Beziehungen und sonst was beziehen, wo gar keinen Aspekt, der irgendwie in dieses
1: Übernatürliche... Du meinst, zwischenmenschliche Beziehungen sind immer Horror, oder wie?
0: Nein, aber es gibt genügend Geschichten, bei denen es darum geht, wenn ich gerade so über viele Geschichten nachdenke, Romane, die in den letzten Jahren vor allem erscheinen, wo es halt eben um problematische Beziehungen geht und sowas. Und das kann unter Umständen für die einzelne Person ja horrormäßiger sein, als wenn sie die Befürchtung hat, dass draußen irgendwelche Dämonen rumlaufen.
1: Also ich würde mal sagen, meine Erfahrung, also auch dazu habe ich Michael Schmidt ja auch gefragt und er sagt, gibt auch da ein paar Pointer quasi, was er gerne an Geschichten hätte. Also ich sage jetzt mal, meine Erfahrung ist, sie suchen gute Geschichten, aber sie wollen schon Geschichten, wo ganz grob gesagt am Ende eine Leiche auch dabei rausspringt. Also wenn es einfach eine psychologische Ehebeziehungsgeschichte ist, die ja auch Horror sein kann, aber es kommt jetzt mal, sag ich mal, so flach nichts dabei rum, dann ist es eher nicht so. Sie sind auch nicht unbedingt auf diese Abstraktionsschiene, die allegorische Horrorgeschichten bevorzugen. Es muss schon klar erkennbar ein Plot meistens da sein aber der eben, wie gesagt, auch nicht platt einfach verläuft und ein übliches Gemetzel, aber sie legen schon genau Wert darauf, dass die Geschichten zugänglich sind für ein größeres Leserpublikum.
0: Ja, und dass eine gewisse Sorte von Horror eben drin ist, aber der kann eben wie bei Lovecraft oder so auch durchaus angedeutet sein oder gerade weil du das mit der Leiche sagst, die haben ja auch seit einiger Zeit diese wunderschöne Reihe Zwielicht Klassik, wo ältere Geschichten erscheinen und da ist ja jetzt vor nicht langer Zeit der Band 20 rausgekommen, in dem du mit einer Geschichte drin bist und ich auch. Und bei meiner Geschichte von 1995, die ich damals mit meiner Frau geschrieben habe, gibt es zum Beispiel keine Leiche am Ende, zwischendurch ein paar was Vampire halt so anrichten. Aber es bleibt ein offenes Ende, wo man sich dann vorstellen kann, in welche Richtung es geht. Und ich denke, das ist auch etwas, was immer wieder ganz spannend ist.
1: Also ich glaube, die Drohung mit dem Ende der Welt und einem Meer von Leichen war schon auch irgendwo ja, drin. Ne? Ja. Also von daher akzeptabel, ja.
0: Aber ich finde das auch sehr spannend, was Zwielich da, also was Michael Schmidt da macht, gerade auch mit dieser Mischung in dem Normal-Zwielicht, um es mal so zu nennen, eben im Wesentlichen entweder neuere Geschichten oder klassische aus dem Englischen übersetzt und in Zwielicht Klassik dann eben so einen Blick, wo man durchaus auch mal eine Geschichte, die 20, 30 Jahre alt ist,
1: ja,
0: reinbringen kann.
1: Zwielicht hat sich entwickelt von den Anfängen und es gibt jetzt eben, wie du sagst, nicht nur Zwielicht, sondern sie haben diese Schwesterreihe, Bruderreihe, wie auch immer, Zwielicht Classic entworfen, die in der Hauptsache oder ausnahmsweise Wiederveröffentlichungen bringt, die zum Teil aus Zwielicht, aber zum größeren Teil natürlich aus anderen Quellen sich speist. Und außerdem haben sie auch noch eine weitere Reihe, wo sie dann Zwielicht präsentiert. Ich habe da ein Wolfsbrut heißt der, habe ich hier auch mitgebracht. Da waren dann eben nur Werwolfs, also das ist dann eine thematische Anthologie, wie man sie ja auch öfter findet, wo dann nur Werwolf-Geschichten drin sind. Und ich kam auch einmal, da hat der Michael Schmidt eine Art, das sollte wohl auch eine Reihe werden, ab 18, also schaurigere, noch schaurigere Horrorgeschichten, als sie in Zwielicht sich finden, ist dann aber ein Einzelwerk geblieben. Aber ich glaube, es ist ganz interessant, wenn wir mal an den Anfang zurückgehen und vielleicht Michael Schmidt selber hören, was er erzählt, wie es zur Zwielicht-Reihe kam.
2: Zwielicht gibt es seit 2009. Ursprünglich gab es zwei Anthologien, die hatten Krimi und Horror vereint. Die habe ich zusammen herausgebracht. Das war die Dunkle Seite und Schattenseiten. Band 3 sollte dann Zwielicht werden. Das hat sich zerschlagen und dann habe ich das als Auftakt für eine Horror-Anthologie-Magazinserie genommen und hatte dann mit Eloy Addictions relativ schnell einen Verlag gefunden, wo das Magazin einen guten Platz gefunden hat und hat am Anfang dann auch eingeschlagen wie eine Bombe. Wir hatten Glück direkt am Anfang, dass wir mit Eloy Addictions einen angesagten Verlag hatten. Der hat aber dann nach der zweiten Ausgabe zugemacht. Dann haben wir bei der dritten im Prinzip sind uns auf die Suche gegangen, hatten verschiedene Anfragen oder auch Ideen, wo man das Magazin unterbringen können. Also ich, besser gesagt, habe das damals allein gemacht und dann kam ich über Umwege zu Saphir im Stahl und später mit Band 9 haben wir dann entschlossen, das in Eigenregie zu machen. Etabliert hatten wir uns durch verschiedene Sachen. Es gibt kein anderes Magazin wie Zwielicht, was im Prinzip länger wie ein paar Ausgaben durchgehalten hat und noch relativ regelmäßig erschienen ist. Seit wir Zwielicht 3 gemacht haben, ist mal mindestens einmal im Jahr, manchmal oder oft auch zweimal im Jahr eine Ausgabe erschienen. Und ich glaube, dieser regelmäßige Rhythmus hat im Prinzip dazu für gesorgt, dass sich das Magazin im Prinzip etabliert hat. Ist ein Herausstellungsmerkmal. Was auch nicht geschadet hat, ist, dass wir im Prinzip beim Vincent-Preis relativ gut abgeschnitten haben. Ich glaube, die ersten drei haben jeweils den Vincent-Preis als beste Anthologie gewonnen. Ja. Und natürlich muss man sagen, das Feedback ist doch insgesamt sehr positiv. Hast immer mal kritische Stimmen. Ich denke, das ist auch richtig so. Gefällt nicht jedem, aber der überwiegende Teil der Leute sagt eigentlich, Zwielicht ist toll und die lesen meistens noch mehr wie ein oder zwei Ausgaben. Mit Band 3 kam Achim Hildebrand, der hatte zwei Geschichten veröffentlicht, den kannte ich aus der Leselupe. Der war auch bei den ersten zwei Anthologien die dunkle Seite und Schattenseiten dabei. Wir kamen dann auf die Idee, Algern und Blackwood mit da ein Boot zu nehmen und hat die dann immer übersetzt. Ja, und als ich dann im Prinzip nach jemand gesucht habe als Co-Herausgeber, Christian Weiß hatte ich zuerst gefragt, mit dem hatte ich auch eine enge Verbindung, der wollte nicht und dann war klar, dass ich dann Achim frage. Wir haben uns ein paar Mal getroffen, der wohnt nicht so sehr weit weg von mir, also das ist erreichbar Und haben auch öfters telefoniert und der ist dann mit Band 6 als Herausgeber eingestiegen, nachdem ich ihn gefragt hatte und ist seitdem geblieben. Seitdem haben wir auch im Prinzip immer wieder eine Blackwood-Geschichte und haben das Portfolio ja auch erweitert. Wir haben noch andere Übersetzer und auch Achim übersetzt nicht nur Blackwood, sondern hat dann auch noch andere Ideen, wie zuletzt Benson oder ja.

0: abgetrennt sind, aber auch Zwielicht selbst ist als Magazin, wie wir von Michael Schmidt gehört haben, mit dem Vincent-Preis auch schon ausgezeichnet worden. Für mich, der eher so aus dem Bereich der Science-Fiction und der klassischen Fantasy, so Tolkien und so ein Zeugs, kommt. Was ist denn der Vincent-Preis?
1: Ja, der Vincent-Preis, der ist ja schon mal vom Namen ganz lustig, ne? Weil er ja offensichtlich Bezug nimmt auf den amerikanischen Schauspieler Vincent Price, der in vielen Horrorfilmen von Roger Corman aufgetreten ist. Und es ist ganz lustig, dieses Wortspiel, dass man eben dann auf den Vincent Price kam. Ja, der Vincent Price ist auch meines Wissens der einzige Preis, der für, und jetzt verwende ich das Wort eben wieder, Horrorliteratur, also die Art von Literatur, die in Zwielicht eben auch vornehmlich veröffentlicht, vergeben wird. Er ist, wie es bei den Preisen, ich glaube, beim Kurt-Laßwitz-Preis oder beim Deutschen Fantastikpreis, was es alles gibt, mit Ausnahme des Seraph, wenn ich mich recht entsinne, ist er ein Publikumspreis. Das heißt, in der ersten Runde wird erstmal gesammelt in verschiedenen Kategorien. Die herausragendsten wären natürlich mal Roman national, Kurzgeschichte national. Es gibt dann auch die Kategorie Roman international, Kurzgeschichte international nicht. Das wären dann doch zu viele. Es gibt die Kategorie der Titelbilder, Grafiken. Und es gibt natürlich auch einen Sonderpreis für besondere Leistungen in dem Feld. Aber die beiden Kategorien, die, glaube ich, die wichtigsten sind oder die mir zum Beispiel und den Lesern und Leserinnen am Herzen liegen, ist natürlich Roman und Kurzgeschichte. Und da wird dann erstmal gesammelt. Also es sind wechselnde Initiatoren, die sich da immer drum bemühen. Elmar Huber zum Beispiel, die dann erstmal immer die eingehenden Vorschläge aus der Community sammeln, wo dann Leute sagen, okay, der Roman, die Kurzgeschichte ist erschienen. Auch Autoren selber, die sich dann melden und sagen, habt ihr auch nicht meine Kurzgeschichte erschienen in dem oder dem Magazin, in dieser Anthologie? Es gibt ja eine ganze Menge an Anthologien, die sich eben der Fantastik auch widmen. So, dann wird das erstmal gesammelt und dann stellen die Initiatoren des Vincent-Preises eben irgendwann diese Listen aus. Heißt nicht, dass man nur von diesen Listen wählen kann. Man kann auch andere Sachen wählen. Was dann aber bedeuten würde, dass man die im Prinzip vergessen hat, aufzunehmen auf die Liste. Also das ist immer eine schöne Orientierungshilfe. Die Listen, die dann mal einfach da sind. Und dann gibt's zwei Runden. Ne? Aus diesen Listen kommen dann Stimmen. Dann gibt's eben die Shortlist, die dann, ich rede jetzt mal von der Kurzgeschichtenkategorie, aber weil ich da eben eigentlich öfter mal jetzt schon vertreten war. Im Allgemeinen kommen dann 5 Geschichten, die dann die meisten Stimmen hatten, auf die Shortlist und dann kommt eben die Endrunde und dann wird aus den verbliebenen wieder der Vincent-Preis-Gewinner ermittelt.
0: Die Leute wählen das per Mail oder über soziale Medien?
1: Ja, genau, oder? Mail, soziale Medien. Du kannst den Initiatoren, Webseite. Die dann zum Beispiel, oft ist es auch der Michael Schmidt, der da auch als Initiator mit dabei ist. Es gibt, man kann das ja googeln im Internet, dann gibt es den Vincent Preis und dann kann man im Prinzip eine offizielle E-Mail-Adresse schreiben. Wichtig ist, dass man sich quasi legitimiert, dass klar ist, dass man irgendwas mit diesem Genre, mit dieser Sache zu tun hat, also nicht im Prinzip die Oma und die Tante und die Cousinen eines Autors ist, der da jetzt mal gesagt hat, da komm, stimmt mal für mich und die dann kommen dann reihenweise Stimmen. Ich glaube, das war am Anfang des Vincent-Preises auch gelegentlich mal so, dass man eine Flut von Stimmen hatte, wie es ist und dass man jetzt aber doch genau drauf guckt, wer stimmt da ab und stimmen da auch Leute ab, die da Ahnung haben, die da was damit zu aber tun haben.
0: Die wählen nicht aus vorher, beim Kurz-Laßwitz-Preis ist es ja so, dass man, um abstimmen zu können, praktisch in diese Gruppe reingehört und aufgenommen werden muss. Das machen die nicht.
1: Ich glaube, das ist an. Ich glaube, beim Kurz-Laßwitz-Preis genau, das sind die Initiatoren, die ja dann irgendwie,
0: ja, aber da auch kann man sich vorschlägt.
1: Nee, also zuerst, es wird gesammelt und dann wird aus dieser Sammlung, na dann.
0: Aber abstimmen können alle, die irgendwie was damit zu tun haben.
1: Genau, richtig. In zwei Runden. Und du kannst eben, wenn du in der ersten Runde abstimmst für eine Kurzgeschichte, dann hast du oft eine Liste von 200 Titeln. Und wenn du selber Interesse hast, damit abzustimmen, dann hast du natürlich, ich gestehe es selber, nur den geringsten Teil davon gelesen. Es ist also wie bei
0: Schau
1: jedem
0: mal.
1: Publikumspreis natürlich, es können eventuell Juwelen der Fantastik dir entgehen, weil sie in
0: Ja.
1: obskuren Magazinen oder irgendwo erschienen sind, wo man nicht gleich dran denkt. Es hilft im Zwielicht zu erscheinen, glaube ich, weil viele, die abstimmen, eben auch Leser oder Autoren des Zwielichts sind. Das ist
0: Das ist ein
1: so
0: guter
1: wie.
0: Hinweis von dir. Der gilt ja allgemein. Der gilt ja Science Fiction, Fantasy genauso. Zum Beispiel beim Gottlaßwitz-Preis. Wenn du einen Roman, Science Fiction Roman hast in einem kleinen Verlag, der dann vielleicht ein paar zigmal verkauft worden ist, ist die Chance, dass du dann wirklich nominiert wirst schon oder gar gewinnst, viel geringer, als wenn es jetzt, sagen wir mal, bei Heine erscheinen würde oder Piper oder in der Fantasy genauso und mit den Anthologien ebenso. Es ist schön, in Anthologie zu sein, wenn die aber gerade mal 80 Leute gelesen haben, dann brauchst du dich nicht zu wundern, wenn du keine 500 Stimmen für deine Geschichte bekommst. Aber das ist, denke ich, in der gesamten Buchbranche so. Das ist ganz egal, in welches Thema es sich dabei handelt.
1: Also wie gesagt, nochmal zusammenfassend, der Schwerpunkt ist wieder der Publikumspreis. Das heißt, es stimmen die Leute, die selber auch Fans des Genres sind, meistens auch andere Autoren eben über den Gewinner dann ab.

Bei der Auswahl der Geschichten ist es so, die müssen uns beide gefallen, dem Achim und mir. Dabei muss man natürlich offen sagen, es gibt schon welche, die der Achim favorisiert, die andere favorisiere ich. Aber der größte Teil gefällt uns beiden, muss man ganz offen sagen. Also man sieht schon, ob eine Geschichte generell sehr viel Qualität hat. Da überschneiden sich die Geschmäcker dann. Also im Prinzip müssen sie nur gut sein. Es darf nicht zu abgedroschen sein. Wir sind ja auch ein regelmäßiges Periodikum und da ist es so, das sind nicht nur Neuleser, das sind im Prinzip Experten, die viel Horror lesen und die wollen natürlich auch überrascht werden. Und ja, in der Gemengelage bewegt sich das. Und natürlich wollen wir auch ein bisschen Abwechslung haben. Es ist jetzt nicht so, dass bei uns die Geschichten zu einheitlich sind. Man hat immer mal Ausgaben, da kommt ein Thema gehäuft vor, aber das ist eher Zufall, das ist ungeplant. Also Originalität ist wichtig, der Schreibstil muss gut sein und die Geschichte darf auch nicht zu platt sein. Also im Prinzip Geschichten, die, sagen wir mal, nur Unterhaltung sind, die haben es bei uns auch ein bisschen schwerer. Die Erweiterung bei Zwielicht, dass wir neben dem Blackwood noch weitere klassische Geschichten haben, das kam durch den Matthias Käther, der hat auch im Zauberspiegel viel Artikel veröffentlicht und auch Kurzgeschichten. Und da habe ich den angesprochen und so ist dann die Zusammenarbeit gekommen. Der hatte dann viel von diesen alten Pulp-Geschichten übersetzt. Die haben wir dann auch später in dieser Fantastic Pulp Reihe, die hat jetzt auch schon 5 Bände gesammelt. Ja, und dann kam noch der ein oder andere, wie zum Beispiel Reinhard Klein-Ahrendt dazu. Der hat dann auch für uns übersetzt und da habe ich ja mit die Geistersee ja auch ein extra Band rausgebracht, wo nur er die übersetzt hat. Also das ist im Prinzip so, wie nennt man das? Organisches Wachstum. Also ich hatte mal Andreas Gruber abgelehnt. Ich glaube, das war die Geschichte, die dann den Vincent-Preis 2008 gewonnen hat. Dann so der Highlight, gell? Man macht ja nicht immer alles richtig. Für Zwielicht 1 hatte ich auch versucht, Kai Meier ins Boot zu bekommen, weil das ist ein großer Name und er ist sehr beliebt. Bin aber nicht über das Vorzimmer herausgekommen. Ansonsten sieht man schon mal eine abgelehnte Geschichte irgendwo unterkommen, die dann auch im Prinzip ganz gut ankommt, vielleicht woanders. Aber da hat es vielleicht bei uns einfach nicht so gepasst.

Mit der Zukunft von Zwielicht ist das so eine Sache. Wir sind jetzt in den Vorbereitungen in Zwielicht 24 und haben jetzt mal eine Phase, wo es schwieriger ist, Geschichten zu bekommen. Das hat man in der Vergangenheit auch schon mal oder schon mehrmals, glaube ich. Da hast du immer mal so einen Stamm an Autoren, die was einsenden, wo tolle Geschichten dabei sind und dann verändern die Leute sich und dann hängst du zwischendurch als Herausgeber ein bisschen in der Luft, was zusammenzubekommen. Aber in der Regel hat es dann doch irgendwie immer wieder funktioniert und die Leser waren dann doch begeistert. Ich denke, wir würden unsere Mischung dabei behalten, dass wir also klassische Übersetzungen bekommen, dass wir im Prinzip auch mal eine moderne Übersetzung bekommen. Das haben wir ja auch schon des Öfteren gehabt. Aber die Konzentration soll eigentlich sein, deutschsprachiger Horror und unheimliche Fantastik. Und das ist natürlich dann, das ist der Kern der Sache und da sollen die Leute einfach ihrer Fantasie freien Lauf geben und wir machen da keine Vorgaben. Das finde ich im Prinzip wichtig. Kreativität steht oben und naja, vielleicht sind wir mal überlegen, mal was in Richtung Science Fiction zu machen, aber das ist noch nicht spruchreich. Interessant finde ich auch, Horror und Humor ist ja im Prinzip auch so ein stiefmütterliches Kind, also Horror ist ja normalerweise was mit Angst zu tun und man soll sich gruseln und schocken. Aber es gibt auch sehr gute Horrorgeschichten. Mein Mitherausgeber Achim Hildebrand ist da auch einer, der eher von der humorvollen Seite kommt. Und du, Erik Hauser, hast ja im Prinzip auch dadurch eine ganz interessante und doch eigene Art und Weise verbunden. Horror und Humor, dass ihm das Lachen im Hals stecken bleibt. Und das ist doch eigentlich, sagen wir mal, eine Sache, die ist echt bombisch.

0: will auf eine Sache eingehen, die du vorhin genannt hast, nämlich Vincent Preiss.
1: Mhm.
0: Weil der Michael Schmidt hier auch an irgendeiner Stelle in dem Interview darauf hinweist, dass es auch sehr schön ist, wenn es mal ein wenig Komik im Horror gibt. Inzwischen ist das sogar, habe ich kürzlich festgestellt, in der Filmwelt von Hollywood ein ganz eigener Bereich, wo Leute in den letzten Jahren häufiger Serien und Filme drehen, wo der Horror besonders komisch sein soll. Aber Vincent Preiss, da muss ich dann doch an so Filme denken wie Der Rabe von Roger Corman, ja, so die absoluten großartigen Horrorfilme, die gleichzeitig komisch sind und trotzdem ein Stück Horror haben. Also das haben wir ja gerade in den alten Filmen teilweise ganz, ganz, ganz großartig, aber auch in manchen Geschichten, die da geschrieben worden sind. Und es ist eigentlich schön, finde ich, wenn das auch heutzutage sich ab und zu findet.
1: Ja, es ist ein schmaler Pfad, sage ich mal. Es ist gefährlich. Also ich verbinde ja auch gern Horror mit ich würde nicht sagen Humor, sondern mit Ironie, mit einem ironischen Grundton.
0: Ja, ich habe gerne ein bisschen den Ausdruck Komik.
1: Komik, ja. Also Komik und Horror finde ich, ja, ist schwierig, wenn es als eigenes Genre, aber wenn man da Ironie in der Erzählstimme einfließen lässt, das ist so Sachen, die ich gerne schreibe, das funktioniert. Aber es ist auch für mich, es ist ein schmaler Pfad, weil es sind natürlich, zunächst mal sind es entgegengesetzte Sachen. Das eine ist Gruseln, das andere ist Lachen, Freude und Schmerz, wenn man will. Und da muss man vorsichtig sein, wie man es kombiniert. Wenn man zu viel Humor, dann wird der Horror albern und unglaubwürdig und es funktioniert nicht mehr. Ist der Horror zu stark, dann kann man da gar nicht mehr ironisch auch drüber. Also das Lachen im Hals stecken bleiben ist schon gut, aber auch da muss man vorsichtig sein, wenn es zu sehr ist. Also das eine kann Gift für das andere sein und da muss man sehr vorsichtig.
0: Ja. Was ich sehr mag, ist, wenn die Klischees auf die Schippe genommen werden. Es gibt zum Beispiel im Vampirbereich so wunderschöne Geschichten. Etwa der Vampir von St. Johann von Waltraud Schiffels, Saarbrücker Autorin, wo der Vampir dann tatsächlich einfach wahnsinnige Schwierigkeiten bekommt, mit seinem Vampir-Dasein klarzukommen. Und wo findet er was zu essen und wie muss er sich denn kleiden und diese Scherze. Da kann man schon sehr schönen komischen Horror abbilden, der aber gleichzeitig ja auch Probleme zum Beispiel von Menschen, wenn sie erwachsen werden oder sowas darstellt. Also ich finde, das geht schon, aber wie du sagst, es ist ein schmaler Grat, das muss gekonnt sein. Mhm.
1: Und wenn ich so die Geschichten von Zwielicht, also ich habe jetzt doch einige Bände gelesen, der Schwerpunkt ist schon auf, ich sag jetzt mal, ernstem Horror. Das ist, und es ist auch eine gute Anzahl von Geschichten dabei, die auch sehr depressiv, schwermütig daherkommen, was mit Horror natürlich auch gut passt für die allgemeine Stimmung. Also so leichtfüßig und humorvoll sind die Geschichten im Zwielicht im Allgemeinen nicht, sage ich mal ganz vorsichtig.
0: Mein Eindruck ist, den kannst du aus sehr viel mehr Erfahrung damit vielleicht bestätigen, dass der Michael Schmidt und eventuell das Co-Herausgeber es richtig gut auch schaffen, so eine Mischung zu kriegen, die eine schöne Abwechslung drin hat. Also eben nicht 3, 4, 5 Geschichten, die einen depressiv machen, hintereinander, sondern dass das bei dem, was ich bis jetzt an Zwielicht geschaut habe, immer so ein schönes Hin und Her ist, dass ich mich dazwischen mal wieder erholen kann von den ganz wüsten Splatter-Geschichten oder von sowas Depressiven, weil jetzt wieder ein bisschen feiner Humor oder einfach auch nur eine Horrorgeschichte kann ja auch ein Happy End haben.
1: Ja, durchaus. Und ist natürlich auch den Charakter, weil die Herausgeber bestehen ja auch darauf, es ist ein Magazin und keine Anthologie. Das heißt, das haben wir jetzt auch noch nicht erwähnt, es sind ja auch noch Artikel drin am Ende, die zu bestimmten Themen passen. Und sie haben ja auch in späteren oder seit einigen Ausgaben inzwischen immer ältere Klassiker, also hauptsächlich aus dem angloamerikanischen Raum, in Übersetzungen drin. Und dann entsteht eine ganz interessante Mischung. Also für mich sind natürlich auch als Liebhaber dieser älteren Schauergeschichten, die sind natürlich auch ganz immer für mich interessant, weil man da doch Sachen entdeckt, die man vorher nicht kannte. Und da entsteht dann eben eine schöne Mischung aus Schwerpunkt deutschsprachiger Horrorliteratur, aber eben auch ältere. Die Älteren haben manchmal auch so einen humorvollen Touch, ja, eher als die neueren Deutschen, das ist richtig, die in Zwielicht vertreten sind. Da kommt auch mal so eine Geschichte, die so diesen, ich sag jetzt mal grob, diesen 50er Jahre Humor, die dann noch mit den, auch mit Klischees, Mann, Frau und so weiter spielen. Ich erinnere mich da an eine Geschichte, da ging die in einer der letzten Zwielicht-Ausgaben, da ging es eben auch Science-Fiction, Roboter und Frau, und der Mann verliebt sich natürlich in die Roboterfrau und so, und das, da ist natürlich, schwingt da auch eine Prise Humor mit.
0: Ich bin gerade jetzt wieder gestolpert über die Fliege. Es
1: Von
0: gibt ja
1: George
0: mehrere
1: Orwell.
0: Verfilmungen, aber eben über die alte Geschichte, die ja im Gegensatz zu manchen der Filme doch ein eher, sagen wir, dramatisches Ende hat. Und da ist aber auch ein Stück Humor drin, in dem einfach die Problematik des Umgangs mit so seltsamen Dingen auch geschildert wird. Das ist für mich ein Paradebeispiel. Wie du sagst, so die älteren Geschichten aus der ersten Hälfte des letzten Jahrhunderts, teilweise auch noch älter, die haben teilweise doch einen gewissen Humor drin, vielleicht auch um das Publikum bei der Stange zu halten. Sowas wie Clarimonde als Vampirgeschichte oder solche Dinge, wo man zwischendurch dann doch mal lachen muss über irgendwelche Figuren, die da auftauchen. Das ist, finde ich, auch schön, wenn sie das auch reinbringen.

0: Sind wir wieder beim Humor? Humor kann auch ganz schön spalten. Also eine meiner letzten Geschichten, die Flucht der Saugroboter in
1: Ja.
0: Zwielicht 22, die war ja auch ein bisschen humorvoll mit dem alten Opa, der Saugroboter und der immer Angst hat, da passiert dann sowas wie ein Terminator und die stehen da auf und der Enkel, der das immer gar nicht so dramatisch sieht. Und da, ja, da kam schon zu Leute, die da am Ende dann in dem Blog gesagt haben, ja, gut, hat mir toll gefallen, schön geschrieben. Und es gab aber auch Leute, die sagen, also mit dem Humor kann ich gar nichts anfangen.
1: Ja, und da besteht natürlich auch die Gefahr, dass dir dann vielleicht sowas wie Ageismus, also dass du die alten Leute
0: Ach so,
1: diskriminierst,
0: okay.
1: vorgeworfen wird oder
0: Ah,
1: dergleichen. Wieso
0: nee,
1: sind
0: am
1: es die
0: Ende.
1: Alten, die den Roboter nicht verstehen und der Junge versteht's?
0: Ja, naja, der alte Hans Hermann war ja der heimliche Held, also vielleicht eher umgekehrt. Ich will jetzt nicht zu viel verraten für diejenigen, die Geschichte nicht kennen,
1: Ja,
0: aber der Enkel,
1: man kann es ja
0: man
1: nachhören
0: kann sie
1: bei uns
0: nachlesen.
1: ja, aber das ist die Gefahr besteht natürlich immer, dass du, wenn du irgendeine Figur darstellst, vorgeworfen bekommst, frauenfeindlich, männerfeindlich, behindertenfeindlich, wie auch immer, oder wieso ist das ein Asiate und wieso ist, aber ich denke, damit muss man in dem gesamten fantastischen Bereich und überhaupt im literarischen Bereich halt rechnen und da muss man einfach drüber stehen und sagen, du musst die Geschichte ja nicht lesen und sie muss dir ja nicht gefallen.
0: Was mir da jetzt auch noch einfällt, was sehr wichtig ist, weil wir gerade darüber über Reaktionen sprechen und da hat der Michael Schmidt selber in dem Interview eigentlich auch gar nicht nichts erwähnt. Aber es gibt ja mit Zwielicht quasi noch ein Servicepaket, würde ich sagen. Also wenn man in Zwielicht veröffentlicht und in der Ausgabe rauskommt, dann wird immer ein Link gepostet, quasi ein Blog, wo Leute sich dann über die Geschichten äußern. Sonst hätte ich ja nie erfahren, dass manche dies mit Flucht der Saugroboter ganz toll fanden, andere wieder gar nicht so toll. Dann gibt es also der Michael Schmidt hat dann auch so eine Blog-Linie, ich bin jetzt noch ein analoger Mensch aus der Vergangenheit, aber so eine Art Blog, wo dann die Autoren, aber auch Leser genau über diese Ausgabe diskutieren und dann kommen dann auch Leute wie Yvonne Thuner zum Beispiel, die glaube ich auch selber einen Blog hat und gerne sagt, ja, das hat mir gut gefallen, das und die einzelnen Geschichten werden bewertet und das ist sehr schön als Autor, wenn man, ich glaube, für jeden, der in Zwielicht veröffentlicht, dass es nicht einfach mit der Veröffentlichung abgeschlossen ist, sondern dass man danach noch hört, ein Feedback kriegt von anderen, die sagen, das war gut, die Geschichte hat mir nicht so gut gefallen und so weiter. Und das ist eigentlich toll, das machen die Zwielicht-Herausgeber eigentlich ganz gut.
1: Gibt es das für Zwielicht Klassik auch? Da muss ich doch
0: Für
1: mal schauen.
0: Zwielicht Klassik,
1: Ich habe da
0: das
1: nicht nichts
0: wäre jetzt eine
1: gefunden.
0: Anregung an Michael Schmidt, wenn er uns zuhört. Hallo Michael, darauf bin ich bisher noch nicht gestoßen. Also
1: Nein,
0: für
1: ich
0: die
1: habe nämlich geschaut, da
0: Zwielicht-Ausgeber
1: habe ich nämlich
0: schickt er
1: nichts
0: immer einen
1: gefunden.
0: Link rum und sagt dann, okay, da wird diskutiert. Natürlich auch, wenn es Rezensionen gibt zu der entsprechenden Ausgabe irgendwo anders schickt. Wird auch immer ein Link rumgeschickt. Und das ist einfach die
1: Das
0: mit
1: ist
0: der
1: natürlich
0: Ausgabe
1: schön.
0: nicht vergessen ist, sondern dass man merkt, da ist noch mehr. Es gibt Hallo hier draußen, es gibt irgendwo Leser. Das ist sehr schön als Autor, Autorin. Was man auch noch erwähnen sollte, ist die besondere Aufmachung von Zwielicht. Die Titelbilder sind, ich weiß nicht, ob von Anfang an, ah doch, ich habe jetzt gerade, also Zwielicht Nummer 4 ist schon von Björn Ian Craig gestaltet. Ich kenne den Künstler selber nicht. Der kommt, glaube ich, aus der Schweiz. Aber er macht sich immer, also meiner Ansicht nach, macht er ganz tolle Titelbilder und den
1: Sind die
0: speziellen.
1: alle von ihm oder
0: Ich
1: unterschiedlich?
0: glaube, zu 90% ist es Björn Ian Craig. Das müsste man jetzt nachschauen bei allen anderen. Das ist jetzt nicht direkt zwielichtig hier. Aber fast alle sind von demselben
1: Also hier zum Beispiel
0: Künstler.
1: Anke Voss.
0: Aber das ist ja ab 18, was du in der Hand hältst. Aber hier ist noch ein Zwielicht. Björn Ian Craig ist also der Titelbildgestalter fast durchgehend, wenn ich mich da nicht täusche. Und das Besondere ist dabei, das Zwielicht, wenn man das außen sieht, du kannst gucken, bei jeder Ausgabe ist die Nummer in dem Titel Zwielicht irgendwie integriert. Ne? Also bei Zwielicht 4, da ist
1: Ja,
0: das
1: ja.
0: L als 4 gestaltet. Bei Zwielicht 5 ist es das C, was verkehrt rumsteht und dann als 5 auftaucht. Also da, das ist auch eine Besonderheit, die Zwielicht ein bisschen heraushebt.
1: Und das ist dann ein bisschen anders bei dem Zwielicht
0: Beim
1: Klassik. Das
0: Klassik
1: ist
0: ist
1: halt
0: es
1: anders,
0: anders. Das ist halt anders, ja,
1: ist anders
0: genau.
1: gestaltet,
0: Und es
1: aber
0: ist,
1: das ist
0: glaube
1: ja
0: ich, auch
1: auch.
0: nicht Björn Ian Craig, oder? Das ist auch ein
1: Nein, das hier
0: anderer.
1: ist Adrian van Schwanen.
0: Genau. Also das ist diesem Björn Ian Craig seine Besonderheit, dass er immer guckt, dass er da eigentlich, man kann es ja, ne, wenn man einmal die 10
1: Und das
0: durch
1: ist
0: hat, dann kann
1: von
0: man sich,
1: Ulrike.
0: dann darf man sich dann wiederholen, ne? Dann kann man die Ziffern ja immer wieder
1: Ja,
0: so
1: aber
0: unterbringen.
1: das ist
0: Aber
1: schon
0: es
1: eine
0: ist,
1: schöne,
0: ja.
1: schöne Idee. Das ist, Ich finde überhaupt, die sind gut aufgemacht. Also dafür, dass sie das Magazin nennen, ist es ein Buch. Also es kommt in Buchform daher. Aber das tun andere ja auch, wie das Science Fiction Jahr oder sowas, ist ja auch ein Magazin.
0: Die Aufmachung ist ordentlich, professionell, würde ich fast sagen. Ja, es ist auch genau, da müssen wir auch sagen, das Lektorat ist sehr ordentlich. Das sind vielleicht die Erfahrungen als Autor, die man hier auch noch nennen könnte. Also die Geschichten werden nicht einfach genommen und dann abgedruckt, sondern es gibt bei jeder, habe ich ein Lektorat bekommen. Manchmal mehr, manchmal weniger Bemerkungen. War das ist nicht gut und das musst du verbessern. Und ich mache das übrigens sehr gerne, wenn ich da, also mit dem Lektor oder Lektorin zusammenarbeite, die dann sagt, da und die Stelle und da, das funktioniert nicht so ganz. Ich setze mich manchmal wirklich noch hin und umschreibe die Stellen dann ganz neu. Und dann wird es am Ende nochmal das Fertige.

0: machte also wohl eine ganze Menge an Illustrationen, hat dafür auch schon den Vincent-Preis für ein Titelbild bekommen.
1: Gut, das war natürlich zu erwarten. Ja. Er macht ja auch super Titelbilder.
0: Dreimal,
1: ja, für den absolut verdient. Ich glaube, ich habe auch immer für ihn abgestimmt, wenn du das hörst. Ein Fan.
0: Ja, das ist ein insgesamt eine schöne Sache. Das ist schon, es ist schon richtig gut gemachtes Teil, muss man einfach sagen.
1: Ja, und zum Abschluss dürfen wir auch gerne sagen, Autoren, Autorinnen, die uns jetzt zugehört haben und meinen, sie hätten eine tolle Horrorgeschichte, können die einfach einsenden beim Magazin. Es gibt eine Adresse hier auch.
0: Ja, ich werde die auch auf unsere Seite setzen nach der Sendung.
1: Zwielicht kann man auch googeln, dann kriegt man die Zwielicht-magazin@defms.de. Ja, und dann kann man die Geschichten einsenden. Michael Achim, ich entschuldige mich, wenn ihr jetzt eine Flut von Stories kriegt. Aber wer da Interesse hat, Zwielicht ist durchaus auch ein Sprungbrett für junge Autoren, Autorinnen, die da mal das ausprobieren wollen, ob sie es können und ob sie veröffentlicht werden.
0: Ja, und es schadet auch nichts, wenn man Veröffentlichungshinweise hat. Ja. Interessant übrigens auch die Sache mit den Artikeln. Auch dafür ist das natürlich interessant, wenn man dazu was beizutragen hat.
1: Artikel natürlich. Man muss nicht nur Fiction schreiben, man könnte auch, ja.
2: Das war die 201. Sendung aus unserer Reihe Kopf im Ohr, Literatio der VS Regionalgruppe Rhein-Neckar mit Erik Hauser und mir, Friedhelm Schneidewind, sowie Beiträgen von Michael Schmidt, dem Gründer und Herausgeber des Horrormagazins Zwielicht. Diese Sendung ist wie immer nachzuhören, auf Dauer, ohne Musik, auf unserer Webseite www.vs-rhein-neckar.de. Die beteiligten Personen, Erik Hauser, Michael Schmidt und ich, sind demnächst zu treffen auf dem BuCon, dem Buchmesse-Con in Dreieich am 10.10. Dort sind auch weitere Mitglieder unserer Regionalgruppe vertreten. Kai Focke und Susanne Spähinghaus. Vielleicht sieht man sich dort, das würde mich freuen. Ich danke für das Zuhören und Mitdenken und wünsche eine schöne Zeit.

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2: 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Die Themen: Lauf in meinen Schuhen, eine Veranstaltung der Friedenswoche Ulm. Neues Buch über den Freiburger Nazi-OB Franz Gerber, ein Hetzer und Mörder. Ausgrenzung kann ganz unterschiedliche Gesichter haben und manchmal dort stattfinden, wo wir sie gar nicht sofort erkennen können. Die Jana ist Redakteurin der Tagesredaktion bei Radio Free FM und musste in den vergangenen Jahren selbst viele Hürden überwinden. Unter anderem, weil sie mit 12 Jahren in ein Land gezogen ist, dessen Sprache sie erst lernen musste. Sie hat die Veranstaltung Lauf in meinen Schuhen der Friedenswoche Ulm besucht.
3: Jeden Tag werden Menschen in unserer Gesellschaft ausgegrenzt. Viele müssen dabei Hürden überwinden und Herausforderungen meistern, die von anderen gar nicht gesehen werden. Am 9. September fand im Bürgerhaus Mitte in Ulm die Veranstaltung Lauf in meinen Schuhen statt. Dabei geht es um ein Projekt, das Lebenswelten von Menschen sichtbar macht, die im Alltag oft übersehen werden. Die Veranstaltung fand im Rahmen der Ulmer Friedenswochen statt und wurde von Nathalie Kling ins Leben gerufen. Sie hat 2016 den gemeinnützigen Verein Firefly Project gegründet. Der Verein setzt sich für humanitäre Hilfe ein, wie Nathalie Kling uns erklärt hat.
4: Wir sind ein Neu-Ulmer Verein. Uns gibt es eigentlich schon seit 2016. Seit 2023 sind wir ein eingetragener Verein und wir wollen einfach in der Gesellschaft für ein Miteinander einstehen und machen eben Veranstaltungen, so eine wie heute, dass wir zusammenkommen, dass wir einen Perspektivwechsel machen und miteinander ins Gespräch kommen und einfach sehen, was jeder einzelne Mensch für eine Geschichte hat. Aber nebenher machen wir auch viel humanitäre Hilfe eben im Ausland, also besonders in Griechenland, da gehen wir regelmäßig hin und unterstützen dort die Menschen, die stecken geblieben sind an den Grenzen. Wir haben in Afghanistan Projekte, haben seit knapp 1,5 Jahren ein Frauenzentrum eröffnet, weil die Frauen ja so stark in der Isolation sind. Wir wollen dort denen ein bisschen eine kleine Perspektive geben. Und so machen wir es im Kleinen. Wir sind keine, was weiß ich, 1000-Köpfe-Organisation, aber ich denke, auch jeder Einzelne im Kleinen kann was machen.
3: Auch wir haben an diesem Abend viele Lebensgeschichten gehört, die uns sehr bewegt haben. Wie zum Beispiel die von Frau Krause. Sie bewältigt mit Blindheit ihren Alltag, selbstbewusst und lebensfroh. Wir haben sie gefragt, wie genau sie Ausgrenzung im Alltag erlebt.
5: Ja, also ich fühle mich manchmal ausgegrenzt von sehenden Menschen. Also ich bin ein sehr ehrlicher Mensch und sage ziemlich schnell, wenn ich einen Menschen kennenlerne, dass ich blind bin. Und dann wirst du halt gleich weggestoßen, weil sie wahrscheinlich Angst haben oder denken, ja, die ist blind, die muss wahrscheinlich gepflegt werden, braucht sehr viel Hilfe. Du wirst halt gleich in eine Schublade gesteckt und da fühle ich mich schon ausgegrenzt, weil ich wünsche mir einfach, dass jeder die Chance bekommt, zu erklären, wie er sein Leben meistert. Weil jeder Mensch kann ja mit seiner Behinderung, also zum Beispiel ich mit der Blindheit, kann ich umgehen und kann genauso wie ein anderer Mensch leben und Sachen meistern, halt mit meinen Hilfsmitteln. Und ich brauche ja auch kein Mitleid und nichts. Ich möchte ja auch alles erleben, viel erleben. Ich möchte viele Sachen ausprobieren und möchte es halt erklären. Aber manche geben dir gar nicht die Chance zu zeigen, dass man das kann. Da wirst du halt gleich ausgegrenzt und nein, möchte ich nicht.
3: Wer Ausgrenzung erlebt wie Frau Krause, hat immer auch eine Strategie, damit umzugehen. Wir haben nachgefragt.
5: Ich muss sagen, es tut mir immer noch weh, aber ich gehe jetzt schon besser damit um. Am Anfang oder früher war es so, da habe ich gesagt, oh, das tut mir jetzt weh, dass der und der mit mir nichts zu tun haben möchte, weil ich blind bin. Und jetzt sage ich einfach, ich habe so tolle Freunde, ich habe so viele Menschen und der Mensch, wo mit mir nichts zu tun haben möchte und der nicht mich kennenlernen will, so wie ich bin, der gehört einfach nicht in mein Leben und ja, dann lasse ich ihn ziehen. Aber es tut schon weh.
3: und sind an diesem Abend sehr viele Menschen begegnet, die es geschafft haben, alle Herausforderungen zu meistern und am Ende sogar Kraft daraus ziehen. So wie die 18-jährige Felik. Ihre Geschichte hat uns sehr berührt, weil sie zeigt, dass Ausgrenzung viele Gesichter hat. Manchmal ist es die Kultur, Religion oder das biologisch definierte Geschlecht, das vor Ausgrenzung sorgt. Vor 3 Jahren ist Felik ganz alleine, ohne ihre Eltern, von Syrien nach Deutschland geflohen. Ich habe mit ihr gesprochen. Du hast die Themen angesprochen, dass zum Beispiel in deiner Kultur oder in deiner Religion es Grenzen gibt und dass du auch wenigen Rechten hattest. Und ich hoffe, dass du jetzt in Deutschland mehr Rechten hast und auch als Frau. Und ich wollte dich fragen, seitdem du nach Deutschland gekommen bist und jetzt mehr Freiheit hast und Rechten, gibt es vielleicht eine schöne Erinnerung oder Erlebnis, seitdem du gekommen bist?
6: Ich würde sagen, in meinem Kreis war es immer, wie ich gesagt habe, ich bin stark aufgewachsen und immer die Freiheit hatte, aber das Land, wenn man denkt, nicht alle. Und hier kann ich schreien und tun, was ich will. Auch ich hatte so Demonstrationen, sagt man, für mein Land gemacht hier und ich war wirklich froh, dass ich als Frau rausgehen kann und meine Stimme für mein Land irgendwie für Menschen hören zu lassen, sozusagen, ja.
3: Und ich wollte noch wissen, hast du vielleicht noch ein paar Wörter oder Wünsche an alle Frauen, die vielleicht nicht so viel Freiheit haben oder gerade die Rechten?
6: Ich würde sagen, wenn sie eine Hilfe finden, nicht leise sein. Irgendjemand erklären, was sie von Schwierigkeiten haben. Irgendwas, wenn sie geschlagen würden, irgendein Beweis. Bleiben Sie nicht einfach ruhig und essen Sie nicht innen. Also bleibt immer von innen stark und vertraut euch. Und niemand kann euch helfen besser als euch. Und wenn ihr Hilfe braucht, es gibt Menschen, die helfen, mindestens in Deutschland.
3: Unsere Gespräche haben gezeigt, wie unterschiedlich Menschen Ausgrenzung erleben und welche Spuren sie hinterlassen kann. Gleichzeitig wurde deutlich, wie wichtig gegenseitiges Verständnis, Respekt und Offenheit sind, denn jeder Mensch hat seine eigene Geschichte. Manchmal reicht schon ein bisschen mehr zuhören, um einander besser zu verstehen. Der 14-jährige Noah zum Beispiel hat uns erzählt, dass eine Mitschülerin seine Schule verlassen musste, weil sie das tägliche Mobbing nicht mehr ausgehalten hat. Er versteht heute, wie schlimm diese Erfahrung ist und hat einen Wunsch.
7: Ich würde einfach sagen, gebt nicht auf. Und also jeder hat seinen eigenen Charakter und jeder Mensch ist von innen schön. Und nur weil ihr vielleicht ausgeschlossen werdet, braucht ihr nicht denken, dass euch niemand mag. Es wird bestimmt jemand geben, der euch dann mögen wird und mit dem ihr dann Freunde sein werdet.
3: Also, ihr habt's gehört, fasst euch ein Herz und seid offen und lieb zueinander. Besonders in Zeiten wie diesen sollten wir aufmerksam bleiben. Genau dafür stehen auch die Oma-Friedenswochen.
2: Ihr hörtet einen Beitrag der Tagesredaktion von Radio Free FM zur Veranstaltung Lauf in meinen Schuhen der Ulmer Friedenswoche. Karriere im Nationalsozialismus, Franz Kerper. Der Historiker und langjährige Redakteur der Badischen Zeitung Wulf Rüßkamp hat ein Buch über den Freiburger NS-Oberbürgermeister Franz Kerper geschrieben. Kerper amtierte von 1933 bis 1945. In seiner Eigenschaft als Chef der Stadtverwaltung war er mitverantwortlich für den Naziterror gegen Juden, Sinti, Roma, politische Gegner und Andersdenkende. Pia Heinelt hat das Buch über den OB Kerper gelesen und stellt es euch vor.
8: Ich habe die Ehre, im Namen der hier versammelten Vertreter der Presse Ihnen für Ihre überaus freundliche Einladung zur Besichtigung der Rundfunkanlagen unseren herzlichen Dank auszusprechen. Man empfindet es als Deutscher mit einem besonderen Stolz, dass trotz der Armut unseres Volkes auf dem Gebiete, wo man noch vorwärts kommen kann in der Welt, gerade bei uns in Deutschland das Großartigste geleistet zu werden scheint. Die Verbundenheit des Rundfunks und der Presse ist etwas derartig Natürliches, dass eine Zusammenarbeit dieser beiden Weltmächte, dieser beiden Großmächte, nicht umgangen werden kann. Wir sind glücklich darüber, dass mit dem 5. März auch im Rundfunk ein grundlegender Wandel schon eingetreten ist.
9: Derjenige, der sich hier gerade über die Macht der Medien geäußert hat, war Franz Kerber. Seines Zeichens Hauptschriftleiter, also Chefredakteur der Zeitung Der Alemanne. Um dem Publikum deutlich zu machen, um welche Art von Zeitung es sich handelte, trug Der Alemanne auf dem Titelblatt den gut sichtbaren Zusatz Kampfblatt der Nationalsozialisten Oberbadens, nebst einem Adler, der ein Hakenkreuz in seinen Krallen hält. Am 2. April 1933 besuchte der Chefredakteur des Alemannen, Franz Kerber, den Süddeutschen Rundfunk in Stuttgart und gab das gehörte Statement ab. Die dortige Sendeleitung hatte Kerber eingeladen, da ihr zu Ohren gekommen war, dass er in Kürze Oberbürgermeister von Freiburg werden würde. Kerber wurde denn auch OB und blieb es bis zum Ende des Naziregimes 1945. Über Kerbers Karriere im Nationalsozialismus ist unlängst ein Buch im Freiburger Rombach Verlag erschienen. Der Autor heißt Wolf Rüßkamp, ist Historiker und war mehr als 3 Jahrzehnte lang Redakteur der Badischen Zeitung. Seine Arbeit über den Freiburger Nazi-OB Kerber werden wir euch in den nächsten Minuten vorstellen. Wir schreiben den 11. April 1933, den Tag von Kerbers Amtseinführung.
10: Während Sozialdemokraten, Kommunisten oder Juden den Wechsel an der Spitze der Freiburger Stadtverwaltung auch wegen persönlicher Aversionen Kerbers sehr schnell zu spüren bekamen, verharrte die konservative Mehrheit der städtischen Gesellschaft in Passivität. Dies gilt erst recht für die Zentrumspartei, bis dahin stärkste politische Kraft in Freiburg. Die Machtübernahme durch die NSDAP galt speziell auf deren rechten Flügel als wenig anstößig. Die Idee eines autoritären nationalistischen Staates war ja vielen Parteifunktionären nicht fremd. Eine Brandmauer, wie sie heute in Abgrenzung zum Rechtsextremismus gefordert wird, gab es in diesem Denken und Handeln des konservativen Bürgertums nicht, auch nicht in Freiburg. Die Stadt bietet deshalb, ebenso wie die historische Figur Kerber, ein Paradigma nationalsozialistischer Herrschaft in den größeren Kommunen. Sie war eben nicht, wie es nach 1945 gerne behauptet wurde, als schwarz beherrschte Stadt ein Ort mehr oder weniger latenter Widerständigkeit.
9: Kerbers Vorgänger im Amt des OB hieß Karl Bender und gehörte eben jener Zentrumspartei an, von der wir gerade gehört haben. Und die sich in jeder Hinsicht gut mit der CDU vergleichen lässt. Über Bender schreibt Kerbers Biograf Wolf Rüßkamp.
10: Bender hatte in den vergangenen Jahren im Rathaus darauf geachtet, die NSDAP im Gemeinderat stets einzubeziehen und deren Vorschläge, wenn er sie für akzeptabel und praktikabel hielt, aufzugreifen. Wie er es überhaupt verstanden hat, mit allen Parteien außer den Kommunisten im Gespräch zu bleiben.
9: Und Bender tat noch mehr, wie Rüßkamp berichtet.
10: Um seine Loyalität zur nationalen Bewegung möglichst deutlich zu demonstrieren, veranlasste Bender den Stadtrat zu Straßenumbenennungen. Nun gab es noch vor der nationalsozialistischen Machtübernahme im Rathaus in Freiburg eine Adolf-Hitler-Straße.
9: Genutzt hat es Karl Bender von der Zentrumspartei nichts, wie wir wissen. Am 11. April 1933 übernahm Franz Kerber in Parteiuniform seinen Schreibtisch im Rathaus und stellte einen Hakenkreuzwimpel darauf. Ansonsten konnte er im Wesentlichen alles genauso lassen, wie es war. Mit Ausnahme des Bürgermeisters und des Leiters des Fürsorgeamtes behielten denn auch alle leitenden Beamten der Stadtverwaltung ihre Posten. Und die Beamten wiederum wussten genau, was von ihnen erwartet wurde. Wie Kerber-Biograf Rüßkamp unter Berufung auf den Historiker Ian Kershaw schreibt, ging es der Stadtverwaltung fortan nur noch darum, dem Führer Adolf Hitler entgegenzuarbeiten. Also in vorauseilendem Gehorsam all das umzusetzen, was sich die Nazi-Führung ihrer Ansicht nach wünschte. So versuchte die Stadt Freiburg schon im Laufe des Jahres 1933, jüdische Händler von der Teilnahme an Messen und Märkten auszuschließen. Obwohl das Reichswirtschaftsministerium zu diesem Zeitpunkt noch erklärte, dass kommunale Regelungen dieser Art mit dem nach wie vor geltenden Grundsatz der Markt- und Gewerbefreiheit nicht vereinbar seien. Selbst Reichspropagandaminister Josef Goebbels mahnte die Kommunen, derartige Maßnahmen zu unterlassen.
10: Es bestehen ja bekanntlich auch für die Juden keinerlei Ausnahmegesetze auf wirtschaftlichem Gebiet.
9: Dessen ungeachtet bemühte sich das Freiburger Stadtrentamt weiterhin, jüdische Händler zu schikanieren. Schon beim kleinsten Anlass sollten sie gezwungen werden, den Verkauf auf öffentlichen Märkten einzustellen. Die ihnen in diesem Fall eigentlich zustehende Erstattung der Standgebühren wurde verweigert. Die geradezu liebedienerische Haltung der Stadtverwaltung gegenüber OB Kerber und seinen braunen Mannen herausgestellt zu haben, gehört zweifellos zu den starken Seiten von Rüskamps Buch. Gleiches gilt für die Feststellung des Autors, dass der hiesige Katholizismus dem guten Einvernehmen mit der Nazi-Partei keineswegs abträglich war. Wie das NSDAP-Organ Der Alemanne berichtete, erklärte Kerber selbst bei einer Kundgebung zu Hitlers Geburtstag im April 1933,
10: dass es gerade in Freiburg, in dem überwiegend katholischen Oberbaden, heilige Pflicht sei, das Wesen und die Grundsätze des Nationalsozialismus, seine deutsche und seine christliche Sendung mit ganz besonderer Sorgfalt zu vertreten und zu pflegen.
9: Folgerichtig war das Verhältnis Kerbers zum Freiburger Erzbischof Konrad Gröber zumindest von gegenseitigem Respekt geprägt. Als parteiinterne Kontrahenten Kerber im Laufe des Jahres 1933 Korruption vorwarfen, versicherte ihn Gröber schriftlich seiner Solidarität. Während man dies jetzt dankenswerterweise bei Wolf Rüskamp nachlesen kann, fehlen andere zentrale Fakten in seiner Kerber-Biografie völlig. So erfahren wir zwar auf Seite 168, dass Kerber anno 1938 Mitglied der SS wurde, mehr aber auch nicht. Als Leser ist man da geradezu verblüfft. Schließlich war die SS die Schutzstaffel des sogenannten Dritten Reichs, die zentrale Organisation des staatlichen Terrors gegen Juden, Sinti, Roma, politische Gegner und Andersdenkende. In dem von Ernst Klee verfassten Personenlexikon zum Dritten Reich findet sich Kerbers letzter bekannter Dienstgrad bei der SS. Demnach wurde er 1941, also während des Zweiten Weltkriegs, zum Obersturmbannführer befördert. Kerber war somit ein hoher SS-Offizier, dessen Rang dem eines Oberstleutnants der Wehrmacht entsprach. Es erscheint vor diesem Hintergrund mehr als unwahrscheinlich, dass Kerber nicht in irgendeiner Weise am Terror der im Verbund mit der Wehrmacht operierenden SS beteiligt war. Zumal er zwischen 1939 und 1943 regelmäßig Kriegseinsätze absolvierte. Dass die Straßen des westlich der Merzhauser Straße gelegenen Freiburger Heldenviertels ihren Namen von OB Kerber erhielten, erfahren wir ebenfalls nicht bei Wolf Rüskamp. Das ist umso ärgerlicher, als die besagten Verkehrswege bis heute an Schlachten, Schlächter und völkische Kriegshetzer erinnern. Auch hätte man natürlich gerne gewusst, wie Kerber sich vor, während und nach dem euphemistisch Reichskristallnacht genannten antisemitischen Pogrom am 9. November 1938 verhalten hat. Oder welche Rolle Kerber bei der Deportation der badischen Juden im Oktober 1940 spielte. Zumal sein eliminatorischer Antisemitismus außer Frage steht. Dass Kerber-Biograf Rüskamp just dazu nichts sagt, begründet er so.
10: Blickt man auf die entsprechenden Ereignisse in anderen deutschen Städten, so wird rasch klar, dass offenbar ausnahmslos kein Oberbürgermeister oder Bürgermeister einer größeren Stadt an dem Pogrom von 1938 beteiligt war. Denn dies war eine von Hitler und Goebbels direkt angestoßene, zentral vorbereitete Aktion von SA und SS, in die damit zwangsläufig auch die Polizei verstrickt war, aber nicht die Stadtverwaltungen. Ebenso war die Deportation 1940 eine zentrale, diesmal von Karlsruhe ausgeführte geheime Operation der Staatspolizei, bei der Kommunalverwaltungen allenfalls im Nachhinein Vollzug ans Bezirksamt oder direkt ans Innenministerium zu melden hatten. Zur Beurteilung von Rathauschefs und deren Verstrickung in Antisemitismus und Nationalsozialismus taugen diese beiden Ereignisse daher nicht.
9: Dieser Einschätzung Rüskamps soll hier nicht widersprochen werden. Nur wirkt seine Formulierung, bei der Deportation der Freiburger Juden habe es sich um eine geheime Operation gehandelt, doch sehr missverständlich. Der Lokalhistoriker Ulrich Ecker etwa hat beschrieben, dass die Abholung der Juden aus ihren Wohnungen und ihr Abtransport ins südfranzösische Konzentrationslager Gurs sich mehr als einen Tag lang hinzogen und alles andere als unbemerkt blieben. Nicht umsonst trägt die neben der Kirche am Annaplatz im Freiburger Stadtteil Viere zu findende Gedenktafel folgende Inschrift.
10: Unter nationalsozialistischer Terrorherrschaft wurden am 22. Oktober 1940 aus Baden, der Pfalz und dem Saarland Bürgerinnen und Bürger jüdischen Glaubens und solche, die nach der menschenverachtenden Rassenideologie zu Juden erklärt wurden, deportiert. Von diesem Platz aus begann vor aller Augen die Verschleppung der betroffenen Frauen, Männer und Kinder aus der Viere in das südfranzösische Konzentrationslager Gurs. Die meisten von ihnen erlagen dort den unmenschlichen Lagerbedingungen oder wurden später ermordet.
9: Wie gesagt, vor aller Augen. Die Vorbereitung der Deportation wurde sicherlich geheim gehalten, wie Kerber-Biograf Rüskamp schreibt. Die Durchführung aber konnte nicht geheim bleiben. Zumindest missverständlich formuliert Rüskamp auch, wenn er sich mit der sogenannten Nussbaum-Affäre vom März 1933 befasst. Der in Freiburg lebende SPD-Landtagsabgeordnete Christian Daniel Nussbaum stammte aus Straßburg, respektive Straßburg, und war mit einer Jüdin verheiratet. Das Nazi-Kampfblatt Der Alemanne unter Hauptschriftleiter Franz Kerber hatte ihn mehrfach bedroht und beleidigt, wie Rüskamp berichtet. Dann folgt in Rüskamps Buch diese Passage.
10: Zuletzt am 16. März forderte die Zeitung wegen angeblicher Mietschulden Nussbaums, Zitat, wir raten diesem Volksvertreter raschestens freiwillig dahin zurückzukehren, wo er hergekommen ist. Oder müssen wir noch etwas nachhelfen? Zitat Ende. Diese öffentliche, unverhohlene Gewaltandrohung blieb nicht ohne Wirkung auf den seit knapp einem Jahr psychisch erkrankten Politiker, zumal schon Misshandlungen und Morde an Sozialdemokraten durch Nationalsozialisten bekannt waren. So kam es am darauffolgenden Tag zu Nussbaums fataler Reaktion. Er schoss mehrmals auf zwei Polizisten, die dann seine Wohnung durchsuchen sollten. Der eine starb kurz danach, der andere drei Tage später. Der erste der beiden Toten war Parteimitglied. Entsprechend nutzte die badische NSDAP die Trauerfeier mit viel Parteiprominenz am 19. März zu einer großen Demonstration gegen die Verdorbenheit des Weimarer Systems. Kerber hatte dabei seinen großen Auftritt auf dem Münsterplatz, den der Alemanne anderntags als eine, Zitat, vernichtende Abrechnung mit dem Mordmarxismus beschrieb. Nussbaums psychische Erkrankung, immerhin von dem seinerzeit renommierten Psychiater Alfred Hoche diagnostiziert, galt Kerber als Judenschwindel. Seine auf primitive Emotionalisierung der Zuhörer angelegte Rede endete mit einem Bekenntnis zur Lynchjustiz. Zitat, wir sind bereit, jeden Mörder, jeden Feind des Volkes an jedem Baum aufzuhängen.
9: Wie Kerber-Biograf Rüskamp weiß, gab es für einen Sozialdemokraten Mitte März 1933 gute Gründe, auf Ordnungshüter zu schießen. Denn nach den Reichstagswahlen am 5. März hatte insbesondere die SA, die Sturmabteilung der NSDAP, mit Unterstützung der Polizei das Land mit einer bis dato beispiellosen Terrorwelle überzogen. Zahllose politische Gegner verschwanden in sogenannten wilden Konzentrationslagern oder wurden in Schutzhaft genommen. Dessen ungeachtet betont Rüskap mehrfach, der wehrhafte Sozialdemokrat Nussbaum sei psychisch krank gewesen. Diese These, die unser Autor offenbar als gesicherte wissenschaftliche Erkenntnis verstanden wissen will, ist, freundlich formuliert, höchst umstritten. Der Freiburger Andreas Meckel, der sich intensiv mit Nussbaum befasst hat, sagte dazu bereits 2016 in einem Vortrag:
10: Christian Daniel Nussbaum bekam keinen fairen Prozess. Er wurde stattdessen in die psychiatrische Anstalt Wiesloch gebracht. Als geistig völlig normaler und integrer Mann geschildert, kämpfte er mit flehentlichen Appellen an seine Familie und seinen Rechtsanwalt verzweifelt für seine Freilassung. Vergebens, denn willkürliche und falsche Gutachten unterstellten ihm, geisteskrank zu sein.
9: Von Andreas Meckel und nicht von Wulf Rüskamp wissen wir zudem, dass sich OB Kerber am 12. Juni 1939 mit einer ganz besonderen Anregung an seinen Freund und Mentor Robert Wagner wandte. Wagner, seines Zeichens Reichskommissar und NSDAP-Gauleiter in Baden, erfuhr in Kerbers Schreiben von einer in der psychiatrischen Anstalt Wiesloch beschäftigten Krankenschwester, die sich für die Entlassung ihres Patienten Nussbaum einsetzte. Um vor diesem Hintergrund zu verhindern, dass dem zwangspsychiatrisierten Sozialdemokraten die Aufmerksamkeit, Zitat, gewisser Kreise zuteil werde, wie Kerber schrieb, empfahl er, Zitat, geeignete Maßnahmen. Zwei Wochen später war Christian Daniel Nussbaum tot. Um es an dieser Stelle ganz deutlich zu sagen, sowohl Kerber als auch Wagner waren Überzeugungstäter. Einzig die Dimension ihrer Verbrechen unterschied sich. Kerber war verantwortlich für das Mordkomplott gegen den Sozialdemokraten Nussbaum und ließ sozialdemokratische Stadträte in Konzentrationslager einweisen. Ob er in seiner Eigenschaft als Obersturmbahnführer der SS an Kriegsverbrechen beteiligt war, wissen wir nicht. Wagner war verantwortlich für die bereits erwähnte Deportation der badischen und elsässischen Juden ins Konzentrationslager Gürs. In seiner Eigenschaft als Reichsstatthalter im von deutschen Truppen besetzten Elsass verfolgte er zudem frankophone Elsässer mit äußerster Brutalität und ließ elsässische Männer zwangsweise zum Kriegsdienst einziehen. Noch am 5. April 1945, das sogenannte Dritte Reich lag längst in Trümmern, ernannte Gauleiter Wagner seinen Freund und Protégé Franz Kerber kommissarisch zum badischen Wirtschafts- und Finanzminister, wie dessen Biograf Rüskamp berichtet. Zwei Tage später, am 7. April, versammelte Kerber die leitenden Beamten der Freiburger Stadtverwaltung zu einer letzten Dienstbesprechung und erklärte:
10: Wenn auch alles so zu sein scheint, dass wir allen Grund haben, vielleicht bedrückt zu sein, es ist nicht der Fall. Der Gauleiter glaubt an den Sieg, die führenden Männer glauben daran. Ich glaube auch daran. Der Führer hat am 25. Februar noch erklärt, ich prophezeie den Sieg des deutschen Volkes.
9: Aus dem Sieg wurde bekanntlich nichts. Da konnte Gauleiter Wagner noch so vehement den Widerstand bis zum letzten Küchenmesser proklamieren. Kerbers Karriere als frisch gebackener badischer Finanz- und Wirtschaftsminister war denn auch recht kurz. Laut seines Biografen Rüskamp wurde er am 1. Mai 1945 auf einem Gehöft im Klettgau von französischen Truppen verhaftet und zunächst im nahegelegenen Waldshut, später dann in Freiburg interniert. Am 4. September 1945 fand ein Pilzsammler Kerbers Leiche am Schauinsland. Die anschließende Obduktion ergab, dass der vormalige Freiburger Oberbürgermeister mit zwei Kopfschüssen getötet worden war. Hinterlassen hat uns OB Kerber die Straßennamen des sogenannten Freiburger Heldenviertels westlich der Merzhauser Straße. Geehrt werden hier bis heute Kolonialverbrecher, uniformierte Mörder aus der Zeit des Ersten Weltkriegs und Männer, die sich als Dichter verstanden haben, obwohl sie doch lediglich völkische Kriegshetzer waren. Kerbers Biograf Wulf Rüskamp schweigt sich hierüber aus. Wir nicht. Wir bleiben dran. Versprochen. Ihr hörtet eine Rezension des Buches Karriere im Nationalsozialismus, Franz Kerber, ein Freiburger Oberbürgermeister zwischen Gewalt und Resignation von Wulf Rüsskamp. Das Buch ist im Freiburger Rombach Verlag erschienen, hat 187 Seiten und kostet 34 Euro. Das ist, diese letzte kritische Bemerkung sei mir gestattet, ganz schön teuer. Zumal auf Lektorat und Korrektur offenbar verzichtet wurde. Mein Name ist Peer Heinelt. Die Zitate sprach Johanna.
2: Das war Fokus Südwest, zusammengestellt bei Radio Dreieckland, 102,3 MHz Freiburg, am 24. September 2026 durch Konrad.
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0: Am 12. Juni trat das GEAS in Kraft, das gemeinsame europäische Asylsystem. Pro Asyl hat dazu eine Broschüre verfasst, 100 Tage danach. Bevor wir jetzt da auf Einzelheiten eingehen, vielleicht erstmal so kurz, was bedeutet dieses gemeinsame europäische Asylsystem?
1: Also wir haben seit diesem Jahr die Reform des gemeinsamen europäischen Asylsystems, die in Kraft getreten ist und die die größte Asylrechtsverschärfung in Europa und auch seit 30 Jahren in Deutschland ist. Sie wurde vor 2 Jahren schon beschlossen. Die Mitgliedstaaten hatten jetzt 2 Jahre Zeit, sich darauf vorzubereiten, sie umzusetzen gesetzlich. Und nun ist sie in Kraft und setzt eben ganz klar darauf, möglichst viele Asylsuchende schon an den EU-Außengrenzen festzuhalten. Sie schränkt die Rechte von Schutzsuchenden ein, wird es deutlich schwerer machen, für verfolgte Menschen in Europa Schutz zu bekommen.
0: Fangen wir mit den Außengrenzen an, die Abweisung an den Außengrenzen, zum Beispiel an einem Flughafen. Was bedeutet das jetzt im neuen System?
1: Also konkret in Deutschland sind die EU-Außengrenzen eben unsere See- und Flughäfen und da sind eben vor allem die Flughäfen relevant und das heißt, dass dort Asylsuchende jetzt bis zu 3 Monate im Grenzverfahren festgehalten werden können. Aus unserer Sicht ist das Haft. Und wenn sie abgelehnt werden, dann auch noch weitere 3 Monate in einem neuen Abschiebungsgrenzverfahren. Für die Menschen bedeutet das quasi komplette Isolierung. Die Menschen sind natürlich oft auch noch sehr verängstigt, wissen nicht ganz, wie ihnen geschieht und werden dann eben unter solchen Haftbedingungen an den deutschen Flughäfen festgehalten und müssen dort ihr Asylverfahren durchlaufen. Und da haben wir jetzt eben schon in den ersten 100 Tagen festgestellt, dass dort auch sehr vulnerable Menschen festgehalten werden, dass die Asylverfahren eben extrem schnell gehen und aus unserer Sicht es eben auch, wie leider erwartet, zu unrichtigen Ablehnungen kommt.
0: Nochmal zum Thema Haft. Also eigentlich ist ja so, dass es gibt den Polizeigewahrsam vorübergehend und ansonsten muss Haft ja von einem Haftrichter angeordnet werden. Das geschieht da offenbar nicht. Wie wird das begründet, dass das keine Haft sei, wenn Leute nicht weggehen dürfen?
1: Also aus Sicht der Bundesregierung ist es eine Freiheitsbeschränkung, die auch angeordnet wird, aber die eben nicht dem Richtervorbehalt des Grundgesetzes unterliegt. Die Bundesregierung sagt, die Menschen könnten ja quasi in eine Richtung das Lager quasi verlassen, nämlich in ihr Herkunftsland oder wo sie hergekommen sind. Das schlägt aber aus unserer Sicht als Argument fehl. Die Menschen sind in ihrer Bewegungsfreiheit extrem eingeschränkt dort am Flughafen. Sie sind ja in einem festen Transitbereich, den sie nicht verlassen dürfen. Sie können auch oft quasi bestimmte, also den Teil, wo sie untergebracht sind, nicht selbstständig verlassen. Und sollten sie ausreisen, dann würden sie ja jede Chance auf Schutz hier verlieren. Und das ist auch eins der Argumente, warum der Gerichtshof der Europäischen Union zum Beispiel bezüglich der ungarischen Transitzone auch festgestellt hat, dass das halt eben Haft ist und nicht eine mildere Freiheitsbeschränkung.
0: Gibt es schon Erfahrungen mit Schnellverfahren an diesen Flughäfen?
1: Genau, wir haben von Anfang an Fälle begleitet von Menschen, die eben dort an den Flughäfen ihr Asylverfahren durchlaufen müssten und haben da eben insbesondere beobachtet, dass halt die sogenannte besondere Schutzbedürftigkeit oft nicht erkannt wird. Also wenn zum Beispiel eine Transfrau am Flughafen in Berlin untergebracht wird und nicht verstanden wird, dass sie Medikamente braucht, obwohl sie das angegeben hat, ja, dann ist das halt ein Problem. Wenn eine syrische Frau alleine, also als einzige Frau am Flughafen untergebracht wird und Angst davor hat, zu schlafen oder zu duschen, weil sie die Türen nicht abschließen kann und ansonsten nur Männer in der Unterkunft sind, dann ist das ein Problem. Wenn eine Familie mit 2 Kindern, wo die Frau höchst psychisch belastet ist und stationär behandelt werden musste, über 2 Monate insgesamt am Flughafen in München sitzt, dann ist das ein Problem. Und wir sehen hier, dass die Behörden fahrlässig diese Vulnerabilitäten eben nicht richtig erkannt oder gehandelt haben.
0: Und wie ist das mit Bewertung der Asylgründe?
1: Auch hier, und das ist aber was sich schon lange durchzieht, sehen wir Probleme, denn am Flughafen sind es eben auch Schnellverfahren und dadurch, dass die Menschen ja eben festgehalten werden, ist auch eine unabhängige Unterstützung besonders schwierig und eben auch nicht an allen Flughäfen durchgängig gewährleistet. Und hier sticht für uns vor allen Dingen der Fall von zwei somalischen Frauen ins Auge, den wir auch schon vor kurzem öffentlich gemacht haben, weil dort eine Abschiebung bevorsteht. Beide haben vorgetragen, dass sie eben schwere Genitalverstümmelung erleiden mussten in Kindjahren. Also das ist schon eine Vorverfolgung aus geschlechtsspezifischen Gründen. Und dann eben auch zum Teil noch Bedrohung durch die Familie, durch den Ehemann, Zwangsehen. Und trotzdem wurden beide als offensichtlich unbegründet im Asylverfahren abgelehnt. Und das ist schon sehr erstaunlich, denn unserer Erfahrung und der von Anwälten nach erhalten eben somalische Frauen, wenn sie geschlechtsspezifische Verfolgung vortragen, auch in der Regel einen Schutz. Und das zeigt auch die Statistik. Somalische Frauen haben im ersten Halbjahr 2026 zu fast 90% Schutz bekommen. Und dann sticht natürlich so eine Entscheidung sehr stark hervor.
0: Ein weiterer Punkt, auf den Sie sehr eingehen in der Broschüre, ist diese Überstellungsfristen. Ich glaube, das müssen Sie ein bisschen genauer erklären, was dahinter steckt.
1: Genau, da geht es um das neue Dublin-System, was jetzt offiziell Asyl- und Migrationsmanagementverordnung heißt. Und da geht es letztlich darum, festzustellen, welcher Mitgliedstaat in der EU für die Durchführung eines Asylverfahrens zuständig ist. Und das muss man erstmal sagen, das System wurde nicht super neu reformiert, sondern es wurde an bestimmten Stellen verhärtet, insbesondere für die Betroffenen. Also sie müssen weiterhin und haben hier jetzt noch neue Pflichten, eben in dem Mitgliedstaat der Ersteinreise zu bleiben. Und dadurch, dass aber eben viele Gewalt an den Außengrenzen erleben, es dort schlechte Lebensbedingungen gibt, fühlen sich halt viele gezwungen, weiter zu fliehen und landen dann in Deutschland. Und Deutschland kann diese Menschen in den Staat der Ersteinreise zurücküberstellen. Und hierfür hat Deutschland regulär 6 Monate Zeit. Wenn diese 6 Monate ablaufen und die Personen nicht überstellt sind, was, das muss man auch sagen, in der Mehrheit der Fälle der Fall ist, oft weil andere Mitgliedstaaten nicht kooperieren, dann wird Deutschland für das Asylverfahren zuständig. Und es zeigt sich ja ziemlich deutlich, dass das Bundesamt für Migration und Flüchtlinge versucht, möglichst häufig zu verhindern, dass diese Überstellungsfrist abläuft. Und da gibt es halt ein paar neue Möglichkeiten aus Sicht des BAMFes. Da geht es insbesondere um die Frage, ob die Person flüchtig ist. Und hier sehen wir, dass das BAMF anfängt, diese Definition ganz stark zu überziehen und in vielen Fällen die Person als flüchtig markiert und die Überstellungsfrist, und das ist eben auch neu, um 3 Jahre verlängert. Also bislang waren es maximal 18 Monate. Jetzt sehen wir eben Bescheide, wo Menschen gesagt wird, okay, im August 2029 läuft deine Überstellungsfrist ab. Und das sind eben Konstellationen. Wir haben einen Fall dokumentiert aus Niedersachsen. Da geht es um eine Familie, eine Mutter mit 2 Kindern. Um 7 Uhr morgens ist da die Polizei gekommen, um sie nach Frankreich abzuschieben. Und der Sohn war aber eben nicht im Zimmer der gefürchteten Unterkunft. Der hat draußen Sport gemacht. Auch die Mutter war unterwegs. Und allein deswegen wurde dann quasi gesagt, die Familie ist flüchtig, weil eben dieser Überstellungsversuch gescheitert ist. Dabei hat die Polizei gesehen, die persönlichen Dinge sind im Zimmer. Die Tochter war auch anwesend. Also hier ist ganz klar aus unserer Sicht nicht von Flucht zu sprechen. Und eine andere Situation, die das betrifft, ist das Thema Kirchenasyl. Das ist ja ein humanitäres Instrument, um Menschen vor Abschiebung zu schützen, die eben ein humanitärer Härtefall sind. Wir haben da einen Fall dokumentiert einer Frau, die eben in Kroatien schwere sexualisierte Gewalt erlebt hatte und deswegen nicht nach Kroatien zurück will und eine Gemeinde ihr Schutz gegeben hat. Und auch in dem Fall ist es jetzt, scheint es eine neue Taktik zu sein, dass die Asylbehörden die Person zu einem Termin vorladen. Und wenn sie dort nicht erscheint, dann wird gesagt, sie sind flüchtig. Dabei ist den Behörden der Aufenthaltsort bekannt. Oft gibt es auch einen aktiven Kontakt mit den Behörden über Anwälte etc. Also es ist nicht so, dass unklar ist, wo die Person ist oder die wirklich abgetaucht ist. Und das sind halt eben Konstellationen, die wurden in der Vergangenheit schon höchstrichterlich geklärt. Es wurde gesagt, nein, das ist kein Flüchtling sein. Und wir sehen jetzt, es gibt quasi neue Rechtsgrundlagen. Das BAMF versucht wieder hier eine möglichst harte Gangart zu gehen. Und das geht jetzt schon vor Gericht. Also wir sehen hier eine Klagewelle und natürlich auch, es ist extrem belastend für die betroffenen Menschen.
0: Können Sie das noch ein bisschen erklären, was diese für die Geflüchteten bedeutet, wenn sie in so einem Überstellungsfristzeitraum sind?
1: Ja, es bedeutet erstmal die totale Unklarheit und Ungewissheit, denn es wird ja nicht darüber entschieden, ob sie eigentlich Schutz brauchen. Ja? Also zum Beispiel, ob sie halt verfolgt wurden im Herkunftsland, ob dort Krieg herrscht. Und während dieser gesamten 3 Jahre wird das überhaupt nicht gefragt, sondern die sind quasi geparkt. Ja? Die sind in einer Dauerwarteschleife. Und es kann gut sein, dass sie in der Zeit verringerte Sozialleistungen nur bekommen, dass sie, ist die Frage, ob sie arbeiten dürfen. Sie können für einen Großteil der Zeit in diesen neuen Sekundärmigrationszentren oder halt in anderen Erstaufnahmeeinrichtungen untergebracht bleiben. Das heißt, es ist einfach ein Zustand einer, ja, großen Verzweiflung. Und es wird ihnen natürlich auch, sollten sie schutzberechtigt sein, andere Rechte vorenthalten. Weil wenn sie Flüchtlinge sind, dann haben sie ein Recht auf Familiennachzug. Dann haben sie ein Recht auf volle Sozialleistung, vollen Arbeitsmarktzugang etc. Sie haben ein Recht auf einen Reiseausweis für Flüchtlinge, der es halt auch vielleicht ermöglicht, in anderen Ländern mal wieder Familienangehörige zu sehen, die man seit Jahren nicht gesehen hat. Also da hängt ganz, ganz viel dran für die Menschen. Und wir halten es deswegen auch für unverhältnismäßig, überhaupt auf 3 Jahre zu verlängern. Das ist auch nicht Zwang, sondern das ist eine Option. Ja, und wir sagen, hier muss verhältnismäßig vorgegangen wird. Und eine Verlängerung einer solchen Frist auf 3 Jahre ist aus unserer Sicht ganz klar nicht verhältnismäßig, gerade weil es ja auch gut sein kann, dass die Personen dann auch schon wieder den Behörden ganz klar zur Verfügung stehen und die Behörden eben wissen, wo die Menschen sind.
0: Erhöht das in der Statistik dann auch die Zahl der Ausreisepflichtigen, mit der ja sehr gerne Politik gemacht wird?
1: Ja, da ist schon mit zu rechnen. Also die Personen gelten quasi als ausreisepflichtig, können aber eben in der Regel gar nicht selbst ausreisen, das muss man auch dazu sagen. Und da gibt's aber auch noch einen anderen Aspekt, der uns Sorgen macht, was die Statistik angeht. Denn durch die GEAS-Reform ist das deutsche Familienasyl weggefallen. Bislang ist es so, dass Angehörige, also Kinder oder Ehepartner von Schutzberechtigten den gleichen Status bekommen haben. Und das ändert sich mit der Reform. Die bekommen weiterhin ein Aufenthaltsrecht, das ist ganz klar. Es ist aber eben formal gesehen nicht der gleiche Flüchtlingsschutz. Und sie werden im Asylverfahren abgelehnt und dann wird gesagt, aber sie haben eben ein Aufenthaltsrecht. Und da befürchten wir auch, dass das sich ziemlich stark in der Statistik niederschlagen kann, dass die Schutzquote dadurch ziemlich einbrechen wird, weil wir eben viele nachgeborene Kinder zum Beispiel haben von Schutzberechtigten, die in die Statistik einzählen. Weil von den afghanischen Frauen, die Folgeanträge gestellt haben und die jetzt einen Flüchtlingsschutz bekommen haben, eben auch deren Ehemänner oder Söhne dann vielleicht keinen automatischen Schutz mehr kriegen, also nur noch den abgeleiteten, aber eben alle als abgelehnt in die Asylstatistik eingehen. Das heißt, hier dadurch, dass mit Politik immer Zahlen gemacht wird, befürchten wir natürlich schon, dass es eine Verzerrung gibt, dass viele Leute denken, oh, wir haben so viele abgelehnte Asylsuchende, dabei sind da viele Menschen drunter, die ganz klar ein Aufenthaltsrecht haben.
0: Was wären die Forderungen von Pro-Asyl? Was müsste sich ändern? Ich meine jetzt abgesehen von ganz generellen Geschichten in der Politik.
1: Ja, also erstmal muss man sagen, die GEAS-Reform bietet Spielräume und es ist halt eine Entscheidung der Bundesregierung, diese immer nur mit möglichst größter Härte zu nutzen. Wir fordern die Bundesregierung auf, die Spielräume für eine menschenrechtskonforme Anwendung zu nutzen, keine juristischen Experimente auf Kosten von Schutzsuchenden zu machen und eben die Fairness der Verfahren wirklich in den Mittelpunkt zu stellen. Dann gäbe es immer noch Verschärfung, ja, aber es würden halt so krasse Probleme, wie wir es jetzt in den ersten 100 Tagen schon gesehen haben, hoffentlich nicht entstehen.

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Und heute ist eine Ausgabe vom Montag, den 28. September 2026. Stimmt das Datum nicht? Hört ihr dieses dann in der Wiederholung? Heute hörtet ihr zwei Beiträge, und zwar beide von Radio Dreieckland und beide zusammengestellt von Konrad von Radio Dreieckland. Das erste war das Fokus Südwest vom vergangenen Donnerstag, 24. September, zu den Themen Lauf in meinen Schuhen, eine Veranstaltung der Friedenswoche Ulm, sowie neues Buch über Freiburger Nazi-OB Franz Kerper, ein Hetzer und Mörder. Und der zweite Beitrag, da stammt von Jan Kethmann von Radio Dreieckland, der hieß die größte Verschärfung des Asylrechts in Europa und seit 30 Jahren in Deutschland, gemeint ist die GHS-Reform. Und Jan Kethmann sprach mit Wiebke Judith von Pro Asyl. An Musik hörtet ihr die Schmetterlinge. Und Alert mit, Foyer des Art mit dem Titel Hubschrauber-Einsatz. Genau. Und zum Abschluss spiele ich noch Klotz Dabela mit Menschen an sich und sage damit Tschüss, bis morgen. Gleich gibt's Radioaktiv. 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Die nächste Sonderausgabe gibt's am morgigen Dienstag um 16 Uhr.

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0: Herzlich willkommen zu Milestones, meiner Radiosendung für Jugendliche rund um Schule, Beruf und Ausbildungen. Wie immer habe ich Gäste geladen und diesmal meinen früheren Kollegen, den Manfred. Hallo Manfred.
1: Hallo, ich freue mich hier zu sein.
0: Ich freue mich auch sehr, dass du meine Einladung angenommen hast. Wie ihr schon erwähnt, geht meine Sendung rund um Schule, Beruf für Jugendliche, die sich neu orientieren oder überhaupt zum ersten Mal orientieren nach der Schule, die vielleicht auch die Schule abgebrochen haben oder über den zweiten Bildungswegs, Abitur. Ich habe schon ganz viele unterschiedliche Gäste hier gehabt. Es ist immer sehr interessant für meine jugendlichen Zuhörer zu erfahren, was sie im Berufsleben so alles erwartet. Und ich glaube, da können wir beide, du und ich, ganz viel erzählen, da wir schon einiges zusammen erlebt haben in unserem Unterricht. Aber auch du natürlich während deiner Ausbildung, deiner Schulzeit und auch mit deinen Kindern, bis die fertig waren mit der Ausbildung. Und vielleicht magst du dich ganz kurz mal ein bisschen vorstellen, was du so beruflich gemacht hast, wie deine Ausbildungszeit war, deine Schulzeit. Ja, und einfach so vielleicht deine Hobbys.
1: Ja, gut. Also ich bin Manfred Decker. Ich bin Diplom-Volkswirt, Heidelberger Schule und habe eigentlich einen sehr umfangreichen Berufsweg hinter mir. Berufliche Ausbildung habe ich nicht, weil ich habe Abitur gemacht und bin dann direkt auf die Universität. Danach habe ich also die verschiedensten Jobs gemacht. Also einmal war ich Betriebswirt, zuständig für Rationalisierungen und Verbesserungsmaßnahmen. Dann im Marketing tätig. Später war ich selbstberuflicher Unternehmensberater.
0: War das eigentlich schwierig, selbstständig in der Unternehmensberatung?
1: Das war eigentlich einer der schönsten Berufe, weil ich schätze doch, wenn man unabhängig ist und keinen Chef hat, beziehungsweise gab natürlich auch einen Chef, aber man war doch die meiste Zeit sein freier Herr. Ich bin damals viel gereist, war auf mich alleine gestellt in großen Firmen. Also ich habe gearbeitet bei dem damals noch existierenden Versandhaus Quelle.
0: Gibt es eigentlich noch?
1: Nee, sind ja tot.
0: Ach, schade.
1: Aber damals war das ein Riesenladen. Bei Fischerski in Österreich.
0: Oh, hört sich mal gut an.
1: Ja, das war auch hochinteressant.
0: Bist du Ski gefahren, Manfred?
1: Nur einmal im Leben.
0: Die Abfahrt. Und die auf einen Rutsch.
1: Ja, und das war so erschreckend, dass ich es also nie wieder gemacht habe.
0: Da kannst du mir die Hand geben. Ich hab, ja, war schon 43, kann mein Alter ruhig hier verraten. Hatte ich gedacht, ich muss jetzt Snowboard lernen und unbedingt die Skiabfahrt. Ich bin ins Pitztal, gleich einen super hohen Berg ausgesucht natürlich. Und der Skilehrer hatte nur Augen für zwei Blondinen. Und das half mir natürlich überhaupt nicht weiter, weil ich ganz alleine auf den Ski stand. Und so ging es natürlich auch aus. Ich war nie wieder auf einem Berg gestanden. So eine kleine Anekdote schalt man.
1: Nee, bei mir war das in der Abiturklasse in Reit im Winkel. Es war höllisch kalt und es hat pausenlos geschneit. Oh. Und da lag also Meter hoch ein ganz feiner Pulverschnee und da kann man nicht vernünftig Skifahren. Die ganze Klasse musste also erstmal den Hang platt treten, damit man da überhaupt runterrutschen konnte.
0: Hilfe.
1: So, naja gut, aber das ist ja nicht unser Thema. Was noch? Ja, Unternehmensberater.
0: Denkst du, man muss für Unternehmensberater geboren sein? Oder kann man sowas erlernen, so vom rein von einem Gefühl her? Was denkst du?
1: Ich bin grundsätzlich der Meinung, dass ein Mensch mit einer normalen Intelligenz grundsätzlich alles lernen kann und alles machen kann. Das Genie, dem fällt's, oder der Überflieger, dem fällt's zwar vielleicht direkt so zu, aber der mittelmäßig Intelligente, der kann dieses Geniale ausgleichen mit mehr Fleiß.
0: Das ist ein sehr guter Satz. Also da bin ich ja recht dankbar, dass du es eben gesagt hast. Das habe ich mir auch schon gedacht. Du weißt ja, dass ich im Strafvollzug unterrichte. Gut, nicht jedes Kind wird von seinen Eltern gefördert oder auch gefordert. Aber ich denke auch, wenn man ein bisschen Verstand hat, dass man sieht, okay, wenn ich nichts mache, komme ich nicht weiter, dass man das Ganze mit Fleiß ausgleichen kann. Da muss ich dir echt recht geben.
1: Ja, mit Fleiß und man sollte auch keine Minderwertigkeitskomplexe haben. Also auch aus meiner eigenen Geschichte. Ich war in einem Gymnasium, das hieß staatliches mathematisch-naturwissenschaftliches Gymnasium.
0: Hochtrabender Titel.
1: Ja, aber so war es auch. Schwerpunkt war Mathematik. Mathematik war immer mein Schreckfach.
0: Meins auch.
1: Gut, ich habe trotzdem das Abitur geschafft. Dann kam ich an die Uni und da kamen viele Kommilitonen aus neusprachlichem Gymnasium und altsprachlichem Gymnasium. Und als Volkswirt braucht man auch viel Mathematik. Mhm. Und die ersten Kurse, die kamen, die waren für mich ein Spauz. Und die anderen haben geschwitzt und plötzlich war ich der King. Ja, ich war der Mathematikstar.
0: Das ist sehr gut.
1: Alle kamen zu mir und haben gesagt, ach, kannst du mir das mal erklären?
0: Und was hieß das? Zahlt sich doch alles im Leben aus.
1: Ja, und ein gesundes Selbstbewusstsein gehört auch zum Erfolg.
0: Ja, ein bisschen schon, das stimmt schon. Man kann nicht alles gleich am Anfang gut machen oder wissen, aber einfach durchhalten und nochmal probieren.
1: Mhm.
0: Ja, sehe ich auch so. Und wie ging dann deine berufliche Karriere weiter? Ab wann hast du eigentlich angefangen zu unterrichten? Ich weiß, wir haben uns bei einem freien Bildungsträger kennengelernt. Und ich muss sagen, der Manfred war einer meiner liebsten Kollegen. Wir hatten immer sehr viel Spaß. Und um das vielleicht mal ganz kurz zu erwähnen, wir hatten zwischen 40 und 50 Jugendliche von der Agentur für Arbeit, die keine Ausbildung hatten. War es ungefähr so? War schon eine große Menge.
1: Ja. Mhm.
0: Auch super viele mit Migrationshintergrund. Ich muss leider sagen, da haben die Eltern sich fast nicht engagiert. Die Jugendlichen konnten kaum einen Satz Deutsch. Man muss es wirklich erwähnen hier. Sehr selten Hauptschulabschluss, also auch überhaupt keine Ziele, kein Plan im Leben, gar nichts. So traf ich einen Manfred. Wir hatten noch zwei andere gute Kollegen, wenn man so zu viert an der Supertruppe, unschlagbar eigentlich. Und wir hatten damals über 80% in der Ausbildung gebracht. Kannst du dich noch erinnern?
1: Ja, genau. Also der Erfolg war schon unter den Voraussetzungen, wo wir gearbeitet haben, oder also die Leute, die wir unterrichtet haben, war das schon
0: gigantisch,
1: ja.
0: Ich muss sagen, ich möchte gerade mal kurz erzählen hier, ich habe schon relativ viele wieder getroffen. Die sagten mir, also alle wirklich, dass das Beste, was ihnen hat passieren können, dass sie bei uns im Unterricht waren. Nicht jetzt, weil es wir beide waren, aber dass sie gezwungen waren, was zu lernen. Und da die Dozenten, also auch unsere anderen beiden Kolleginnen und Kollegen, die hier nicht dabei sind, dass wir eigentlich relativ lustig waren, auch offen, aber trotzdem konsequent sie gedrillt haben, kann man ruhig mal ein bisschen so sagen, dass sie ihre schulischen Leistungen erbringen, Praktika beenden, Bewerbertraining, auch ganz viele andere Themen, die wir unterrichtet haben. Ich glaube, die haben innerhalb von 7 Monaten mehr gelernt, was sie vorher in 14 Jahren hätten lernen sollen.
1: Ja, genau. Und ja, da gibt es vielleicht auch was. Also, um es abzukürzen, den größten Teil meines Berufslebens habe ich ja als Personalleiter zugebracht in Leverkusen, in der Großindustrie. Da war ich auch teilweise verantwortlich für die Auszubildenden. Ich muss sagen, also die Auszubildenden, die wurden allerdings hier ganz rigoros ausgesiebt über ein Bayer-Verfahren.
0: Was ist ein Bayer-Verfahren? Hab ich schon nie gehört.
1: Da werden die Azubis eingeladen und werden getestet, schriftlich und mündlich. Und das ist schon ganz schön hart, bis man da einen Ausbildungsplatz kriegt. Aber diese Jugendlichen zeigten auch deutliche Unterschiede zu denen, die wir dann unterrichtet hatten. Die waren eben motiviert. Die haben etwas angestrebt, die wollten was erreichen, die wollten ihre Ausbildung zu Ende bringen, erfolgreich. Während was wir da gekriegt haben, den Leuten mussten wir erstmal eine gewisse Motivation beibringen.
0: Ja, und Anstand, also das war ja noch, noch ein Problem dazu.
1: Also ich denke ewig noch an einen, den ich zur Ruhe rufen musste und der sagte zu mir, ach, was wollen Sie denn? Ich komme hier nur wegen dem Geld.
0: Das stimmt, das ist mir auch passiert.
1: Ja, dafür, dass Sie diese Maßnahme mitgemacht haben die Jugendlichen auch, ich glaube, 95 € pro Monat bekommen oder sowas. Für viele war am Anfang die Motivation, ach, wir gehen dahin, weil wir das Geld bekommen. Dann, klopfen wir uns mal selbst auf die Schulter, ist es uns aber doch gelungen, das Interesse bei den meisten zu wecken. Und wie gesagt, der Erfolg, 80%, haben am Ende eben doch einen Ausbildungsplatz bekommen.
0: Also ich möchte gerade mal was hinzufügen, sprich Motivation und Geld. Ich persönlich finde es völlig verkehrt, Jugendliche mit Geld zu motivieren, dass sie was lernen möchten.
1: Ja, das gilt auch ganz allgemein. Schon in den 60er Jahren gab es ja damals so große Motivationsstudien. Da war eine Kernaussage, Geld ist kein Motivator, sondern die Zufriedenheit an der Arbeit motiviert. Ja? Also wenn jemand einen langweiligen Job macht, dem kann man das doppelte Gehalt anbieten. Deshalb leistet er doch nicht mehr, weil er findet den Job nach wie vor langweilig.
0: Da kann ich dir nur recht geben. Also ich habe schon verschiedene Tätigkeiten ausgeführt. Da war das Geld fantastisch, aber die Kollegen und die Arbeit grausig. Also das kann dir kein Glück erkaufen.
1: Mhm.
0: Vor allen Dingen, ich denke einfach, dass Jugendliche nichts lernen an emotionaler Intelligenz und dass auch andere Dinge eine Wertschätzung haben, außer Geld. Wenn man alles mit Geld bezahlt oder mit Geld, man begleichen vielleicht das verkehrte Wort, sagen, belohnt, machen die zwar die Schule, aber im Grunde genommen haben sie nichts fürs Leben gelernt.
1: Damit wollen wir natürlich nicht ein Wort reden hier für die heute übliche Niedriglohnkultur, die es bei uns gibt. Aber nur generell, wenn man jemanden zur Arbeit motivieren will, packt man besser an, die Arbeit sinnvoll zu gestalten und interessant zu gestalten, wie versuchen, durch Geld mehr Leistung zu erreichen.
0: Das stimmt, muss ich ja wirklich recht geben. Unterrichtest du im Moment noch oder hast du dieses Thema so ein bisschen ad acta gelegt?
1: Nee, im Moment habe ich das ad acta gelegt. Teilweise war ich ja auch Dozent hier bei so Privatakademien, die kann ich nicht nennen.
0: Lieber nicht.
1: Lieber nicht, na gut. Das heißt, ich habe da so Fächer unterrichtet wie Buchführung, was noch, Marketing, Organisationslehre, Materialwirtschaft, also so betriebswirtschaftliche Fächer, meistens für Erwachsene, die irgendwie im Beruf noch weiter aufsteigen wollten. Aber hier auch Motivation, die kamen von selbst, auch ohne Geld.
0: Das ist ein riesiger Unterschied, muss ich wirklich sagen. Vielleicht mal ganz kurz zum Unterrichten, was viele Jugendliche nicht wissen oder sich noch gar keine Gedanken darüber gemacht haben. Als Dozent, so wie du und ich zum Beispiel, es bedarf auch einer riesigen Vorbereitungszeit. Es ist ja nicht so, dass man einfach zum Unterricht reinmarschiert, guckt, okay, wen habe ich hier vor mir sitzen, man muss sich vorher informieren über die Zusammensetzung der Klasse, die Thematik, wo die verschiedenen Schüler, Studenten oder Erwachsenen stehen. Also ich fand die Vorbereitungs- und auch die Nachbereitungszeit, sprich zum Beispiel als Berufslehrerin die Korrektur der Klassenarbeiten, doppelte Zeit. Denkst du nicht manchmal auch?
1: Ja, doch. Aber das ist auch notwendig, weil das weiß ich auch noch von meiner Uni-Zeit. Da hatten wir einen Professor, der war wohl ein Ass als Wissenschaftler, aber als Pädagoge eine Null. Er kam, hat was an die Tafel gekrakelt und dann so, ach nee, falsch, hat's wieder ausgewischt, was anderes hin. Wenn man so unterrichtet, da kommt nicht viel dabei raus. Es gehört also wirklich eine gute Vorbereitung dazu. Man muss den Stoff strukturieren und man muss ihn so bringen und sich auf seine Zuhörer einstellen, dass sie auch was verstehen und mitnehmen.
0: Ich kann mich erinnern, in meiner Anfangszeit als Berufslehrerin sagten die Schüler zu mir, bitte machen Sie einen strukturierten Unterricht, keine Projektarbeit mehr. Wir möchten einfach, dass ein Lehrer vorne an der Tafel steht, strukturiert alles aufschreibt, was dieses Thema betrifft, damit wir das abschreiben können und auch richtig lernen. Es gab eine Phase anscheinend, da sehr viele Kompetenzen vermittelt wurden, das ist ja auch alles schön und gut, aber trotzdem brauchen die Schüler eine Struktur, einen gewissen Rahmen, in dem sie sich bewegen und auch lernen können, wie sie zu lernen haben. Findest du nicht?
1: Doch, ganz genau. Und es muss auch ein roter Faden da sein.
0: Das stimmt, ja.
1: Also das ist auch tödlich, wenn der Dozent hin und her springt von einem Thema zum anderen und dann wieder zurück. Das gehört eben auch zu einem gut strukturierten Unterricht.
0: Hast du denn vielleicht ein paar Tipps für Schüler, wie sie am besten lernen können oder wie sie sich am besten auch strukturieren können? Weil viele haben heutzutage ein Problem. Oder denkst du, dass es auch vom Elternhaus herkommt, wenn ein Kind, sag mal einfach mal, du hast ja selber zwei Kinder großgezogen, dass die Eltern den Kindern schon beibringen sollten oder müssten, so strukturierst du deine Arbeit, so kannst du lernen. Was denkst du eigentlich so als Vater?
1: Ich habe ja zwei Söhne, die 20 Jahre auseinander liegen.
0: Hast du gut gemacht, Manfred.
1: Altersmäßig, da sind die Probleme eben ganz andere. Bei dem Großen, da gab es eben noch keine Tablets und Laptops und tausend Computerspiele
0: ja, genau.
1: Aus dem Internet. Da sehe ich eigentlich für die Jüngeren das größte Problem. Die lassen sich einfach ablenken. Ja, also und deshalb würde ich sagen, also wer noch zur Schule geht oder was, wenn er nach Hause kommt, erst Hausaufgabe und dann erst der Computer. Nicht umgekehrt, wie das häufig der Fall ist.
0: Ist es nicht schwierig für Eltern, dies zu kontrollieren?
1: Doch, ist es schwierig. Besonders für berufstätige Eltern.
0: Richtig,
1: ne?
0: Ja, das kann ich mir gut vorstellen. Also ich muss sagen, ich fahre ja selten Straßenbahn, aber trotzdem, wenn man so sich umguckt, jeder ist an dem Smartphone, also alle 3 Sekunden gucken die Leute drauf, so eine E-Mail bekommen haben. Unterricht in einem Studio. Wenn ich jetzt zum Beispiel eine Vertretung bräuchte, muss ich über WhatsApp die Vertretung suchen. Jetzt habe ich kein Smartphone, ich habe ein uraltes Handy und werde es auch behalten. Jetzt hat mir der Leiter mitgeteilt, wenn ich eine Vertretung bräuchte und ich habe kein Smartphone, müsste ich jeden persönlich anrufen. Es darf nichts mehr über E-Mail erfragt werden, ob eine Vertretung bereit wäre, meine Stunden zu übernehmen. Also so weit ist es schon.
1: Also das ist wirklich ein Problem. Ja, gerade mit meinem Kleinen, der ist jetzt 12 Jahre alt, nicht immer unter meiner Kontrolle, weil ich lebe getrennt von der Mutter, er lebt bei der Mutter. Die Mutter ist berufstätig, ja, der kommt nach Hause und spielt. Und 2 Tage später kommt dann ein Brief von dem
0: Lehrer,
1: vom Klassenlehrer, er macht nie seine Hausaufgaben.
0: Ja, ist halt schwierig.
1: Das ist wirklich ein modernes Problem.
0: Du bist nicht der Einzige, das kannst du mir glauben. Mhm. Aber ich muss sagen, Manfreds jüngsten Sohn, den kenne ich sehr gut. Ich finde den sehr nett. Sie hast du sehr gut erzogen. Hat schöne Manieren, muss ich wirklich sagen.
1: Ja, ist ein lieber Kerl mit grausamen Leistungen in der Schule.
0: Das soll der öfters mal bei dir übernachten oder vielleicht bei dir wohnen.
1: Ja, genau.
0: Ja, Manfred, es war super viel und ganz interessante Informationen. Möchtest du eine kleine Pause haben?
1: Ja, ist mir egal, können wir gern machen.
0: Wir können mal 2 Lieder anhören von Simon und Garfunkel. Kennst du die Gruppe noch?
1: Ja, natürlich.
0: Ich habe uns ausgesucht.
1: Ist ja noch aus meiner Jugend.
0: Ja, aus meiner Jugend mal. Ich habe ausgesucht, das ist Robinson, kennst du den?
1: Aber ja.
0: Ja, und The Boxer, kennst du es auch noch?
1: Kenne ich auch.
0: Hören wir uns die beiden Lieder doch mal an.
1: Ja, okay.

0: Ja, Manfred, das waren ja ganz tolle Lieder und die haben mir sehr gut gefallen. Hat
1: Mir
0: mich
1: auch.
0: an meine Jugend erinnert. Ja, eigentlich hat es mit dem Alter gar nichts zu tun, gell? Man bleibt in der Seele, im Herzen.
1: Ja, genau.
0: Vielleicht noch mal ganz kurz zurück zu den Jugendlichen oder der Ausbildungsabteilung, in der du tätig warst. Welchen Kriterien wurden damals die Jugendlichen ausgewählt für eine Ausbildung? Heutzutage geht man ja auch nach sozialen Kompetenzen. Das heißt, da kann sich jemand benehmen, ist der teamfähig, obwohl ich das Wort jetzt so arg gern mag, aber kann der halt mit den Leuten umgehen, hat er Benehmen, Anstand, ist auch heute sehr wichtig. Aber wie war es dann damals, als ihr die Jugendlichen ausgewählt habt?
1: Ja, da muss ich sagen, also wenn es ein Überangebot an Ausbildungssuchenden gibt, da gilt eigentlich grundsätzlich, es wird zunächst ausgewählt nach Zeugnisnoten. Es gibt zwar den Spruch, dass der Einstein ein Genie war und auch schlechte Schulnoten hatte, aber danach kann man sich nicht richten. Wer ein schlechtes Zeugnis vorlegt bei der Bewerbung, hat bei den meisten Firmen keine Chance. Das ist sicher nicht richtig immer, aber es ist leider so.
0: Also ich habe mir schon oft Gedanken gemacht, wenn ich eine Firma hätte, also ich würde schon auf die Noten auch schauen. Wenn ich jemand habe mit einer 4 in Deutsch oder einer 4 in Mathe, im Grunde genommen hat ein Ausbildungsleiter nicht mehr die Zeit, um diese Defizite aufzuholen. Oder siehst du das anders?
1: Ja, das sehe ich ganz genauso. Aber wie gesagt, das gilt für den Fall, dass ein Überangebot an Ausbildungssuchenden vorliegt. Da zählen zunächst nur die Noten. Das ist falsch, aber es ist leider so. Natürlich gibt es hier Leute, die sich schon früh spezialisieren, ne? Wer, was weiß ich, eine 5 in Mathe hat und in Physik, der ist vielleicht ganz ausgezeichnet in Fremdsprachen oder im
0: Richtig, ja.
1: Umgang mit Kunden geeignet. Aber trotzdem, er wird zunächst ausgesiebt
0: Das
1: wegen der
0: stimmt.
1: schlechten Noten.
0: Ich höre mich auch immer so ein bisschen um bei meinen Bekannten und auch bei den Schulen. Also es gibt doch relativ viele Jugendliche, die nach dem Schulabschluss keine Ausbildung finden. Also ich hatte zwei verzweifelte Mädchen der letzten der Beratung. Also ich glaube, die haben über 100 Bewerbungen geschrieben. Da sind sie halt doch nochmal zur Erkenntnis gekommen, auf die Schule zu gehen und noch auf eine weiterführende Schule, um zumindest mal noch sich weiterzubilden und vielleicht noch eine andere Tür sich zu öffnen, was man noch weder hinaus zu machen könnte. Also es ist im Moment nicht so einfach, aber es kommt auch wirklich drauf an. Verschiedene Jugendliche, auch Studenten, die haben sich bei einer Firma beworben. Es hat sofort geklappt.
1: Ja, aber die hatten sicher auch hervorragende Zeugnisse.
0: So schlecht waren sie nicht, aber sie haben sich auch bemüht, ein Praktikum und geguckt, dass sie die Defizite, die sie hatten, halt auf eine andere Art und Weise ein bisschen ausgleichen konnten. Was auch sehr wichtig ist, halt Benehmen und wie schreibe ich meine Bewerbung und wie korrespondiere ich mit einer Firma, antworte ich pünktlich auf eine E-Mail oder warte ich 4 Tage, bis ich ein Antwortschreiben zurück. Sind alles so Kleinigkeiten, aber da legen die Firmen doch sehr großen Wert drauf, habe ich schon gemerkt.
1: Ja, natürlich, wer also in der Bewerbung 20 orthografische Fehler hat oder so, der scheidet auch von vornherein aus. Das ist klar, dass die Bewerbung astrein sein muss, auch keine Butterflecke drauf und Eselsohren und so weiter. Das versteht sich aber von selbst.
0: Ja, ich hoffe es.
1: Und
0: Ich habe schon einiges erlebt.
1: ja, ich auch.
0: Das glaube ich, der kenne du.
1: Aber halt so eine Bewerbung, ne, mit fliegenden Blättern und schlampig und Eselsohren. Die guckt der Personalleiter gar nicht weiter an. Die wandert sofort hier in den Papierkorb.
0: Ja, kann man auch verstehen.
1: Ja.
0: Wie hast du eigentlich damals dein Studium finanziert? Heutzutage gibt es ja BAföG, die haben den BAföG-Satz gerade angehoben. Du kannst ja den Betrag nicht sagen. Ich weiß nur, dass es ein paar Mark mehr gibt jetzt. Ich habe einige Bekannte, die müssen auch noch BAföG zurückbezahlen. Also es ist schon nicht so einfach, wenn man sich selbst finanzieren muss, noch die Schule, Uni, Job, eine Wohnung. Wie war das eigentlich damals zu deiner Zeit? Gab es irgendwas in der Richtung?
1: Ja, zu meiner Zeit gab es auch schon eine Förderung, aber die nannte sich Honifer-Modell.
0: Hilfe.
1: Ja, weil das wohl irgendwo in Bad Honif mal ausgeheckt wurde. Dieses Modell, soweit ich mich erinnern kann, haben also auch bedürftige Studenten eine Unterstützung bekommen. Allerdings, man musste dafür, ich glaube, alle 3 Semester eine Fleißprüfung
0: Oh,
1: ablegen.
0: was hast du denn gemacht?
1: Ja, da wurde man zitiert von einem oder mehreren Professoren. Da wurde das Wissen abgefragt. fragt. Wer also hier nur faul auf der Uni rumsaß und nichts wusste, dem hat man das gestrichen damals.
0: Fand ich aber gut.
1: Ja, heute ist das wohl anders. Ne? Heute nach dem Gießkannenprinzip. Aber damals musste man nachweisen, dass man der Förderung würdig ist.
0: Finde ich völlig korrekt. Ich denke, heutzutage, es ist einfach viel zu einfach gemacht worden, ja auch in den Ausbildungen. Also ich denke einfach, dass man kann ruhig die Zügel mal ein bisschen anziehen. Man muss ja nicht zur Leistung gedrillt werden, aber so ein gewisser Anreiz, dass man sagt, okay, ich muss hier was leisten auch, damit ich diesen Anspruch bekomme. Das finde ich völlig in Ordnung.
1: Naja, und damals waren die Beträge auch geringer. Ich kann mich also erinnern, ich habe 195 D-Mark pro Monat bekommen. Davon musste ich nach Ende des Studiums 40% zurückzahlen. Aber das war kein Problem, ne? Weil die Rückzahlungsbeträge waren auch sehr moderat.
0: Na, dann geht's. Also ich kann mich erinnern, ich hatte eine kaufmännische Ausbildung gemacht. Das war überhaupt nicht meine Richtung, aber als Verzweiflungsakt. Ich war damals relativ jung, ich wusste auch nicht genau, was soll ich jetzt studieren, soll ich was lernen. Also habe ich eine kaufmännische Ausbildung gemacht, hört sich immer gut an. Kann ich mich noch erinnern, im allerersten Lehrjahr waren das, glaube ich, 135 D-Mark. Und davon musste ich die Fahrkarte bezahlen, mein Taschengeld natürlich und habe noch Geld gespart. Also wie ich das damals geschafft habe, kann ich ja heute nicht mehr sagen.
1: Da waren die großzügigen Eltern da, nehme ich an.
0: Kann ich jetzt gar nicht mehr so sagen. Also ich glaube, ich habe mich relativ zum großen Teil selbst finanziert. Vor allen Dingen musste ich mir noch einen Job suchen. Ich habe 12 Jahre lang am Wochenende im Eiscafé bedient. Das vergesse ich nie. Mein allererster Tag, das war samstags, da kamen die Frauen vom Markt und die kaufen in dem Eiscafé Kuchen ein. Und ich fing an um 1.30 Uhr nachmittags bis abends um 6. Ich kam nach Hause, ich war tot. Ich war das nicht gewohnt, die ganzen Leute verkaufen, Geld zählen. Ich war erledigt. Und ich habe mir geschworen, da gehe ich nie wieder hin. Und dann wurden 12 Jahre draus. Und das hat mir heiden Spaß gemacht. Also mein Kopfrechnen war perfekt, glaub mir. Ich habe die Stücke Kuchen angeschaut und wusste genau, was die Beträge waren. Also ich denke schon, das ist okay, wenn die Eltern zu den Kindern sagen, wir unterstützen euch ein bisschen, aber hey, ihr müsst ja mit anpacken und auch selbst und dann halt finanzieren, denkst du nicht?
1: Doch, ich hatte also auch den absoluten Ehrgeiz, meine Eltern nicht finanziell belasten zu wollen. Dazu haben natürlich die 195 D-Mark nicht ausgereicht, also bin ich in den Ferien jobben gegangen.
0: Was hast du so getrieben, Manfred?
1: Ja, was ganz Ungewöhnliches. Meine Mitkommilitonen, die sind hier auf die Bank und haben Akten abgestaubt und so weiter.
0: Das habe ich auch schon gemacht.
1: Die haben da 300 D-Mark grundverdient im Monat.
0: Aber gut, oder nicht, damals?
1: Aber ich bin auf den Bau.
0: Oh.
1: Ich habe dort als Hilfsarbeiter gearbeitet. Und zwar, naja, nicht rund um die Uhr, aber ich war der Erste auf der Baustelle und der Letzte, der ging. So von 7 bis 18 Uhr. Aber es hat sich ausgezahlt. Ne? Ich habe dann, das war ein Riesengeld, 1100 D-Mark pro Monat.
0: Oh, das ist verdient. Ein sehr gutes Gehalt, ja. Das war sehr gut, kann man nichts sagen, muss ich echt zugeben. Wie hast du das mit deinen Kindern, also zum Beispiel mit deinem ältesten Sohn gemacht? Hast du ihm Taschengeld gegeben oder gibst du deinen Kindern Taschengeld? Ich denke, es ist ja immer so ein Anfang in der Erziehung, damit die Kinder lernen, wie sie mit Geld umgehen sollen.
1: Ja, natürlich, moderates Taschengeld. Und also der Kleine ist noch zu klein, um zu arbeiten und der Große, der hat in seiner Schulzeit auch nichts gearbeitet. Die Zeiten haben sich halt geändert.
0: Ja. Aber ich denke, ein Kind sollte Taschengeld bekommen, dass er lernt, das einzuteilen und auch ein bisschen mit Geld umzugehen.
1: Ja, genau, unbedingt.
0: Ich sehe nämlich ganz viele Jugendliche, die noch Handyrechnungen abzahlen müssen. Da wird es ja schwindelig, glaub mir, das ist Wahnsinn. Mhm. Und da schreiben die Verträge. Ich meine, bei der Flut von Anbietern, ich blicke ja selbst nicht durch. Ich mag auch gar nicht wechseln, ich lasse alles so, wie es ist. Und mein kleines altes Handy ist total okay. Aber wenn ich mich jetzt drum kümmern müsste, ob ich jetzt diesen Anbieter oder den anderen, das ist der pure Wahnsinn. Also, oder blickst du durch?
1: Nee, da schon gar nicht. Und dann, die Zeiten haben sich halt geändert. Heute gibt es so eine Flut von reizenden Angeboten und eine Flut von Werbung. Das gab es ja früher alles nicht.
0: Was ich auch ganz übel finde, ist, wenn du ein neues Handy kaufst, dass du null Anzahlung machst oder ein besonderer Vertrag, wo du jetzt 2 Monate nichts bezahlst, aber dann kommen halt doch die horrenden Kosten hinterher. Die Jugendlichen, die lesen sich, glaube ich, die Verträge manchmal gar nicht durch und kommen somit in die Bredouille. Also ich habe jemand, der hat 18.000 Euro Schulden für ein Handy. Das musst du erstmal zusammenkriegen.
1: Die Gefahr bestand früher auch gar nicht.
0: Nein, stimmt.
1: Was hat man gemacht? Man hat hier vielleicht für einen Plattenspieler gespart. Aber da hat man halt eben so lange gespart, bis das Geld zusammen war. Und das hat man dann bar im Laden bezahlt. So irgendwelche Verträge, die einen auf Jahre hinaus binden, das gab es ja auch gar nicht.
0: Meine Eltern, die hatten ganz lange kein Telefon. Und ich weiß, dass ich mit 20 Pfennigen immer zum Telefonhäuschen gedüst bin, meinen allerersten Freund angerufen habe. Kann ich noch sehr gut erinnern. Gott sei Dank war das Telefonhäuschen um die Ecke. Was kann man machen? Es ist sehr schwierig, das alles zu kontrollieren, muss man wirklich sagen.
1: Ja.
0: Ich bin mir jetzt ganz sicher, ob früher ein handwerklicher Beruf eher gefragt war als jetzt in der Verwaltung oder im kaufmännischen Bereich. Kannst du dich noch erinnern, ob das Handwerk eher gefragt war?
1: Ja, war zumindest mehr gefragt als heute. Ne? Also wenn ich nur hier an meine Ferienarbeit auf dem Bau zurückdenke, da hat's eben gewimmelt von Maurern, die wirklich Stein auf Stein da die Häuser hochgezogen haben. Jede Menge Zimmerleute, das gibt's ja heute alles gar nicht mehr. Heute machen das Maschinen ruckzuck hier mit Fertigwänden und genauso, ja, wenn man an Bäcker denkt oder sowas oder Metzger, die kleinen Betriebe, die sind ja alle verschwunden.
0: Ja, das muss ich ja ganz recht geben bei
1: uns. Da gibt es hier industrielle Großbäckereien, so, und die brauchen hier relativ wenige handwerklich ausgebildete Bäcker.
0: Ich habe einen Bekannten, der ist Konditor, der macht wunderschöne Torten. Also wenn du zum nochmal heiratest, Manfred, sag mir Bescheid.
1: Lass
0: dir eine Torte backen.
1: Danke für den Tipp.
0: Gern geschehen. Der hat seinen Beruf aufgegeben, was ich so schade finde, weil die Torten sind wirklich der Knaller. Aber er hat gesagt, er wollte nicht mehr in einem Großbäckerei, genau wie du sagst, arbeiten. Das ging alles vom Fließband. Und die kleineren Cafés, sagen wir mal, die sind meistens Familienbetriebe, weil es halt auch relativ teuer ist, jemand einzustellen und einen Café aufzumachen. Und hat gesagt, na gut, wenn es jetzt kein Familienbetrieb ist und er muss alleine alles stemmen und sich ein paar Leute einstellen, dann rentiert es halt finanziell auch nicht. Aber das stimmt so, wie du sagst. Die Familienunternehmen in diesem Bereich, die werden immer dünner gesägt.
1: Ja, und auch der Bedarf an Handwerkern, also Leute, die mit den Händen arbeiten, der geht gegen null mit der Zeit. Ja, es wird alles computergesteuert und maschinell ausgerichtet. Es gibt dafür natürlich neue Jobs im Bereich der Chemie, ne? Chemielaboranten, Chemikanten und was weiß ich, verschiedene Elektronikerrichtungen. Aber der eigentliche Handwerker, der was in die Hand nimmt und was kreativ schafft mit den Händen, der ist eigentlich schon fast ausgestorben.
0: Ich muss sagen, mein Vater ist doch ein totaler Handwerker. Der kann wirklich fast alles, gell? Wenn wir einen Handwerker gebraucht hätten für all die Dinge, die in unserem Haus schon zu reparieren waren, ich glaube, wir hätten einen Kredit aufnehmen müssen. Gott sei Dank ist mein Vater noch relativ fit. Da gab es doch mal einen Spruch.
1: Handwerk hat goldenen
0: das
1: Boden, glaube
0: ich. Ja. Das stimmt, ja. Ja, magst du vielleicht mal deine beiden Titelansagen, die du ausgesucht hast? Die haben mir auch sehr gut gefallen. Die möchten wir euch jetzt abspielen.
1: Ein Titel, der verlässt mich nie, der ist bestimmt 50 Jahre alt, heißt The Good, The Bad and The Ugly. Der Gute, der Böse und der Hässliche ist die Titelmelodie aus dem gleichnamigen Film. Im deutschen Kino hieß der Zwei glorreiche Halunken.
0: Oh, das kenne ich noch.
1: Und die Titelmelodie, das ist meine absolute Lieblingsmelodie.
0: Ja, die spielen wir doch gleich mal an. Und das zweite Lied, das du noch ausgesucht hast?
1: Das zweite, The Days of Pearly Spencer.
0: Oh, da habe ich ganz oft mitgesungen.
1: Ist auch uralt, mindestens 50 Jahre, wird aber in letzter Zeit, seltsamerweise, recht häufig gespielt.
0: Dann spielen wir es doch einfach unseren Zuhörern mal an.

0: Manfred, diese beiden Lieder kannte ich auch noch aus meiner Jugendzeit. Und ich glaube, meine Mutter kennt die auch.
1: Na gut, hoffentlich gefallen sie auch unserer Zuhörerschaft.
0: Ach, ich denke so ab und zu mal ein bisschen Lieder aus dem früheren Leben für die Jugendlichen, schadet auch nichts. Manchmal gibt es ja Zeiten, dann überlegt man sich, habe ich die richtige Wahl getroffen, die richtige Entscheidung. Das stellt sich immer erst hinterher raus. Du weißt ja, wie es ist. Man muss sich manchmal entscheiden für etwas, ob man rechts oder links abbiegt im Leben. Und was dabei rauskommt, kann man manchmal nicht so voraussagen. Glaubst du, dass man eigentlich seinem Herzen folgen soll, wenn man eine Ausbildung auswählt oder ein Studium?
1: Das ist eine ganz schwierige Frage. Vor der stand ich auch und habe mich eigentlich dagegen entschieden. Ich wollte immer Biologe werden, aber als ich den Wunsch äußerte, ausschließlich Biologie zu studieren, wurde mir von allen Seiten dringlichst abgeraten. Es hieß, da kriegst du nie einen Job.
0: Könnte mich dich gut als Meeresbiologe mit der Meerjungfrau vorstellen.
1: Ja. Heute wäre es auch vielleicht einfacher als zur damaligen Zeit. Also, was habe ich gemacht? Praktisch eine Verlegenheitsentscheidung. Ich habe Volkswirtschaftslehre gewählt.
0: Das ist ganz völlig anderes.
1: Ja. Bin auch ganz gut damit gefahren. Und damit komme ich auch wieder zurück auf das, was ich anfangs schon sagte. Eigentlich kann jeder Mensch mit normaler Intelligenz eigentlich alles erreichen, wenn er genügend hartnäckig ist und fleißig sein Ziel verfolgt.
0: Das finde ich einen guten Satz, muss ich ehrlich sagen. Also kann man sich immer wieder mal ein bisschen beiziehen und überlegen, okay, wo stehe ich jetzt im Leben, was möchte ich noch machen oder brauche ich mal eine kleine Pause? Ist ja manchmal auch angesagt, dass man ab und zu mal ein bisschen orientierungslos ist und denkt, okay, ich mache jetzt mal nichts, aber ich nehme mal die Zeit für mich selbst, um in mich hineinzuhorchen, was möchte ich eigentlich noch? Ist es dir nicht manchmal schon so ergangen?
1: Doch, also ich muss das sagen, selbst nach dem Abitur, ne, außer dem Wunsch Biologe, war ich vollkommen orientierungslos.
0: Das kenne ich.
1: Und ich glaube, das ist das Problem vieler junger Leute, auch heutzutage noch. Trotz aller Hilfen, die da, was weiß ich, Arbeitsagenturen liefern und so weiter. Grundsätzlich sollte man, wenn es gar nicht allzu abwegig ist, seinem Wunsch und seinem Herzen folgen. Bei der Berufswahl, meine ich. Also so würde ich heute handeln.
0: Lernt das oder macht das, was euch liegt und wo eure Talente sind, wo ihr glücklich dabei seid. Alles andere hat im Leben keinen Sinn. Man verschwendet wirklich wertvolle Lebenszeit mit einer Ausbildung oder einem Beruf oder einer Tätigkeit, wo man morgens denkt, um Gottes Willen, wie geht der Tag vorbei?
1: Und selbst wenn man die falsche Wahl getroffen hat, sollte man relativ rechtzeitig abspringen und umsatteln auf was anderes. Also ich habe auch im Bekanntenkreis verschiedene, ne? Ein Freund, der Handwerker und Bäcker und was weiß ich, was er alles gemacht hat, bis er dann noch in relativ hohem Alter studiert hat.
0: Oh, super.
1: Und heute ist er Psychotherapeut in München.
0: Siehste?
1: Und
0: egal.
1: Allerdings, die Zeit läuft natürlich, ne? Wer mit 50 noch umsatteln will, für den ist wahrscheinlich zu spät. Also man sollte dann doch schon, ja, sagen wir mal, bevor man 30 ist, den endgültigen Weg gefunden haben.
0: Das war sehr schwierig manchmal. Also ich bin jetzt 54, ich möchte gerne noch für AC/DC als Backgroundsängerin tanzen, das kannst du mir glauben. Das habe ich ganz, das ist ein ganz arges Bedürfnis von mir und ich muss auch sagen, ich bin wirklich, habe schon verschiedene Bands angeschrieben.
1: Naja gut, das wäre aber ja auch für dich dann so ein Zusatzjob zunächst.
0: Na, im Leben nicht. Kannst immer dann Beifall klatschen, mein Freund. Nee, also normal, ich hätte mit 20 erstmal die Welt bereisen sollen, unbedingt. Und ich weiß es nicht, aber man musste unbedingt was lernen. Und ohne Ausbildung bist du nichts wert, all diese heißen Sätze.
1: Ja, tja, mit diesem Weltbereisen ist eigentlich auch eine gefährliche Sache.
0: Warum hast du das schon mal gemacht?
1: Naja, ich bin zwar in der Welt rumgekommen, aber da war ich schon etabliert in einem Job. Ich musste ja als Personalleiter Leute auswählen, aber die haben ja nicht für mich gearbeitet, sondern für irgendwelchen Abteilungsleiter und so weiter. Da war mal ein junger Mann, studiert, Chemiker, der war schon 30, weil er hat nach dem Studium erstmal die Welt bereist. Der hatte in meiner Firma keine Chance.
0: Schade.
1: Und zwar diese jeweiligen Abteilungsleiter, die ihn hätten brauchen können, die haben einfach gesagt, was? Der ist nach dem Studium 5 Jahre in der Welt rumgereist.
0: Ja, super.
1: Der hat ja das Arbeiten verlernt. Den wollen wir nicht. Das ist das Risiko. wenn man sich hier erstmal nach der schulischen Ausbildung oder eine Weltreise genehmigt.
0: Also ich habe mit 43 nochmal Lehramt studiert. Meine Eltern waren völlig verzweifelt. Ich habe denen ein halbes Jahr gar nicht gesagt, dass ich meine Stelle gekündigt hatte, bei der ich 20 Jahre gearbeitet habe. Nach dem Studium habe ich dann noch 2,5 Jahre in der Berufsschule unterrichtet. Da habe ich mir gedacht, um Gottes Willen, dieses System, das zerbricht mich völlig. Und muss auch sagen, ich habe mir das so nicht vorgestellt. Ich habe immer ein gutes Verhältnis gehabt zu den Schülern. Aber die Strukturen innerhalb des Schulsystems sind grausig, so empfinde ich das. Na, vor allem habe ich gekündigt. Mein damaliger Direktor sagte, Frau Kämpfe, lassen Sie nicht gehen. Ich behalte Ihre Kündigung zurück. Melden Sie sich erst mal 3 Monate krank. Kommen Sie wieder zur Besinnung. Und ich sagte ihm, also es ist entschieden. Naja, ich ging nach Hause, habe meinen Eltern erzählt, dass ich eine Weltreise mache. Die waren wieder fertig. Ich glaube, zu dem Zeitpunkt waren sie noch völlig erschlagen von meiner ersten Entscheidung. Und ich war wirklich fast ein Jahr unterwegs und habe aus Indien mich beworben auf eine Dozentenstelle hier in Ludwigshafen bei der Handwerkskammer. Und obwohl die mich nie gesehen haben, die haben mich gleich genommen aufgrund meines Lebenslaufes, obwohl ich unterwegs war. Die haben mir eine E-Mail geschickt. Wie lange sind Sie noch unterwegs? Habe ich zurückgeschrieben, na so 8 Wochen. Haben die gesagt, kein Problem, hat sich keinen Stress, genießen Sie das. Und dann kommen Sie einfach hier, wenn Sie wieder in Deutschland sind. Ich kam montags an und mittwochs hatte ich einen Job.
1: Ja, da muss ich auch sagen oder ein bisschen zurücknehmen, heute im Zeitalter der Globalisierung kann das sogar von Vorteil sein.
0: Das stimmt,
1: wenn jemand kommt und sagt, hier, ich war ein halbes Jahr in China und 4 Monate in Indien und was weiß ich, noch ein halbes Jahr in Brasilien. Er sollte aber dann auf jeden Fall irgendwelche Belege mitbringen, besonders über Tätigkeiten, die er vielleicht ausgeübt hat. Dann kann das sehr von Vorteil sein.
0: Ich habe sehr viel freiwillige Arbeit gemacht in Schulen, zum Beispiel in Staaten. Das war eine Schule, da waren ganz viele Mexikaner, die konnten kaum Englisch. Und die hatten ein Programm, das war klasse, das heißt Reading Helpers. Also wir hatten Freiwillige, die den mexikanischen, spanisch sprechenden, sagen wir es mal so, Schüler oder Schülerinnen immer Nachhilfe gegeben haben während des Unterrichts. Und was sehr nett war, ich habe das 2 Jahre gemacht. Und die Schüler und die Schule, die schrieben mir 2 Jahre lang, na, Name von den Schülern weiß ich das nicht mehr, aber die haben sich verbessert, haben eine bessere Note bekommen. Also es war nicht nur ich, wir waren zu 5. hatten immer ein Kind betreut. Jeder freiwillige Helfer einmal in der Woche. Und es hat so viel Spaß gemacht. Die Kinder super nett, wirklich, muss ich echt sagen. Mhm. Wie du schon sagtest, gebe ich dir total recht. Man kann überall, wo man ist, ein bisschen eine freiwillige Arbeit machen und sich das belegen lassen. Und wenn es nur eine Woche ist. Aber ob ich jetzt in Indien im Sumpf eine Woche lang im Kinderheim arbeite und komme zurück und die Leute sehen, Mensch, hat ohne Geld einfach nur das gemacht, ist immer gut. Vielleicht sollte man unseren Zuhörern doch mal ganz kurz die Frequenz sagen. Die haben ja völlig vergessen, wir hatten so viele gute Themen. Magst du die Frequenz mal kurz vorlesen? Es ist Bermudafunk in Mannheim unter...
1: Was? 89.6?
0: Sehr schön. Und in
1: Megahertz.
0: Jawohl. Und in Heidelberg?
1: Und Heidelberg 105,4 Megahertz.
0: Oder als Livestream unter unserer Webseite. Magst du die kurz vorlesen, Manfred?
1: Ja, www.bermudafunk.org.
0: Hast du sehr gut gemacht. Ich hätte dich sofort übernommen.

Zur Sendung Fast and Quiet beim Bermudafunk in Mannheim auf der 89,6 in Heidelberg, auf der 105,4 zu hören. Und man kann Fast and Quiet auch als Austauschsendung hören. Da läuft sie dann in Karlsruhe beim Querfunk auf der 104,8. Ihr könnt natürlich auch im Livestream zuhören unter www.bermudafunk.org. Am Mikrofon ist der Markus. Jetzt fliegt mir hier schon das erste Infosheet aus der Hand. Also ich habe in den letzten Wochen ja mir wieder einige Alben und ja sonstige Veröffentlichungen angehört und die möchte ich euch in den kommenden 2 Stunden vorstellen. Also alles Veröffentlichungen so grob aus den letzten Wochen und Monaten. Und da hat auch die neuseeländische Sängerin, Songschreiberin Aldous Harding ein neues Album veröffentlicht. Das tut sie inzwischen seit dem Jahr 2014. Da ist ihr erstes Album rausgekommen. Ich glaube, ich habe sie so ein Jahr später, dann müsste 2015 gewesen sein, beim Great Escape Festival in Brighton in England das erste Mal gesehen und dann gleich ein paar Mal hintereinander, weil das ist ja so ein Showcase-Festival, wo auch ganz viele Booker unterwegs sind. Und natürlich auch Plattenlabels, um neue Künstler, Künstlerinnen, Bands zu entdecken. Und da spielen manche Bands dann oder auch Künstler, Künstlerinnen an dem Wochenende mehrmals an verschiedenen Locations. Und da habe ich damals Aldous Harding, bin ich fast hinterher gereist, habe ich glaube ich 3-4 Mal live gesehen und hat mich sehr überzeugt. Und seitdem interessiert es mich eigentlich immer, wenn sie was Neues rausbringt. Also ihr Debütalbum stammt aus dem Jahr 2014, Aldous Harding, 2017, dann Party, 2019 das Album Designer, zuletzt 2022 Warm Chris und jetzt dieses Jahr. Im Mai hat sie Train on the Island veröffentlicht, ihr neuestes Werk. Sie hat wieder mit ihrem Stammproduzenten zusammengearbeitet, mit dem sie auch die letzten 3 Alben zusammen umgesetzt hat, nämlich John Parrish. Ist auch kein Unbekannter, der hat auch schon viel mit PJ Harvey gemacht oder mit der Band Dry Cleaning. Natürlich waren auch einige Musiker, Musikerinnen mit beteiligt und auch mit dabei H. Hawkline, alias Hugh Evans oder Evans am Bass, Gesang, Akustik, Gitarre, E-Gitarre und Orgel. Ja, und im Juni hat sie 2 Konzerte schon in Deutschland gespielt, dann im Juli nochmal 1 in München und dann war sie ja im Juli auch in Köln zu Gast auf dem Even Flow Festival. Vielleicht war ja jemand dort, schon hat sie gesehen. Wir hören jetzt mal rein in dieses neue Album von Aldous Harding. Das erste Stück, was ich euch daraus vorstelle, heißt Venus in the Cinder.

Das war Musik aus dem neuen Album der Musikerin Aldous Harding. Train on the Island heißt ihre neueste Veröffentlichung. Ich habe es ja vorhin erwähnt, dass da einige natürlich mit involviert waren, hier auch bei der Aufnahme. Und eben habt ihr hier ein Stück gehört mit einem Feature, nämlich, ich habe den Namen vorhin schon erwähnt, H. Hawkline. Und das Stück hieß Venus in the Cydia. Und das Album, das habe ich euch noch nicht erzählt, ist über das Label 4AD veröffentlicht worden, und zwar am 8. Mai diesen Jahres. Und ich habe noch ein Stück eingestellt hier, das ihr hören solltet. Alles in allem, so als Resümee, muss ich zu diesem Album sagen, dass es mich, wenn ich so vergleiche, was sie bisher veröffentlicht hat, die ersten Alben haben mir schon wesentlich besser gefallen. Es ist natürlich keine schlechte Musik, aber so richtig gepackt hat mich diese Platte nicht. Wir hören uns noch an den Song Codes.

Verträumten Artpop liefert die amerikanische Musikerin Julia Holder auch auf ihrem aktuellen Album ab, das sie am 21. August über Domino Records veröffentlicht hat. Ja, und das erste Stück, was ich euch aus diesem Album vorgestellt habe, heißt The Love is in the Eyes. Ja, und dieses neue Album ist so ein bisschen ein Nachklapp, im Fachjargon wird es als Companion LP bezeichnet zu ihrem Vorgängeralbum Something in the Room She Moves. Hat mir auch sehr gut gefallen. Dieses Vorgängeralbum stammt aus dem Jahr 2024, aber natürlich soll es auch nicht bloß einfach nur eine Fortsetzung sein. Die Songs auf diesem 9-7 Stücke umfassenden Werk sind auf der Tournee oder auf den letzten Tourneen entstanden, ja, aus Skizzen und auch aus Ideen, die während der Arbeit eben am Vorgängeralbum liegen geblieben sind. Ja, und vorab gab es schon als erste Veröffentlichung das Stück Fantasy. Das stelle ich euch jetzt auch gleich noch vor. Hören wir nochmal zwei Songs hintereinander von Julia Holder aus ihrem neuen Album Materia. Und zwar die Songs My Lost One und das bereits eben erwähnte Fantasy. Ja, und zu diesem Song Fantasy sagt Julia Holder selbst: Dieser Song, der scheinbar von mutwilliger Hemmungslosigkeit geprägt ist, war irgendwie das mühsamste Unterfangen des gesamten Albums. Er hat über ein Jahr gedauert und verschiedene Wandlungen durchlaufen und ich liebe diesen Widerspruch. Er ist tanzbar. Für mich fühlt er sich wie eine Art Zauberei an. Und inmitten dieser träumerischen Dynamik gibt es die Zeile Blink at the light and hope to survive. Denn Tagträume in einem faschistischen Staat können auch beängstigend sein. Ich habe versucht, das richtige optimistische Tempo zu finden. Ja, und jetzt, wie bereits erwähnt, zwei Songs hintereinander, My Lost One und der Song Fantasy, über den sie hier gerade erzählt hat.

Das war Musik aus dem neuen Album der amerikanischen Musikerin Julia Holder. Materia heißt dieses neue Werk mit 7 neuen Songs. Gefällt mir wieder richtig gut. Jetzt geht's weiter, auch mit Musik aus den USA. Diesmal von einer Band, und zwar Slow Pulp heißt diese Truppe, in Madison gegründet und inzwischen in Chicago ansässig. Sie haben ja vor einer Woche ein neues Album rausgebracht über das Label Anti am 18. September. Und das neue Album heißt Melody, oder Melodie schreibt sich, der Albumname schreibt sich wirklich mit IE hinten. Ja, und hier bei der Band Slow Pulp, da machen miteinander Musik einmal Emily Massey. Sie singt, spielt Gitarre, Henry Sturr ebenfalls Gitarre, Alex Leeds am Bass, Teddy Matthews am Schlagzeug. Ja, und überwiegend für die Texte verantwortlich ist Emily Massey. Ja, und die Band ist schwer angesagt, also zumindest in der Indie-Rock-Szene, und Medien wie der Rolling Stone, Pitchfork, ID, The Fader oder auch Billboard, ja, sind voll des Lobes für diese Band. Ja, und sie haben zuletzt auch einige interessante Auftritte hingelegt. Also eine ausverkaufte Headliner-Tour, dann sind sie beim Lollapalooza aufgetreten und haben auch solche Künstler-Bands wie Lucy Dacus, Death Cab for Cutie oder auch The Postal Service auf ihren Tourneen begleitet. Ja, jetzt bei dem neuen Album, da ist für das Songwriting diesmal auch der Musiker Sturr verantwortlich, Henry Sturr, genau. Und sie haben wieder mit dem Produzenten Elliot Kozel zusammengearbeitet, der in seiner Mappe, in seinem Bewerbungsmappe auch schon Rosalia oder Eve Tumor Björk stehen hat, Earth Eater, genau. Ja, und jetzt hören wir mal rein in dieses neue Album von Slow Pulp, und ich stelle euch gleich den ersten Song vom Album vor, Yellow and Green.

Ihr hört immer noch die Sendung Fast and Quiet beim Bermudafunk in Mannheim auf der 89,6, in Heidelberg über 105,4 zu hören. Und als Austauschsendung kann man die Sendung auch in Karlsruhe beim Querfunk hören, dort auf der 104,8. Am Mikrofon ist der Markus. Ja, und ich nehme euch eben mit rein in das neue Album der amerikanischen Band Slow Pulp. Ich meine, dass ich ihr letztes Album, das sie im Jahr 2023 veröffentlicht haben, was auch sehr gut angekommen ist. Yards hieß es, habe ich auch vorgestellt hier beim Bermudafunk. Und jetzt das nächste Album solltet ihr natürlich auch hören. Melody heißt es, am 18. September über das Label NT Records veröffentlicht. Ja, wir hören einfach noch einen zweiten Song aus dieser aktuellen Veröffentlichung von Slow Pulp, und dieses Stück heißt Better Man.

Ihr habt Musik der britischen Band Starter Car gehört. Und das ist eigentlich ein Musikprojekt des schottischen Songwriters Oisin Burnett. Der stammt ursprünglich aus Glasgow und ist 2024 nach London gezogen und hat Mitstreiter, Mitstreiterinnen für sein Musikprojekt oder seine Ideen gesucht. Und das hat er nicht etwa über soziale Medien getan, was ja wahrscheinlich der einfachste Weg gewesen wäre oder in heutigen Zeiten vielleicht auch der gängigste Weg. Nein, er hat über selbstgebastelte Bandmates Wanted Plakate, die er verklebt hat, in der Stadt ausgehängt hat, Mitstreiter, Mitstreiterinnen gesucht. Das hat geklappt. Und jetzt gibt es eben die Band Starter Car und sie haben ihr Debütalbum am 28. August über das Hamburger Label Tapete Records veröffentlicht. Und das ist so ein bisschen eine Mischung aus Indie-Rock mit Country-Einflüssen. Und Oisin Burnett wurde selbst in erster Linie von solcher Musik wie von Sparkle Horse oder Safian Stevens, Wilco, das sind so ein paar Namen, auf alle Fälle wichtige Einflüsse für ihn. Ja, und das Album ist eigentlich wirklich ganz okay geworden. Ihr habt eben aus dem Album Afterlight den Song Dump Luck gehört. Ja, und wir machen gleich noch weiter. Das nächste Stück aus diesem Album von Starter Car heißt Kicking. Ja, und das ist ein Song, da geht es um Durchhaltevermögen und den Mut, trotz aller Rückschläge einfach weiterzumachen.

You Never Fly hieß dieser Song und der stammt von Down Pilot aus dem neuesten Album Strange Horses, ebenfalls auf Tapete Records veröffentlicht am 4. September. Und Down Pilot ist ein Musikprojekt von Paul Hiraga, Songschreiber, Produzent, Multi-Instrumentalist, wenn man das so sagen darf. Er hat dieses neue Album selbst geschrieben, aufgenommen, abgemischt und hat gesungen, Gitarre gespielt, Keyboard, Bass und Schlagzeug. Also der beherrscht einiges und die Aufnahmen sind in Seattle entstanden, wo er lebt. Und natürlich gab es dann noch ein paar mitwirkende, langjährige Weggefährten wie Anne Mary Rulancic von den Walkabouts, dann Lars Blockcheese, Terry De Castro von Wedding Press und Jeff Brown, Melinda Rice. Ja, und die haben alle natürlich etwas beigetragen zu diesem neuen Album Strange Horses. Mich hat es jetzt nicht so ganz gepackt, diese Platte ging mir aber in der Vergangenheit mit den Alben von Down Pilot eigentlich schon immer so, dass ich so ein bisschen, ja, so die herausragenden Songs, die mich so richtig packen oder die auch mal ein bisschen irgendwie abgehen, vermisst habe. Aber ja, man muss ja nicht jede Band und jedes Album mögen. Aber jetzt die Musik von der nächsten Band, die hat mich doch ziemlich überzeugt. Ich hatte das Album schon vor 2 Wochen in der Sendung mit dabei. Romanticize the Dive von Metric, einer Band aus Kanada, aus Montreal. Die haben am 24. April ihr 10. Album rausgebracht, ja, und die Frontfrau ist Emily Haynes am Gesang und Keyboard, ihre Mitstreiter Jimmy Shaw, Produzent auch Gitarre, Keyboard, Joshua Winstead an der Bassgitarre, Keyboard, Jules Scott Key am Schlagzeug. Sie arbeiten seit über 20 Jahren als kreatives Team zusammen, ja, und natürlich darf man immer wieder auch erwähnen, Emily Haynes und Jimmy Shaw sind auch Gründungsmitglieder von Broken Social Scene, mit denen sie zuletzt auch auf Tour waren. Wir hören jetzt rein nochmal in dieses aktuelle Album. Ich habe bei der letzten Sendung nicht alle tolle Songs spielen können. Ja, jetzt hören wir uns an den Song Tremolo.

Romanticize the Dive, so heißt das neue Album der kanadischen Band Metric. Und ihr habt eben den Song Tremolo daraus gehört. Und mit Musik von Metric werde ich die erste Stunde Fast and Quiet auch beenden. Ihr habt diese Sendung gehört, Fast and Quiet beim Bermudafunk in Mannheim auf der 89,6, in Heidelberg auf der 105,4, in Karlsruhe beim Querfunk als Austauschsendung auf der 104,8. Ansonsten könnt ihr natürlich auch im Livestream zuhören unter www.bermudafunk.org. Am Mikrofon war der Markus und jetzt nochmal Metric mit dem Song Clouds to Break.

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Herzlich willkommen zur Sendung Fast and Quiet beim Bermudafunk in Mannheim auf der 89,6. In Heidelberg kann man uns über die 105,4 hören. Ja, und Fast and Quiet läuft auch als Austauschsendung in Karlsruhe beim Querfunk dort auf der 104,8. Ihr könnt natürlich unsere Sendungen auch im Livestream verfolgen unter www.bermudafunk.org. Am Mikrofon ist der Markus. Ich stelle euch wieder ein paar Alben vor, die so in den letzten Wochen und Monaten veröffentlicht wurden. Und den Anfang hier in der zweiten Stunde, Fast and Quiet, macht die britische Musikerin A.A. Williams. Von ihr gibt es ein neues Album, Solstice heißt diese Platte, und die bekommt durchweg gute Kritiken. Ich werde später mal noch ein bisschen zitieren, ob das jetzt Sonic, Seducer ist, Metal Hammer, Breakout Magazin, also auch die Metal Magazine können mit ihr was anfangen. Visions, Rockhard, Eclipse, also ihre Musik ist so eine Mischung aus Post-Rock, ein bisschen Doom, teilweise Ambient-artige Sounds, also eher von der Klangfarbe etwas düster gehalten. Ja, und eben habe ich hier gerade noch kurz recherchiert. Sie kommt im Dezember nach Mannheim. Und zwar ist Chelsea Wolfe auf ihrer The Dark World Tour unterwegs, macht einen Halt am 9. Dezember in Mannheim. Und da wird A.A. Williams im Vorprogramm zu hören sein. Und ich möchte euch jetzt mal zwei Songs vorstellen aus ihrem neuen Album. Und das erste Stück heißt Hold It Together.

Am 5. Juni hat die britische Musikerin A.A. Williams ihr Album Solstice veröffentlicht, und zwar über das Label RPM, Raining Phoenix Music. Ja, und ich habe es ja vorhin schon erwähnt, es wird ziemlich abgefeiert von der Musikpresse, und ich darf einfach mal ein bisschen zitieren, zum Beispiel aus dem Musikmagazin Sonic Seducer, wo Solstice zum Album des Monats gekürt wurde. Die schreiben, der ideale Begleiter für einen Sonnenuntergang am Grand Canyon, wo die bizarre Schönheit der Natur sich mit den dunkel geheimnisvollen Klangfarben auf einnehmende Weise verbindet. Chapeau! Oder die Metalpresse schreibt, wenn ich aus dem Metal Hammer zitieren darf, der 5,5 Punkte von möglichen 7 vergibt, ohne gegen die schweren Gitarren ankämpfen zu müssen, ergänzt die Stimme der Sängerin das Ganze zur Musik mit einem sehr eigenen Charakter. Bedächtig und dabei sehr sinnlich ist es ein unvergleichliches Erlebnis, wie es die Künstlerin schafft, Härte und Intimität zu vereinen. Ja, oder im Visions ein Satz, ihr Gesang und wenige Töne genügen, um einen in andere Welten zu entführen. Und vielleicht noch ein Zitat aus dem Eclipsed-Magazin, das ja eher so ein bisschen ja auf Prog-Rock und Art-Rock spezialisiert ist. Die schreiben, ein tiefdunkles Album, welches durch seine teils betörenden Melodien dennoch zu strahlen versteht, zwischen Pianopop und herben, postrockigen Klang. Wänden changierend erschafft Williams mit ihrer sonoren Stimme eine emotionale Soundwelt, der man sich nur schwer entziehen kann. Ja, kann ich so absegnen, und wir hören weiter rein in dieses Album Solstice von A.A. Williams. Der nächste Song heißt Breathe.

Musik aus Belgien habt ihr hier gehört von der Band The Haunted Youth. Boys Cry 2 heißt ihr Album, das ihr über Play It Again Sam Records am 8. Mai diesen Jahres veröffentlicht haben. Und ihr habt eben daraus ein etwas längeres Instrumentalstück gehört, Falling to Pieces. Und ich hatte diese Platte ja vor 2 Wochen schon mal mit dabei. Und habe auch schon angedeutet, dass es vielleicht mein Album des Jahres werden könnte. Und also auf alle Fälle ein Top-10-Album für mich persönlich. Gefällt mir richtig gut. Und ich war auch schon 2022 angetan, als sie ihr Debütalbum Dawn of the Freak veröffentlicht haben. Das fand ich damals auch schon richtig gut. Und jetzt, finde ich, haben sie nochmal einen Quantensprung gemacht. Es ist dynamischer und ihr habt ja eben hier die Gitarrenwände gehört. Gefällt mir richtig gut, was sie da spielen. Ja, und deshalb habe ich es gleich nochmal mitgebracht, weil ich vor 2 Wochen zumindest schon mal 3 super Stücke vorgestellt habe. Aber da gibt es noch mehr davon auf diesem Album Boys Cry 2. Ja, und jetzt kommt noch ein etwas kürzeres Stück von The Haunted Youth. Ja, und dieser Song heißt Murder Me.

Ihr hört immer noch die Sendung Fast and Quiet und die läuft beim Bermudafunk in Mannheim auf der 89,6. 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Am Mikrofon ist der Markus und eben habt ihr nochmal Musik gehört, auch von einem sehr herausragenden Album, das über das Plattenlabel Rock Action Records veröffentlicht wurde. Von der schottischen Band The Twilight Zed, auch diese Platte hatte ich vor 2 Wochen schon mal mit dabei. It's the Long Goodbye heißt ihr neuestes 6. Album. Am 27. März diesen Jahres bereits veröffentlicht, also vor einem halben Jahr. Und jetzt wird es endlich auch mal bei Fast and Quiet gewürdigt. Also es ist wirklich ein herausragendes Werk, was sie da rausgebracht haben. Und ich konnte vor 2 Wochen zumindest schon mal ein paar richtig gute Songs spielen. Jetzt geht es weiter in, eben habt ihr gehört, in Hospitable Hospital hieß dieses Stück. Musste ich ein bisschen einüben, dass ich das hier einigermaßen aussprechen kann. Ja, und wir hören weiter rein in diese Platte. Ich habe noch ein Stück ausgewählt. Back to 14. Musik von The Twilight Zed aus ihrem neuen Album It's the Long Goodbye.

Vielleicht habt ihr es ja erkannt an der doch recht markanten Stimme des Sängers. Das war Musik aus dem neuen Album von The Afghan Whigs, eine Band, ja, die jetzt 40 Jahre im Geschäft ist, 1986 in Cincinnati, Ohio gegründet. Ja, und ich muss sagen, ich habe sie eher so Anfang der 90er rum für mich entdeckt und dann auch eine ganze Weile ihre Veröffentlichungen verfolgt und fand auch das richtig gut, was sie gemacht haben. Habe sie dann irgendwann auch mal so ein bisschen aus den Augen verloren. 2001 haben sie sich dann eigentlich auch aufgelöst, kamen dann aber 2012 für eine sehr erfolgreiche Reunion-Tournee wieder zusammen, haben als Headliner bei größeren Festivals Konzerte gespielt. Und jetzt in den letzten Jahren haben sie auch wieder Platten veröffentlicht, also 2014, 17 und auch 2022. Und jetzt ist vor einigen Wochen ihr neuestes Werk veröffentlicht worden. Dieses neue Album heißt Soft Control. Und daraus habt ihr eben gleich mal den Eröffnungssong gehört. Und der heißt, jetzt kann ich hier meine eigene Schrift nicht lesen, Jungle Rue, genau. Ich habe gedacht schon, heißt das Rocks? Nein, Jungle Rue. Ja, was muss ich zu dem Album sagen, dass es mich irgendwie nicht so vom Hocker gerissen hat? Also die ersten zwei Stücke finde ich ganz okay. Ihr habt es ja eben hier bei Jungle Rue gehört. Es gibt auch so soulige Backing-Vocals. Also so ein bisschen Soul war ja schon immer in ihrer Musik drin. Aber irgendwie so die Songs, die gehen gar nicht so an mich ran hier auf diesem Album. 37 Minuten geht es und dabei haben sie eigentlich ganz viele Stücke geschrieben gehabt. 22 waren es und dann hat man mehrere Songs wieder verworfen. Und jetzt kommt man auf 37 Minuten, aber die Stücke, die hauen mich jetzt auch nicht vom Hocker. Es sind einige Leute natürlich mit involviert hier bei diesem Album, unter anderem auch der ehemalige Afghan Whigs Schlagzeuger Patrick Keeler, dann die Sängerin und Bratschistin Petra Hayden und auch Bo Coaster von My Morning Jacket und einige andere auch noch. Aber wir hören uns einfach weiter Musik an. Vielleicht findet ihr, seid ihr große Fans der Band und findet die neue Platte ja auch richtig gut. Sei euch ja gegönnt. Ja, das nächste Stück von dem neuen Album Soft Control von The Afghan Whigs heißt House of Eye.

Auch ein ziemlicher Trademark-Sound, würde ich sagen. Riffs und ja, Rock'n'Roll. Das war natürlich, ihr habt es wahrscheinlich auch an der Stimme erkannt, Jack White. Er hat ein neues Solo-Album veröffentlicht. Ihr kennt ihn alle natürlich von The White Stripes. Am 10. Juli ist sein neuestes Werk Frozen Charlotte veröffentlicht worden und gefällt mir wieder richtig gut. Ja, und alles aus einer Hand und aus der Familie natürlich, sein 7. Studioalbum über das eigene Label Third Man Records veröffentlicht. Natürlich selbst produziert und aufgenommen, natürlich auch im Third Man Studio in Nashville, Tennessee. Also, man bleibt unter sich, finde ich auch eine schöne Angelegenheit. Gefällt mir die Platte wieder richtig gut und ihr habt eben gehört, You'll Never Fix Me. Ja, und ich habe schon das nächste Stück hier eingestellt, Making Contact, Musik von Jack White.

Frozen Charlotte heißt das neue Album von Jack White. Ja, und da wird wieder richtig gerockt, sodass mir das Herz aufgeht. Ja, und ich habe noch einen dritten Song aus diesem neuen Jack White Album. I can't believe what I'm hearing.

und finde es natürlich auch schön, dass ihr zuhört. Und verabschieden tue ich mich jetzt noch mit Musik aus dem aktuellen Album der amerikanischen Punks Social Distortion. Auch von denen gab es was Neues in den letzten Monaten. Am 8. Mai über Epitaph haben sie ihr 8. Studioalbum veröffentlicht. Ja, so ultra-punk-mäßig, so wie in den Anfängen ist es nicht mehr so ein bisschen breiter geworden vom Sound, aber immer noch ganz gut. Und da hören wir jetzt zum Abschluss aus ihrem aktuellen Album Born to Kill noch den Song No Way Out. Ja, und ich sage tschüss, macht's gut, bis bald.

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Ich grüße herzlich zu dieser Sendung aus unserer Reihe Kopf im Ohr, Literatio der VS-Regionalgruppe Rhein-Neckar, die seit 2010 jeden zweiten Montag im Monat im Freien Radio Bermudafunk zu hören ist. VS, das ist der Verband deutscher Schriftstellerinnen und Schriftsteller. Mein Name ist Friedhelm Schneidewind. In der Sendung heute geht es um die Zeitschrift Zwielicht, ein renommiertes und eingeführtes Horrormagazin. Um das kenntnisreich vorstellen zu können, habe ich Erik Hauser in die Sendung gebeten. Erik ist Autor aus der Region und war schon mehrfach in unserer Sendereihe zu hören. Im März 2025 gab es eine Sendung über ihn und seinen Roman Das Erbe der Wölfe. Im April 2025 ein Fachgespräch von mir mit ihm über Fantastik, Fantasy und mehr, was ist was. Und in unserer Jubiläumssendung, kürzlich am 10. August, die 200. Sendung unserer Reihe Kopf im Ohr, ist er zu hören mit seiner Geschichte Kriegsspiele, die im April 2026 in der Zeitschrift Nova 38 erschienen ist. Eine Live-Aufnahme von den Kulturtagen Vogelstang im Mai 2026. Zwischendurch ist Michael Schmidt zu hören, der Gründer und Hauptherausgeber der Zeitschrift Zwielicht. Ihn haben wir gebeten, uns ein paar Statements zu der Zeitschrift, der Entstehung und den Plänen zu geben. Da Zwielicht nicht nur schon sehr lange existiert, sondern obendrein auch noch ein Schwester- oder Brudermagazin Zwielicht Classic hat, habe ich bei der Musikauswahl auch ein wenig in die nostalgische Kiste gegriffen. Im Hintergrund hören wir Le Soleil, einen Walzer von der Gruppe Aimless, die es leider inzwischen schon lange nicht mehr gibt, die aber bei einer Veranstaltung, die ich mit meiner damaligen Frau 1997 in Saarbrücken organisiert habe, eine Bram Stoker Nacht, live aufgetreten sind, und gerade dieser Walzer hat mir sehr gut gefallen. Wir werden ihn im Lauf der Sendung auch einmal komplett hören. Außerdem wird zu hören sein ein Stück, das in der schwarzen Szene, in der Gothic-Szene in den späten 1970er Jahren für Furore sorgte, und wenn wir beim Wave Gothic-Treffen in Leipzig waren, dort auch immer wieder zu hören war, nämlich Bela Lugosi's Dead von Bauhaus von 1979. Und beenden werde ich die Sendung mit dem Lied Wunderbar oder auch Shining Star vom Album White Lies von 2002 von Deine Lakaien. Der größte Teil der Sendung besteht aus einem Interview, das ich mit Erik Hauser zu Zwielicht, zu dem Horrormagazin, aber auch allgemein zu Horrorgeschichten geführt habe. Dazwischen aufgelockert durch Statements von Michael Schmidt. Zu hören ist diese Sendung wie immer im Freien Radio Bermudafunk über Antenne UKW 89,6 oder 105,4 MHz, über Kabel mit 107,45 MHz oder im Livestream https://bermudafunk.org/streaming. 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

0: Lieber Erik, erzähl doch zunächst mal, was ist eigentlich Zwielicht? Womit haben wir es da zu tun? Zwischen Dunkelheit und Helligkeit, zwischen Nacht und Tag?
1: Ja, Friedhelm, okay, ich sitze dir hier gegenüber und ich habe einen Band der Reihe Zwielicht in der Hand. Ne, du siehst es, es sieht aus wie ein ganz normales Buch.
0: Ja.
1: Es ist aber ein Magazin. Darauf legen die Herausgeber Michael Schmidt und Achim Hildebrand großen Wert. Es ist das deutsche Horrormagazin. Man könnte also sagen, es ist das deutsche Pendant zu Weird Tales. Es ist meines Wissens das einzige deutsche Horrormagazin, das es jetzt schon so lange gibt. Ausgabe 24 wird, glaube ich, gerade vorbereitet. Und was ich hier in der Hand habe, ist Zwielicht Nummer 4. Das war die erste Ausgabe, in der ich dabei war mit mein Onkel Stanislaus, was später in Jenseits des Rheins nochmal auftauchte. Da
0: Von wann? Von
1: kam ich
0: wann?
1: dazu. Zwielicht 4 ist jetzt, da muss ich jetzt selber mal nachschauen, von 2014. Genau,
0: Ja.
1: damals erschien es noch im Verlag Erik Schreiber. Ja, es ist, wie gesagt, kurz gesagt, das Horrormagazin, das einzige, was so lange schon in Deutschland läuft. Und da haben sich Michael Schmidt und Achim Hildebrand doch große Verdienste erwiesen, dass sie das eingeführt haben.
0: Horror ist ja jetzt ein ganz weites Spektrum, das ist ja genreübergreifend, das kann mit Fantastik zu tun haben, es kann aber auch rein realweltlich sein, der Horror, den wir vielleicht bei einer Vergewaltigung beschrieben haben oder sowas. Zwielicht ist, wenn ich das richtig sehe, doch eher in die im weitesten Sinne fantastische Richtung einzuordnen.
1: Ja, die Herausgeber, glaube, da hören wir später den Michael Schmidt selber noch mal was dazu sagen, den wir ja interviewt haben. Die Herausgeber haben da ein relativ weites Verständnis von den Geschichten. Es kommen Geschichten drin vor, die ich der Science Fiction zum Teil zuordnen würde, märchenhafte Geschichten in neuerer Zeit, auch Klassiker der fantastischen Literatur, die in Übersetzungen wieder veröffentlicht werden. Also das ist schon, wie es eigentlich, finde ich, eigentlich auch richtig ist für Magazine, für Herausgeber. Auch wenn man so einen Überbegriff hat, der als Orientierung dient, sollte man den doch relativ offen gestalten, damit man einfach auch gute Geschichten von einer großen Bandbreite von Autoren bekommt, was das Magazin Zwielicht ja auch immer macht.
0: Wobei ich gerade, also ich stimme dir vollkommen zu, was diesen Ansatz betrifft, so wie ich es verfolge, was sie halt wirklich nicht reinnehmen, sind diese reinen Horrorgeschichten, die sich so auf zwischenmenschliche Beziehungen und sonst was beziehen, wo gar keinen Aspekt, der irgendwie in dieses
1: Du meinst,
0: übernatürlich
1: zwischenmenschliche Beziehungen sind
0: magische.
1: immer Horror, oder wie?
0: Nein, aber
1: Nee.
0: es gibt genügend Geschichten, bei denen es darum geht, wenn ich gerade so über viele Geschichten nachdenke, Romane, die in den letzten Jahren vor allem erscheinen, wo es halt eben um problematische Beziehungen geht und sowas. Und das kann unter Umständen für die einzelne Person ja horrormäßiger sein, als wenn sie die Befürchtung hat, dass draußen irgendwelche Dämonen rumlaufen.
1: Also ich würde mal sagen, meine Erfahrung, also auch dazu hab ich Michael Schmidt ja auch gefragt und er sagt, gibt auch da ein paar Pointer quasi, was er gerne an Geschichten hätte. Also ich sage jetzt mal, meine Erfahrung ist, sie suchen gute Geschichten, aber sie wollen schon Geschichten, wo ganz grob gesagt am Ende eine Leiche auch dabei rausspringt. Also wenn es einfach eine psychologische Ehe-Beziehungsgeschichte ist, die ja auch Horror sein kann, aber es kommt jetzt mal, sag ich mal, so flach nichts dabei rum, dann ist es eher nicht so. Sie sind auch nicht unbedingt auf diese Abstraktionsschiene, die allegorische Horrorgeschichten bevorzugen. Es muss schon klar erkennbar ein Plot meistens da sein und aber der eben wie gesagt auch nicht platt einfach verläuft und übliches Gemetzel, aber sie legen schon genau Wert darauf, dass die Geschichten zugänglich sind für ein größeres Leserpublikum.
0: Ja, und dass eine gewisse Sorte von Horror eben drin ist, aber der kann eben wie bei Lovecraft oder so auch durchaus angedeutet sein oder gerade weil du das mit der Leiche sagst, die haben ja auch seit einiger Zeit diese wunderschöne Reihe Zwielicht Klassik, wo ältere Geschichten erscheinen und da ist ja jetzt vor nicht langer Zeit der Band 20 rausgekommen, in dem du mit einer Geschichte drin bist und ich auch. Und bei meiner Geschichte von 1995, die ich damals mit meiner Frau geschrieben habe, gibt es zum Beispiel keine Leiche am Ende, zwischendurch ein paar. was Vampire halt so anrichten. Aber es bleibt ein offenes Ende, wo man sich dann vorstellen kann, in welche Richtung es geht. Und ich denke, das ist auch etwas, was immer wieder ganz spannend ist.
1: Also ich glaube, die Drohung mit dem Ende der Welt und einem Meer von Leichen war schon auch irgendwo drin. Ne? Ja. Also von daher akzeptabel, ja.
0: Aber ich finde das auch sehr spannend, was Zwielicht da, also was Michael Schmidt da macht, gerade auch mit dieser Mischung, in dem Normal Zwielicht, um es mal so zu nennen, eben im Wesentlichen entweder neuere Geschichten oder klassische aus dem Englischen übersetzt und in Zwielicht Klassik dann eben so einen Blick, wo man durchaus auch mal eine Geschichte, die 20, 30 Jahre alt ist, reinbringen kann.
1: Zwielicht hat sich entwickelt von den Anfängen und es gibt jetzt eben, wie du sagst, nicht nur Zwielicht, sondern sie haben diese Schwesterreihe, Bruderreihe, wie auch immer, Zwielicht Classic entworfen, die in der Hauptsache oder ausnahmsweise Wiederveröffentlichungen bringt, die zum Teil aus Zwielicht, aber zum größeren Teil natürlich aus anderen Quellen sich speist. Und außerdem haben sie auch noch eine weitere Reihe, wo sie dann Zwielicht präsentiert. Ich habe da ein Wolfsbrut heißt der, habe ich hier auch mitgebracht. Da waren dann eben nur Werwolfs, also das ist dann eine thematische Anthologie, wie man sie ja auch öfter findet, wo dann nur Werwolf-Geschichten drin sind. Und ich kam auch einmal, da hat der Michael Schmidt eine Art, das sollte wohl auch eine Reihe werden, ab 18, also schaurigere, noch schaurigere Horrorgeschichten, als sie in Zwielicht sich finden, ist dann aber ein Einzelwerk geblieben. Aber ich glaube, es ist ganz interessant, wenn wir mal an den Anfang zurückgehen und vielleicht Michael Schmidt selber hören, was er erzählt, wie es zur Zwielicht-Reihe kam.
2: Zwielicht gibt es seit 2009. Ursprünglich gab es zwei Anthologien, die hatten Krimi und Horror vereint. Die habe ich zusammen herausgebracht. Das war die Dunkle Seite und Schattenseiten. Band 3 sollte dann Zwielicht werden. Das hat sich zerschlagen und dann habe ich das als Auftakt für eine Horror-Anthologie-Magazinserie genommen und hatte dann mit Eloy Addictions relativ schnell einen Verlag gefunden, wo das Magazin einen guten Platz gefunden hat und hat am Anfang dann auch eingeschlagen wie eine Bombe. Wir hatten Glück direkt am Anfang, dass wir mit Eloy Addictions einen angesagten Verlag hatten. Der hat aber dann nach der zweiten Ausgabe zugemacht. Dann haben wir bei der dritten im Prinzip sind uns auf die Suche gegangen, hatten verschiedene Anfragen oder auch Ideen, wo man das Magazin unterbringen kann. Also ich, besser gesagt, habe das damals allein gemacht und dann kam ich über Umwege zu Saphir im Stahl und später mit Band 9 haben wir dann entschlossen, das in Eigenregie zu machen. Etabliert hatten wir uns durch verschiedene Sachen. Es gibt kein anderes Magazin wie Zwielicht, was im Prinzip länger wie ein paar Ausgaben durchgehalten hat und noch relativ regelmäßig erschienen ist. Seit wir Zwielicht 3 gemacht haben, ist mal mindestens einmal im Jahr, manchmal oder oft auch zweimal im Jahr eine Ausgabe erschienen. Und ich glaube, dieser regelmäßige Rhythmus hat im Prinzip dazu für gesorgt, dass sich das Magazin im Prinzip etabliert hat. Ist ein Herausstellungsmerkmal. Was auch nicht geschadet hat, ist, dass wir im Prinzip beim Vincent-Preis relativ gut abgeschnitten haben. Ich glaube, die ersten drei haben jeweils den Vincent-Preis als beste Anthologie gewonnen. Ja. Und natürlich muss man sagen, das Feedback ist doch insgesamt sehr positiv. Du hast immer mal kritische Stimmen. Ich denke, das ist auch richtig so. Gefällt nicht jedem, aber der überwiegende Teil der Leute sagt eigentlich, Zwielicht ist toll und die lesen meistens noch mehr wie ein oder zwei Ausgaben. Mit Band 3 kam Achim Hildebrand, der hatte zwei Geschichten veröffentlicht, den kannte ich aus der Leselupe. Der war auch bei den ersten zwei Anthologien die dunkle Seite und Schattenseiten dabei. Wir kamen dann auf die Idee, Algern und Blackwood mit da ein Boot zu nehmen und hat die dann immer übersetzt. Ja, und als ich dann im Prinzip nach jemand gesucht habe als Co-Herausgeber, Christian Weiß hatte ich zuerst gefragt, mit dem hatte ich auch eine enge Verbindung, der wollte nicht und dann war klar, dass ich dann Achim frage. Wir haben uns ein paar Mal getroffen, der wohnt nicht so sehr weit weg von mir, also das ist erreichbar Und haben auch öfters telefoniert und der ist dann mit Band 6 als Herausgeber eingestiegen, nachdem ich ihn gefragt hatte und ist seitdem geblieben. Seitdem haben wir auch im Prinzip immer wieder eine Blackwood-Geschichte und haben das Portfolio ja auch erweitert. Wir haben noch andere Übersetzer und auch Achim übersetzt nicht nur Blackwood, sondern hat dann auch noch andere Ideen, wie zuletzt Benson oder ja.

0: gekrönt sind, aber auch Zwielicht selbst ist als Magazin, wie wir von Michael Schmidt gehört haben, mit dem Vincent-Preis auch schon ausgezeichnet worden. Für mich, der eher so aus dem Bereich der Science-Fiction und der klassischen Fantasy, so Tolkien und so ein Zeugs, kommt. Was ist denn der Vincent-Preis?
1: Ja, der Vincent-Preis, der ist ja schon mal vom Namen ganz lustig, ne? Weil er ja offensichtlich Bezug nimmt auf den amerikanischen Schauspieler Vincent Price, der in vielen Horrorfilmen von Roger Corman aufgetreten ist. Und es ist ganz lustig, dieses Wortspiel, dass man eben dann auf den Vincent Price kam. Ja, der Vincent Price ist auch meines Wissens der einzige Preis, der für, und jetzt verwende ich das Wort eben wieder, Horrorliteratur, also die Art von Literatur, die in Zwielicht eben auch vornehmlich veröffentlicht, vergeben wird. Er ist, wie es bei den Preisen, ich glaube beim Kurt-Laßwitz-Preis oder beim Deutschen Fantastikpreis, was es alles gibt, mit Ausnahme des Seraph, wenn ich mich recht entsinne, ist er ein Publikumspreis. Das heißt, in der ersten Runde wird erstmal gesammelt in verschiedenen Kategorien. Die herausragendsten wären natürlich mal Roman national, Kurzgeschichte national. Es gibt dann auch die Kategorie Roman international, Kurzgeschichte international nicht. Das wären dann doch zu viele. Es gibt die Kategorie der Titelbilder, Grafiken. Und es gibt natürlich auch einen Sonderpreis für besondere Leistungen in dem Feld. Aber die beiden Kategorien, die, glaube ich, die wichtigsten sind oder die mir zum Beispiel und den Lesern und Leserinnen am Herzen liegen, ist natürlich Roman und Kurzgeschichte. Und da wird dann erstmal gesammelt. Also es sind wechselnde Initiatoren, die sich da immer drum bemühen. Elmar Huber zum Beispiel, die dann erstmal immer die eingehenden Vorschläge aus der Community sammeln, wo dann Leute sagen, okay, der Roman, die Kurzgeschichte ist erschienen. Auch Autoren selber, die sich dann melden und sagen, habt ihr auch nicht meine Kurzgeschichte erschienen in dem oder dem Magazin, in dieser Anthologie? Es gibt ja eine ganze Menge an Anthologien, die sich eben der Fantastik auch widmen. So, dann wird das erstmal gesammelt und dann stellen die Initiatoren des Vincent-Preises eben irgendwann diese Listen aus. Heißt nicht, dass man nur von diesen Listen wählen kann. Man kann auch andere Sachen wählen. Was dann aber bedeuten würde, dass man die im Prinzip vergessen hat, aufzunehmen auf die Liste. Also das ist immer eine schöne Orientierungshilfe. Es gibt die Listen, die dann mal einfach da sind. Und dann gibt's zwei Runden. Ne? Aus diesen Listen kommen dann Stimmen. Dann gibt's eben die Shortlist, die dann, ich rede jetzt mal von der Kurzgeschichtenkategorie, aber weil ich da eben eigentlich öfter mal jetzt schon vertreten war. Im Allgemeinen kommen dann 5 Geschichten, die dann die meisten Stimmen hatten, auf die Shortlist und dann kommt eben die Endrunde und dann wird aus den verbliebenen wieder der Vincent-Preis-Gewinner ermittelt.
0: Und die Leute wählen das per Mail oder über soziale Medien?
1: Ja, genau. Oder? Mail, soziale Medien. Du kannst den Initiatoren, Webseite. Die dann zum Beispiel, oft ist es auch der Michael Schmidt, der da auch als Initiator mit dabei ist. Es gibt, man kann es ja googeln im Internet, dann gibt es den Vincent Preis und dann kann man im Prinzip an der offizielle E-Mail-Adresse schreiben. Wichtig ist, dass man sich quasi legitimiert, dass klar ist, dass man irgendwas mit diesem Genre, mit dieser Sache zu tun hat, also nicht im Prinzip die Oma und die Tante und die Cousinen eines Autors ist, der da jetzt mal gesagt hat, da komm, stimmt mal für mich und die dann kommen dann reihenweise Stimmen. Ich glaube, das war am Anfang des Vincent-Preises auch gelegentlich mal so, dass man eine Flut von Stimmen hatte, wie es ist und dass man jetzt aber doch genau drauf guckt, wer stimmt da ab und stimmen da auch Leute ab, die da Ahnung haben, die da was damit zu
0: aber
1: tun haben.
0: Die wählen nicht aus vorher, beim Kurz-Laßwitz-Preis ist es ja so, dass man, um abstimmen zu können, praktisch in diese Gruppe reingehört und aufgenommen werden muss. Das machen die nicht.
1: Ich glaube, das ist an. Ich glaube, beim Kurz-Laßwitz-Preis genau, das sind die Initiatoren, die ja dann irgendwie
0: ja, aber da auch kann man sich vorschlägt.
1: Also zuerst, es wird gesammelt und dann wird aus dieser Sammlung, na dann.
0: Aber abstimmen können alle, die irgendwie was damit zu
1: genau,
0: tun haben.
1: Genau, richtig. In zwei Runden. Und du kannst eben, wenn du in der ersten Runde abstimmst für eine Kurzgeschichte, dann hast du oft eine Liste von 200 Titeln. Und wenn du selber Interesse hast, damit abzustimmen, dann hast du natürlich, ich gestehe es selber, nur den geringsten Teil davon gelesen. Es ist also wie bei
0: Guck
1: jedem
0: mal.
1: Publikumspreis natürlich, es können eventuell Juwelen der Fantastik dir entgehen, weil sie in
0: Ja.
1: obskuren Magazinen oder irgendwo erschienen sind, wo man nicht gleich dran denkt. Es hilft im Zwielicht zu erscheinen, glaube ich, weil viele, die abstimmen, eben auch Leser oder Autoren des Zwielichts sind. Das ist
0: Das ist ein
1: so
0: guter
1: ein
0: Hinweis von dir. Der gilt ja allgemein. Der gilt ja Science Fiction, Fantasy genauso. Zum Beispiel beim Gottlaßwitz-Preis. Wenn du einen Roman, Science Fiction Roman hast in einem kleinen Verlag, der dann vielleicht ein paar zigmal verkauft worden ist, ist die Chance, dass du dann wirklich nominiert wirst schon oder gar gewinnst, viel geringer, als wenn es jetzt, sagen wir mal, bei Heine erscheinen würde oder Piper oder in der Fantasy genauso und mit den Anthologien ebenso. Es ist schön, in Anthologie zu sein, wenn die aber gerade mal 80 Leute gelesen haben, dann brauchst du dich nicht zu wundern, wenn du keine 500 Stimmen für deine Geschichte bekommst. Aber das ist, denke ich, in der gesamten Buchbranche so. Das ist ganz egal, um welches Thema es sich dabei handelt.
1: Also wie gesagt, nochmal zusammenfassend, der Schwerpunkt ist wieder der Publikumspreis. Das heißt, es stimmen die Leute, die selber auch Fans des Genres sind, meistens auch andere Autoren eben über den Gewinner dann ab.

Bei der Auswahl der Geschichten ist es so, die müssen uns beide gefallen, dem Achim und mir. Dabei muss man natürlich offen sagen, es gibt schon welche, die der Achim favorisiert, die andere favorisiere ich. Aber der größte Teil gefällt uns beiden, muss man ganz offen sagen. Also man sieht schon, ob eine Geschichte generell sehr viel Qualität hat. Da überschneiden sich die Geschmäcker dann. Also im Prinzip müssen sie nur gut sein. Es darf nicht zu abgedroschen sein. Wir sind ja auch ein regelmäßiges Periodikum und da ist es so, das sind nicht nur Neuleser, das sind im Prinzip Experten, die viel Horror lesen und die wollen natürlich auch überrascht werden und ja, in der Gemengelage bewegt sich das. Und natürlich wollen wir auch ein bisschen Abwechslung haben. Es ist jetzt nicht so, dass bei uns die Geschichten zu einheitlich sind. Man hat immer mal Ausgaben, da kommt ein Thema gehäuft vor, aber das ist eher Zufall, das ist ungeplant. Also Originalität ist wichtig, der Schreibstil muss gut sein und die Geschichte darf auch nicht zu platt sein. Also im Prinzip Geschichten, die, sagen wir mal, nur Unterhaltung sind, die haben es bei uns auch ein bisschen schwerer. Die Erweiterung bei Zwielicht, dass wir neben dem Blackwood noch weitere klassische Geschichten haben, das kam durch den Matthias Käther, der hat auch im Zauberspiegel viel Artikel veröffentlicht und auch Kurzgeschichten. Und da habe ich den angesprochen und so ist dann die Zusammenarbeit gekommen. Der hatte dann viel von diesen alten Pulp-Geschichten übersetzt. Die haben wir dann auch später in dieser Fantastic Pulp Reihe, die hat jetzt auch schon 5 Bände gesammelt. Ja, und dann kam noch der ein oder andere, wie zum Beispiel Reinhard Klein-Ahrendt dazu, der hat dann auch für uns übersetzt und da habe ich ja mit die Geistersee ja auch ein extra Band rausgebracht, wo nur er die übersetzt hat. Also das ist im Prinzip so, wie nennt man das? Organisches Wachstum. Also ich hatte mal Andreas Gruber abgelehnt. Ich glaube, das war die Geschichte, die dann den Vincent-Preis 2008 gewonnen hat. Dann so der Highlight, gell? Man macht ja nicht immer alles richtig. Für Zwielicht 1 hatte ich auch versucht, Kai Meier ins Boot zu bekommen, weil das ist ein großer Name und der ist sehr beliebt. Bin aber nicht über das Vorzimmer herausgekommen. Ansonsten sieht man schon mal eine abgelehnte Geschichte irgendwo unterkommen, die dann auch im Prinzip ganz gut ankommt, vielleicht woanders. Aber da hat es vielleicht bei uns einfach nicht so gepasst.

Mit der Zukunft von Zwielicht ist das so eine Sache. Wir sind jetzt in den Vorbereitungen in Zwielicht 24 und haben jetzt mal eine Phase, wo es schwieriger ist, Geschichten zu bekommen. Das hat man in der Vergangenheit auch schon mal oder schon mehrmals, glaube ich. Da hast du immer mal so einen Stamm an Autoren, die was einsenden, wo tolle Geschichten dabei sind und dann verändern die Leute sich und dann hängst du zwischendurch als Herausgeber ein bisschen in der Luft, was zusammenzubekommen. Aber in der Regel hat es dann doch irgendwie immer wieder funktioniert und die Leser waren dann doch begeistert. Ich denke, wir werden unsere Mischung dabei behalten, dass wir also klassische Übersetzungen bekommen, dass wir im Prinzip auch mal eine moderne Übersetzung bekommen. Das haben wir ja auch schon des Öfteren gehabt. Und aber der Konzentration soll eigentlich sein, deutschsprachiger Horror und unheimliche Fantastik. Und das ist natürlich dann, das ist der Kern der Sache und da sollen die Leute einfach ihrer Fantasie freien Lauf geben und wir machen da keine Vorgaben. Das finde ich im Prinzip wichtig. Kreativität steht oben und naja, vielleicht sind wir mal überlegen, mal was in Richtung Science Fiction zu machen, aber das ist noch nicht spruchreich. Interessant finde ich auch, Horror und Humor ist ja im Prinzip auch so ein stiefmütterliches Kind, also Horror ist ja normalerweise, was hat man mit Angst zu tun und man soll sich gruseln und schocken. Aber es gibt auch sehr gute Horrorgeschichten. Mein Mitherausgeber Achim Hildebrand ist da auch einer, der eher von der humorvollen Seite kommt. Und du, Erik Hauser, hast ja im Prinzip auch dadurch eine ganz interessante und doch eigene Art und Weise verbunden. Horror und Humor, dass ihm das Lachen im Hals stecken bleibt. Und das ist doch eigentlich, sagen wir mal, eine Sache, die ist echt bombisch.

0: Ich will auf eine Sache eingehen, die du vorhin genannt hast, nämlich Vincent Preiss. Weil der Michael Schmidt hier auch an einer Stelle in dem Interview darauf hinweist, dass es auch sehr schön ist, wenn es mal ein wenig Komik im Horror gibt. Inzwischen ist das sogar, habe ich kürzlich festgestellt, in der Filmwelt von Hollywood ein ganz eigener Bereich, wo Leute in den letzten Jahren häufiger Serien und Filme drehen, wo der Horror besonders komisch sein soll. Aber Vincent Price, da muss ich dann doch an so Filme denken wie Der Rabe von Nach Roger Edgar Corman, ja, die absoluten großartigen Horrorfilme, die gleichzeitig komisch sind und trotzdem ein Stück Horror haben. Also das haben wir ja gerade in den alten Filmen teilweise ganz, ganz, ganz großartig, aber auch in manchen Geschichten, die da geschrieben worden sind. Und es ist eigentlich schön, finde ich, wenn das auch heutzutage sich ab und zu findet.
1: Ja, es ist ein schmaler Pfad, sage ich mal. Es ist gefährlich. Also ich verbinde ja auch gern Horror mit ich würde nicht sagen Humor, sondern mit Ironie, mit einem ironischen Grundton.
0: Ja, ich habe gerne den Ausdruck Komik.
1: Komik, ja. Also Komik und Horror finde ich, ja, ist schwierig, wenn es als eigenes Genre, aber wenn man da Ironie in der Erzählstimme einfließen lässt, das ist so Sachen, die ich gerne schreibe, das funktioniert. Aber es ist auch für mich, es ist ein schmaler Pfad, weil es sind natürlich, zunächst mal sind es entgegengesetzte Sachen. Das eine ist Grusel, das andere ist Lachen, Freude und Schmerz, wenn man will. Und da muss man vorsichtig sein, wie man es kombiniert. Wenn man zu viel Humor, dann wird der Horror albern und unglaubwürdig und es funktioniert nicht mehr. Ist der Horror zu stark, dann kann man da gar nicht mehr ironisch auch drüber. Also das Lachen im Hals stecken bleiben ist schon gut, aber auch da muss man vorsichtig sein, wenn es zu sehr ist. Also das eine kann Gift für das andere sein und da muss man sehr vorsichtig.
0: Was ich sehr mag, ist, wenn die Klischees auf die Schippe genommen werden. Es gibt zum Beispiel im Vampirbereich so wunderschöne Geschichten. Etwa der Vampir von St. Johann von Waltraud Schiffels, Saarbrücker Autorin, wo der Vampir dann tatsächlich einfach wahnsinnige Schwierigkeiten bekommt, mit seinem Vampir-Dasein klarzukommen. Und wo findet er was zu essen und wie muss er sich denn kleiden und diese Scherze. Da kann man schon sehr schönen komischen Horror abbilden, der aber gleichzeitig ja auch Probleme zum Beispiel von Menschen, wenn sie erwachsen werden oder sowas darstellt. Also ich finde, das geht schon, aber wie du sagst, es ist ein schmaler Grat, das muss gekonnt sein.
1: Und wenn ich so die Geschichten von Zwielicht, also ich habe jetzt doch einige Bände gelesen, der Schwerpunkt ist schon auf, ich sag jetzt mal, ernstem Horror. Das ist, und es ist auch eine gute Anzahl von Geschichten dabei, die auch sehr depressiv, schwermütig daherkommen, was mit Horror natürlich auch gut passt für die allgemeine Stimmung. Also so leichtfüßig und humorvoll sind die Geschichten im Zwielicht im Allgemeinen nicht, sage ich mal ganz vorsichtig.
0: Mein Eindruck ist, den kannst du aus sehr viel mehr Erfahrung damit vielleicht bestätigen, dass der Michael Schmidt und eventuell Co-Herausgeber es richtig gut auch schaffen, so eine Mischung zu kriegen, die eine schöne Abwechslung drin hat. Also eben nicht 3, 4, 5 Geschichten, die einen depressiv machen, hintereinander, und sondern dass das bei dem, was ich bis jetzt an Zwielicht geschaut habe, immer so ein schönes Hin und Her ist, dass ich mich dazwischen mal wieder erholen kann von den ganz wüsten Splatter-Geschichten oder von sowas Depressiven, weil jetzt wieder ein bisschen feiner Humor oder einfach auch nur eine Horrorgeschichte kann ja auch ein Happy End haben.
1: Ja, durchaus. Und ist natürlich auch der Charakter, weil die Herausgeber bestehen ja auch darauf, es ist ein Magazin und keine Anthologie. Das heißt, das haben wir jetzt auch noch nicht erwähnt, es sind ja auch noch Artikel drin am Ende, die zu bestimmten Themen passen. Und sie haben ja auch in späteren oder seit einigen Ausgaben inzwischen immer ältere Klassiker, also hauptsächlich aus dem angloamerikanischen Raum, in Übersetzungen drin. Und dann entsteht eine ganz interessante Mischung. Also für mich sind natürlich auch als Liebhaber dieser älteren Schauergeschichten, die sind natürlich auch ganz immer für mich interessant, weil man da doch Sachen entdeckt, die man vorher nicht kannte. Und da entsteht dann eben eine schöne Mischung aus Schwerpunkt deutschsprachiger Horrorliteratur, aber eben auch ältere. Die Älteren haben manchmal auch so einen humorvollen Touch, ja, eher als die neueren Deutschen, das ist richtig, die in Zwielicht vertreten sind. Da kommt auch mal so eine Geschichte, die so diesen, ich sag jetzt mal grob, diesen 50er Jahre Humor, die dann noch mit den, auch mit Klischees, Mann, Frau und so weiter spielen. Ich erinnere mich da an eine Geschichte, da ging die in einer der letzten Zwielicht-Ausgaben, da ging es eben auch Science-Fiction-Roboter und Frau, und der Mann verliebt sich natürlich in die Roboterfrau und so, und das, da ist natürlich, schwingt da auch eine Prise Humor mit.
0: Ich bin gerade jetzt wieder gestolpert über die Fliege.
1: Mhm,
0: es gibt ja mehrere Verfilmungen, aber eben über die alte Geschichte, die ja im Gegensatz zu manchen der Filme doch ein eher, sagen wir, dramatisches Ende hat. Und da ist aber auch ein Stück Humor drin, in dem einfach die Problematik des Umgangs mit so seltsamen Dingen auch geschildert wird. Das ist für mich ein Paradebeispiel. Wie du sagst, so die älteren Geschichten aus der ersten Hälfte des letzten Jahrhunderts, teilweise auch noch älter, die haben teilweise doch einen gewissen Humor drin, vielleicht auch um das Publikum bei der Stange zu halten. Sowas wie Clarimonde als Vampirgeschichte oder solche Dinge, wo man zwischendurch dann doch mal lachen muss über irgendwelche Figuren, die da auftauchen. Das finde ich auch schön, wenn sie das auch reinbringen.

0: Sind wir wieder beim Humor? Humor kann auch ganz schön spalten. Also eine meiner letzten Geschichten, die Flucht der Saugroboter in
1: Ja.
0: Zwielicht 22, die war ja auch ein bisschen humorvoll mit dem alten Opa, der Saugroboter und der immer Angst hat, da passiert dann sowas wie ein Terminator und die stehen da auf und der Enkel, der das immer gar nicht so dramatisch sieht. Und da, ja, da kam schon zu Leute, die da am Ende dann in dem Blog gesagt haben, ja, gut, hat mir toll gefallen, schön geschrieben. Und es gab aber auch Leute, die sagen, also mit dem Humor kann ich gar nichts anfangen.
1: Ja, und da besteht natürlich auch die Gefahr, dass dir dann vielleicht sowas wie Ageismus, also dass du die alten Leute
0: Ach so,
1: diskriminierst,
0: okay.
1: vorgeworfen wird oder
0: Ah,
1: dergleichen. Wieso
0: nee,
1: sind
0: am
1: es die
0: Ende.
1: Alten, die den Roboter nicht verstehen und der Junge versteht's?
0: Ja, naja, der alte Hans Hermann war ja der heimliche Held, also vielleicht eher umgekehrt. Ich will jetzt nicht zu viel verraten für diejenigen, die Geschichte nicht kennen,
1: Ja,
0: aber der Enkel,
1: man kann es ja
0: man
1: nachhören
0: kann sie
1: bei uns
0: nachlesen.
1: ja, aber das ist die Gefahr besteht natürlich immer, dass du, wenn du irgendeine Figur darstellst, vorgeworfen bekommst, frauenfeindlich, männerfeindlich, behindertenfeindlich, wie auch immer, oder wieso ist das ein Asiate und wieso ist, aber ich denke, damit muss man in dem gesamten fantastischen Bereich und überhaupt im literarischen Bereich halt rechnen und da muss man einfach drüber stehen und sagen, du musst die Geschichte ja nicht lesen und sie muss dir ja nicht gefallen.
0: Was mir da jetzt auch noch einfällt, was sehr wichtig ist, weil wir gerade darüber über Reaktionen sprechen und da hat der Michael Schmidt selber in dem Interview eigentlich auch gar nicht nichts erwähnt. Aber es gibt ja mit Zwielicht quasi noch ein Servicepaket, würde ich sagen. Also wenn man in Zwielicht veröffentlicht und in der Ausgabe rauskommt, dann wird immer ein Link gepostet, quasi ein Blog, wo Leute sich dann über die Geschichten äußern. Sonst hätte ich ja nie erfahren, dass manche dies mit Flucht der Saugroboter ganz toll fanden, andere wieder gar nicht so toll. Dann gibt es also der Michael Schmidt hat dann auch so eine Blog-Linie, ich bin jetzt noch ein analoger Mensch aus der Vergangenheit, aber so eine Art Blog, wo dann die Autoren, aber auch Leser genau über diese Ausgabe diskutieren und dann kommen dann auch Leute wie Yvonne Thuner zum Beispiel, die glaube ich auch selber einen Blog hat und gerne sagt, ja, das hat mir gut gefallen, das und die einzelnen Geschichten werden bewertet und das ist sehr schön als Autor, wenn man, ich glaube, für jeden, der in Zwielicht veröffentlicht, dass es nicht einfach mit der Veröffentlichung abgeschlossen ist, sondern dass man danach noch hört, ein Feedback kriegt von anderen, die sagen, das war gut, die Geschichte hat mir nicht so gut gefallen und so weiter. Und das ist eigentlich toll, das machen die Zwielicht-Herausgeber eigentlich ganz gut.
1: Gibt es das für Zwielicht Klassik auch? Da muss ich doch
0: Für
1: mal schauen.
0: Zwielicht Klassik,
1: Ich habe da nicht
0: das
1: nichts
0: wäre jetzt eine
1: gefunden.
0: Anregung an Michael Schmidt, wenn er uns zuhört. Hallo Michael, darauf bin ich bisher noch nicht gestoßen. Also
1: Nein,
0: für
1: ich
0: die
1: habe nämlich geschaut, da
0: Zwielicht-Ausgeber
1: habe ich nämlich
0: schickt er
1: nichts
0: immer einen
1: gefunden.
0: Link rum und sagt dann, okay, da wird diskutiert. Natürlich auch, wenn es Rezensionen gibt zu der entsprechenden Ausgabe irgendwo anders schickt. Wird auch immer ein Link rumgeschickt. Und das ist einfach die
1: Das
0: mit
1: ist
0: der
1: natürlich
0: Ausgabe
1: schön.
0: nicht vergessen ist, sondern dass man merkt, da ist noch mehr. Es gibt Hallo hier draußen, es gibt irgendwo Leser. Das ist sehr schön als Autor, Autorin. Was man auch noch erwähnen sollte, ist die besondere Aufmachung von Zwielicht. Die Titelbilder sind, ich weiß nicht, ob von Anfang an, ah doch, ich habe jetzt gerade, also Zwielicht Nummer 4 ist schon von Björn Ian Craig gestaltet. Ich kenne den Künstler selber nicht. Der kommt, glaube ich, aus der Schweiz. Aber er macht sich immer, also meiner Ansicht nach, macht er ganz tolle Titelbilder und den
1: Sind die
0: speziellen.
1: alle von ihm oder
0: Ich
1: unterschiedlich?
0: glaube, zu 90% ist es Björn Ian Craig. Das müsste man jetzt nachschauen bei allen anderen. Das ist jetzt nicht direkt zwielichtig, aber fast alle sind von demselben
1: Also hier zum Beispiel
0: Künstler.
1: Anke Voss.
0: Aber das ist ja ab 18, was du in der Hand hältst, aber hier ist noch ein Zwielicht. Björn Ian Craig ist also der Titelbildgestalter fast durchgehend, wenn ich mich da nicht täusche. Und das Besondere ist dabei, das Zwielicht, wenn man das außen sieht, du kannst gucken, bei jeder Ausgabe ist die Nummer in dem Titel Zwielicht irgendwie integriert, ne? Also bei Zwielicht 4, da ist
1: Ja,
0: das
1: ja.
0: L als 4 gestaltet, bei Zwielicht 5 ist es das C, was verkehrt rumsteht und dann als 5 auftaucht. Also da, das ist auch eine Besonderheit, die Zwielicht ein bisschen heraushebt.
1: Und das ist dann ein bisschen anders bei dem Zwielicht
0: Beim
1: Klassik. Das
0: Klassik
1: ist
0: ist es
1: halt anders,
0: anders. Das ist halt anders, ja,
1: ist anders
0: genau.
1: gestaltet,
0: Und es
1: aber
0: ist,
1: das ist
0: glaube
1: ja
0: ich, auch
1: auch.
0: nicht Björn Ian Craig, oder? Das ist auch ein
1: Nein, das hier
0: anderer.
1: ist Adrian van Schwaben.
0: Genau. Also das ist diesem Björn Ian Craig seine Besonderheit, dass er immer guckt, dass er da eigentlich, man kann es ja, ne, wenn man einmal die 10
1: Und das
0: durch
1: ist
0: hat, dann kann man
1: von
0: sich,
1: Ulrike.
0: okay, dann darf man sich dann wiederholen, ne, dann kann man die Ziffern ja immer wieder
1: Ja,
0: so
1: aber
0: unterbringen.
1: das ist
0: Aber
1: schon
0: es
1: eine
0: ist, ja.
1: schöne Idee. Das ist Ich finde überhaupt, die sind gut aufgemacht. Also dafür, dass sie das Magazin nennen, es ist ein Buch. Also es kommt in Buchform daher. Aber das tun andere ja auch, wie das Science Fiction Jahr oder sowas, ist ja auch ein Magazin.
0: Die Aufmachung ist ordentlich, professionell, würde ich fast sagen. Ja, es ist auch genau, da müssen wir auch sagen, das Lektorat ist sehr ordentlich. Das sind vielleicht die Erfahrungen als Autor, die man hier auch noch nennen könnte. Also die Geschichten werden nicht einfach genommen und dann abgedruckt, sondern es gibt bei jeder, habe ich ein Lektorat bekommen. Manchmal mehr, manchmal weniger Bemerkungen. War, das ist nicht gut und das musst du verbessern. Und ich mache das übrigens sehr gerne, wenn ich da, also mit dem Lektor oder Lektorin zusammenarbeite, die dann sagt, da und die Stelle und da, das funktioniert nicht so ganz. Ich setze mich manchmal wirklich noch hin und umschreibe die Stellen dann ganz neu. Und dann wird es am Ende nochmal, das Fertige wird dir nochmal als Autor vorgelegt. Dann kannst du also selber nochmal gucken, ob da kein Komma, kein Rechtschreibfehler. Und das finde ich eigentlich sehr gut, weil das eine sehr professionelle Verarbeitung von Zwielicht ist. Das sollte man vielleicht auch herausheben. Also man findet da wenig Rechtschreib- und Kommafehler, was ja bei manchen Produkten auch aus der Fanszene, was dann oft ärgerlich sein kann.
1: Ja, du hast auch Leute, die Lektorat machen, hier die Marianne Labisch, der Arim Hildebrand, die auch ja. Sein Handwerk verstehen.
0: Na, eben.
1: Die das wirklich auch können, mit dem
0: genau,
1: man auch
0: gute so ist gemacht es. Hat. Ja. Und ich sehe das auch also als die Geschichten sind alle lektoriert, korrektiert und
1: dieser Grafiker ist, wie du sagst, stammt aus der Schweiz und macht da also wohl eine ganze Menge an Illustrationen. Hat dafür auch schon den Vincent-Preis für ein Titelbild bekommen.
0: Gut, das war natürlich zu erwarten. Ja. Er macht ja auch super Titel.
1: Dreimal,
0: ja, für den, absolut für verdient. Ich glaube, ich habe auch immer für ihn abgestimmt, wenn du das hörst. Ein Fan.
1: Ja, das ist insgesamt eine schöne Sache. Mhm. Das ist schon richtig gut gemachtes Teil, muss man einfach sagen.
0: Ja, und zum Abschluss dürfen wir auch ganz sagen, Autoren, Autorinnen, die uns jetzt zugehört haben und meinen, sie hätten eine tolle Horrorgeschichte, können die einfach einsenden beim Magazin. Es gibt eine Adresse hier auch.
1: Ja, ich werde die auch auf unsere Seite setzen nach der Sendung.
0: Zwielicht kann man auch googeln, dann kriegt man die zwielicht-magazin@defms.de. Ja, und dann kann man die Geschichten einsenden. Michael Achim, ich entschuldige mich, wenn ihr jetzt eine Flut von Stories kriegt. Aber wer da Interesse hat, Zwielicht ist durchaus auch ein Sprungbrett für junge Autoren, Autorinnen, die da mal das ausprobieren wollen, ob sie es können und ob sie veröffentlicht werden.
1: Ja, und es schadet auch nichts, wenn man Veröffentlichungshinweise hat. Ja. Interessant übrigens auch die Sache mit den Artikeln. Auch dafür ist das natürlich interessant, wenn man dazu was beizutragen hat.
0: Artikel natürlich. Man muss nicht nur Fiction schreiben, man könnte auch, ja.
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Hallo zusammen da draußen am Äther. Ihr hört Bermudafunk, euren Lieblingssender mit der Sendung Bermudafunk.um, eure Magazinsendung. Ihr hört uns auf der Frequenz 89,6 in Mannheim und der 105,4 in Heidelberg oder via Livestream unter www.bermudafunk.org. Ich habe heute wieder maximal viel mitgebracht, unter anderem coole Musik. Ihr hörtet gerade The Magic Mumble Jumble, die habe ich gesehen auf dem Festival, dem Herzberg Festival dieses Jahr. Und das ist eine Kombo aus 9 Leuten und die sind einfach sehr positiv. Und ja, ich hoffe, es hat euch schon mal eingestimmt auf diese wunderbare Sendung, denn heute ist der internationale Tag der Kinder. Und deswegen habe ich mit Line entschieden, dass wir etwas über Märchen machen. Denn Märchen sind etwas, die alle Menschen irgendwie begleiten aus vielen Jahren, Jahrzehnten und Jahrhunderten. Und sie geben uns immer was mit auf den Weg. Und wieso und warum, das erfahrt ihr heute. Und tatsächlich hat Lina ein eigenes Märchen geschrieben, das Mädchen und der Hirsch. Und das werdet ihr gleich nach dem Beitrag zum Thema Märchen hören. Ferner geht es heute um Feindbilder. Tatsächlich ist in der heutigen Zeit das relevant. Wir haben einige Parteien, rechtsradikale Parteien oder überhaupt Parteien, die mit Feindbildern arbeiten, um Wähler zu bekommen. Wir haben jetzt heute auch wieder eine Landtagswahl. Also es ist sehr interessant, wie die damit arbeiten. Und damit ihr gewappnet seid und nicht auf sowas reinfallt, hört ihr heute etwas zum Thema Feindbilder. Es geht ferner um das Thema Gaslighting. Auch das kann man in Beziehungen sehen, aber zum Beispiel auch in der Politik. Und was das eigentlich ist, erfahrt ihr. Und final erzähle ich euch ein bisschen was über Poetry Slam, denn am 1. und am 2.10. wird in der alten Feuerwache wieder Poetry Slam stattfinden. Einmal ein allgemeiner Poetry Slam, der ist am 1. und am 2. ein Science Poetry Slam. Also was genau das eigentlich ist und warum ihr da dann am besten Karten holt und da hingeht, erfahrt ihr heute auch. Also fettes Programm, viel zu tun, viele geile Musik und ansonsten gute Laune. Und in diesem Sinne hören wir als nächstes Måneskin und euch viel Spaß bei der nächsten Stunde Bermudafunk.um mit eurer Anke an der Technik und am Mikro.

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2: Märchen und die Verkleinerungsform Mär, was so viel heißt wie Kunde, Berichte, Erzählungen oder Gerücht, bezeichnen allgemein kurze Erzählungen. In ihnen sind unwahre Geschichten vorhanden, wenn sie Lügenmäre bezeichnet werden. Im Schweizerischen heißen diese Geschichten Märli und im Schwäbischen Märle. In allen Märchen geht es um eine höhere Welt oder eine Welt der Lüge. Die Märchenforschung hat sich festgelegt, die Märchen in zwei Gruppen zu unterteilen. Einmal gibt es die, die Wunder und Zauberei enthalten, und es gibt einfach das Märchen. Im ersten sind Wunder, Übernatürliches und Zauber vorhanden und der dichterischen Fantasie unterworfen. Darin haben Gemeinschaftsmotive oder Wundermotive ihren Platz. Grundsätzlich ist es eine Kurzfantasie mit einem ganz klaren Aufbau. Und das nicht erst in diesen Zeiten. Schon im Altertum gibt es Spuren von Märchen. Beispielsweise in Ägypten ist ein Volksmärchen bereits lebendig, was Papyrus-Aufzeichnungen zeigen, wobei es auf die Schicht der Gebildeten beschränkt ist. Die Märchen, die wie üblicherweise mündlich erzählt werden, sind nicht zu datieren. Spärlich sind märchennahe Züge in Texten des alten Babylons, wie dem Gilgamesch-Epos. Etwas günstiger liegen die Dinge im alten Griechenland und Rom. In der Literatur findet man Hinweise auf Kinder- und Ammenmärchen und Altweibergeschichten. Auch von der aus dem Mittelalter überlieferten Literatur kann man für die frühen Zeiten nur sagen, dass sie märchenartige Elemente enthalten haben. In der Romantik gibt es dann den Boom schlechthin. Die von Jakob und Wilhelm Grimm auf Veranlassung von Achim von Arnim und Clemens Brentano gesammelten Märchen wurden nach alten, vorwiegend mündlichen überlieferten Geschichten zusammengetragen. Und viele stammen von der Märchenerzählerin Dorothea Fiemann. Da Kritik gab, die Märchen seien im Original nicht kindgerecht, haben die Gebrüder die Märchen unterschiedlich stark überarbeitet, das heißt in Form und Inhalt geglättet. Am 20. Dezember 1812 erschien die Erstaufgabe der Kinder- und Hausmärchen. 1825 erfolgte die Herausgabe einer kleinen Ausgabe. Die Illustrierung dieser Ausgabe nahm der Bruder Ludwig Emil vor. Im Gegensatz zu seinem Bruder hatte Wilhelm Grimm das Bestreben, aus den Märchen ein Erziehungsbuch werden zu lassen. Man könnte nahezu sagen, dass zuweilen im Sinne bürgerlichen Anstands umgeformt wurde. Zunächst haben Volksmärchen keinen ethischen oder erzieherischen Wertgehalt. Dadurch, dass die Märchen aus ihrem historischen Kontext zunächst nur Darstellungen der Geschichte und der gesellschaftlichen Lebensdarstellung gelöst werden, erhalten sie dann erst ihren Erziehungszweck. Sie werden für die Erziehung nutzbar gemacht. Ein Beispiel ist dafür der Froschkönig. Es war zunächst ein Erlösermärchen und wurde durch Wilhelm Grimm eine Morallehre. Doch generell ist ein Märchen nach Volker Klotz, einem angesehenen Germanisten, nicht moralisch, sondern ästhetisch. Im Märchen werden die Personen gern gegensätzlich konzipiert. Fromm und gut, schön und weiß steht auf der einen Seite dem garstig Schwarzen gegenüber. Oft ist aber auch das Oberflächliche sichtbar im Kontrast zur inneren Haltung und dem Charakter. Das Kleid kann Gold und Silber sein, doch innerlich sind keine Tugend und Werte vorhanden. Möglich ist auch, dass wie Aschenputtel das wunderschöne Kleid ausgezogen wird, damit der König ihre innere Schönheit sucht und sich nicht von Oberflächlichkeiten blenden lässt. Die gute Lehre kann man insofern aus den Märchen ziehen, als dass man die Erfahrung der Märchenhelden betrachtet. Die Märchenfiguren allgemein sind keine Abbilder lebendiger Menschen, sondern reine Typen, die gewöhnlich durch eine einzige Eigenschaft charakterisiert sind. Zum Beispiel sind sie schön. Dabei treten auch Kontrastfiguren auf, wie zum Beispiel das böse kleine Hässliche. Somit gibt es Helden mit bestimmten Tugenden und deren Gegenspieler mit entsprechenden Lastern. Märchen sind im Gegensatz zur Parabel keine Lehrsichtung. Somit sind die mit christlichen Botschaften oder Alltagsmoral verwandt, aber nicht identisch. Das Märchen funktioniert dadurch, dass ein Ausgleich für erlittenes Unrecht herbeigeführt wird. Damit wird das ins Schwanken gebrachte Gerechtigkeitsgefühl wieder ins Gleichgewicht gebracht. Das ist beispielsweise bei Aschenputtel der Fall. Hier werden zwei böse Stiefschwestern gegenübergestellt. Aschenputtel ist fromm und gut. Somit sind die Eigenschaften Teil der guten Lehre. Überall wird die Tugend belohnt, das Laster bestraft. Daher wird durch das höhere Glück, das ihr zuteil wird, ein Ausgleich für das erlittene Unrecht hergestellt. Wichtig ist, dass Aschenputtel aus ihrer eigenen Not durch eigene Aktivität herauskommt, auch wenn Hilfe von außen ebenfalls kommt. Die Hörerinnen und Hörer, die Kinder, können sich also identifizieren mit dem Aschenputtel, da dieses Glück gewinnt, nicht wegen der Gerechtigkeit, sondern weil es fleißig ist. Manchmal hilft aber auch die reine Schönheit. Aber Schönheit ist keine Garantie für Glück. Was aber Glück bringt, ist die Diensttreue. Bei der Diensttreue handelt es sich um die Treue eines Dieners zu einem Herrn. Andersherum ist das nicht der Fall. Der Diener hat seinen Herrn oder ein Soldat hat einen König oder Haustiere haben einem Bauer. Immer treu gedient. Diese Treue wird belohnt. Allerdings nicht immer. Untreue hingegen wird immer bestraft. Das hat große Bedeutung für eine Zeit der feudalen Gesellschaft, denn diese orientiert sich auch an der Diensttreue. Was auch in jedem Fall zum Glück und zu Reichtum führt, ist der Fleiß. Die Normen der bürgerlichen Gesellschaft spiegeln sich in den Märchen wider. Dabei spielt die Alltagswelt eine Rolle. Daher ist auch die Tugend Fleiß positiv bewertet und wird mit Glück und Reichtum belohnt. Faulheit wird hingegen bestraft. Aschenputtel ist dabei zu nennen. Sie steht für eine fleißige Magd. Die Gebrüder Grimm hörten, nähe Kassel, um 1809 von der Sage der Frau Holle. Auch in Thüringen ist diese Frau Holle bekannt. Sie wird als Herrin über Leben und Tod dargestellt. Sie wird auch als Göttin Hulda oder Himmelskönigin charakterisiert, obwohl sie hexenähnlich aussieht. Sie ist jedoch nicht die Hauptfigur des Märchens. Es ist die Dienstmagd, die zwei Prüfungen erhält und besteht. Man kann sagen, dass es ein Frauenmärchen ist, in der die Frauenarbeit im Zentrum steht. Die alltägliche Welt wird gezeigt, wobei die Stieftochter später von Frau Holle belohnt wird und sie für das Mädchen als eine Art Mutter dargestellt wird. Zu Hause hat sie auch gearbeitet, das aber aus Zwang. Später bei Frau Holle wird das Handeln Selbstlosigkeit und diese Selbstlosigkeit wird belohnt. Also Dienstfähigkeit, Uneigennützigkeit, Bodenständigkeit und Fleiß werden in Märchen belohnt. Geldsucht, Egoismus, Faulheit und Trägheit werden allerdings bestraft.

0: Das Mädchen und der Hirsch. Es war einmal an einem schönen Sonnenmorgen, an einem kleinen Haus, neben einem stolzen Baum und einer Wiese voller Blumen. Da wohnte eine Mutter mit ihrem Kind. Eines Tages ging das Mädchen hinaus, um ein paar Blumen zu pflücken. Es pflückte blaue und rote Blumen. Da kam ein Hirsch den Weg zum Haus entlang. »Hast du etwas zu essen für mich? Ich bin hungrig. Ich habe nichts zu essen«, fragte der Hirsch. Das Kind sagte,
1: »Ich frage meine Mutter nach etwas Essen für dich.«
0: Es ging ins Haus und fragte die Mutter, »Gerne, der Hirsch kann hineinkommen und etwas bei uns essen.« Das Mädchen rannte zum Hirsch und nahm ihn hinein in das kleine Stübchen. Dort am Tisch erzählten sie sich viele Geschichten. Dann fragte der Hirsch, wo denn der Vater des Mädchens sei. Das Mädchen antwortete, dass dieser vor einem Jahr gestorben sei. Nach dem Essen bedankte er sich und ging wieder hinaus. Am nächsten Tag ging die Mutter Beeren sammeln und das Mädchen machte die Hausarbeit und putzte im Stübchen. Als die Mutter zurückkehrte und sie gegessen und getrunken hatten, klopfte es erneut und der Hirsch fragte, ob er im Haus ruhen dürfe. Die Mutter kam dem Wunsch nach und im freien Bett legte er sich nieder und schlief gut und fest. Am nächsten Morgen war der Hirsch spurlos verschwunden. Als das Mädchen hinausging, um wieder frische Blumen für den Küchentisch zu pflücken, kam der Hirsch und fragte, ob sie denn einen kleinen Zwerg gesehen hätte, da er dort zum Mittag einkehren wollte. Das Mädchen hatte ihn nicht gesehen. Sie lud ihn erneut zum Mahl in ihr bescheidenes Heim ein. Das Mädchen rannte in das Haus und in den Keller, wo die Mutter arbeitete. Die Mutter freute sich über den Gast und ging Beeren sammeln für das gemeinsame Mahl. Viele Köstlichkeiten hatte die Mutter hergestellt und dekorierte diese auf dem Tisch. Nach dem Mittagessen bedankte sich der Hirsch und sagte, dass er den Zwerg nun suchen wolle. Die Zeit verging und es wurde Abend. Mutter und Tochter gingen ins Bett. Am nächsten Morgen sollte das Mädchen Wasser holen gehen, da nur noch wenig davon im Hause sei. Es tat, wie ihm geheißen. Der Hirsch traf sie auf dem Weg und bat um Wasser, da ihn großer Durst plagte. Gemeinsam gingen sie an die Quelle, damit er dort trinken könne und sie Wasser holen sollte. Der Hirsch wurde wütend, weil er zu wissen glaubte, dass in der heimischen Stube durchaus noch Wasser vorhanden sein könnte. Von dort wollte er trinken, nicht von der Quelle. Nachdem das Mädchen Wasser geholt hatte, gingen Hirsch und Mädchen zurück zu dem kleinen Haus am stolzen Baum. Die Mutter kam aus dem Keller und sagte, »Was macht denn der Hirsch erneut hier?«
1: »Er hat Durst, er will von uns etwas trinken.«
0: »Gib ihm zu trinken. Hast du denn auch Wasser von der Quelle mitgebracht?« Die Tochter bejahte. Der Hirsch bedankte sich und ging. Am nächsten Tag trat die Mutter vor die Tür und sah einen hohen Besuch. Das Mädchen kam zu ihr gelaufen und sah einen Prinzen stehen. Es beeilte sich, den Tisch vorzubereiten. Die Mutter bat den Prinzen herein und er setzte sich an den Tisch, an dem Platz, wo stets der Hirsch gesessen hatte. Die Mutter fragte, »Lieber Prinz, wie kommt es, dass Sie sich zu uns in unser Hüttchen am Baum und der Wiese verlaufen? Nur einfaches Volk gehört zu den Gästen unseres Hauses.« Der Prinz antwortete, dass er auf Pilzsuche gewesen sei. Dabei habe er sich verlaufen. Knurrende Magen habe ihn klopfen lassen. Dann sagte er zum staunenden Mädchen, »Mädchen, du sollst morgen mit mir auf mein Schloss kommen. Du bist sehr angenehm.« Nachdem sie tief und gut geschlafen hatten, verabschiedete sich die Mutter herzlich von der Tochter und dem Prinzen. Diese gingen rasch zum Schloss. Dort verbrachten sie 2 Tage voller Freude. Sie verabredeten sich für einen weiteren Tag, doch zunächst brachte der Prinz das Mädchen an das kleine Haus, das Sehnsucht nach der Mutter hatte. Die Mutter war voller Freude, ihr Mädchen in die Arme schließen zu können. Am nächsten Morgen stand der Prinz vor der Türe und sprach zu dem Mädchen, »Ich war der Hirsch. Ich habe dir Aufgaben gestellt, dass du arg freundlich zu mir sein sollst. Du bist ganz eifrig gewesen. Deshalb gebe ich dir ein Kristall, mit dem du mich herbeirufen kannst, wenn du in Not bist.« Sie bedankte sich herzlich. Er selbst hatte einen, mit dem er sie rufen konnte, wenn er in Not sein sollte. Die Kristalle stellten das tiefe Band zwischen beiden dar, das ab diesem Augenblick zwischen ihnen herrschte. In den nächsten Jahren erlebten sie viele Abenteuer zusammen und waren bald die besten Freunde und Weggefährten geworden. Wenn sie nicht gestorben sind, dann erleben sie noch weitere Abenteuer.

0: Was genau ist eigentlich ein Feindbild? Und wie funktioniert es? Und kann man sich sicher dagegen schützen, dass man es einfach übernimmt, ohne darüber nachzudenken? Darauf und auf alle wesentlichen Fragen gibt es jetzt Antworten. Um ein Feindbild einfach zu kreieren, kann man sich verschiedenen simplen Strategien bedienen. Klar ist, dass erst einmal ein Unterschied kreiert werden muss. Die Wir-Gruppe, also die, die ein Feindbild erstellen, stellt einerseits ein Kollektiv her. Das Wir-Gefühl, genau genommen die Selbstbestätigung, wird durch das Ablehnen und Abgrenzen der anderen möglich. Andererseits stellt sich die dann gewonnene Wir sind die guten Gruppe gut dar und bildet im Feindbild das Gegenteil. An das Aussehen oder vermeintliche soziale, politische Unterschiede sind ebenso hilfreich wie die psychologischen Strategien wie Realitätsverdrängung oder die Angst, sich zunutze zu machen. Schuldzuweisungen für Probleme sind dabei auch wichtig. Der Feind wird zum Sündenbock für Sinnkrise in der Gesellschaft oder sozialen Stress oder in Phasen des Umbruchs und Wandels, mit dem die Menschen jeher ihre Schwierigkeiten gehabt haben. Feindbilder sind hoch emotional. Zuschreibungen von Weltübel oder Krankheiten oder als Kulturzerstörer werden gerne genutzt. Damit sichert sich die Wir-sind-die-Guten-Gruppe ihre eigene gesellschaftliche Dominanz und politische Herrschaft. Generell werden Feinde abgestuft. Sie werden als Tiere, Bestien oder teufelähnlich beschrieben. Ziel ist die Entmenschlichung. Aber warum? Dadurch ist es möglich, ihnen alle menschlichen Rechte zu verwehren und damit anfänglich auch anders zu behandeln und schlussendlich auch zu töten. Somit ist ein Feindbild die moralische Rechtfertigung für Gewalt und Mord. Ein Feindbild ist daher auch immer Teil von Krieg und der dazugehörigen Kriegspropaganda. Dabei muss die Bevölkerung durch ihre ureigenen Ängste und durch Propaganda hervorgerufene Ängste systematisch auf Krieg und Auseinandersetzung vorbereitet werden. Dann dient das Feindbild als Begründung für die Aufrüstung des Militärs und der Rüstung allgemein. Ein Feindbild unterstützt, zusammengefasst, ein kognitiv einfaches Weltbild, das nur Gut und Böse kennt, also keine Graustufen, verhindert eine differenzierte Sichtweise und ist gegensätzlich beschaffen. Da jedoch auch Mehrdeutigkeiten zu tragen kommen, ist die Realitätsverdrängung sehr wesentlich. Feindbilder zeichnen zum Beispiel spiegelbildlich die gegnerische politische Elite als Diener eines aggressiven Systems und die Massen als seine verführten Opfer dar. Sie erweisen sich infolge selektiver Wahrnehmung als äußerst resistent gegen Tatsachen. Verführerisch sind Feindbilder für all die, die ihre Menschlichkeit verlieren und ihren prüfenden, skeptischen Verstand nicht nutzen, weil es doch zu angenehm ist, auf der Seite der Wir sind die Guten zu stehen. Denn man genießt Privilegien und fühlt sich moralisch, sozial und gesellschaftlich überlegen. Also, wer von euch da draußen hat jedem Feindbild bisher widerstehen können?
1: Draußen bilden wir Banden, wer schreit, kann nicht gleichzeitig denken. Ich schreib uns keine Parolen, wie könnte ich behaupten zu lenken? Ich weiß keine Lösung, nur Lieder, bin klüger und besser nicht. Ich weiß nichts, das mir noch Halt gibt, drum halte ich mich an ein Gedicht. Ich erwarte davon keine Rettung, ich erwarte nicht, dass es was bringt.

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Und ihr hört jetzt schon eine halbe Stunde Bermudafunk. Eure Magazinsendung mit eurer Anke. Am Mikro und an der Technik. Es ging ein bisschen zum Internationalen Tag für die Kinder um Märchen. Und ihr habt jetzt schon etwas über das Thema Feindbilder gehört, die ja momentan intensiv genutzt werden. Ihr habt Musik gehört, ihr habt Sarah Lesch eben gehört, einer Liedermacherin. Ich finde sie ja ganz großartig. Ihr habt Frink gehört und auch The Magic Mumble Jumble, die ihr jetzt auch gleich im Anschluss wieder hören werdet. Und es geht heute weiter um das Thema Poetry Slam, denn die Alte Feuerwache richtet 2 Poetry Slams im Oktober aus. Und zwar am 1. könnt ihr hier ein Poetry Slam erleben und am 2. ein Science Poetry Slam. Da geht es um Wissenschaft, also wissenschaftliche Dinge, die wahrscheinlich ich überhaupt nicht verstehe, werden mir da unglaublich verständlich gemacht und vielleicht euch auch. Also ihr erfahrt jetzt gleich ganz viel zum Thema Poetry Slam. Ich kann nur sagen, viel Spaß bei der nächsten halben Stunde Bermudafunk.

0: quer um die Ecke denken.
1: Momentan gibt es einige Begriffe, die in Bezug auf Beziehungen von Menschen immer wieder benutzt werden, wie toxische Beziehung oder auch Gaslighting. Heute gebe ich euch einen Einblick, was man unter Gaslighting verstehen kann. Übersetzt man den Begriff Gaslighting, ins Deutsche wäre es Gasbeleuchtung. Das hat allerdings nichts mit Romantik zu tun und ist in Beziehungen ein negativer Begriff. Aber jetzt erstmal ganz von vorne. Gaslighting ist ein Phänomen, bei dem man jemanden mit psychologischen Mitteln und Taktiken dazu bringt, an der eigenen geistigen Gesundheit zu zweifeln. Es ist daher eine Form der psychologischen Manipulation, bei der der Täter oder die Täterin versucht, Selbstzweifel und Verwirrung im Kopf des Opfers zu säen. Es geht also darum, Macht und Kontrolle über Personen zu erlangen, indem die Realität verzerrt wird und man als Opfer gezwungen wird, das eigene Urteilsvermögen und die eigene Intuition in Frage zu stellen. Das kann in einer 1-zu-1-Beziehung im privaten oder im beruflichen oder auch im großen gesellschaftlichen Zusammenhang passieren. Es ist also auch im politischen Zusammenhang zu sehen. Gut gewählt ist daher der Begriff Gaslighting oder auch zu Deutsch Gasbeleuchtung. Wenn man sich das bildlich vorstellt, ist in einem Raum Dunkelheit und die Person, die die Gaslampe hält, kann entscheiden, was gesehen wird. Einiges wird beleuchtet, aber der gesamte Raum ist nicht erkennbar und das Herstellen von Zusammenhängen des Selbst wahrgenommenen sind nicht möglich. Der Gaslighter ist in der Lage zu definieren und zu täuschen. Gaslighting ist nach dem Theaterstück Gaslight des britischen Autors Patrick Hamilton benannt, welches durch seine Verfilmung Gaslight aus dem Jahre 1940 und insbesondere das Haus der Lady Elquist aus dem Jahre 1944 weltbekannt geworden ist. In diesem Stück manipuliert der Protagonist seine Ehefrau über einen langen Zeitraum, in dem er behauptet, Dinge nicht zu sehen, die sie wahrnimmt. Unter anderem das Licht einer flackernden Gaslaterne, daher der Name. Er stört alle sozialen Kontakte, isoliert seine Frau, damit diese ihm und seiner Kontrolle ausgesetzt ist. Schließlich zweifelt die Frau an ihrer eigenen Wahrnehmung und wird beinahe wahnsinnig, bevor am Schluss die Manipulation allerdings von außen, von einer anderen Person aufgedeckt wird, nicht von ihr. Täter oder Täterin wissen genau, was sie tun, wie sie es am zielorientiertesten tun und was ihr Handeln bei ihren Opfern auslöst. Woran erkennst du oder ich solch ein Handeln? Hier ein paar Beispiele. Sie erzählen verhohlen Lügen. Dir wird gesagt, du oder die anderen sind verrückt und dir wird versichert, dass alle anderen lügen. Sie leugnen, gelogen zu haben, obwohl du Beweise dafür hast. Es werden Dinge, die dir wichtig sind, als Waffe gegen dich selbst benutzt. Täter oder Täterin zermürben dich über einen längeren Zeitraum. Sie geben dir zwischendurch positive Affirmationen, um dich zu verwirren. Und deren Taten decken sich nicht mit ihren Worten. Sie wissen, dass Verwirrung Menschen schwächt und deren eigene Probleme werden auf dich projiziert. Zudem versuchen sie, andere gegen dich aufzuhetzen oder dich zu isolieren. Folge: Du wirst in ein Lügenkonstrukt integriert und verlierst den Bezug zur Realität und zum Faktor Wahrheit. Du zweifelst dann an deinem Verstand und an deinen Gefühlen, die im Übrigen niemals ernst genommen werden oder sogar negiert werden. Deshalb lässt man dich auch nicht zu Wort kommen. Entschuldigung für Fehlverhalten ist dabei Fehlanzeige. Die Schuldfrage ist bei Gaslightern schnell geklärt. Du oder die Umstände sind schuld für dieses oder jenes. Aus all diesem psychologischen Druck entsteht dann bei dir das Gefühl, nicht genug zu sein, falsch zu sein oder unfähig zu sein. Und du entwickelst dann als Opfer dieser Prozedur, die durchaus lang anhalten kann, Schuldgefühle. Der erste Schritt aus dieser Einflussnahme ist, dem eigenen Bauchgefühl wieder zu vertrauen. und darüber zu sprechen. Das kann manchmal am besten mit einer neutralen Person funktionieren. Die Telefonseelsorge ist eine mögliche Adresse. Du erreichst sie unter 0800 3x11 0 3x11 oder auch für einen Chat unter online.telefonseelsorge.de.

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0: Poetry Slam, zu Deutsch Dichterwettstreit, ist ein literarischer Vortrag, ein Wettbewerbsvortrag, in dem selbstgeschriebene Texte innerhalb einer bestimmten Zeit einem Publikum vorgetragen werden. Die einzelnen Slammerinnen und Slammer stehen unter anderem im Wettstreit. Dieser Wettstreit dient vor allem dazu, das Publikum zum Mitfiebern und Mitwetten und Eifern einzuladen, da das Publikum vor allem in einem ekstatischen oder verhaltenen Klatschen den Sieger oder die Siegerin kürt. Ich war dabei und bin zu einem großen Fan geworden. Daher berichte ich euch jetzt alles Wissenswerte über den Poetry Slam. Als Erfinder des Poetry Slam gilt der amerikanische Performance-Poet Kelly Smith aus Chicago. Smith hielt traditionelle Lesungen mit Tisch und Wasserglas für überholt und langweilig und begann bereits 1984 damit, Literatur anders zu vermitteln. Er entwickelte den Poetry Slam als Teil einer wöchentlichen Literaturshow. Der erste Poetry Slam fand dann am 20. Juli 1986 in The Green Mill statt. Von Chicago breitete sich dieses Veranstaltungsformat in Nordamerika aus und fand den Weg in viele Cafés und ins Fernsehen, unter anderem ins Programm des Musiksenders MTV. Erst Mitte der 90er Jahre kam der Slam dann nach Deutschland. Düsseldorf und München waren sozusagen die Vorhut, wobei Frankfurt am Main und Berlin, Freiburg und Marburg nachzogen. In Singapur und in Ubud auf Bali fanden die einzigen bisher bekannten Slams Asiens statt. In Afrika gibt es in Gabun einen regelmäßigen Slam. Und auch in Neuseeland und Australien etablierte sich zunehmend diese Art Slam-Szene und sie ist hier und dort sehr breit gefächert. In Sydneys berühmtesten Opernhaus wird seit 2007 der australische National Champ gekürt. Die erste deutsche Meisterschaft fand 2008 in Zürich statt, bei dem Sebastian 23 gewann. Sebastian 23 habe ich leider für euch jetzt nicht dabei, aber es gab auch einen Sieger, der häufig bei Poetry Slams hervorgegangen ist. Sein Name ist Sushi und ihr hört jetzt den Titel Zweifellos sein.
1: Ah, wir haben 2001, das ist Slamburg und ich stehe wirklich hier. Das war bis vor einer Woche noch ganz anders, aber ich kann nichts sehen, das ist gut. Denn hier oben ist man ja ganz bestimmt nervös. Und ja, ich habe mir gedacht, was macht man? Text über Krieg geht nicht, weil den will keiner mehr hören. Text über Sex auch nicht, den machen die anderen. Und ich meine, über Krieg kann ich wirklich nichts mehr hören seit dem 11. September, weil das ist ja ein ganz anderer Krieg, der ist nur in unserem Kopf. Und deswegen habe ich gedacht, ich mache mal Folgendes. Wie kriegt man im Krieg den Kopf weg? Zweifellos sein. Vor allzu langer Vorzeit, also damals, trafen sich einmal zufällig das Was und das Wie auf der Straße. Das Wie sagte, wie geht's, Was? Und das Was sagte, hey, pass mal auf, das heißt, was geht? Ach so, Entschuldigung, was geht? Gut geht's, Bruder, sagte das Was. Und dir, mir geht's immer schlecht, ich krieg keine Frau. Ja, ich weiß wie, das ist immer schon so gewesen. Schau mal, wie, da kommt das Wer. Wer kommt da, das Wer? Ach, der Wer kommt, ja, wer denn sonst? Hallo, Wer, wie geht's dir denn auch? Mir geht's gut. Und wie geht's euch beiden? Na, nicht so ganz so gut. Und ich frag mich, was ist hier eigentlich los? Habt ihr schon gehört? Wem und wen? Die werden jetzt endlich ein Paar, die zwei beide. Also ich meine, die heiraten wirklich so. Die werden wirklich endlich ein Paar nach 10 Jahren. Und alle freuen sich und sagen, ja, und im Westhaus von Westen, da wird gefeiert, bis der Arzt kommt. Und alle anderen Fragewörter sind auch da. Das Weswegen und das Wieso. Und natürlich auch die Habgier und die Lust und der Sex. Und die Freude und die Liebe, die sind natürlich auch da. Die will zwar keiner sehen, aber das ist ja nicht so schlimm. Und alle versammeln sich in diesem ganzen Gasthaus und alle fragen, feiern, als irgendwie das Wo anruft und sagt, irgendwie die Turm zu Babel wäre eingestürzt und der Kapitalismus leckt jetzt auf dem Boden und heute und könnte nicht mehr und würde nach Fliegenschlangen, die er gar nicht sieht und wüsste eigentlich gar nicht, wer das gewesen ist. Aber naja, man muss ja irgendwas machen und die ganzen Soldaten und die Bomben müssen ja auch mal rausgebombt werden. Und alle regen sich auf und das Wie und das Was entdecken ihre christliche Erziehung und sagen sich, oh genial, oh wirklich genial, jetzt können wir allen helfen. Bleibt doch ruhig, Brüder. Als die Tür aufgeht, ein Mann im schwarzen Trenchcoat kommt rein. Er schaut etwas böse drein, nimmt aus seiner Innentasche eine Pump-Action, ein Bom, Bom, Bom. Alle fragen, die sind tot. Richtig tot. gar nicht mehr da, nur noch das Warum steht da, fällt auf die Knie und sagt: Nein, bitte nicht, Fremder, schießen Sie mich nicht, ich will noch weiterleben. Es kann doch nicht vorbei sein. Und der Fremde zieht die Maske aus, lächelt und sagt: Ich bin die Antwort. Und bum, bum, bum, es gab auch kein Warum mehr. Das ist natürlich gar nicht schön, keine Fragen mehr, was soll man da machen? Aber so ist das eben im Leben und auch im Krieg. Der Sieg da oben gegen den Kopf, der besteht darin, killt die Antwort alle Fragen. Ja, dann geht dem Verstand das Licht an. Dankeschön, Hamburg. Ciao!
0: Das Motto des Poetry Slam lautet sozusagen, jeder darf mal, was faszinierend ist. Dichtungen auf die Bühne zu bringen, fernab von der bildungsbürgerlichen Zwangsjacke, macht die Sprache und die unendlichen Möglichkeiten der Nutzung dieser zu einem verbindenden und nicht trennenden Objekt der Kommunikation. Zudem ist der Poetry Slam ein effektives Mittel für die Dichter, unmittelbar Feedback von dem interessierten Publikum zu erhalten und soll nun als Ansporn genutzt werden für die eigene Arbeit und eben ein bisschen an dem Vortrag oder an dem Text selber zu arbeiten. Die Bewertungen bekommen die deutschen Slammerinnen und Slammer nicht wie in den USA durch eine meist fünfköpfige Fachjury, sondern von Frau Müller und Herr Meier, also von unsereinem. Somit bleibt auch die Bewertung an der Basis und das ist doch wesentlich, denn aus dieser Basis kommen auch die Slammerinnen und Slammer. Vor allem im deutschen Sprachraum haben sich alternative Bewertungsformen entwickelt, bei denen das gesamte Publikum abstimmen kann. Das Publikum gibt seine Bewertung mittels Lautstärke des Applauses ab oder in Form von Stimmzetteln oder von Hochheben von Rosen, die dann gezählt werden. Je nach Kreativität der Slam-Veranstaltung können auch andere Mittel der Siegerfindung eingesetzt werden. So wirft man beispielsweise einen Pfennig in ein Glas seiner Favoritin, steckt eine Wäscheklammer dem jeweiligen Lieblingspoeten irgendwo an den Körper oder kann Dichtungsringe über einen Besenstiel stecken. Ein weiterer Poet ist an die Substanz, von dem hört er jetzt seine poetische Idee, die er in einem Lied umgesetzt hat.

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0: Gerade hörtet ihr an die Substanz, der diesen Song als Text beim Slam in der Alten Feuerwache präsentierte. Denn eines ist wichtig. Es darf beim Slam nicht gesungen werden. Lediglich der Text und die Performance-Art, also der Ausdruck, stehen im Vordergrund. So ist die Idee eben beim Slammen. Die Texte dürfen gelesen werden, obwohl die Performance äußerst wichtig ist. Als Beispiel könnte man hier schreien, ja, oder flüstern. Man kann sogar jaulen und auch keuchen, also man ist da durchaus flexibel. Aber singen, das geht nicht. Rhythmisches und freies Vortragen kann den positiven Eindruck bei dazu geeigneten Texten eindeutig fördern und es wird durchaus positiv wahrgenommen von dem Publikum. Als Publikum hört man dann Gedichte, die ja nie hätten geschrieben werden dürfen, aber auch Gedichte, die spontan kollektive Orgasmen im Raum auslösen. Jeder Slammer und jede Slammerin folgt der jeweils eigenen Poetik. Innerhalb der Poetik gibt es sozusagen keine festgelegte Form, es gibt keine Vorgaben und das ist eigentlich das Spannende. Auf Slambühnen findet sich deshalb eine Form moderner Literatur und Sprachkunst, von klassischen und modernen Lyrik über Kabarett, Comedy bis hin zu Prosa. Im Unterschied zu anderen literarischen Bewegungen gibt es also kein Poetry Slam Manifest für die Künstler. Sie sind sehr frei. Und als nächstes und letztes möchte ich euch noch eine Poetry Slammerin vorstellen, Eta Streicher, die uns einen Text vorbeigebracht hat mit dem Titel Handy Unser.
1: Handy unser im Himmel, geheiligt werde dein Netz, dein Empfang komme, deine Verbindung entstehe, wie im Supermarkt, so auch auf der Straße. Unsere tägliche SMS gib uns heute und vergib uns unseren Klingelton, wie auch wir vergeben unserem Akku. Und führe uns nicht in das Funkloch, sondern erlöse uns von der Rechnung, denn dein ist der soziale Kontakt und das Wichtigsein und die Erreichbarkeit in Ewigkeit. Erbarmen.

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Punkt um mit eurer Anke.

Hallo, ich bin Annette Lennartz und diese Sendung ist der Freiraum im Bermudafunk. Es ist der 3. April. Jeden Samstag um 19 Uhr und sonntags immer um 16 Uhr gibt es den Freiraum. Und heute geht es, wie ihr hören könnt, um ein besonderes Instrument.

Willkommen zu Funky Styles. Hier bei Bermuda Funk Radio auf 89,6, 105,4. In Mannheim, Heidelberg. Auf diesen beiden Frequenzen empfangbar. Auf www.bermudafunk.org weltweit über Livestream. Und das Ganze mit DJ KD aus Mannheim. Funky Styles. Hey, schön, dass ihr hier wieder eingeschaltet oder immer noch live dabei seid. Jetzt gibt es 2 Stunden Trap Style. Funky Trap Style. Vom Allerbesten. Und ich würde sagen, wir legen jetzt gleich los.

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Stunde Funkiszeit hier bei Bermuda Funk Radio auf 89,6, 105,4 in Mannheim, in Heidelberg, auf diesen beiden Frequenzen empfangbar. Auf www.bermudafunk.org, weltweit über Livestream und das Ganze mit DJ KD aus Mannheim. Funky Styles. Und die erste Runde hätten wir geschafft. Und die zweite Runde

Willkommen zur zweiten Runde Funkestyles. Hier bei Bermuda Funkradio auf 89,6, 105,4 in Mannheim, Heidelberg empfangbar. Auf www.bermudafunk.org, weltweit über Livestream empfangbar. Und das Ganze mit DJ KD aus Mannheim. Yo! Die zweite Runde wäre hier somit eingeleitet und bin mal gespannt, wie das Ganze hier so werden wird. Lassen wir uns also gemeinsam überraschen. Die erste Runde war ja schon verrückt genug. Und die zweite

Okay, das war's. Das war Funky Styles. Hier bei Bermuda Funk Radio auf 99,6, 105,4 in Mannheim, Heidelberg, auf diesen beiden Frequenzen empfangbar. Und auf www.bermudafunk.org weltweit über Livestream. Und das Ganze mit DJ KD aus Mannheim. Funky Styles geht nun zu Ende. Und die Sekunden, sie laufen ab. Ich hoffe, ihr kommt alle auf eure Kosten. Und ich freue mich auf das nächste Mal mit euch. Bis dann. Ciao.

Ja, nun folgt die Sendung Ohrenschmaus im Radio Bermudafunk auf den UKW-Frequenzen 89,6 und 105,4 MHz hier im Rhein-Neckar-Gebiet. Oder ihr könnt es aber auch per Livestream hören, www.bermudafunk.org. Ich bin Alexander und nun eine Stunde Ohrenschmaus. Dann fangen wir gleich mal an, würde ich sagen. Und ich wünsche euch viel Spaß beim Zuhören.

Ja, das war eben die Sendung Ohrenschmaus für diese Woche mit Alexander. Ich habe euch diesmal ein bisschen New Folk rausgesucht und ich hoffe, dass es euch genauso gut gefallen hat wie mir. Das Ganze läuft im oder lief im Bermuda-Funk auf 89,6 und 105,4 MHz. Oder man kann es aber auch hören weltweit im Netz www.bermudafunk.org per Livestream. Ja, und ich sage Tschüss und wem es gefallen hat, nächste Woche wieder einschalten.

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0: In wenigen Tagen, am kommenden Samstag, am 26. September, gehen bundesweit in 15 Großstädten, so auch hier in Erfurt, viele Menschen wahrscheinlich auf die Straße, um gegen die geplanten Kürzungen der Bundesregierung in sozialen Bereichen zu demonstrieren. Ulrich Schneider, ehemaliger Hauptgeschäftsführer des Paritätischen Gesamtverbandes und jetzt im Bundesvorstand der Linken, beobachtet schon seit vielen, vielen Jahren die Sozialpolitik in Deutschland und hat im August eine Sozialabbaubilanz veröffentlicht. Ich habe Ulrich Schneider jetzt am Telefon. Hallo, Herr Schneider.
1: Schönen guten Morgen, hallo.
0: Sie schreiben in Ihrem Text von Kahlschlag und dass die Einschnitte stärker sein werden als beispielsweise bei der Agenda 2010. Das ist auch so das letzte größere oder das erste, was ich selbst so miterlebt hatte. Woran lesen Sie das ab?
1: Naja, es sind zwei Dinge, die auffallen. Erstens, die meisten Kürzungsmaßnahmen treffen Menschen, die ohnehin mit dem Rücken an der Wand stehen und nicht wissen, wie sie über den Monat kommen sollen. Und dann die Größenordnungen. Schauen wir uns das Erste an, wen trifft es eigentlich? Wir haben es mit Kürzungen beim Wohngeld zu tun. Das sind Menschen, die diese Leistung beziehen, die wirklich nur einen kleinen Schritt vor der Altersgrundsicherung stehen, also im Gang zum Sozialamt oder dem Gang zum Jobcenter. Es sind 2,5 Millionen Menschen und geplant ist seitens der Bundesregierung, bei einem Drittel von ihnen das Wohngeld komplett zu streichen und bei allen anderen die Zuwendungen runterzufahren. Das heißt, hier werden Menschen direkt in die Armut gedrückt. Und was mich wirklich völlig irritiert hat, mit welcher Kaltblütigkeit im Referentenentwurf zu diesem neuen Gesetz steht drin, dass man davon ausgeht, dass bei diesen Kürzungen, dann, man hat es jetzt schon berechnet, 74.000 Menschen zu den Jobcentern gehen werden, um Grundsicherung zu beantragen und 96.000 Menschen Altersgrundsicherung zusätzlich beziehen müssen. Das heißt, hier werden ganz bewusst Menschen die Armut getrieben. Das Gleiche haben wir beim sogenannten Kindersofortzuschlag. Das sind 25 Euro, die wirklich die ärmsten Kinder bekommen im Kinderzuschlag. Und das sind 1,5 Millionen Kindern, denen das gestrichen wird. Schauen wir, ich könnte jetzt so weiter fortfahren. Wir sollten auch fortfahren, damit die Menschen wissen, was hier los ist. Hm. Schauen wir uns Unterhaltsvorschuss an für Alleinerziehende, meist ja Frauen. Hier soll bei 110.000 Jugendlichen der Unterhaltsvorschuss wegfallen. Und das, obwohl bereits jetzt jede dritte alleinerziehende Frau als Aufstockerin auf Grundsicherung angewiesen ist. Und dann, was ich wirklich ganz hanebüchen finde, ist die Pflege. Wir haben in der Pflegegrad 1 haben wir 1 Million Menschen, die haben Anrecht auf einen Haushaltsentlastungsbetrag, heißt das, 131 Euro im Monat, damit sie irgendjemanden anstellen können oder beschäftigen können, der ihnen ein bisschen hilft im Haushalt. Das soll einfach weggeknackt werden auf null. Hier werden, wenn man es zusammenrechnet, werden rund schätzungsweise 8-9 Millionen Menschen, also fast 10 Millionen. Das heißt, ein Zehntel fast unserer Bevölkerung werden in die Armut gedrängt, neu in die Armut gedrängt oder ihre Armut wird vertieft. Und das ist in der Tat der härteste Angriff auf diesen Sozialstaat, den wir seit der Agenda-Politik von Schröder hatten.
0: Nun ist es ja so, das Geld ist nicht da, man muss sparen oder wo soll es denn herkommen? Die Regierung argumentiert wir müssen das jetzt so hier machen, damit wir überhaupt noch irgendeine Stabilität in der Zukunft haben oder so. Was sagen Sie denn dann, wenn dieses Argument kommt?
1: Also ich finde es schon erstaunlich, dass irgendjemand denen das abkauft. Deutschland ist das Land, ist das, sagen wir mal, die viertstärkste Wirtschaftsmacht auf diesem Planeten und diese viertstärkste Wirtschaft zu machen, mit einem Bruttoinlandprodukt von nach wie vor über 4 Billionen, soll nicht in der Lage sein, sich um Alleinerziehende oder Pflegebedürftige zu kümmern. Das glaubt doch kein Mensch. Wir haben mittlerweile 10 Billionen Euro auf den Konten liegen an Barvermögen oder an Geldvermögen. Das wächst und wächst und wächst. Das heißt, wir haben die Potenziale, unsere Probleme im Sozialstaat zu lösen. Man müsste es nur bei denen auch einfordern, die wirklich auf dem Geld sitzen. Wir haben immer mehr Reiche und Superreiche in Deutschland und diese Bundesregierung ist nur zu feige, im Zweifelsfall auch umzuverteilen und eine gerechte Steuerpolitik zu machen.
0: Das wäre meine nächste Frage, was Sie vorschlagen würden. Was meinen Sie denn, warum die Bundesregierung so feige ist oder warum die das nicht angehen?
1: Na, schauen wir mal, wer im Moment unser Kanzler ist. Unser Kanzler ist der ehemalige Vertreter von BlackRock, ein großes Bankhaus in Deutschland. Das heißt, er kommt aus einem Milieu, wo man wahrscheinlich wirklich in der Tat glaubt, man dürfe Reichen überhaupt nichts nehmen und überhaupt nicht die Gewinne abkratzen, sonst würden sie alle ins Ausland fliehen, was natürlich Unsinn ist. Wenn man sich anschaut, in Luxemburg, in den USA, Schweiz, also alles keine sozialistischen Länder, hat man deutlich höhere Besteuerung von Vermögen etwa als in Deutschland. Da ist Luft und auch die mehr, wir seien immer im Steuerbereich Spitzenreiter in der Welt, ist falsch. Wir sind tatsächlich auf einem guten Mittelfeldplatz, das ist aber auch alles bei den Abgaben. Das heißt, wir haben Luft, warum diese Bundesregierung sich nicht anlegt. Ja nun, sie macht Politik für Reiche.
0: Unsere Gesellschaft, die ist ja im Moment nicht die stabilste, würde ich mal behaupten. Wenn nun soziale Ängste wahrscheinlich dadurch steigen, ist das nicht unbedingt förderlich. Wie blicken Sie denn auf die Gesellschaft und auf ja die Demokratie?
1: Naja, diese Kürzungspolitik sorgt in zweierlei Weise dafür, dass der Zusammenhalt dieser Gesellschaft immer weiter zerbricht. Zum einen durch die zunehmende Armut, die sie produziert. Wir haben jetzt schon 14 Millionen Menschen in Deutschland, die unter der Armutsgrenze leben. Die Kürzungspolitik der Bundesregierung wird diese Zahl noch mal wachsen lassen. Aber sie zerstört auch das Fundament dieser Gesellschaft in der Art und Weise, wie die Kürzungen begründet werden. Sie treibt immer wieder Keile in die Gesellschaft. Da wird bei den Menschen im Grundsicherungsbezug behauptet oder wurde lange behauptet, sie seien ohnehin alle nur zu faul, sie wollen gar nicht arbeiten. Das heißt, hier wird die Solidarität mit diesen Menschen direkt torpediert. Und wir haben das bei kranken Menschen, wo plötzlich gesagt wird, sind die überhaupt alle so krank, machen die nicht alle blau? Wir haben das jetzt bei den Pflegebedürftigen, da wird die Frage aufgeworfen, kann man denn wirklich davon Pflegebedürftigkeit sprechen bei dem Pflegegrad 1 und so weiter und so weiter. Das heißt, dass was diese Gesellschaft so dringend braucht, eine jede Gesellschaft braucht, nämlich Solidarität mit den Schwächsten, wird von dieser Bundesregierung, zumindest aus der Union heraus, direkt torpediert in der Rhetorik, die da angewandt wird. Und das ist für eine Gesellschaft wirklich tödlich.
0: Wir sind ja hier in Erfurt, in Thüringen und generell in Ostdeutschland sind die Einkommen und Renten im Schnitt ja immer noch mal niedriger und auch die Abhängigkeit von funktionierenden sozialen Infrastrukturen hoch. Würden Sie sagen, dass die Kürzungspläne hier im Osten noch mal spezifischer oder härter treffen als im Westen?
1: Ja, vor allem bei der Rente. Bei der Rente, also was wir hier haben, die Rente nach 45 Beitragsjahren, also der abschlussfreie Weg in die Rente, ist ja nichts anderes als eine Rentenkürzung von 7,2%. Punkt. Das kann man oder sollte man nicht, aber könnte man vielleicht in Westdeutschland noch begründen. Dort haben viele Menschen noch Betriebsrenten und anderes, was ins Einkommen mit reinfließt des Haushalts. Das ist im Osten nicht so. Im Osten haben die allermeisten nur ihre gesetzliche Rente. Punkt. Und wenn da jetzt rangegangen wird, indem man die Rente nach 45 Versicherungsjahren kürzt, wenn man da rangeht, indem man das Rentenniveau in der gesetzlichen Rente absenkt, dann trifft das die Menschen im Osten natürlich deutlich härter als in Westdeutschland.
0: Vielleicht zum Ende des Gesprächs. Am Samstag finden ja nun in ganz Deutschland Demonstrationen statt und auch nach den Ergebnissen der letzten Landtagswahlen gab es ja immer mal schon so Äußerungen, erst so bei SPD-PolitikerInnen, aber jetzt zuletzt, weiß nicht, vielleicht aus Versehen auch bei Merz, da nochmal was zu drehen. Wie groß schätzen Sie denn die Chancen ein, dass sich an den Vorhaben nochmal was ändert?
1: Ich halte es für sehr groß und deswegen lohnt es sich auch, auf die Straße zu gehen. Wenn man sich anschaut, die CDU ist nervös geworden. Sie versteht praktisch die Bevölkerung nicht mehr, warum die sich so aufregen, aber sind so nervös geworden, dass sie zumindest ja doch in Teilen was unternehmen will. Auch gerade gegen die Rentenkürzungen. Wir haben auch Situationen, dass die SPD jetzt wirklich arg nervös geworden ist, gerade nach dem, was sie hier in Berlin bei den Wahlen erlebt hat. Und jetzt wahrscheinlich bereit sein wird, das Reformpaket nochmal aufzumachen. Und deswegen denke ich, wir haben beste Chancen, das, was da jetzt laufen soll, zu verhindern in den nächsten 1-2 Monaten. Und deswegen werden wir auf die Straße gehen. In den 15 Städten fangen wir an am nächsten Samstag und dann wird es über den Herbst weitergehen.
0: Am Telefon war Ulrich Schneider. Ich danke Ihnen und viel Erfolg am Samstag auch und in der weiteren Zeit.
1: Ja, vielen Dank. Ciao.
0: Tschüss.
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4: Das war wie immer der Startschuss in unsere Sendung Sternenstunde, das Magazin für Raumfahrt und Astronomie hier auf Radio Ginzing. Am Mikrofon ist Matthias Loke und ich begrüße euch, Sie, ganz herzlich zu diesem Infomagazin. Was haben wir denn heute im Programm? Wir schauen nochmal zurück auf die Sonnenfinsternis vom 12. August 2026, was das für Erkenntnisgewinne für Wissenschaftler bringt. Dann haben wir ein Gespräch mit der TU Bergakademie Freiberg. Die haben einen Studiengang aufgelegt, in der es um die Nutzung von Ressourcen im Weltall geht. Und natürlich gibt es die Nachrichten, wie immer zusammengestellt von Rainer Schmidt. Doch bevor wir hier mit Musik starten, müssen wir noch mal zurückkommen auf eine ganz wichtige Meldung für die deutsche Raumfahrt. Es ist ein Meilenstein erreicht worden, denn die Trägerrakete Spektrum hat bei einem Testflug vom norwegischen Weltraumbahnhof Andøya aus den Orbit erreicht. Entwickelt wurde die Trägerrakete von dem bayerischen Raumfahrtunternehmen ESA Aerospace. Und das Wichtige dabei ist, damit hat Deutschland erstmals eine eigenständige Möglichkeit, Satelliten ins All zu bringen. Vorausgesetzt natürlich, das System erweist sich als stabil. Die Rakete hatte nach Unternehmensangaben 5 kleine Satelliten sowie ein technologisches Experiment an Bord. Die Rakete ist 28 Meter lang und sie kann Nutzlasten bis zu einer Tonne transportieren. Das erklärte Ziel ist, man will als Europa und Deutschland unabhängiger werden von außereuropäischen Anbietern wie SpaceX des Milliardärs Elon Musk. Und möglicherweise wird ESA Aerospace noch in diesem Jahr einen weiteren Start folgen lassen. Der erfolgreiche Flug ist insofern bedeutsam, weil der Zugang zum Weltraum eines der größten Hürden für die Raumfahrtindustrie bleibt. Denn Deutschland und Europa wollen mehr eigene Satelliten ins All schicken, für wirtschaftliche und wissenschaftliche Zwecke, aber auch zur militärischen Nutzung. Man will sich auf sich selbst verlassen können und dazu braucht Europa mehr eigene Raketenbauer und erfolgreiche Starts. Zwar haben die Europäer die weitaus größere Rakete Ariane 6 noch zur Verfügung. Doch Europa ist für den Transport von Satelliten ins All auch auf SpaceX angewiesen, zumal SpaceX auch deutlich billiger ist als Flüge mit der Ariane 6. SpaceX hat die Falcon 9 als Arbeitstier oder als Sammeltaxi im Programm, doch derzeit ist unklar, worauf sich Elon Musk eigentlich konzentrieren wird. Auf das Starship, die Riesenrakete, mit der Menschen zum Mond und zum Mars gebracht werden sollen. Vielleicht auf Rechenzentrum für KI im All, die dort laut Musk wesentlich effizienter betrieben werden können als auf der Erde. SpaceX hat jedenfalls bereits damit begonnen, für die Zeit nach 2028 keine Aufträge mehr für die Trägerrakete Falcon 9 entgegenzunehmen. Das bringt die Europäer in Zugzwang, was Transportraketen angeht. Und es gibt noch ein weiteres Problem. Starts der Ariane 6 finden in Französisch-Guayana in Südamerika statt, also weit entfernt von Europa. Das könnte in Krisenzeiten zu einem Sicherheitsproblem werden. Für kleine Raketen ist wie bei der Spektrum-Rakete Norwegen ein Startplatz. Zu beiden Startplätzen muss alles aber aufwendig transportiert werden. Dieses Problem haben die Chinesen und die Amerikaner nicht in dieser Dimension. Deutschland will in den nächsten 5 Jahren 35 Milliarden Euro in den Weltraum investieren. Der erfolgreiche Start von Spektrum kann also nur der Anfang gewesen sein.

0: Ja, liebe Hörerinnen und Hörer hier in der Sternstunde, Sie haben vielleicht auch die Sonnenfinsternis am 12. August hier in Europa mitverfolgt, teilweise partiell wie in Berlin oder in Deutschland, teilweise vielleicht sogar total wie in Spanien oder auf Mallorca. Es sind ja viele Urlauber direkt nach Mallorca geflogen, gefahren, um sich die totale Sonnenfinsternis anzuschauen. Das hat manchmal geklappt, manchmal nicht, aber die Sonnenfinsternis ist immer ein besonderes Ereignis und es gibt sogar ein Institut in Deutschland, was sich natürlich mit der Sonne befasst. Das ist das Max-Planck-Institut für Sonnensystemforschung in Göttingen. Und ich habe die Freude, mit dem Wissenschaftler Johann Hirzberger von diesem Institut zu sprechen. Und wir werden uns über ein spezielles Thema unterhalten. Aber erstmal guten Tag, Herr Hirzberger.
1: Ja, guten Tag.
0: Herr Hirzberger, schauen Sie sich eigentlich Sonnenfinsternisse real noch an? Also so mit so einer Verdunklungsbrille oder sind diese Sonnenfinsternisse für Sie alltäglich, weil Sie sich ohnehin damit beschäftigen?
1: Wir schauen schon natürlich alle im Haus hier fasziniert auch auf die Sonne, weil das ist schon ein spannendes Ereignis, das man nicht jeden Tag sieht. So freilich die partiellen Sonnenfinsternisse, die sind jetzt nicht so spektakulär und die totalen, da müsste man halt irgendwo hinfahren. Aber es ist schon auch für jeden Wissenschaftler oder für jeden Sonnenphysiker ein spannendes Ereignis, das er sich nicht entgehen lässt.
0: Nun sind ja die totalen Sonnenfinsternisse für Sie interessant, wie am 12. August. Also in Spanien war sie total oder über Teilen von Spanien. Warum ist das für Sie als Wissenschaftler so interessant?
1: Es ist gar nicht, so totale Sonnenfinsternisse sind heute gar nicht mehr so spannend, weil man ja Sonnenfinsternisse mit Instrumenten selber simulieren und täglich simulieren kann. Es gibt natürlich ganz spezielle Nischenforschungsfelder, die das immer noch beobachten und da immer noch wissenschaftliche Erkenntnisse ziehen. Von unserer Seite war das eher mehr als Ereignis gedacht, weil wir die Sonne von mehreren Seiten beobachten und versuchen die Korona, die wie sie dann bei der Sonne vor der totalen Sonnenfinsternis zu sehen ist, auch zu simulieren. Und deswegen haben wir eben das Ereignis hergenommen, weil das jeder auf der Welt gesehen hat oder jeder, der die totale Sonnenfinsternis gesehen hat, um zu zeigen, ob unsere Modelle und unsere Beobachtungen, die wir machen, wirklich in der Lage sind, die Struktur, die man dann in der Corona, also diesen Kranz um die verdunkelte Sonnenscheibe, ob man die dann auch simulieren kann und ob diese Simulationen irgendetwas mit der Wirklichkeit zu tun haben.
0: Dann müssen wir vielleicht nochmal eine Begrifflichkeit klären. Die Corona, die Sonnencorona, die Sie ja beobachten wollen, die hat nichts mit einem sogenannten Sonnenhof zu tun, den man manchmal unter bestimmten atmosphärischen Bedingungen sehen kann. Was ist eigentlich die Corona?
1: Die Corona ist im Prinzip die äußere Schicht der Sonnenatmosphäre. Also die Sonnenatmosphäre ist im Prinzip das, was man als sichtbare Oberfläche sieht, wenn man in die Sonne reinschaut. Das ist diese gelbe Oberfläche. Man sieht darauf ein paar Konvektionsmuster und ein paar Sonnenflecken. Die hat ungefähr 5800 Grad. Und wenn man dann höher rauf geht in die Sonnenatmosphäre, kommt man in andere Schichten, die man normal eigentlich nicht sehen kann, weil sie extrem dünnes Gas beinhalten. Sie sind zwar extrem heiß, die Corona ist zwar extrem heiß, bis zu mehreren Millionen Grad, aber die Dichte ist so gering, dass der Sonnenkörper diese Corona so extrem überstrahlt, dass man sie im Normalfall nicht sehen kann. Und erst wenn die Sonnenscheibe erst abgedunkelt ist, dann kann man sie sehen und kann man auch wirklich die Struktur dieser Atmosphäre sehen. Und die Sonnenkorona reicht im Prinzip von einer Höhe von, was weiß ich, 5000 Kilometer oder so oberhalb der Sonnenoberfläche bis mehrere hunderttausend Kilometer hinaus oder mehrere Millionen Kilometer raus, vielleicht sogar bis zur Erde. Es gibt keine wirkliche äußere Grenze.
0: Sie sagten, Sie machen ein Modell dieser Corona, also Sie stellen ein Modellprojekt. Jetzt müssen wir zwei Fragen klären. Wir gehen der Reihenfolge nach. Was simulieren Sie dann sozusagen? Welches Modell erstellen Sie?
1: Also im Prinzip ich in meiner Gruppe, wir machen nicht die Simulationen, die Simulationen werden von Kollegen in den USA gemacht. Was wir simulieren wollen ist, wie ich schon vorher gesagt habe, die Sonnenoberfläche hat nur eine Temperatur von 5800 Grad und die Corona hat mehrere Millionen Grad. Und die Frage ist, die größte Frage, eine der größten Fragen der Sonnenphysik ist, wie heizt sich diese Corona auf? Wie kann es gehen, dass die Sonne weiter außen heißer ist wie weiter innen? Und das versucht man zu simulieren. Und da gibt es verschiedene physikalische Prozesse, die man annimmt, dass diese Heizung verursachen. Und genau das ist in diesen, und diese physikalischen Prozesse werden in diesen Computermodellen simuliert. Und der wichtigste Faktor ist das Magnetfeld in der Sonnenatmosphäre. Also das Magnetfeld, das man auf der Oberfläche messen kann, das ist das, was wir machen, wie sich das auf die höheren Schichten auswirkt. Und dieses Magnetfeld macht dann diese Heizungsprozesse in den meisten Fällen.
0: Jetzt nehme ich an, dass es irgendwann Auswirkungen auf unseren Planeten und auf die Menschheit hat sozusagen. Warum ist das so wichtig, dass man diese Corona erforscht?
1: Ja, genau. Also das, wie ich schon gesagt habe, also die Corona heizt sich nicht nur auf, sondern in der Corona gibt es eben verschiedene Strukturen. Die ist, wenn Sie die Sonnenfinsternis gesehen haben, ist sie nicht eine schöne homogene Schicht, sondern die hat sehr viele komplizierte Strukturen, die durch das Magnetfeld eben gemacht werden. Und wenn diese Strukturen sich ändern, dann kann es zu sehr starken energetischen Prozessen kommen. Das heißt Strahlungsausbrüche oder Materialauswürfe, die dann auf die Erde zusteuern und dann auf der Erde natürlich die Erde beeinflussen können. Das Einfachste, das Allgegenwärtigste, was man kennt, das sind die Polarlichter. Die werden durch Prozesse in der Sonnenkorona ausgelöst, die sich auf die Erde bewegen und dann mit dem Erdmagnetfeld Wechselwirkung und dann die Polarlichte erzeugen. Wenn es zu stärkeren energetischen Ereignissen in der Sonnenkorona kommt und diese starken Ereignisse dann die Erde wirklich frontal treffen, kann es auch natürlich zu stärkeren Ereignissen kommen. Zum Beispiel das berühmteste Ereignis war dieser Stromausfall in Kanada in den 80er Jahren. Ich glaube auch im letzten Jahr hat einmal ein Ereignis irgendeine Stromleitung lahmgelegt, glaube ich, zwischen Polen und Finnland. Und natürlich auch für Satelliten, die um die Erde kreisen, ist das natürlich von extremer Bedeutung. Also wenn wirklich so ein Ereignis bevorsteht, ist es für die Astronauten besser, keine Weltraumspaziergänge zu machen oder ähnliche Dinge.
0: Ja, das wäre jetzt auch meine Frage gewesen. Also die Menschheit strebt ja nach dem Mond, beziehungsweise bestimmte Nationen streben nach dem Mond. Da gibt es nun gar keine Atmosphäre. Ist das dann noch gefährlicher, diese Auswirkungen?
1: Genau, also die Erde hatte das Glück, wir können auf der Erde nur deswegen leben, weil wir ein schönes Magnetfeld und eine schöne Atmosphäre haben, die eben diese Ereignisse, vor allem das Magnetfeld, schirmt diese Ereignisse von der Erdoberfläche ab. Und der Mond hat natürlich kein Magnetfeld und auch keine Atmosphäre, also das Magnetfeld des Mondes ist extrem gering, also spielt kaum eine Rolle. Der wird solche Ereignisse natürlich nicht abfangen. Und wenn man sich auf dem Mond befinden würde, dann ist man natürlich diesen Ereignissen frontal ausgesetzt. Übrigens auch auf dem Mars. Also gerade die Weltraumagenturen, die Mars-Expeditionen planen, die sind sehr an unseren Daten interessiert. Wir sind mit denen auch eng in Kooperation. Die wollen natürlich wissen, was macht die Sonne, wie wirkt sich das auf dem Mars aus, weil der Mars auch sehr schwaches Magnetfeld hat. Und dort die Ereignisse auch viel stärker sich auch auswirken würden auf die Marsoberfläche als auf die Erdoberfläche.
0: Da spielt die etwas größere Entfernung des Mars zur Sonne dann auch überhaupt keine Rolle?
1: Doch. Also die Ereignisse, die sich von der Sonne wegbewegen, ähneln sich natürlich quadratisch mit dem Radius aus. Und je weiter sie weg sind, desto schwächer sind sie natürlich. Aber es gibt natürlich genug starke Ereignisse, die auch auf der Erde verheerend sind und dann immer am Mars immer noch verheerend werden. Vor allem deswegen, weil der Mars viel ungeschützter ist von der Atmosphäre und vom Magnetfeld als die Erde.
0: Wie ist es denn jetzt im Augenblick im September mit der Sonne? Ruhig, extrem stark oder eigentlich nicht zu beachten?
1: Die Aktivität der Sonne geht ja in einen Zyklus, der ungefähr 11 Jahre dauert. Und das Maximum des letzten Zyklus, wir wissen es nicht ganz genau, aber wir vermuten es, dass es Ende letzten Jahres waren. Also die Kollegen, die sich mit diesen Aktivitätszyklen befassen, die sagen, die hoffen immer noch darauf, dass es dieses Jahr noch einmal ansteigt. Im Moment scheint es aber so zu sein, dass wir auf der abgängenden Phase des Zyklus sind. Also letztes Jahr war es relativ aktiv, dieses Jahr waren ein paar Ereignisse und es scheint immer weniger zu werden.
0: Sie hatten vorhin gesagt, das Magnetfeld schützt uns ja hier ein bisschen. Was kann man denn aber dann tatsächlich tun in den Volkswirtschaften, in Unternehmen, dass man sich vor besonders starke Belastung durch die Sonne schützen kann? Geht das überhaupt?
1: Ja, das ist die gute Frage. Es werden weltweit sehr viele Anstrengungen gemacht, solche Vorwarnsysteme zu bauen. Zum Beispiel wir hier im Institut, wir arbeiten in einer Mission mit, die ESA plant, die Europäische Weltraumorganisation. Die wollen einen Satelliten auf einen Punkt schicken, den sogenannten L5 Lagrange-Punkt. Der befindet sich auf der Erdbahn, aber 60 Grad hinter der Erde. Das heißt, von dort aus würde man die Sonne von der Seite beobachten. Man könnte schon ein paar Tage vorher sehen, welche Regionen sich von der Hinterseite über die Rotation der Sonne Richtung Erde bewegen und gefährlich werden könnte. Also das heißt, man hätte dann ein paar Tage Zeit, hochkomplexe Strukturen zu sehen und dann Vorwarnungen zu machen. Das Wichtigste dabei ist natürlich aber, was sind die Auswirkungen so einer komplexen Struktur? Wie schaut die Corona aus und wie stark ist die Wahrscheinlichkeit, dass in der Corona so ein Ereignis stattfindet? Also im Prinzip das, was wir jetzt gemacht haben, das war im Prinzip ein Testfall für das, was wir in Zukunft regelmäßig machen wollen.
0: Dann hoffen wir mal, dass das nicht so oft auftritt, aber es wird natürlich immer irgendwann mal auftreten, weil die Sonne nun mal die Sonne ist. Und über die Sonne und die Corona haben wir gesprochen mit Johann Hirzberger vom Max-Planck-Institut für Sonnensystemforschung. Vielen Dank, Herr Hirzberger.
1: Ja, bitte, gern geschehen.

0: Liebe Hörer von Radio Genseck, hier in der Sternenstunde, dem Magazin für Raumfahrt und Astronomie, habe ich jetzt Gelegenheit, mit einem Menschen zu reden, der sich um ja zukünftige Ausbeutung auch von Rohstoffen, vielleicht auch vom Mond oder vom Mars kümmert und dazu Studenten ausbildet. Das ist Professor Dr. Carsten Drebenstedt von der TU Bergakademie Freiberg. Guten Tag, Herr Professor Drebenstedt.
1: Guten Tag, Herr Loke.
0: Herr Drebenstedt, ist es nicht ein bisschen früh? Sie haben ja einen Bachelorstudiengang Space Resources, Weltraumtechnologien eingerichtet. Ist es nicht ein bisschen früh, vom Abbau von Rohstoffen auf dem Mond oder Mars zu reden, dass man jetzt schon einen Studiengang einrichten muss?
1: Ja, zum Ersten kann man mit Wissenschaft und Innovation natürlich nicht früh genug anfangen. Und zum Anderen rechnen wir damit, dass also spätestens in 10 Jahren der Mensch auf den Mond zurückgekehrt ist. Die Amerikaner, die Russen und die Chinesen wollen eine permanente Station errichten auf dem Mond. Und dann ist die Frage, bringt man jetzt alles, was man braucht fürs tägliche Leben von der Erde dorthin? Das ist ziemlich teuer, Kilogramm so $20,000. Oder bemächtigt man sich der Rohstoffe vor Ort und organisiert das Leben damit? Und das ist das, was wir machen. Wir wollen also mit den Rohstoffen vor Ort die Mondstation ausbauen. Wir wollen sie betreiben, wollen die Infrastruktur schaffen und damit beschäftigen wir uns.
0: Was beinhaltet denn dieser Studiengang Space Resources Weltraumtechnologien? Was wird darin gelehrt?
1: Ja, der Studiengang ist zunächst ein klassischer Ingenieurstudiengang. Das heißt, wir bilden Ingenieure aus, erstmal mit allen Grundlagen. Und dann gibt es Vertiefungsmöglichkeiten eben im Rohstoffsektor. Das heißt, im Erkunden und Abbauen von Rohstoffen, im Aufbereiten, Verarbeiten von Rohstoffen, im Herstellen von Baustoffen, Herstellen von Konstruktionsmaterialien, Gewinnung von Wasser, Gewinnung von atembarem Gas für die Luft, die Astronauten benötigen, für ja, Systeme der Lebensmittelversorgung und vieles andere. Das heißt, wir wollen das Wissen, was wir auf der Erde ganz gut können, wie wir uns hier das Leben einrichten, eben einfach auf einen anderen Himmelskörper in unserem Universum übertragen oder in unserem Sonnensystem in dem Fall, nämlich von der Erde zum Mond. Und dann lernen wir da eine ganze Menge, weil wir haben natürlich Bedingungen, die nicht so einfach sind. Und wenn wir das Komplizierte können, dann können wir die Probleme auf der Erde auch viel besser lösen.
0: Sie haben jetzt ein unheimlich breites Spektrum an Aufgaben genannt, die in dem Studiengang sozusagen enthalten sind. Kann man das eigentlich schaffen?
1: Ja, wir nennen das Vertiefungen. Das heißt, die Studierenden suchen sich 1, 2 Themen aus, in denen sie sich dann bei uns an der Universität vertiefen. Und das könnte Robotik und Automation sein. Das könnte die Frage eben der Lebenshaltungssysteme sein, also die Fluide, die ich gerade angesprochen hatte. Das könnten eben Bau und Konstruktion, 3D-Druck sein. Das könnten auch Fragen des Rechts, der Ethik und der Wirtschaft sein. Das heißt, die Studenten studieren nicht alles, sondern sie vertiefen sich dann im Bachelor und dann später auch im Master.
0: Wie viele Studenten haben Sie denn im Augenblick?
1: Wir haben pro Jahr 20 Einschreiber und das ist eine gute Gruppe und wir haben auch ganz wenig Abbrecher. Die Studenten sind wirklich voll dabei und ja, ist ein toller Studiengang. Also aus Sicht der, als Hochschullehrer bin ich praktisch mit den Studierenden sehr zufrieden, sehr engagiert.
0: Ja, das ist schön. Das hört man ja nicht immer, dass man voll zufrieden ist mit den Studenten oder mit den Schülern. Wie haben Sie denn die Inhalte dieses Studiengangs erarbeitet? Haben Sie davor mit der Wirtschaft, mit der Industrie gesprochen, was die wünscht, dass man genau auf deren Bedürfnisse eingehen kann?
1: Ja, also dem Studiengang ging also ein großes Forschungsthema voraus, wo wir uns eben zunächst wissenschaftlich mit den Themen auseinandergesetzt haben. Was braucht man, um auf dem Mond zu überleben? Und auf dem Mars, das sind ja die nächsten Ziele. Und ja, und dann haben wir eben dieses Wissen zusammengetragen, was es weltweit gibt und was wir jetzt an die Studierenden vermitteln. Und dann später entwickeln die auch selber Wissen weiter. Und ja, das ist das Konzept.
0: Die Frage ist, wo können denn die Absolventen, es gibt ja jetzt noch keine, der Studiengang läuft seit 2024. Wo können denn die Absolventen dann anfangen?
1: Ja, wir haben ein breites Feld im Bereich der Weltraumtechnik. Das läuft ja wie im Automobilbau, dass es Firmen gibt, die die Satelliten zum Beispiel zusammenbauen und auch die Habitate, die dann später auf dem Mond errichtet werden sollen. Und da gibt es jede Menge Zulieferer und die gibt es also deutschlandweit. Das sind Hunderte, die sich mit optischen, mechanischen, mikroelektronischen und anderen Elementen beschäftigen. Die deutsche solches Zentrum für Luft- und Raumfahrt ist ja mit 10.000 Beschäftigten da natürlich auch namensgebend schon dabei. Es ist aber auch alles, was die europäische Raumfahrt betrifft, also die ESA. Und es sind Start-ups. Das boomt also, das brummt richtig. Junge Menschen entwerfen Satelliten und Lösungen für den Weltraum und gründen eigene Firmen, die auch gut gesponsert werden von Kapital am freien Markt. Und dann kann man natürlich auch ganz normal auf der Erde arbeiten, eben in Firmen, die sich mit Technologieentwicklung beschäftigen.
0: Ja, Sie wollen ja nicht nur auf der Erde arbeiten, wie ich einer Mitteilung entnommen habe. Sie schreiben ja auch davon oder sprechen davon, dass auf dem Mond künftig, das ist jetzt ein Zitat, das Logo der TU Bergakademie Freiberg an Maschinen und Anlagen zu sehen ist und dass Astronautinnen und Astronauten ihren Weg über unsere Universität genommen haben. Wann wird denn das soweit sein? Mit dem Logo meine ich auf dem Mond.
1: Na, mein Zeithorizont sind vielleicht 10, 15 Jahre. Das ist so der Zeitraum für technologische Durchbrüche. Und ich bin der festen Überzeugung, dass unsere Absolventen eine gute Chance haben. Denn wenn Sie mal schauen, der Alexander Gerst, als vielleicht einer der bekanntesten deutschen Astronauten, der ist ja Geowissenschaftler. Und der hat also an sowas studiert, wie was wir hier in Freiberg auch machen. Also man studiert ja nicht Astronaut, sondern man studiert einen ordentlichen Beruf. Und damit qualifiziert man sich im Bereich Naturwissenschaften und Ingenieurwissenschaften eben dann für eine Raumfahrtmission.
0: An der TU Bergakademie Freiberg gibt es einen Studiengang Space Resources, Weltraumtechnologien. Und was es mit dem auf sich hat, darüber sprachen wir mit Professor Dr. Carsten Drebenstedt, der diesen Studiengang initiiert hat. Vielen Dank, Herr Drebenstedt.
1: Sehr gerne, Herr Loke.

0: Liebe Hörerinnen und Hörer, hier in der Sternstunde auf Radio Ginseng schauen wir natürlich auch in den Sternhimmel. Was passiert da? Welche Planeten sind sichtbar? Was passiert überhaupt in der Dunkelheit? Was kann man sehen? Und niemand anders kann darüber besser erzählen als Tim Floyd Horn, der Chef der Berliner Planetarien und Sternwarten. Guten Tag, Herr Horn.
1: Schönen guten Tag.
0: Herr Horn, was haben wir denn nach der spektakulären Sonnenfinsternis vom August, die ja in Teilen Europas total war, was haben wir denn in den nächsten Wochen und Monaten an wirklich spektakulärem oder schönen am Himmel zu erwarten?
1: Wir dürfen einiges an, ja, vielleicht Planetentreffen oder sagen Planetenparaden am Himmel sehen. Zum Beispiel steht der Planet Saturn, der schöne Ringplanet, am 4. Oktober in sogenannter Opposition der Sonne gegenüber. Dann kann man ihn die gesamte Nacht beobachten. Oder wenn wir noch ein bisschen weiterschauen, in den November, da haben wir ein richtiges Planetentreffen am Himmel, 4 helle Planeten auf einmal, allerdings am Morgenhimmel. Dort können wir Merkur, Venus, Mars und Jupiter erkennen, also eher was für die Frühaufsteher. Und wenn wir schon bei den Planeten sind, dann ist natürlich auch spektakulär, dass eine Raumsonde, eine ESA-Raumsonde, Vepi Colombo heißt die, im November in die Merkur-Umlaufbahn einschwenken wird. Sie war jetzt einige Jahre unterwegs, nämlich schon seit 2018, um diesen flinken Planeten Merkur zu erreichen. Und jetzt endlich ist sie da und schwenkt in den Orbit ein.
0: Das ist ja an sich schon ein spektakuläres Manöver, überhaupt den Merkur so zu erreichen und dass man dann auch die Umlaufbahn hinbekommt.
1: Ja, und vor allem das Besondere ist, dass man ja denkt, man muss einfach nur abbremsen, um zu einem inneren Planeten zu kommen. Aber diese Bahn war sehr, sehr spektakulär, weil man mehrere Vorbeiflüge an unterschiedlichen Planeten brauchte, um eben abzubremsen, um Merkur zu erreichen, der innerste Planet, der so dicht an der Sonne ist, der auch nur 88 Tage braucht, um einmal die Sonne zu umrunden.
0: Sie haben jetzt schon gesagt, die Planeten sind am Morgenhimmel zu sehen. Die Tage werden ja jetzt wieder kürzer, die Nächte werden länger. Was gewinnt bei Ihnen die Oberhand? Der Mensch eher, der die Sonne mag und gerne es abends auch ein bisschen länger hell hat? Oder dann doch der Astronom in Ihnen, der sagt, na schön, endlich wieder längere Nächte, können wir mehr schauen?
1: Ja, das ist so ein bisschen Betriebsrisiko fast schon. Natürlich ist dann im Winterhalbjahr auch das Wetter schlechter. Also wir haben zwar längere Nächte, die Wahrscheinlichkeit, dass wir dann aber trotzdem nichts sehen, ist vielleicht auch ein bisschen höher. Trotzdem ist natürlich gerade diese Zeit der langen Nächte für uns spannend, weil man schon recht früh am Abendhimmel auch mit jungen Gästen den Himmel beobachten kann. Wir Formate haben, die heißen sowas wie Sternkicker, dass wir jungen Menschen beibringen, mit Teleskopen umzugehen. Und da kann man sich dann auch mal um 18 Uhr treffen und muss nicht erst warten, irgendwie bis nach den Tagesthemen, bis es dunkel genug geworden ist, um den Sternenhimmel zu beobachten.
0: Sie sind da jetzt auch schon lange im Geschäft, wenn ich das mal so sagen darf. Es gibt ja mittlerweile eine Unmenge von Satelliten, die kreuz und quer über den Abendhimmel fliegen. Man muss ja wirklich nur einmal nach oben schauen und man entdeckt immer einen, zwei, drei Satelliten. Ist das für Sie jetzt eher störend sozusagen, dass so viele mittlerweile fliegen? Ist da der Zauber dieses Überflugs eines von Menschen geschaffenen Himmelskörpers, ist der dann vorbei, wenn so viele immer zu sehen sind?
1: Es ist leider diese sogenannten Megakonstellationen sind ein Faktor, weswegen der Sternenhimmel vielleicht nicht mehr ganz die Magie hat, wie man das noch vor 10, vor 20, vor 100, vor 1000 Jahren hatte. Und muss uns alle gleichermaßen alarmieren, weil einerseits ist es natürlich die Schönheit des Sternenhimmels, die verloren geht, genauso wie der Lichtschmutz in jeder unserer Stadt dafür sorgt, dass Sterne überstrahlt werden, wird hier der Himmel derart verändert, dass kaum mehr eine Forschung möglich ist. Weil in jeder Aufnahme in der Astronomie mittlerweile irgendwelche Satelliten, die diese zerstören können. Denn so einen Himmelsbereich untersuchen sie mit einem Teleskop ja nicht nur eine Sekunde, sondern sie belichten länger, wollen viele Photonen, viele Lichtteilchen sammeln und in dieser Zeit ziehen dann Dutzende Satelliten da durchs Bild, verschmieren das Bild, verändern die Messwerte oder sogar im Radiobereich, in der Radiostrahlung, was man mit großen Radioteleskopen aufnimmt, da werden solche Messungen mittlerweile regelrecht geblendet durch die Absonderung, die Strahlung, die Eigenstrahlung der Satelliten selbst.
0: Aber da ist ja auch kein Ende in Sicht. Also die Zahl der Satelliten, die um die Erde kreist, ist ja explosionsartig gestiegen. Und wenn ich alle Pläne verfolge, die existieren, wird es ja so weitergehen.
1: Es wird so weitergehen, weil es keine internationale Regulierung gibt, keine, wenn Sie so wollen, Behörde, die international sagen würde, wir wollen den Himmel aus, ja, vielleicht kulturhistorischer Perspektive schützen. Wir stellen quasi den Himmel unter Denkmalschutz und gleichermaßen auch die wissenschaftliche Forschung nicht so laut schreiend oder schreien kann oder vielleicht auch nicht gehört wird. Denn damit können wir in 510 Jahren vom Erdboden aus keine Astronomie mehr betreiben.
0: Dazu passt auch vielleicht ein bisschen, dass ein amtierender US-Präsident jetzt mal wieder eine fixe Idee geäußert hat, dass der Mond zu Amerika gehört. Muss man das ernst nehmen oder ist das Spinnerei?
1: Also mir fallen kaum noch irdisch verwendbare Umschreibungen für manche Personen ein, weil das so hanebüchen und so verrückt sich immer anhört. Erst Grönland, dann dies, dann jenes und dann gleich nochmal einen anderen Himmelskörper. Es gibt internationale Verträge, die besagen, dass alles außerhalb der Erde allen bzw. niemanden gehört. Auch die USA haben das ratifiziert. Er müsste vielleicht einfach mal im Schrank gucken, da bei sich im Oval Office, was da noch an Gesetzen liegt, was auch er nicht ändern kann.
0: Da hoffen wir mal, dass er das nicht ändert. Noch eine Frage zu einem Asteroiden, der zwar erst 2029 an der Erde vorbeifliegen wird, aber der wird ja relativ nah an der Erde vorbeifliegen. Das ist jetzt nochmal bestätigt worden, in einer Entfernung, die etwa einem Zehntel der Entfernung Erde-Mond entspricht. Das ist doch verdammt nah dann für auch einen relativ großen Himmelskörper. Ich glaube, über 300 Meter lang.
1: Kosmisch gesehen ist das in der Tat ein Streifschuss schon fast und ein gutes Beispiel, dass wir uns als Menschheit auch damit beschäftigen müssen, eine Art planetare, ja, einen planetaren Abwehrschild zu bauen, überhaupt Teleskope zu bauen oder Raumsonden, die nach solchen erdnahen Asteroiden erst einmal suchen, wir sie katalogisieren, wir wissen, wann theoretisch etwas einschlagen würde, um dann gemeinsam auch Abwehrmechanismen zu entwickeln. Ein Beispiel gab es schon, eine Raumsonde, DART, die auf einen Mond eines Asteroiden geschossen wurde, um zu schauen, wie sich seine Bahn verändert. Das hat geklappt. Eine ESA-Mission, Hera heißt die, ist auf dem Weg zu diesem Mond- und Asteroidensystem, um es genau zu vermessen, anzuschauen, was es dann wirklich bewirkt hat. Und das alles Testmissionen, um dann wirklich mal einen größeren Asteroiden, auch größer als Apophis, sicher von der Erde abzulenken. Und 2029 ist Apophis also ein wunderbarer Test, weil viele Menschen diesen auch dank der Hilfe von Volkssternwarten oder öffentlichen Einrichtungen, wie dann uns bei uns in den Sternwarten und Planetarien Berlins, dahin gucken werden, aufklären werden, welche Gefahren eigentlich aus dem All bestehen. Denn im Gegensatz zu vor 66 Millionen Jahren hätten wir Abwehrmaßnahmen bereit, beziehungsweise haben auch die Forschung und das Wissen darum, wie wir uns selber schützen können.
0: Dann gehen wir mal davon aus, dass die Berechnungen stimmen und das große Teil vorbeifliegt. Herr Horn, vielen Dank für das Gespräch.
1: Sehr gerne, Dankeschön.
0: Danke.

0: Und jetzt wieder hier in der Sternenstunde die Nachrichten, wie immer von Rainer Schmidt aus allen möglichen Quellen herausgefiltert und eingesprochen. Rainer, leg los!
1: SpaceX plant Megabasis in Louisiana. Das Raumfahrtunternehmen SpaceX von Tech-Milliardär Elon Musk will im US-Bundesstaat Louisiana einen riesigen neuen Weltraumbahnhof bauen. Das Unternehmen werde rund 100 Milliarden Dollar in den Standort im Vermilion Parish an der Golfküste investieren, teilten SpaceX und die Wirtschaftsförderung des US-Bundesstaates mit. Es soll die größte Startanlage des Unternehmens und sogar der Welt werden. Der Standort soll 5 Startkomplexe umfassen, von denen jeder über 2 Startrampen verfügt. SpaceX schrieb, der Weltraumbahnhof werde das Ziel von tausenden Flügen pro Jahr unterstützen und die kommerzielle Raumfahrt vorantreiben. Beginnen soll der Bau 2027. Erste Raketen könnten 2029 dort starten. Neues Weltraumteleskop der NASA startet ins All. Die US-Raumfahrtbehörde NASA hat ein neues Weltraumteleskop ins All geschickt. Das Nancy Grace Roman Space Telescope startete mit einer Falcon Heavy Rakete der Raumfahrtfirma SpaceX vom Weltraumbahnhof Cape Canaveral im US-Bundesstaat Florida, wie die NASA mitteilte. Benannt ist das Teleskop nach einer der ersten Frauen in leitender Position bei der NASA. In etwa einem Monat soll das Teleskop seine rund 1,6 Millionen Kilometer von der Erde entfernte Umlaufbahn erreichen. Ab 2027 soll es erste Bilder schicken. Nach Angaben der NASA sollen mit dem Teleskop etwa Planeten außerhalb unseres Sonnensystems, explodierende Sterne und schwarze Löcher erforscht werden. Im Gegensatz zum 2021 gestarteten James-Webb-Teleskop kann es laut NASA breitere Bilder einfangen wie ein Weitwinkelobjektiv einer Kamera. China gelingt Raketenlandung auf Beinen. Zum ersten Mal ist in China eine Raketenstufe nach einem Start senkrecht auf Landebeinen gelandet. Die Stufe gehörte zur Zhuke-3, die vom Raumfahrtunternehmen Landspace entwickelt wurde. Bei einem Orbitalstart erreichte die Rakete eine Umlaufbahn um die Erde. Der gesamte Flug sei normal verlaufen und die Mission erfolgreich gewesen, berichtete die Nachrichtenagentur Xinhua. Die erste Stufe sei am vorgesehenen Ort im Bergungsgebiet gelandet. Auch ein Satellit sei in die vorgesehene Erdumlaufbahn gebracht worden. Wiederverwendbare Raketen können die Kosten senken und häufigere Starts ermöglichen. SpaceX landet und verwendet seine Raketenstufen bereits seit Jahren regelmäßig so. China versucht, bei dieser Technik zu den USA aufzuschließen. Neben den großen staatlichen Konzernen arbeiten inzwischen mehrere Privatunternehmen an eigenen Raketen. Die neuen Raketen sollen China auch dabei helfen, tausende Satelliten für eigene Internetnetzwerke ins All zu bringen. Die erfolgreiche Landung ist dafür ein wichtiger Schritt. Ob sich die Stufe tatsächlich wiederverwenden lässt, muss sich bei einem weiteren Flug zeigen. OHB erhält Milliardenauftrag. Das Raumfahrtunternehmen OHB Bremen soll 18 Satelliten für die Europäische Union bauen. Dafür erhält der Konzern nach eigenen Angaben knapp 1 Milliarde Euro. Die ersten Satelliten für das Programm IRIS-2 sollen 2029 ins All starten. Das Projekt soll Europas Antwort auf das amerikanische Satellitennetzwerk Starlink werden. Das System wird aus 348 Satelliten bestehen. OHB soll dafür 18 Satelliten für eine mittlere Umlaufbahn beisteuern, wie das Unternehmen mitteilte. IRIS-2 ist das dritte große Raumfahrtprojekt der Europäischen Union nach dem Navigationssystem Galileo und dem Erdbeobachtungsprogramm Copernicus. Das Projekt soll als Antwort auf den wachsenden Bedarf an souveräner Datenübertragung eine abhörsichere und krisenfeste Kommunikation für Regierungen und Wirtschaft gewährleisten, aber auch Funklöcher in entlegenen Gebieten schließen. Ab 2030 sollen erste Dienste zur Verfügung stehen. Rettungsmission gescheitert. NASA-Weltraumteleskop SWIFT wird abstürzen. Die Mission zur Rettung des Weltraumteleskops SWIFT der NASA ist gescheitert. Es wird keinen weiteren Versuch mehr geben, dessen Umlaufbahn anzuheben. Damit kann auch nicht mehr verhindert werden, dass das Gerät höchstwahrscheinlich schon in wenigen Monaten abstürzen wird, teilte die US-Weltraumagentur jetzt mit. Zusammen mit dem Raumfahrtunternehmen Catalyst ist es ihr demnach nicht gelungen, die anhaltenden Probleme bei der Lageregelung des robotischen Raumfahrzeugs, das SWIFT retten sollte, zu beheben. Das Weltraumteleskop umkreist die Erde seit 2004 und wurde erst später nach seinem verstorbenen Forschungsleiter umbenannt. Es untersuchte primär Gammastrahlenblitze. Von großem Wert war es dabei vor allem als Frühwarnsystem, das Observatorien auf der Erde rasch Bescheid geben kann, damit diese die stärksten Explosionen im Universum ins Visier nehmen können. Um das Absinken zu verlangsamen und der Rettungsmission mehr Zeit einzuräumen, war das Gerät im Februar weitgehend deaktiviert worden. Das immer neue Ausrichten auf weitere Forschungsziele hätte den atmosphärischen Widerstand aber zu stark erhöht. Die NASA will es nun offenbar nicht noch einmal in Betrieb nehmen. Japan will Proben vom Marsmond zur Erde bringen. Die japanische Raumfahrtbehörde JAXA hat kürzlich ihre Marsraumsonde namens Martian Moons Exploration MMX vorgestellt und den Starttermin verkündet. Die Sonde soll am 20. Oktober 2026 mit dem Ziel in den Weltraum aufbrechen, eine Bodenprobe vom Marsmond Phobos einzusammeln. Falls das gelingt, wäre Japan das erste Land, das Proben von einem Marsmond zur Erde transportiert. Drei russische Versuche waren in der Vergangenheit gescheitert. MMX wird etwa ein Jahr für ihren Weg zum Mars brauchen. Dann soll die Sonde in einer spiralförmigen Bahn auf der Oberfläche landen und etwa 10 Gramm Material einsammeln. 2030 soll sie Phobos mit diesen Proben verlassen und ein Jahr später die Erde erreichen. Die Mission zielt darauf ab, Aufschluss über die Beschaffenheit und den Ursprung von Phobos und Deimos zu geben. Anhand der Proben und Fernerkundungsbeobachtungen soll geklärt werden, ob die beiden Monde durch einen gigantischen Einschlag auf den jungen Mars entstanden sind oder es sich um Asteroiden aus dem äußeren Sonnensystem handelt, die von den Gravitationskräften des Planeten eingefangen wurden. Neuer europäischer Wettersatellit ins All gestartet. Der neue europäische Wettersatellit Meteosat Third Generation Imager 2, MTG-I2, ist ins All gestartet. Er soll Warnungen vor Stürmen und Sturzfluten verbessern und bei der Überwachung aktiver Waldbrände helfen. Der 3,8 Tonnen schwere Satellit gehört zu einer neuen Generation von Wettersatelliten. Teil dieser Reihe sind Imager-Satelliten mit abbildenden Instrumenten sowie Sounder-Satelliten mit spektroskopischer Ausrüstung. MTG-I2 vervollständigt eine Konstellation in 36.000 Kilometern Höhe, die bereits aus einem ersten Imager und einem Sounder-Satelliten besteht. Russland bildet erste Kosmonauten Myanmars aus. Russland und Myanmar haben eine Reihe von Dokumenten zur Zusammenarbeit im Weltraumbereich unterzeichnet. Die russische Raumfahrtbehörde Roskosmos soll demnach die Vorauswahl und Ausbildung myanmarischer Kosmonauten nach russischen Standards übernehmen. Angesichts des zerrütteten politischen Zustands in Myanmar kann man Zweifel daran haben, dass tatsächlich ein Kosmonaut des Landes bald ins All fliegen wird. Unrealistisch ist das Vorhaben allerdings nicht. Denn die Weltraumbehörde des Landes hat bereits einen vorläufigen Raumfahrerpool ausgewählt und der Regierung präsentiert. Da die Ausbildung wohl in Russland stattfinden wird, dürfte die politische Situation in Myanmar wenig Auswirkungen auf die Trainingsphase haben. Für den ersten myanmarischen Kosmonauten gibt es noch keinen öffentlichen Zeitplan. Im Schnitt dauert der Auswahlprozess für russische Kandidaten zwischen 12 und 18 Monaten.
0: Danke, lieber Rainer, für die Nachrichten.

Das war schon wieder die Sternenstunde hier auf Radio Ginseng, das Magazin für Raumfahrt und Astronomie. Am Mikrofon war Matthias Loke und ich wünsche euch einen guten und immer freien Blick in den Himmel zu den Wundern der Natur. Tschüss.

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0: Das Freie Radio für Stuttgart ist alt, ist 30 Jahre alt geworden. Meine 10 schönsten Jahre waren die zwischen 29 und 30. Das will man immer irgendwie nicht so hören, diese große Zahl. Und ich möchte mich jetzt mit Janka hier im Studio darüber unterhalten, was das eigentlich heißt. 30 Jahre freies Radio in Stuttgart für Stuttgart. Hallo Janka.
1: Ja, guten Morgen allen Zuhörenden.
0: Bist du eigentlich wirklich schon ganz am Anfang mit dabei gewesen oder irgendwann im Laufe der Zeit dazugestoßen?
1: Also ich war schon vor Sendebeginn dabei und ich war in der zweiten Stunde, die wir gesendet haben, war ich on air. Allerdings war ich nicht bei der Gründung, beim ersten Treffen dabei, also so als es praktisch
0: okay.
1: aus den Federn gehoben wurde.
0: Ja, das klingt ja total super, weil ich komme ja aus einer Gegend, wo es ein super Vakuum gab, Anfang der 90er Jahre, da konntest du quasi alles machen. Und insofern ist es ein bisschen verständlich, dass da zu einer bestimmten Zeit freie Radios entstanden sind. Was war hier eigentlich der Anlass? Wie ist das passiert, dass 1996 hier ein freies Radio entstanden ist? Und wie lange Vorlauf hatte das, die Entscheidung, jetzt irgendwann mal on air zu gehen?
1: Naja, das ist also die Initiative hat sich 1993 gegründet. Das heißt, das waren 3 Jahre. Es gab natürlich aber auch eine Vorgeschichte. Und diese Vorgeschichte hat viel mit allgemeinen Radiogeschichte zu tun, also so Piratenradios, also die politischen Piratenradios. Radio Dreieckland hat lange in der Illegalität gesendet. Und Radio Dreieckland hat, also in Freiburg, die haben dann, also waren zusammen mit Leuten aus Frankreich, weil die Anti-AKW-Bewegung aus der Dreieckland, Radio Dreieckland gekommen ist. Radio Green Fersenheim ist eng verbunden gewesen. In Frankreich gab es Leute, die Radio gemacht haben. Aus dem Anti-AKW-Umfeld, aus den Anti-AKW-Gruppen. Und das haben dann Leute aus Freiburg gedacht, das ist eigentlich ein gutes Medium und haben angefangen, auch Radio zu machen. Nachdem es in Frankreich legalisiert wurde, hat Radio Dreieckland viel aus dem Elsass gesendet. Und dann gab es eine Debatte in Deutschland, ob Privatrundfunk, Privatfernsehen zugelassen wird. Also das war ja das, was dann von den großen Verlagen gefordert wurde, weil sie gesehen haben, dass man damit noch mehr Geld verdienen kann. Und daraufhin hat Radio Dreieckland den sogenannten Radio Frühling ausgerufen. Also hat sich öffentlich gezeigt in Freiburg. Und hat auch zum Teil aus Freiburg gesendet, obwohl es illegal war. Und dann gab es eine bundesweite Debatte im Zug von der Privatisierung der Medien, also von Fernsehen und Rundfunk. Und dann wurde die Forderung immer lauter, dass wenn es also diesen kommerziellen Rundfunk geben soll, diesen Privatrundfunk, dann soll es auch so ein Gegenstück geben, also so ein bisschen so eine Alibi-Funktion, nämlich nicht kommerzieller Rundfunk. Seitdem heißt es ja auch NKL.
0: Ja, ein ganz schillernder Begriff.
1: Genau.
0: Wir halten es ja eher mit dem Begriff der freien Radios, weil wir auf die Produktionsbedingungen von Medien nochmal hinweisen wollen und sagen, ey Leute, das geht auch so ein bisschen darum, was für ein Verhältnis zwischen Senderinnen und Empfängerinnen besteht. Klar.
1: Genau, aber NKL ist also nicht kommerzieller Lokalfunk, ist praktisch auch Lizenznehmer, ist die offizielle Bezeichnung.
0: Richtig.
1: Für sowohl freie Radios als auch Uniradios.
0: Richtig, der Bundesverband hat sich ja mit einer eigenen Definition dann mal hingestellt, weil die Abkürzung, wie gesagt, Lizenznehmer oder Lokalradio ist sozusagen unbestimmt. Das wird immer von der NKR gesprochen. Und gerade weil das unter bestimmten Umständen uns dann als so eine Lokalquote vorgehalten wird, ist das jetzt noch okay, wenn wir hier in Stuttgart von Radio Dreieckland in Freiburg sprechen? Ist das noch lokal genug? Das sind Auseinandersetzungen, die wir ja über die Jahre immer wieder führen müssen. Zurück zu 1996. Habt ihr eine Phase gehabt, wo ihr auch mal piratig oder nur veranstaltungsorientiert gesendet habt? Oder seid ihr gleich auf UKW gegangen?
1: Also wir haben nie als Piratenradio gesendet. Das inzwischen verjährt ist. Einige wenige von uns hatten Piratenradio-Erfahrung. Aber als freies Radio haben wir das nie gemacht.
0: Seid ihr direkt?
1: Also wir haben von vornherein, also wir haben erst nachdem Radio Dreieckland praktisch in dieser Auseinandersetzung dann um alternativen anderen Rundfunk dann die Lizenz gekriegt hat, haben sich praktisch in ganz Baden-Württemberg innerhalb von wenigen Wochen Initiativen gegründet, die gesagt haben, wir auch.
0: Das ist auch wirklich phänomenal, wenn man die Bundesländer im Vergleich sieht, was hier in Bavü so existiert, ja.
1: Genau, und das ist also am Anfang 1995 hatten wir teilweise Lizenzen für ein oder zwei Tage, also sogenannte Veranstaltungslizenzen. Also was weiß ich mal, also die FAFEFE ist, also die Stuttgarter Fachschaftsvertretung der Studierenden, war von Anfang an mit dabei. Und dann haben wir auf einem Unifest oder von einem Unifest gesendet. Also wir haben so dann praktisch versucht, erste Erfahrungen zu finden. Und also in dieser ersten Lizenzvergabe sind wir nicht berücksichtigt worden, weil es hieß, in Stuttgart gibt es keine Frequenz. Also Karlsruhe, Tübingen, Schwäbisch Hall, die haben Frequenzen gekriegt und in Stuttgart hieß es, es gibt keine. Und in der Phase bin ich dann dazugekommen. Und also ich hätte so ganz naiv gesagt, wir kurbeln mal die Frequenzen entlang und da, wo wir nichts hören, ist nichts. So, dem ist aber nicht so.
0: Ja.
1: Das Frequenzsuchen ist eine sehr komplizierte Geschichte, aber ja. Wir hatten einen Physikstudenten bei uns, der sich damit auskannte und der hat praktisch dann sowohl der Landesanstalt für Kommunikation, die ja für uns zuständig ist, als auch der Telekom nachgewiesen, dass sie einen Fehler gemacht haben, dass es nämlich sehr wohl eine Frequenz gibt.
0: Ja, das
1: aber wenn
0: ist
1: wir den nicht gehabt hätten,
0: nee.
1: Wären... Also wenn er sich da nicht engagiert hätte und gesagt hat, also das rechne ich jetzt mal nach,
0: ja.
1: Hätten wir so schnell keine Frequenz gekriegt.
0: Für unsere jüngeren HörerInnen, die das sozusagen nicht mit durchmachen mussten, ist tatsächlich ein europaweiter Harmonisierungsprozess, der dafür angeschoben werden muss. Und alle versuchen immer da gar nicht erst dran anzufassen und nutzen nur bestehende Frequenzen weiter, die durch irgendwas aufgegeben worden sind. Bei uns waren es Mobilisierungsfrequenzen für den Katastrophenfall, die wir damals übernommen haben. Ihr habt sozusagen hier so einen Prozess angestoßen, den immer alle vermeiden wollten. Schön.
1: Ja, ja, aber auch nur, weil es offiziell hieß, es gibt nichts.
0: Genau. Also
1: wir würden euch ja gern senden lassen, aber wir haben nichts.
0: Genau. Ja, wie ging das dann weiter? Ihr habt dann sofort UKW auf Vollfrequenz gesendet oder habt ihr euch mit irgendjemandem den Sender geteilt?
1: Also wir hatten eine fast Vollfrequenz. Wir haben aber immer wieder auch Sendezeit geteilt. Also ganz am Anfang mit einem griechischen Radio. Die haben 2 Stunden die Woche gesendet. Und die waren am Anfang Teil des Projekts und sind dann ausgestiegen und haben gesagt, sie haben keinen Nerv da drauf.
0: Ja,
1: das ist
0: ja
1: alles viel zu stressig. Das ist. Und sie haben dann die 2 Stunden gesendet, waren halt nicht Teil des freien Radios.
0: Ja. Ja, das ist so eine Geschichte, das bringt mich gleich in eigentlich auch in die Gegenwart. Wenn ich von außen auf das Radio drauf schaue, ich bin ja relativ neu hier in der Stadt und auch nicht immer, fällt mir auf, was für eine unheimliche Zahl von anderssprachigen, also nicht deutschsprachigen Sendungen ihr habt. Das sind eine ganze Menge Communities, die hier gebunden sind, die hier ihre Sendungen auf Spanisch, auf Eritreisch, wie auch immer haben. Wie langfristig sind diese Beziehungen? Du sprachst gerade von den Griechen, denen es dann eben irgendwann zu anstrengend wurde. Wie lange gibt es viele der Redaktionen hier?
1: Also es war von uns von Anfang an mit ein Anliegen, die verschiedenen Communities einzubinden und ihnen die Möglichkeit zu geben, in ihren Sprachen dann auch zu senden, um für ihre Communities was zu machen. Zu denen, die ganz am Anfang schon dabei waren, gehört die kurdische Redaktion. Also die haben wirklich von Anfang an mitgesendet. Relativ früh dabei war Radio Libera Stoccada, also eine italienische Redaktion. Und das hat sich dann mit der Zeit immer weiter ausgebaut. Und natürlich brechen die auch mal wieder ab, weil es, also auch bei den Communities ist es so, da gibt es dann irgendwie ein paar Radio-Enthusiasten und die senden dann. Und wenn die in eine andere Stadt ziehen oder sich familiär was ändert und sie keine Zeit mehr haben, dann fallen sie weg. Und wenn es niemanden mehr gibt, der das Ganze weitermacht, dann fällt es runter.
0: Ja, das ist eine Erfahrung, die viele Radios machen, die so im Bereich Geflüchtetenradio spezielle Sendezeiten freigeben. Und dass diese Redaktionen sehr ad hoc funktionieren, weil eben mit dem prekären Status der geflüchteten Menschen, die da in eine andere Stadt wollen oder müssen, dann zerbricht da relativ schnell auch was. Was hast du ansonsten so für einen Eindruck von dem Alltag? Also wenn man 30 wird, da wird dann immer gesagt, deswegen will man immer nie 30 werden. Jetzt bist du aber mal erwachsen, jetzt hört's mal auf mit diesen allgemeinen Schludereien und jetzt musst du mal im Alltag ankommen. Siehst du das Freie Radio für Stuttgart in einem Alltag angekommen? Siehst du es vielleicht zu sehr in einem Alltag angekommen? Was wünschst du dir fürs Freie Radio für Stuttgart?
1: Also ich wünsche mir, dass hier auch in weiteren 30 Jahren Menschen sitzen und ganz begeistert Radio machen, weil Radio machen macht Spaß, es ist was Schönes, wenn man diesen Radiovirus in sich hat. Ja. Und also wir sind im Alltag angekommen. Also absolut, das ist, wir sind eine Größe oder eine kleine, die in der Stadt wahrgenommen wird. Und also ich mache ja hier in Stuttgart auch Inforedaktion. Und also mir passiert es manchmal, wenn ich irgendeinen Mist sende, also irgendwas falsch berichte oder Jahreszahlen falsch habe oder irgend sowas, dass ich dann auf der Straße angesprochen werde von Leuten, die sagen, hey, das hat aber nicht gestimmt.
0: Ja, ja.
1: Da musst du das nächste Mal besser recherchieren, da musst du das, genauer sein.
0: Das nehme ich auch immer als Qualitätsmerkmal, wenn Menschen mich anranzen, dass ich irgendwie zu sehr einen großen Mund hatte oder so, dann denke ich, ja, es hat ein bisschen Relevanz.
1: Genau, und also was ich am Radio schätze, ist diese Vielfalt, die wir haben. Also das ist, also wie gesagt, du hast es ja schon erwähnt, diese ganz vielen Community-Radios, die hier mit am Start sind. Aber wir haben zum Beispiel auch eine Redaktion mit psychisch erkrankten Jugendlichen vom Rudolf-Sophien-Stift. Das ist eine psychiatrische Einrichtung hier in Stuttgart. Und innerhalb ihrer Therapie machen die Radio.
0: Ja.
1: Also das ist weder in einem Privatradio noch in einem öffentlich-rechtlichen Radio wäre das in dieser Form möglich.
0: Tatsächlich ist die Inklusivität eine ganz große Stärke auch, finde ich, ja. Ja, wir könnten jetzt vermutlich noch Jahrzehnte reden darüber, wie es weitergehen wird. Hier gibt es dieses Jahr großes Zusammenkommen. Freies Radio für Stuttgart ist erstmalig Gastgeberin der Zukunftswerkstatt Community Media. Alle kommen hierher, also viele von denen, die da jetzt zuhören, kommen vielleicht hierher und werden sich das Radio von innen angucken. Was wünschst du dir, wenn du völlig in die, also das eine ist klar, wir wollen weiter Radio machen, wir wollen in 30 Jahren da sein. Ich habe ja manchmal den Eindruck, ich würde mir wünschen, dass manchmal auch die richtigen Leute zuhören. Wie geht's dir da, was Wirksamkeit angeht?
1: Also ich denke mir, wenn wir in Stuttgart eine Kundgebung machen und es hören oder es kommen 200 oder 400 Menschen, dann sind wir ganz begeistert und denken, hey, jetzt haben wir richtig Resonanz und jetzt waren wir stark auf der Straße. Und ich bin mir sicher, dass bei jeder meiner Sendungen und auch die von allen anderen, dass da mehr zuhören.
0: Ja. Ja.
1: Und von daher, glaube ich, ist die Resonanz da. Das Problem ist, dass sie oft nicht spürbar ist. Also kommerzielle Sender, die machen ja dann irgendwelche Umfragen, verlosen irgendwas und messen dann, wie viele Anrufe es gab. Und dann gibt es eine mathematische Formel, wo man ausrechnen kann, wie viele Menschen in dieser Stunde dann zugehört haben. Und deswegen machen die Verlosungen auch immer zu unterschiedlichen Uhrzeiten, um das messen zu können. Und das machen wir nicht. Von daher haben wir diese direkte Resonanz nur ganz selten. Aber es ist, also wie gesagt, mein Eindruck ist, wir werden gehört.
0: Mir ging es noch so ein Stückchen um das Inhaltliche. Mir fällt es auf, dass es natürlich schon so einen Medienbias einer gewissen Schludrigkeit gibt. Dass wenn ich so die Reflexion auf so eine bundesweit bedeutsame Wahl mir anschaue, dann habe ich den Eindruck, die schreiben alle ungefähr dasselbe. Und die wirklich nennenswerten Kommentare höre ich in den freien Radios, ne, wo sich tatsächlich mal Leute Gedanken machen, wie kann ich eigentlich diese Zeit ordnen, wie kann ich diese Zeit verstehen. Und da habe ich manchmal den Eindruck, dass unsere KollegInnen von den großen Medien da manchmal noch einen Nachholbedarf haben.
1: Naja, das ist die Frage, aus welchem oder wie werden Medien gemacht? Nee. Und die freien Radios basieren ja zu einem ganz großen Teil auf einer strikten Ehrenamtlichkeit. Das heißt, die meisten von uns haben irgendeinen Job noch nebenher oder studieren oder also sie leben nicht vom Radio machen. Nee. Die anderen im Privatrundfunk und im Öffentlich-Rechtlichen leben aber vom Radio machen. Das ist ihre Arbeit, das ist ihr Job. Das heißt, wir können noch mal ganz anders an Dinge rangehen, als das die Kollegen und Kolleginnen im Öffentlich-Rechtlichen oder im Privatradio ran machen können. Und von daher ist es verständlich, dass wir aus Bewegungen kommen, also bei mir Anti-AKW-Bewegung, antifaschistische Bewegung, auch ein ganz anderes Hintergrundwissen mitbringen und von daher Situationen auch anders, aus meiner Sicht genauer, besser einordnen können als Menschen, die irgendwie heute über den Kleintierzüchterverein berichten und morgen über die Wahl und übermorgen über die Einweihung des Schwimmbads.
0: Baumarkteröffnung.
1: Die Einweihung des Schwimmbads in Stuttgart.
0: Ja. Also, genau. Ja, und bei uns die Bereitschaft, sich eine blutige Nase zu holen.
1: Genau, und das macht ja auch den Charme aus. Aber man muss es wissen. Also ja. Man darf nicht so tun, als wären wir irgendwie die über alles neutralen Journalisten.
0: Ach, um Gottes Willen.
1: Nee, aber das ist oft so, also von den öffentlichen, rechtlichen und Privatrundfunk wird es ja so hochgehalten.
0: Ja.
1: Also Neutralität und man berichtet ganz neutral, blickt drauf, Vogelperspektive. Und das funktioniert halt nicht. Das geht nicht und es ist in Ordnung, dass das nicht geht, aber man muss es sagen, man muss es benennen. Also man darf nicht so tun, als sei es so.
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3: Das Cinema Quadrat, das kommunale Kino in Mannheim in K1, präsentiert seine Filmtipps. Das Mannheim Musik-Filmfestival ist zurück mit Filmen, wie auch mit Live-Musik im Kinosaal. Und zwar vom 25.09. bis 30.09. Für die 9. Ausgabe haben wir wieder die besten Musikfilme der Saison versammelt, die Musik nicht nur bebildern, sondern filmisch erfahrbar machen. Es geht um die kurze Karriere des grandiosen Singer-Songwriters Jeff Buckley, die kreative Probenarbeit des Ensemble Modern, John Lennon und Yoko Ono in Greenwich Village und noch einmal um das Filmporträt über Hans Reffert von Christiane Schmid und Bernd Köhler. Kurzum, Musik zum Sehen, Filme zum Hören. Und es gibt noch zwei weitere Filme, zum Beispiel über die Anfänge von Led Zeppelin im Film Becoming Led Zeppelin.
4: I got my first drum kit when I was 10.
5: I was listening to rock and roll coming from America.
6: Well, that's a sound I would really like to make.
7: John's wife used to say, "Don't you dare play with that Planty. He's a complete disaster."
5: I'm going to form my own band, and I know what it is that I want to do with it.
6: Oh, Jimmy's forming a band. You should give him a call.
5: Everyone knew that was a life-changing experience.
6: We toured for months on end.
5: It was a whirlwind. People are bashing down the doors to get him.
8: It's just absolutely ridiculous.
9: I was just out there throwing it up in the air.
6: We just recorded what we liked.
5: It really dovetailed together.

0: be called Led Zeppelin.
1: And I thought, that's a terrible name. But I couldn't come up with a better one, so Led Zeppelin we were.
2: Der Film Becoming Led Zeppelin läuft am 25.09. zur Eröffnung des Mannheim Musikfilmfestivals um 19.30 Uhr und es gibt für alle ein Begrüßungsgetränk.
3: It was unique in its time, it's still unique now. It was groundbreaking then and they didn't lose that.
4: Warum eine Mädchenband?
5: Mädels sind toll.
6: Wir wollten unbedingt unsere eigene Musik machen. Wir wollten uns nicht anpassen.
7: Diese Instrumente waren ja in der Rock- und Popmusik überhaupt nicht angesagt für Frauen. Und die haben es einfach gemacht.
8: Es war ja auch diese ganze Szene da im Ratinger Hof, wo fast jeder in einer Band war.
9: Jeder durfte, kaum einer konnte. Das war dann eben...
2: Weiblicher Punk in Deutschland und der Schweiz, den gibt es im Film Einfach machen, She-Punks von 1977 bis heute.
10: Machen, nicht labern.
11: Genau, nicht labern, machen, genau. Ja, das ist

0: mir doch egal, was ihr denkt, was ihr hören wollt.
1: Der deutsch-schweizerische Film von 2024 wird am 27.09. um 19.30 Uhr gezeigt. Vor dem Film gibt es Live-Musik im Kinosaal mit dem Mannheimer Flinter Punk-Kollektiv. Zu weiteren Informationen des vielfältigen Programms des Cinema Quadrat können Sie die Homepage unter cinema-quadrat.de anschauen.
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4: Sachsen-Anhalt scheint ein beliebtes Immigrationsland zu sein, zumindest in der Vogelwelt. Auch wenn natürlich hier die Anzahl der Vögel insgesamt immer weiter sinkt, bei vielen Vogelarten natürlich aufgrund der industriellen Landwirtschaft, aber bei einigen Zugvögeln natürlich auch wegen der immer noch stattfindenden illegalen Jagd, wie unsere süßen Turteltauben, die dieser Tage abhauen, auf Malta gerade zu Hunderten geschossen werden. So scheint die Diversität allerdings eher zuzunehmen, ist mein Eindruck. Also beim nahe Halle gelegenen Salzigen See im großen Sumpfgebiet sind in diesem Jahr schon fast 240 Vogelarten aufgetaucht und viele von ihnen tatsächlich zum ersten Mal. Und einen dieser neuen Gäste möchte ich euch kurz vorstellen, weil ich da tatsächlich ewig gerätselt habe, was ich da eigentlich sehe. In einem kleinen Schwarm sehr lustig balzender Löffelenten. Die haben immer so die Männchen so Kopf hoch und runter und Kopf wackeln und dann mal so unmotiviert kurz eine halbe Runde fliegen und wieder neben dem Weibchen ins Wasser plumpsen und sich wieder ins Bild rücken. Ist auch schön, weil die Oberflügel so sehr schön gescheckt sind. Und so habe ich denen eine Weile zugeguckt und eine von den Löffelentenmännchen, die da auf dem Teich schwamm, hatte neben diesem gewaltigen Löffelschnabel, der ihnen eigen ist, und auch so eine sehr schöne kastanienbraune Seite, ein bisschen gescheckte Brust, schwarze Oberflügel. Auf dem Kopf, so vor dem Auge, bis nach unten einen hellen Streifen und dachte, das sieht irgendwie aus wie so eine sibirische Sichelente oder sowas. Aber war eben eine Löffelente und habe dann mal geguckt, ob es nicht irgendwie sowas gibt. Tatsächlich, in Australien und Neuseeland lebt die Halbmond-Löffelente. Lustigerweise hat die nun nicht mitgebalzt, obwohl ja da jetzt eigentlich der Sommer beginnt. Das heißt, die Brutzeit müsste sie ja eigentlich motiviert sein, während unsere Löffelenten müssen ja noch ein halbes Jahr warten. Naja, wobei, Sex kann man ja eigentlich immer haben, ist ja Quatsch. Geht ja nicht um Kinderkriegen. Na jedenfalls hat die wahrscheinlich schon sehr genau gesehen, dass da keine weibliche australische Löffelente oder Halbmondlöffelente, wie sie eben heißt, dabei ist und schwamm da einfach nur so mit rum. Sehr schöne Vögel, deswegen auch immer mal in Zoos gehalten. Und da stammt sie natürlich eigentlich auch her. Die ist jetzt nicht von Australien hierher geflogen. Aber spielt ja keine Rolle. Wenn noch mehr da wegfliegen, dann bei anderen Enten hat das ja auch geklappt, dass die sich dann ansiedeln. Oder so Rostgänse kennen sie, ne? Oder die hübschen Mandarinenten oder Brautenten, die hier immer mal in Parks in Baumhöhlen brüten. Die australische Löffelente, wie unsere hier eigentlich auch, die brauchen schön dicht zugewachsene Teiche, wo sie heimlich dann ihr einzelnes Nest irgendwo bauen können. Und dadurch ist die Löffelente hier ohnehin ein seltener Brutvogel und das ist in Australien und Neuseeland nicht viel anders. Ist also nirgendwo so richtig häufig. Da mag sie die Süßwasserauenbereiche von großen Flüssen oder eben so Teiche, wie der, auf dem sie hier rumschwamm, wo sie anders als andere Schwimmenten, die ja auch hier so gründeln, ne, wenn man dann so Köpfchen ins Wasser, Schwänzchen in die Höhe und so, haben die mit ihrem großen Schnabel eher das Ziel, das Wasser so zu durchseilen, so, also einfach immer so hin und her, Kopf unter Wasser und dabei finden sie dann so ihre kleinen Insekten und Wasserflöhe, kleine Mollusken, aber auch so Samen, wenn die da einfach ins Wasser fallen, wa? Und das ist schön, wenn die dann so, die pressen sozusagen das Wasser dabei dann einfach so seitlich aus dem Schnabel raus und der Rest bleibt an so kleinen Lamellen im Schnabel hängen. Und das machen sie dann auch sehr geschickt, so auch relativ schnell auf dem Wasser, so große Flächen quasi so abzuseien. So Aquarienfans, die dürften das ja kennen, wenn sie so Wasserflöhe, die müssen ja auch immer so mit ihrem Netz da so hin und her. Und so ähnlich ist es bei der Löffelente auch. Wäre jetzt natürlich mal interessant zu sehen, was passiert, wenn es Frühling wird, ob sie sich dann vielleicht doch mal hier um so ein einheimisches Löffelentenweibchen bewirbt. Und dann entsteht da vielleicht am Salzigen See eine von Biologen höchst ungeliebte, hybride Löffelentenart. Für mich wäre das natürlich ganz fantastisch. Noch viel besser wäre natürlich ein Immigrationsplan. Das heißt, mal so ein paar hundert hierher zu locken. Aber wie soll man die locken? Oder einfach so ein paar Zoo-Enten endlich fliegen lassen. Also ich freue mich jedenfalls immer, wenn ich so einen vollkommen exotischen Vogel hier in unseren Breiten sehe und wünsche mir viel mehr davon. Da wird doch kein Gleichgewicht gestört, by the way. Es gibt ja nur stabile Ungleichgewichte, wie wir schon wissen. Das heißt, da reagiert dann die einheimische Welt natürlich ganz schnell auf diesen neuen Gast und arrangiert sich neu. Und nachdem sich am Salzigen See ja vielleicht sogar der Triel angesiedelt hat und in jedem Falle die Mittelmeerbewohnerin Rotkopfwürger, selbst das Zwergsumpfhuhn in diesem Jahr da mal kurz geschnarrt hat, wird es dann irgendwann ein Ort, zu dem aus allen Regionen dieses Landes Leute herpilgern und vielleicht deswegen sogar in das kleine Örtchen ziehen. Das würde dann möglicherweise auch die Prozentzahlen bei der nächsten Wahl da so ein bisschen in Unordnung bringen. Ja, aber so lange warten wir natürlich nicht mit dem Nazi bekämpfen. Also, schöne Woche. And for all of you who are not that much of a German speaker, I put a link to an English version below. Gute Woche und ein Hoch auf eine weitere gelungene Einwanderung.
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2: 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Und er hört jetzt eine Ausgabe vom Freitag, den 25. September 2026, stimmt dieses Datum nicht, hört er diese Sendung in der Wiederholung. Der erste Beitrag von heute hieß Der härteste Angriff auf den Sozialstaat seit der Agenda 2010, also Hartz IV und Co. Ulrich Schneider im Interview. Ein Beitrag von Marie von Radio Frei in Erfurt. Und Ulrich Schneider war ehemaliger Geschäftsführer, beziehungsweise ist ehemaliger Geschäftsführer des Paritätischen Gesamtverbandes und jetzt im Bundesvorstand der Linken. Passend dazu organisiert der DGB am morgigen Samstag Demonstrationen in 15 Großstädten. In Mannheim findet keine statt, beziehungsweise keine, die mehr bekannt ist. Die nächsten zwei gibt's entweder in Frankfurt am Main oder in Stuttgart. In Frankfurt am Main findet sich statt am Willy-Brandt-Platz und beginnt um 11 Uhr und Kundgebung ist ab 13 Uhr am Opernplatz. In Stuttgart gibt's die Kundgebung um 5 vor 12 und geht bis 14 Uhr und findet statt auf dem Schlossplatz. Nähere Infos findet ihr natürlich auf der Seite des DGB. Genau. Unter dgb.de mitmachen, Kampagnen, Aktionstag, Sozialstaat. Dann Sternstunde, Magazin für Raumfahrt und Astronomie für den September 2026 war der Beitrag von Matthias Loke von Radio Ginseng aus Radio Grünheide, Mark Brandenburg. 30 Jahre freies Radio für Stuttgart, Gespräch mit Janka, die von Anfang an dabei ist, war ein Beitrag von Roman vom Freien Radio aus Stuttgart. Dann hörtet ihr den Vogel der Woche, wie immer von Rode Guricht von Radio Korax aus Halle zum Thema die Halbmondlöffelente. Außerdem hörtet ihr die Filmtipps für das Cinema Quadrat und zwar für heute und den Sonntag, den 27. September. Heute beginnt im Cinema Quadrat das Musikfilmfestival mit Led Zeppelin um 19.30 Uhr. Geht weiter am 26. September mit It's Never Over bzw. Jeff Buckley. Dann kommt am 27. September um 19.30 Uhr Einfach machen, Skipunks von 1977 bis heute. Am Montag, den 28. September, Ensemble Modern, Why We Play. Am Dienstag, den 29. September, One to One, John und Yoko, also John Lennon und Yoko Ono. Am Mittwoch, den 30. September, Die Töne kommen oft daher, wo der Schmerz ist, Hans Reffert, Musikzeichner und politischer Akteur. Genau, soweit mal die Filme des Cinema Quadrats bzw. des Musikfilmfestivals. Das, wie schon gesagt, heute startet, am heutigen Freitag, den 25. September um 19.30 Uhr mit Led Zeppelin. Dann an Musik hörtet ihr heute relativ wenig, weil die meiste Musik in den Beiträgen enthalten war, die nicht weiter aufgeführt ist. Was ich gespielt habe, waren die Toten Hosen mit ihrem neuen Titel Was ist mit uns los? Sowie der Daniel Pemberton TV Orchestra mit dem Titel Heave Ho. Und na, passt leider nicht mehr für den weiteren Titel, deswegen verabschiede ich mich. Das war, wie schon gesagt, das so nah vom Freitag, den 25. September. Gleich gibt's wieder Radioaktiv. Um 20 Uhr den Bermuda-Funk. Die nächste Sonderausgabe gibt's am Montag. Und damit wünsche ich euch ein schönes Wochenende.

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An den Reglern meine Wenigkeit. Sykes.

Das Ganze wie immer bis 0 Uhr. Dafür mit feinstem Sound. Heute keine Studiogäste. Dafür ein kleines Special. Das gibt's in der zweiten Stunde. Aber dazu später mehr. Wir starten mit Nuki and Ruth Royal. Loveless Chaos. Auf Overshadow.

Nuki mit Ruth Royal. Loveless Chaos auf Overshadow.

Sehr schöne Nummer. Könnte man schon fast Oldschool nennen. Das ist Caliber mit Markus Indelex. Smother auf Solar.

Fetter Rinser. Das ist DJ Stretch and Enjoy. Mit Share Your Dub. Auf AKO.

AKO im Doppelpack. Das ist Fast the Kid. Mit Make You Feel Good. Nice one.

Feste, Kid. It makes you feel good. Auf AKO Beats.

von Fazer Kid. Kommen wir zu Makoto. Das Ganze nennt sich Silver Lining. Zwar ein kleiner Stilbruch, aber funky.

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An den Reglern und am Mikro meine Wenigkeit Sykes. Und das Ganze geht noch bis 0 Uhr.

Das Ganze nennt sich Promised Land. Und kam auf seinem letzten Album raus. Connatural.

Fantastische Nummer. MC Conrad. Featuring Acolyte. Promised Land.

Precious Sounds von Settle Down. Das Ganze nennt sich Breathing Space. Davor gab's Fixate mit Back to BC.

22.45 Uhr. 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Ja, die letzten 15 Minuten der ersten Stunde laufen. Ich habe ja versprochen, ab der zweiten Stunde gibt es ein Special. Ja, vor guten 20 Jahren war mein Freund Taye Fleet hier, aka Lensman, ja, und hat mit mir eine 2-Stunden-Sendung gemacht. Unter anderem ein Live-Mix von 1 Stunde. Lensman hat uns vor geraumer Zeit verlassen. Er erlag dem Krebs. R.I.P. Und aus dem Grund habe ich das Set wieder mitgebracht. Wieder, es lief noch nie. Haha. Eine Stunde Lensman in the Mix. Ab 23 Uhr.

Als nächstes habe ich etwas von meiner kommenden EP mitgebracht. Ich habe es letzten Monat schon vorgestellt. Das Ganze nennt sich Memories und wird auf As We Enter erscheinen.

Das war Neurotic Breaks am Sonntagabend. Wir hören uns wieder in 4 Wochen. Selber Tag, selbe Zeit. Das Ganze wie immer auf Bermudafunk 89.6 und 105.4 MHz. Ich wünsche euch einen guten Start in die neue Woche und sage ciao und bye bye.

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Und mein Name ist Olaf Christiansen.

0: So, jetzt.
1: Hallo, hallo. So, Mittwoch, der 2.9.2026, 20 Uhr. Und ihr hört wie jeden ersten Mittwoch im Monat Doppelpass live on air im Bermuda-Funk. Die Sendung, die in der Regel einen 2-Tore-Vorsprung auch über die Zeit bringt. Ihr hört uns in Heidelberg und in Mannheim über UKW oder ihr hört uns gerade im Kabel oder ihr hört gar eine Aufzeichnung im Bermuda-Funk, je nachdem. Wir haben euch zwei hoffentlich interessante Studiogäste, nein, sicher interessante Studiogäste mitgebracht. Und zwar sind zu Gast heute Abend der Geschäftsführer Sport des SV Waldhof und der Sportdirektor. Die werden sich gleich selbst vorstellen. Und während ich die Vorrede geleistet habe, hat der Nennert sicher die erste Frage parat.
2: Ja, was heißt die erste Frage? Wie du es schon erwähnt hast, seid ihr zum zweiten Mal schon bei uns. Stellt euch gerne mal ganz kurz vor für neue Zuschauer oder Leute von Waldhof, die euch vielleicht noch nicht kennen. Gary.
3: Hallo, Gary Zuber, mein Name, Geschäftsführer Sport beim Waldhof. Übrigens vielen Dank für die nette Einleitung. Wir versuchen auch 2 Tore Vorsprung in den nächsten Spielen mal über die Zeit zu bringen. Das ist ein guter Hinweis. Ja, bin jetzt ein bisschen über ein Jahr als Geschäftsführer Sport beim Waldhof tätig, war davor in Hannover als Sportdirektor, beim FC Schalke 04 Sportdirektor und Chefscout beim VfB Stuttgart in Deutschland tätig und freue mich auf jeden Fall auf ein spannendes Jahr beim Waldhof und hoffe mit euch gemeinsam schöne Stunden und viele Siege bei uns im Karl-Benz-Stadion zu feiern.
2: Sehr gerne, danke. Matthias.
4: Ja, Matthias Schober mein Name. Ich bin der Sportdirektor beim Waldhof. War lange selber Profi als Torhüter. Deswegen bin es mir auch immer daran gelegen, eine Führung über die Runden zu kriegen, am besten zu null. Und war dann nach meiner Karriere lange Zeit in der Jugend von Schalke 04 in der Knappenschmiede tätig. Bis zum Schluss dann auch der Direktor der Knappenschmiede und bin mit Gary hier im April letzten Jahres angefangen und das ist ein sehr interessanter Job und eine super Aufgabe.
2: Okay, top, super. Danke euch erstmal dafür. Wenn die sportliche Führung zu Gast ist, haben wir eigentlich immer viel zu viele Fragen, deswegen versuchen wir trotzdem ein bisschen Struktur reinzubringen. Nehmt uns am besten mal mit, Abschluss letzte Saison, Pause, Start der neuen Saison. Wir haben die Klasse relativ souverän gehalten, sind in den DFB-Pokal eingezogen, haben aber zweite Halbrunde ein bisschen geschwächelt, will ich mal sagen. Da war die Mannschaft vielleicht nicht mehr ganz so fokussiert. Was waren eure Haupterkenntnisse erstmal aus der letzten Saison nach Abschluss der Saison?
3: Ja, genau. Es war ja der Zeitpunkt, dass wir gekommen sind. Brutale Abstiegsdramatik, 6 Runden vor Schluss. Dann kommt man noch mit viel Glück und Können den Klassenerhalt im letzten Moment natürlich noch realisieren und haben dann schon die Planungen relativ spät angehen können. Das war dann schon so, dass du ein bisschen zaubern musstest vom Kader her. In Deutschland war der Markt relativ abgegrast. Wir mussten dann schon ein bisschen über die Grenzen schauen, haben dann versucht, eine Truppe zusammenzustellen, die es schaffen kann, auf jeden Fall eine sorgenfreie Saison zu spielen. Und dementsprechend war es ein bisschen holprig am Anfang mit einem Trainerwechsel dann noch. Dann haben wir mit Luc Holz einen sehr, sehr guten Nationaltrainer aus Luxemburg verpflichtet, der die Mannschaft absolut stabilisieren konnte, was unser Vorhaben war, und dann im Endeffekt sorgenfreie Saison spielen. Die Hinrunde war sogar ein bisschen besser von der Punktausbeute her. Da konnte man immer wieder Nadelstiche nach oben setzen, aber nie ganz so ranrobben. Muss man dazu sagen, dass wir mit Kenny Okballa unseren besten Scorer im Winter abgeben mussten und dann war es im Frühjahr ein bisschen holpriger, aber im Endeffekt war man nie irgendwo in Abstiegsgefahr und konnten dann mit Platz 9 uns auch einstellig klassieren, was unser internes Ziel war. Und von daher sind wir froh, weil wir auch den Pokal gewinnen konnten, was immer ein schöner Abschluss ist und was für die Fans natürlich so ein bisschen Balsam auf den Wunden war.
2: Okay, Matthias, vielleicht dazu. Gary, du hast es jetzt sehr gut zusammengefasst, aber wenn man jetzt sagen würde, das waren die Erkenntnisse aus dieser Saison, die, wie du gesagt, sportlich okay war, aber was müssen wir für Rückschlüsse drauf sehen auf die neue Saison oder woran lag euer Fokus?
4: Ja, es war ja auf jeden Fall so, dass wir eine Menge Gegentore bekommen haben in der letzten Saison und ich hatte immer so den Eindruck, wenn man so den Sprung in die obere Tabellen oder ins obere Tabellendrittel hätte schaffen können, dann haben wir es irgendwie nicht gezogen. Und ein Knackpunkt war für mich dann auch, weil ihr richtig ja sagt, dass es in der oder hinten raus vielleicht ein bisschen holprig war. Für mich das Spiel war in 60, glaube ich, was wir ganz, ganz lange geführt haben. Und dann haben wir irgendwann in der 82. oder so das 1:1 bekommen. Und auch mit diesem Spiel hätten wir dann wieder so kurz vor Ende nochmal zumindest ins obere Drittel reinrutschen können. Und von da an hatte ich so den Eindruck, dass, ja, das dann nicht mehr nach unten ging, eh nichts mehr nach oben auch nicht. Und da war dann so ehrlicherweise so ein bisschen die Luft raus. Mhm. Und das sind Erkenntnisse, wie ich sage, dass man stabiler steht, eine bessere Balance hat, darüber spricht man ja immer. Und dass man trotzdem auch Spiele gewinnen soll, will, muss, auch wenn es vielleicht noch um die goldene Ananas geht. Aber das ist ja Sport, das ist Wettkampf. Und diese Mentalität reinzubekommen, das ist für mich das Haupt- oder das Hauptaugenmerk oder die Hauptaufgabe für die kommende Saison jetzt.
0: Nochmal einen Schritt zurück. Letzte Saison ist ja, oder der Beginn war ziemlich kurios, da mit den ersten beiden Spielen unter Glavogger. Und dann kam auch schon Luc Holz, der ja ewig bei der luxemburgischen Nationalmannschaft Trainer war, 16 Jahre. Wie seid ihr auf den gekommen? Könnt ihr uns da vielleicht einfach mal so ein bisschen auf den Gedankenprozess mitnehmen?
3: Ja, wir wollten ein bisschen mehr Erfahrung wieder haben, weil wir gesehen haben, dass die junge, frische Welle nicht ganz so greift, wie wir uns das vorgestellt haben. Die Vorbereitung extrem schwierig war, aus vielerlei Hinsicht. Und scoutet man ein bisschen den Markt und schaut, was möglich ist und wo die alten Kontakte so sind und wer zu jemand Kontakt hat, wo das Profil viel passt, weil mit dem beschäftigt man sich immer in erster Linie, welches Profil der Trainer haben sollte und dann gibt es eine gewisse Auswahl, die dann überbleibt und dann geht man halt in die intensiven Gespräche und dann hat sich relativ schnell herauskristallisiert, dass Luc der Trainer ist, mit dem wir arbeiten wollen und der für die Mannschaft aus unserer Sicht am besten gepasst hat.
0: Ja, jetzt war er ja Nationalcoach, das ist ja schon nochmal was anderes als Vereinsfußball, da ist auch mit Sicherheit ein anderer Fußball, der da gespielt wird. Hattet ihr da schon eine konkrete Vorstellung, welcher Fußball geplant ist oder habt ihr gesagt, okay, wir überlassen es jetzt erstmal den Trainer, habt ihr euch da intensiv vorher ausgetauscht, bevor ihr dann zu der Entscheidung gekommen seid?
3: Naja, du musst ja dir das so vorstellen, du kannst ja unterm Jahr, bist du ja schwer eingeschränkt. Wenn du jetzt mehr Vorlaufzeit hast, so wie wir das jetzt hatten, dann kannst du einen Trainer viel klarer holen. Wenn du im laufenden Wettbewerb bist, musst du Trainer holen, die zur Mannschaft passen und die das mit der Mannschaft umsetzen können, was möglich ist. Und deswegen waren die Leitplanken da ein bisschen enger gesetzt. Und aber Luc hat's ja eindrucksvoll bewiesen, dass er die Mannschaft stabilisieren konnte, was der erste wichtige Faktor war. Man darf nicht vergessen, das war zweimal Platz 16. Dann hast du einen Punkt aus den ersten zwei Spielen und dann geht es nicht darum, dass du die Liga kaputt schießt, sondern erstmal mit Sicherheit in ein Fahrwasser kommst, das ruhiger ist. Und das war ganz klar der Plan mit seiner ruhigen Art, mit seiner guten Führung, die er hat. Und sowas haben wir gesucht, so ein Profil. Und im Endeffekt hat er uns extrem stabilisiert, was ja am Ende dazu gegipfelt hat, dass er mehrere Angebote vorliegen hatte und dann natürlich, wenn ein Verein aus der französischen Liga ja anklopft, das hat er nicht zum ersten Mal gemacht, sondern der Prozess ging ja schon ein bisschen und dann kannst du auch ihm den nächsten Schritt nicht verwehren und musst du auch Leute, die erfolgreich arbeiten, auch ziehen lassen.
0: Also ich höre jetzt raus, ihr habt jetzt gar nicht so unbedingt die eine Spielweise gesucht, sondern eher das Trainerprofil von der Art und Weise, vom Charakter, dass die Mannschaft stabilisieren kann und die Spielweise kommt dann als nächster Schritt.
3: Ja, natürlich, weil wie gesagt, du kannst da nicht volles Risiko gehen. Ein anderes Beispiel ist, wenn du jetzt versuchst, deine Strukturen und deine Pläne durchzudrücken, wie beispielsweise es Düsseldorf gemacht hat in der zweiten Liga höher, wo du sagst, du baust jetzt langfristig was auf und du holst einen Perspektivtrainer, dann kann das auch ganz schön knapp werden. Und wir wollten da kein Risiko eingehen, sondern die Themen, die für uns relevant waren, ja, abarbeiten und die höchstmögliche Sicherheit wählen, natürlich auch die Mannschaft weiterentwickeln und sukzessive auch im Winter umzustrukturieren. Da haben wir auch 4 neue Spieler dazugeholt. Das war ja auch ein bisschen der Plan. Und da musst du natürlich Sicherheit an alleroberster Stelle walten lassen, weil wenn es dann der Liga runtergegangen wäre, glaube ich, dann hätten wir uns alle angeschaut und ich glaube, jeder vor der Meisterschaft hätte es unterschrieben, wenn wir ein ruhiges Jahr spielen.
0: Jetzt hast du schon den Trainerwechsel erwähnt. Wann ist denn der FC Metz auf euch zugekommen? War das tatsächlich schon im Winter?
3: Solche Themen werden ja immer, wie du weißt, bei uns intern relativ sicher behandelt und klar gibt es immer mal Anfragen auch von anderen Vereinen, die da eintrudeln über Berater und die anklopfen. Im Endeffekt war es dann so, dass das Ende des Jahres ein Angebot kam und dann mussten wir uns hinsetzen und müssen ja auch wirtschaftlich für alle Parteien das Beste dann machen.
2: Okay, den Prozess haben wir jetzt verstanden. Ich will die Frage, die der Flo gerade gestellt hat, vielleicht Matthias an dich, einfach mal auf Rui Motta ummünzen. Also wie kamt ihr auf ihn zum einen und zum anderen, was war der entscheidende Punkt, dass ihr gesagt habt, okay, das ist unser Mann? Oder entscheidenden Punkte?
4: Ja, das ist ja so wie Gary auch sagt, man ist ja immer im Markt, man ist ja immer... Man hat immer Plan B und C mehr oder weniger im Kopf. Man hat seine Kontakte und dann war das auch so bei Rui, dass es schon so war, dass man, dass auch gerade Gary durch die Spiele auch mit Schalke damals in der Champions League, dass es da mal einen losen Kontakt erstmal generell gab zum Kennenlernen. Und dass wir dann aber natürlich auch schnell darüber oder uns im Klaren war, dass es auf jeden Fall ein Kandidat für uns sein kann. Und das ist zeigt jetzt ja auch, dass wir da richtig lagen oder richtig liegen in unseren Augen, weil man schon auch merkt, dass er da eine gewisse Feuer auch in die Mannschaft gebracht hat. Das finde ich jetzt schon, dass man da eine gewisse, ja, schon auch eine schon so eine Dominanz irgendwo sieht in den ersten Spielen, jetzt in den Vorbereitungsspielen und auch in den ersten Ligaspielen und Pokalspielen. Also das ist schon sind wir da, denke ich, auf dem richtigen Weg auf jeden Fall.
2: Okay, und so vielleicht für uns als Fan, um das nachzuvollziehen, wie kann man als Trainer, du sagst es, ihr habt mehrere Kandidaten, ABC etc., ihr wisst, wie sie ungefähr spielen, dann kommt zum Gespräch vermutlich mal mit dem Trainer, man redet mal mit ihm, wie kann man da als Trainer am besten bei sportlichen Führung von Waldhof Mannheim punkten? Also was hat er gesagt, dass euch, was andere vielleicht nicht gesagt haben oder wo ihr dann gesagt habt, also ist es dann zu sagen, ich will so und so spielen, das ist mir wichtig, dass die Mannschaft Charakter hat oder wie darf man sich das vorstellen?
4: Ja, natürlich mehrere Punkte, die dann zusammenkommen, also um vielleicht auch nochmal zurück zu Lück, hört sich jetzt lustig an, zu kommen, da war es dann ja auch so, dass man in einem persönlichen Gespräch oder in den Gesprächen dann überzeugt ist, dann auch von dem Gesamtweg. Bei Rui war es dann ja auch so sein Feuer, was er hat, seine Ausstrahlung, dann natürlich auch gewisse Punkte, die uns wichtig sind, die er auch umsetzt, zum Beispiel junge Spieler zu integrieren, weiterzuentwickeln, sind alles Punkte, die wir uns auf die Fahne geschrieben haben, die der Trainerkandidat haben sollte. Und dann ist es natürlich so, dass in den Gesprächen dann auch ein Funke irgendwo überspringt. Und waren wir uns natürlich auch sehr, sehr schnell einig, dass das bei Rui genau der Fall ist.
2: Okay. Bei der Trainerauswahl spielt es eine Rolle, dass man sich überlegt, okay, wie kommt der Trainer an? Also speziell bei Rui, international, unbekannt, Aserbaidschan, was auch immer, spricht nicht die deutsche Sprache, also spielt es überhaupt eine Rolle oder sagt er, ey, der hat Fußballkompetenz, das passt?
3: Nein, spielt gar keine Rolle, weil in erster Linie ist für uns wichtig, aus den Learnings, die wir aus der letzten Saison hatten, das richtige Profil zu finden. Und wie gesagt, das ist das Allerwichtigste, dass du deine eigene Mannschaft weiterentwickelst. Und wie der ankommt, mit Erfolg kommt jeder, glaube ich, ganz, ganz gut an. Und das ist unser Ziel und nichts anderes. Und wie gesagt, wir haben einen Trainer gesucht, der individuell Spieler besser macht, der sie weiterentwickelt, der sie aufs nächste Level führt. Der natürlich auch eine bessere Balance reinkriegt, aber das werden wir schon machen und ganz viele andere Parameter, die er noch abdecken kann und da ist die Sprache oder die Ligakenntnis erstmal zweitrangig, weil sonst hätte er auch, keine Ahnung, Osnabrück letztes Jahr nicht aufsteigen dürfen, wenn einer noch nie in der Liga gearbeitet hat. Also das ist für mich nicht der wesentliche Punkt. Der wesentliche Punkt ist, dass du einen Trainer hast, der weiß, was er macht, der klar seinen Leitlinien folgt und die wir gemeinsam da verabschiedet haben, und das ist da alles entscheidende Punkt.
2: Okay, kommen wir wieder im Trainerauswahl, haben wir jetzt besprochen, zu den Spielern. Genau, der Trainer kam relativ spät, ihr habt allerdings schon da erste Neuverpflichtungen gehabt und ihr habt schon ein Augenmerk, wie schon erwähnt, ein bisschen auf die Abwehr gelegt, viel zu viele Gegentore etc. Haben gestern jetzt nochmal den Ole zurückgeholt, Union Berlin, nochmal für ein Jahr ausgeliehen. Was habt ihr euch davon erhofft, außer die, ja, wir haben eine sehr, sehr junge Abwehr, wenn ich das richtig im Kopf habe. Genau, nehmt euch da mal mit den Gedankengängen, die ihr dazu hattet, neben, außer, dass wir weniger Gegentore kassieren sollen. Matthias.
4: Ja, es ist so, dass wir dann nach Ende der Saison natürlich in die Analyse gegangen sind und dann auch, wie ich ja schon eingangs erwähnt habe, natürlich zu viele Gegentore bekommen haben, die Balance nicht so gestimmt hat. Das heißt, wir wollten uns da auf jeden Fall anders aufstellen in der Defensive, auch breiter aufstellen. Im Prinzip ist es dann so, dass man auch eine gute Mischung braucht aus Jung und Alt. Wir haben natürlich auch erfahrene Spieler dabei, die auch in der Abwehr spielen. Von daher ist da an allererster Stelle auch mal auf jeden Fall die Erfahrung die Qualität gefragt. Und die Spieler, die wir verpflichtet haben, das haben sie jetzt am Saisonstart auch gezeigt. Wir haben eine sehr junge Viererkette zum Beispiel, aber in meinen Augen hat sie eine sehr gute Leistung gebracht. Und wenn, das finde ich halt auch gerade ganz gut hier bei uns, die Fans haben ein sehr gutes Gespür dafür, ob die Jungs alles geben und ja, für den Verein, für die Mannschaft sich reinhauen. Und das habe ich bei den Spielern, die jetzt bei uns schon auch auf dem Platz standen, ob in der Startformation oder eingewechselt wurden, das Gefühl hatte ich, und das merkt man und das spürt man, und ich glaube, dass wir da wirklich eine gute Auswahl getroffen haben insgesamt.
3: Ja. Also man muss ja auch sagen, wenn man genau hinschaut, dann als wir gekommen sind, dann hat man Probleme, dass wir unsere 5 Spieler zusammenkriegen, die die U-Regelung bedienen. Mittlerweile haben wir 13 Spieler, die das machen, und wir lassen die einfach spielen, wenn sie bereit sind, wenn sie die Voraussetzungen erfüllen, die, was der Trainer von ihnen verlangt, dann lassen wir die von alleine. Und ich glaube, dass man schon, wenn man ganz genau hinschaut, sehr, sehr viel Wert darauf gelegt haben, auch junge, entwicklungsfähige Spieler zu holen, die du dann natürlich auch irgendwann mal verkaufen musst, logischerweise, aber die dich auch tragen, mit denen du besser wirst. Und das war ein ganz wesentlicher Faktor auch, warum wir Rui geholt haben, weil er Spieler besser machen kann. Und das ist ein ganz entscheidendes Element von einem Trainer. Das konnten wir jetzt in diesem Jahr, weil wir mehr Vorlaufzeit hatten. Und ich glaube, da wächst schon was zusammen. Und man muss den Jungs auch ein bisschen Zeit geben. Das wird schon ein bisschen wellenartig werden, dass sie hin und wieder mal ein paar Schwankungen mehr drinnen haben. Aber es macht Spaß mit den Jungs, die haben richtig Energie, und wie gesagt, es sind 6 Spieler, die zwischen 18 und 20 sind, also das hat schon lange nicht mehr gegeben, und wir sagen bewusst, und deswegen ist auch Matthias da, dass wir junge Spieler holen, weiterentwickeln und selber ausbilden, und das haben wir letztes Jahr gesagt, und den Weg setzen wir bedingungslos fort.
0: Ja, ich würde noch mal ganz kurz zurückgehen zum Luc Holz. Es gab ja dann schon eine Lücke zwischen Holz und jetzt Rui Mota. Da war das Transferfenster aber schon offen und der Kader musste geplant werden. Hattet ihr dann schon eine konkrete Idee, wie ihr Fußball spielen wollt, und habt dann auch Mota mehr oder weniger danach ausgesucht, oder habt ihr gesagt, okay, wir holen jetzt die besten Spieler, die wir holen können, und der Rest mit der Spielweise, das wird sich schon noch irgendwie einfügen, weil was ja schon auffällt, Rui Mota hat ja eine sehr prägnante Spielweise, also das fällt ja wirklich auf, dass er da der Mannschaft direkt seinen Stempel aufdrückt. Wie waren da so die Gedanken nach Holz?
4: Ja, es war schon, also das ist ja schon so, dass wir natürlich auch eine Idee schon von Fußball auch haben, mit viel Ballbesitz und mit Spiel nach vorne, offensiven Aktionen, junge Spieler weiterentwickeln. Das sind schon Punkte, und jetzt haben wir natürlich einen Trainer, der diese Punkte auch bedient, und von daher, ja, ist es dann schon so, dass wir natürlich mit Glück die ersten Transfers irgendwo gemacht haben, aber es ist ja eine Gesamtphilosophie, und das deckt sich dann, dass die Spieler, die wir dann schon vielleicht auch noch mit Luc Holz quasi angesprochen haben oder auch für uns gewinnen konnten, dass das auch Spieler sind, die zum Waldhof passen und dann dementsprechend auch zu dem neuen Trainer, den wir auch gemeinsam ausgesucht haben.
0: Ja, jetzt hast du gesagt, zum Waldhof passen, das ist jetzt natürlich so ein Buzzword. Was meinst du damit?
4: Ja, so wie wir das ja jetzt merken, dass sie Energie haben, dass sie Emotionen haben, dass man auch vielleicht mutig ist, gar keine Angst hat und das finden wir, dass es wichtig ist, dass wir nach vorne spielen wollen, die Fans einfach begeistern wollen. Das sind für uns so Parameter, die da auf jeden Fall eine wichtige Rolle spielen.
3: Ja, man muss ja sagen, wir sind ja ein Arbeiterverein, der immer alles gibt und wo man verlangt, dass die Mannschaft immer alles gibt. Und das Energielevel wollten wir auf jeden Fall erhöhen und mit jung, dynamisch einfach die Jungs, die Fans, die Zuschauer im Stadion auf unsere Seite bringen und da was gemeinsam entwickeln. Und die DNA ist ja schon so, dass man Fußball in erster Linie arbeitet, in zweiter Linie spielt. Und wenn man das erste Mal macht, dann ist es der zweite Schritt da viel einfachere. Und da versuchen wir uns hinzuentwickeln und wir versuchen schon attraktiven Fußball auch zu spielen. Aber in erster Linie muss mal gearbeitet werden. Und ich glaube, das hat man gesehen in ganz vielen Statistiken ja auch, die man auslesen kann, dass wir viel mehr intensive Läufe haben und in vielen Parametern sicherlich die DNA so ein bisschen verkörpern und dementsprechend haben wir unseren Kader auch so zusammengestellt.
0: Ja, also die Laufleistung, die sehen wir als Fans leider nicht, das ist nur was ihr sehen könnt, aber auf jeden Fall, es fällt schon auf, es gibt kaum Spieler, die gegen den Ball nicht arbeiten wollen. Das scheint euch schon wichtig zu sein. Jetzt bei Rui Mota haben wir alle sehr gerätselt, wie dann der Fußball letztendlich aussehen wird, weil er ist ja schon, also er hat viel von der Welt gesehen, war dann zuletzt beim FC Noah in Georgien und dann bei Ludogorets in Bulgarien und ich habe mir das mal angeguckt, also es ist ja schon, da hat er wirklich einen sehr dominanten Fußball gespielt mit sehr viel Ballbesitz, hat dann aber auch in Europa auch mal, also wirklich mit weniger Ballbesitz und gegen den Ball und so weiter und so fort, kann er auch. Aber jetzt in den, zumindest in den ersten beiden Spielen, gut, Havelse, vielleicht können wir mal ein bisschen ausklammern, also da war ja wenig von wirklich so einer Balldominanz zu sehen, sondern wenn man den Ball hatte, direkt nach vorne, die ganze Zeit Alarm und letztendlich hatte man dann auch weniger Ballbesitz. Ist das, ist das was ihr besprochen habt oder seid ihr davon selbst überrascht oder,
3: Also man muss immer den Spielverlauf drüberlegen in beiden Spielen, die wir am Anfang gespielt haben und dann kommst du ja relativ schnell auf den Trichter, dass du gegen Mannschaften spielst, die selber ja Ballbesitz, Dominanz von sich aus fordern und ich glaube in allen Statistiken ist Rostock und Düsseldorf auf 1 und 2 vom Kader, von der Qualität, von der Spielstärke, von Dominanz, die haben den Anspruch, ich glaube Hansa hat sogar mal definiert, dass die nur Erster werden wollen, gar nicht Zweiter. Also das ist schon einmal eine Aussage. Und du kannst nicht hingehen und die 6-0 wegschießen, weil dann sind wir Bayern München. Und da sind wir sicherlich noch nicht. Aber wenn du immer relativ früh in Führung gehst, ist ja klar, dass der Gegner mehr riskieren muss und immer mehr Risiko nehmen muss. Und dann gibst du denen auch die Räume und natürlich analysierst du ja auch. Deswegen haben wir die Taktik dann ein bisschen abgeändert und Ziel ist es natürlich schon, mehr Kontrolle, mehr Spielkontrolle und Ballbesitz zu haben, aber das ist ja immer, was das Spiel hergibt und wenn du führst in beiden Spielen, dann verändert sich so ein bisschen die Systematik des Spiels und das würde jetzt erst mal die Hinrunde spielen lassen und dann kann man sehen, wohin sich die Mannschaft dann entwickelt.
0: Das war jetzt gar nicht als Kritik von mir gemeint. Es war ja auch sehr erfolgreich. Man kann ja zum Beispiel auch bei Duisburg sehen, die haben ja eigentlich auch immer viel weniger Ballbesitz, also sind da im unteren Drittel der Liga. So kann man ja auch sehr erfolgreich Fußball spielen, deswegen mir hat das persönlich sehr gut gefallen, aber wie gesagt, also es hat mich dann doch überrascht, weil es einfach, man hat kaum versucht, wirklich Ballbesitzphase aufzubauen, sondern wollte direkt nach vorne. Auch jetzt gegen Havelse, gut, das war vielleicht ein bisschen verrücktes Spiel mit ganz vielen zweiten Bällen und so weiter und so fort. Meine Frage, wir hatten jetzt jetzt schon länger diese Problematik mit dem Mittelfeld, dass man da kaum Spieler hat, die auch eben diesen Ballbesitz-Fußball spielen können. Jetzt hat man noch zum Schluss Joey Müller geholt, aber ansonsten ja, ist da noch nicht so viel passiert. Deswegen war mein Gedanke, dass das auch einfach dass jetzt der Fußball sein soll, der gespielt werden. Also dieser gegen den Ball und nach vorne und sehr direkt. Ja. Was von beiden überwiegt? Jetzt will man doch mehr Ballbesitz oder sich dem Gegner anpassen?
4: Also ich finde, unsere Mittelfeldspieler mit Vinny Till, mit Diego und dann jetzt auch mit Joey, aber auch Ricky, Tali, das sind schon welche, die auch Fußball spielen können, also die auch Ballbesitz spielen können. Von daher sehe ich das nicht ganz so wie du das siehst. Ja, das war vielleicht jetzt in den Passagen so wie Gary auch sagt, wenn man führt und dann kommt der Gegner, dass man dann auch wieder schnell umschaltet. Aber insgesamt ist es schon das Ziel, dass wir da auch diesen Ballbesitz oder dominanten Fußball, will ich es mal nennen, spielen. Und am Ende ist natürlich das Wichtigste, dass wir erfolgreich sind. Aber ich glaube, oder ich sehe das nicht so wie du das siehst, dass wir da in unserem Mittelfeld keine Spieler haben, die diesen Ballbesitzfußball spielen könnten. Also da muss ich, das sehe ich ganz anders, muss ich da sagen.
3: Zumal wir jetzt mit Rui 9 bis 10 Wochen arbeiten. Also du kannst nicht verlangen, dass alles von Beginn an komplett sitzt. Also du musst dich ja immer entwickeln und du musst da reinspielen, was der Gegner dir anbietet. Und wenn die Räume aufgehen oder wenn wir ordnen, dass der Gegner irgendwo Probleme hat, ja gut, dann wendet man das Stilmittel an. Das ist, glaube ich, legitim. Wenn wir in 2 Jahren nochmal da sitzen und sagen, wir spielen so wie Barcelona, dann haben wir alles richtig gemacht. Das ist klar, aber das geht nicht von heute auf morgen, sondern das ist ein Prozess. Aber da wollen wir uns hinentwickeln. Und wie gesagt, wenn wir das nächste Mal da sitzen oder im Winter uns nochmal unterhalten, dann hoffe ich zumindest, dass die Entwicklung dahingehend ist, dass man sagt, dass wir auch mehr Spielkontrolle haben und dass wir in dem Segment auch gehörig dazugelernt haben.
2: Okay, das Thema Mittelfeld, ich sag's mal so, war zumindest bei uns bei den Fans oder in Fankreisen hieß es nach dem Abschluss der letzten Saison, okay, da muss auf jeden Fall was passieren, da haben wir, soll jetzt nicht disrespektierlich klingt, aber nur Tali, Ricky etc., der hat eine solche Saison letztes Mal gehabt, dass da eigentlich am meisten passieren muss. Jetzt ja kam Joey dazu als einziger Neuzugang, zentrales Mittelfeld, Zidane ist weg etc. Gab es von euch Bemühungen, da weiter Neuzugänge zu holen oder hoch? Karäter hatten sich viele Fans erhofft, dass da auf jeden Fall, ihr wirkt relativ entspannt, wenn es darum geht, das Mittelfeld, okay, wir haben Thalhammer, wir haben Ricky, wir haben Thiel, Joe Müller und finde, dass ihr da gut aufgestellt seid. Ist mein Eindruck so richtig, oder?
3: Ja, das finden wir, sonst hätten wir andere Spieler geholt. Aber du musst ja auch Vertrauen in die eigenen Spieler haben und das haben wir zu 100% und wir sind mit dem Kader jetzt reingegangen, wo wir vollends überzeugt sind. Es gibt ja auch wirtschaftliche Parameter, was ja auch relativ logisch ist und wenn ich könnte, würde ich auch Barcelona komplett kaufen, aber das war uns versagt. Von daher sind wir wirklich sehr, sehr zufrieden mit dem Kader, den wir zusammengestellt haben, weil wir glauben, dass die Mischung gut ist und auch die Spieler, die schon länger bei uns waren, von denen sind wir auch überzeugt, dass sie das spielen können.
2: Okay, gut, Mittelfeld abgehakt. Bleibt noch der Sturm. Okpala hat uns schon frühzeitig verlassen, Lohkämper kurz vor Saisonende. Da standen wir relativ blank da, bis auf Beuth. Erste Frage, die mich am meisten interessieren würde, ab wann hattet ihr denn Ulbricht auf dem Schirm?
4: Ja, das ist ja klar, dass man so einen Spieler dann auch relativ schnell auf dem Schirm hat. Das sind ja die in der Liga tiefer viele Tore schießen, sind immer auf dem Radar. Es gab ja auch mehrere, auch aus der Regionalliga West, gab es auch einen Torjäger, mit dem wir uns ehrlicherweise auch natürlich beschäftigt haben. Das ist ja unser Job. Und von daher sind diese Spieler relativ schnell im Fokus. Das ist eindeutig so. Und von daher war es halt sehr früh, dass wir Ulbo auf dem Schirm hatten und noch einen anderen Spieler aus der Mannschaft, der auch dann aber auch gewechselt ist. Also das sind die Ligen, die unser Markt auch sind. Ich meine, Kuschi hatten wir davor, glaube ich, auch aus der Regionalliga West geholt. Asalari davor die Saison, Jascha Brandt auch. Also wir sind in dem Markt auf jeden Fall unterwegs und diese Spieler, die viele Tore schießen und Assists machen, die sind natürlich dann automatisch auf dem Radar. Da ist jetzt auch kein Hexenwerk.
2: Also. Ja, das ist klar, die Antwort überrascht mich jetzt nicht, so soll es ja sein, was mich mehr überrascht. Wie ist es gelungen, du sagst, dass der ist im Fokus, nicht nur wahrscheinlich beim Waldhof, sondern bei anderen Vereinen auch. Wie schafft man es, ihn dann trotzdem zum Waldhof zu holen?
4: Ja, das sind Spieler, die, sagen wir mal, solche Vereine auch irgendwo lieben. Das sind Typen, die auch gerne zu solchen Vereinen gehen. Und natürlich in den Gesprächen ist das schon so, dass wir auch, da bin ich jetzt mal sehr selbstbewusst, dass wir da auch überzeugen können von unserem Weg, von unseren Sachen, die wir hier beim Waldhof vorfinden, weil die haben wir ja auch so vorgefunden und die können wir authentisch rüberbringen. Die sind wirklich mal top. Und von daher sind das so die Punkte, wie wir dann die Spieler dann auch überzeugen können.
2: Okay, gut. Im Zuge des neuen Trainers kam auch noch ein neuer Stürmer dazu, der lange verletzt war, der jetzt aber gegen Havelse ein sehr, sehr schönes Tor gemacht hat, muss man sagen. Eure Einschätzung oder wo sind die Stärken? Oder vielleicht, wie unterscheidet er sich von Beuth, also außer vom Alter?
3: Ja, da ist zwischen den Linien viel agiler. Die ist ja eher der Zielspieler im vorderen Bereich, der Bälle festmacht, der im letzten Kontakt relativ gut ist und sehr, sehr torgefährlich ist und mit seiner Art natürlich alle mitreißt. Und Greg ist einer, der zwischen den Linien spielt, der ein bisschen beweglicher ist, der aber einen brutalen Abschluss hat und nachgewiesen hat, dass er kompletter Torjäger ist. Und die kriegst du in der Tat relativ schwer. Deswegen sind wir relativ froh jetzt, dass er schon auf einem sehr ordentlichen physischen Level ist, weil er war ja ein Jahr komplett mit Kreuzbandriss außen vor. Aber sonst hätten wir ehrlich gesagt auch niemals die Chance gehabt, ihn zu verpflichten. Und jetzt kommt er langsam und ich muss sagen, im vorderen Bereich gefällt es mir auch sehr gut. Die Jungs sind sehr, sehr torgefährlich, was man immer braucht in jeder Mannschaft. Und da können wir je nach Profil schon ein bisschen variabel agieren.
2: Okay, war das Anschlussfrage? Habt ihr ihn schon vorher gekannt oder kam Rui auf euch zu und sagte, ey, da wäre einer, den könnten wir hier ganz gut gebrauchen?
3: Trifft beides zu.
2: Okay, dann nehmen wir das so mal als Antwort.
0: Ja, ganz grundsätzlich bei einer Spielerverpflichtung. Wie geht ihr denn da vor? Schaut ihr euch denn, wenn ihr, sag ich mal, ihr kriegt jetzt vom Christoph Remp ein Spiel empfohlen, guckt ihr euch dann den selbst an, die Spiele, guckt ihr euch das dann irgendwie auf der Kassette an, macht ihr eine Datenanalyse, wie geht ihr dann vor und sagt, okay, der könnte zu uns passen und so weiter und so fort?
3: Erstmal rufe ich meinen Präsidenten an und den Christian Beetz und frage, wie viel Kohle das wir haben. Wenn da Frank Baumgart das freigibt, dann gehen wir mal schauen, was wir für das Geld kriegen. Nein, wir arbeiten natürlich mit unserem Netzwerk. Es gibt ganz, ganz viele Spieler, die natürlich uns angeboten werden. Es gibt viele Spieler, die wir am Schirm haben. Wir arbeiten mit ganz viel interessanten Tools, wo wir auch alle anderen weiteren Informationen rauskriegen und dann natürlich auch das persönliche Gespräch, wo du Spieler mitnimmst, weil gute Spieler sind nie allein, die musst du überzeugen, sonst kommen die nicht. Das ist ganz, ganz ein wichtiger Faktor und da musst du natürlich auch dann performen, wenn es darum geht, der Spieler zu dir zu ziehen und sie vom Waldhof zu begeistern und das machen wir, aber es ist ein langer Weg, bis ein Spieler unterschreibt, so viel kann ich sagen.
4: Wir gucken nicht mehr auf Kassette, also das das war vor vielen Jahren. Wir haben jetzt mittlerweile wirklich sehr, sehr innovative Möglichkeiten beim Waldhof.
2: Okay, sehr gut, weil du hast jetzt einen wichtigen Punkt genannt, du auch, Tools, innovativ. Wie arbeitet man mit diesen Tools? Was steht da drin? Wie kann man sich das als Fund vorstellen? Spieler X, super linken Fuß, scheiß rechter Fuß, darf er Kopfball, oder wie darf man, ich vermute mal, es sind ja tausende von Spielern drin, also wie kommt man dazu, das dann so zu filtern, dass man sagt, okay, das könnte anders für einen Waldhof sein?
4: Theoretisch könnte man filtern, wenn man irgendwelche Positionen sucht, Profile sucht. Andersrum, wenn einem ein Spieler angeboten wird, dann jagen wir den natürlich durch diese Datenbanken. Da sind wir, also es gibt wirklich viele Möglichkeiten. Es gibt die sogenannten Spinnendiagramme, wo man dann natürlich gewisse Punkte sehen kann. Also wie gesagt, wir sind da schon anders unterwegs. Da guckt er. Also von daher... das muss man alles übereinander legen. Also wir sind schon so gestrickt, dass wir sehr viel mit Daten auch machen und innovativen Geschichten jetzt aktuell. Aber wir sind auch so, dass das Auge und der persönliche Kontakt vor allem dann auch nochmal wichtig ist, weil ein Spieler kann die besten Daten haben, aber wenn es nicht passt, wenn es vom Charakter, wenn es von der Art nicht passt, dann bringt es nichts, wenn wir den Spieler dann verpflichten. Genauso ist es dann halt auch, aber auch andersrum, dass man die Daten dann nochmal hat, um vielleicht ein besseres Gefühl zu kriegen, wenn man irgendwie sich in einen Spieler in Anführungsstrichen verliebt hat und immer nur das Gute sieht. Mhm. Wenn man dann die Daten dann drüber legt und sagt, ja, das ist wirklich so, dann hat man irgendwie da auch nochmal besseres Gefühl, aber am Ende ist es wirklich so, dass das ein persönliches Gespräch, ein Treffen dann schon sehr, sehr wichtig ist und das machen wir mit den meisten Spielern, dass wir da persönliche Treffen auf jeden Fall haben. Mhm. Oft laden wir sie natürlich hier ein. Ich meine, jetzt muss man fairerweise sagen, soll jetzt auch nicht irgendwie blöd klingen, aber am alten Weg, das hat ja schon seinen eigenen Flair, sagen wir es mal so. Und wenn dann Spieler das gesehen haben und dann sagen, boah, da will ich hin, das macht ja auch was. Also ich kann nur noch mal sagen, als ich das erste Mal am alten Weg war, da hatte ich ja, Geschichte hatten wir ja auch schon mal, da hatte ich das erste Mal wieder das Gefühl nach meiner aktiven Karriere, dass ich Bock hatte, mir die Schuhe anzuziehen und selber wieder auf den Platz zu gehen, weil das einfach so purer Fußball ist. Und es gibt Spieler, die finden das auch richtig toll und geil. Und ja, so haben wir den einen oder anderen dann auch für uns gewinnen können.
2: Mhm. Verstanden, was das Tool betrifft, eine Nachfrage zum Charakter vom Spieler. Also die Spieler haben doch in der Regel einen Spielerberater, die meisten, vermute ich mal. Werden die vorher nicht gebrieft? Sagen wir, ey, hör mal zu, der Matthias, der Gary kommen, die haben Interesse an dir, die wollen mit dir reden, pass auf, was du sagst. Oder wie können der feststellen, ob der Spieler passt charakterlich? Weil theoretisch, so stelle ich mir vor, muss der ja alles positiv darstellen, er will ja bei uns spielen etc. Also wie kann ein Spieler durchfallen, also durchs Raster fallen? Er wird ja nicht sagen, nee, ich bin kein Teamplayer. Also wie, also das die Frage wundert mich ein bisschen, aber vielleicht, ja.
3: Ja, du kannst ja ganz viel schon aus den sozialen Medien auch ableiten. Du kannst deine Kontakte nutzen zu Trainern, wo er spielt. Da gibt es ganz, ganz viele Möglichkeiten, wo du viele Informationen über den Spieler vorab kriegst. Und die haben wir natürlich alle. Und dann ist es persönliche Gespräch und unsere persönlichen Fragen, wo wir hinwollen, sind dann eben ganz entscheidend. Und wir dann antworten, da kannst du nicht drauf vorbereiten. Und das ist dann immer eine persönliche Ebene, wo du dann hinkommst und je besser die ist, umso einfacher ist es dann, dass man gemeinsame Nenner findet.
4: Und noch ist es ja so, dass wir, wenn wir uns mit den Spielern treffen und den Beratern, dass wir die Spieler ja haben möchten. Das heißt, die müssen gar nicht gebrieft werden, was sie sagen, weil wir wollen sie ja haben. Es ist ja nicht so, dass die sich anbieten und sagen, wow, ich möchte unbedingt jetzt zum Waldhof und dass der Berater dann sagt, und wenn die dann so fragen, dann sagst du so. Sondern wir sind heiß auf den Spieler. Wir haben viele Vereine, die da mit im Boot sitzen und den Spieler auch haben wollen. Und da müssen wir halt, wir müssten eigentlich überzeugen und wir müssen uns gegenseitig briefen, wahrscheinlich, wie wir antworten. Okay. Also von daher, es ist wirklich wichtig, einfach ein Gespräch zu führen. Und da merkt man dann schon das eine oder andere. Oder wenn man, wie gesagt, man geht zum Alsenweg, man geht ins Karl-Benz-Stadion und auf den Wegen dorthin und auf zwischendurch, man stellt Fragen, man kriegt ein Gefühl für den Spieler. Am Ende des Tages, ja, klar, kann es dann auch mal, ist auch schon vorgekommen, so ehrlich muss man auch sein, dass man einen Eindruck hatte und der hat sich dann aber doch nicht so bestätigt. Aber ich sag mal so, zu 90% ist es schon so, dass wir ein sehr gutes Bauchgefühl haben. Ich meine, mein Bauch ist ja auch ganz füllig, dass man da auch ein gutes Gefühl entwickeln kann.
2: Okay, da müssen wir uns also keine Sorgen machen.
0: Verstanden. Genau. Ganz kurz zu den Spielerdaten. Macht ihr das selbst oder habt ihr da jemanden?
3: Na, wir haben Analysten. Das ist ja klar, das hat jede Mannschaft, haben wir einen eingestellt, auch letztes Jahr. Das war auch ein Learning, weil da nichts vorhanden war. Von daher sind wir super glücklich mit Lennart, weil er auch ganz, ganz viel für uns macht, uns hilft und die junge Generation, die ist da überragend. Also was der immer an Daten rausklopft, die könnt ihr gar nicht alle bedienen. Was der da immer zusammenbaut, das ist schon aller Bonheur.
0: Okay, das ist jetzt der Videoanalyst und der macht auch die Datenanalyse.
3: Genau, der assistiert natürlich und der hilft uns in allen Dingen, die wir da so vorhaben. Und der ist da viel, viel schneller, als es wir eigentlich können in unserem noch jungen Alter. Glaube ich, der macht es in der Hälfte der Zeit, was wir da ansonsten aufwenden müssten.
2: Genau, zum Thema, welche Daten, also wir hatten Laufleistung, intensive Sprints etc., welche Daten werden denn noch erfasst?
3: Also da werden ganz, ganz viele Daten erfasst. Das ist ein Algorithmus von 100.000 Daten, die da zusammenlaufen und daraus wird was gebastelt.
2: Und welche sind für euch besonders relevant? Also Laufleistung?
3: Alle
2: 100.000.
3: Alle 100.000.
4: Das Spinnennetz muss groß sein.
2: Das hört sich sehr groß an, ja.
0: Ja. Okay. Ja, beim Olo Ogbomudia, da ist das Spinnennetz sehr groß. Das habe ich nämlich mal nachgeguckt von letzter Saison. Hat über 1200 Minuten, also ist jetzt noch nicht wahnsinnig aussagekräftig, aber schon über diese 900 Minuten, über diese 10 Spiele. Ja, also ich fand ihn so visuell fand ich ihn top, vor allem auch immer mit Aktionen nach vorne, also technisch wahnsinnig begabt. Ich hatte jetzt im Vorgespräch gesagt, Ajax könnte auch ein Sechser sein. Das hat dir gefallen, Gary, oder?
3: Nee, ich weiß nicht, was du da im Vorgespräch gemacht hast. Aber es ist ein Spieler, der polyvalent, wie so schön heißt, einsetzbar ist und grundsätzlich hat er seine Stärken und die wollen wir weiter stärken und seine Schwächen noch ein bisschen kleiner machen und ist ein sehr, sehr spannender Spieler, der unsere Defensive hoffentlich verstärken wird.
2: Okay, wir haben noch eine knappe Viertelstunde, wir haben jetzt sehr viel über Kader, Trainer etc. gesprochen. Lass uns mal kurz auf den Saisonstart schauen. Wenn mir jemand nach 3 Spielen gesagt hätte, bei dem Auftaktprogramm, wir haben 4 Punkte, okay, hätte ich gesagt, nehme ich erstmal so. Wir haben 4 Punkte, es hätten aber auch durchaus mehr sein können. Vielleicht einmal eure Einschätzung zum Saisonstart und vielleicht auch als kleiner Nachsatz dazu, warum es in Havelse nicht zu 3 Punkten gereicht hat.
4: Ja, also würde ich auch gerne noch die Vorbereitung mit einbeziehen, das war jetzt schon für mich sehr, sehr ordentlich, vor allen Dingen wie viel oder wie gut wir trainiert haben, also die Daten nochmal angesprochen, es wird auch da natürlich überprüft, wie ist der Load, der tägliche und der wöchentliche, aber da von meinem Auge, von meinem Gefühl war da schon richtig Zug hinter und das hat mich oder stimmt mich sehr positiv für die Saison, weil in der Vorbereitung holt man sich die Körner für die gesamte Saison und das sah meiner Ansicht nach und das, was die Daten daher geben, auch sehr ordentlich aus und dann die Ergebnisse an sich, obwohl die in der Vorbereitung jetzt ja nicht so wichtig sind, aber die Art und Weise auch da, wie wir gespielt haben, auch gegen eigentlich gutklassige Gegner, da muss ich sagen, da bin ich auch sehr zufrieden. Der Saisonstart in der Meisterschaft von dem Sieg gegen Düsseldorf, dem Unentschieden in Rostock, das ist dann, da war mehr drin, aber wie du sagst, hätten wir vorher gesagt, wir spielen in Rostock unentschieden, das hätte jeder unterschrieben und ja, so einen kleinen Knicks gab es jetzt mit dem, oder sagen wir mal, ab der 25. Minute mit dem ersten Gegentor gegen Havelse, das war komischerweise ganz nicht so richtig zu erklären auch irgendwie. Wir haben 2-0 geführt, du denkst, alles läuft, alles ist gut. Nur dann haben wir direkt, glaube ich, oder ziemlich direkt nach dem oder mit dem 2-0 das 2-1 wieder bekommen. Ja. Und da war gefühlt der Stecker gezogen, also ganz komisch. Haben dann ja den Elfmeter gekriegt, den Time dann ja auch noch hält, der keiner war, aber trotzdem.
2: Keiner war, ja.
4: Da muss ich sagen, dann gehst du mit 2-1 in die Halbzeit und denkst, okay, jetzt passiert es wieder andersrum und wir nehmen das Spiel wieder an uns. Aber irgendwie haben wir den Schalter nicht mehr umlegen können und haben verdient verloren. Und hoffentlich lernen wir daraus, dass das so, wie es jetzt da passiert ist, dann irgendwie nicht nochmal wieder passiert.
2: Ja, stimmt dir zu, wir könnten auch hier sitzen über 9 Punkte aus 3 Spielen reden, Rostock geführt. Klar, was aufgefallen ist, obwohl der Fokus drauf lag, natürlich ist die Mannschaft jung, neu zusammengewürfelt, vor allem in der Defensive. Wir haben jetzt schon wieder 7 oder 8 Gegentore, glaube ich, genau nach 3 Spielen. Woran liegt das? Also fehlt wieder die Balance, wie ich es vorhin gesagt habe, oder habt ihr individuelle Fehler in der Abwehr gesehen, die ich jetzt zum Beispiel nicht gesehen habe? Liegt es an Standards, die wir aktuell schwach verteidigen, aber was man schnell verbessern kann? Wie seht ihr diese, oder ist es noch zu früh nach 3 Spielen zu sagen?
3: Ja, generell ist es schon zu früh, aber wir waren schon viel stabiler, auch die ganze Vorbereitung. Wir haben aus dem Spiel eigentlich relativ wenig zugelassen. Das war das erste Mal jetzt gegen Havelse, wo wir uns mit langen Bällen gekillt haben. Davor haben wir aus dem Spiel eigentlich fast nichts zulassen, außer Chance gegen Düsseldorf und eine gegen Rostock, wo wir in einer Umschaltsituation gegangen sind. Aber ansonsten haben wir aus dem Spiel noch nichts zugelassen. Und die Standardschwäche gegen Rostock war eklatant mit zwei Einwürfen und einem Eckstoß. Wobei die Einwürfe darfst du halt auf keinen Fall kriegen. Beim Eckball sage ich, der war gut getreten. Das kann schon mal passieren. Da müssen wir auf jeden Fall noch dazulernen. Das haben wir aber gegen Kaiserslautern dann super umgesetzt, wo wir aus dem Spiel ja auch nicht viel zulassen haben. Klar läufst du immer wieder gegen einen extrem schnellen, wendigen Stürmer zwangsläufig, wenn Lautern tief steht in einem Konter. Aber generell haben wir das, fand ich, sehr, sehr ordentlich verteidigt. Und gegen einen Zweitligisten da nicht ganz so viel zuzulassen, wie auch gegen Eintracht Frankfurt im Testspiel, das war schon gut aus dem Spiel. Bei den Standards hatten wir unsere Themen noch, die haben wir aber dann schon aufgearbeitet und da sind wir stabiler geworden und dann umgekehrt sind wir jetzt wieder aus dem Spiel heraus ein bisschen anfälliger gewesen. Also das ist noch zu früh, da jetzt ein Muster abzulesen, und wir schauen natürlich, dass wir beides verbessern, und wenn uns es gelingt, aus Standards kein Tor zu kriegen und aus dem Spiel gleich defensiv gut zu stehen, dann ist die Wahrscheinlichkeit sehr, sehr hoch, dass wir in jedem Spiel punkten können.
0: Ja, jetzt hast du es selbst angesprochen, die Standardschwäche zieht sich auch beim Waldhof so ein bisschen wie so ein roter Faden. Auch jetzt einfach so in der dritten Liga allgemein, aber auch letzte Saison waren wir statistisch die zweitschlechteste Mannschaft nach Standards, offensiv und defensiv. Ja, jetzt wieder Rostock, 3 Gegentore. Klar, Rostock kann natürlich auch Standards, muss man auch sagen, aber viele Mannschaften arbeiten ja auch mittlerweile mit einem Standardtrainer. Habt ihr darüber schon mal nachgedacht oder sagt ihr, nee, das kriegen wir auch so hin?
3: Nein, das ist natürlich auf unserer Agenda auch oben, und deswegen haben wir unser Trainerteam auch ein bisschen abgewandelt und haben genau auf das auch eigentlich Wert gelegt jetzt. Ich hoffe, das wird man irgendwann noch sehen. Jetzt zumindest hat es ja mal geklappt im letzten Spiel, auch wenn es nicht ein direktes Tor war, sondern abgespielte Variante. Aber vielleicht sollten wir mal ein Praktikum bei Arsenal London machen, dass wir da auch 60% der Tore aus Standard schießen. Das wäre sicherlich der nächste Schritt. Da brauche ich aber, glaube ich, eine Tarnfreigabe mal hinzufliegen. Aber ansonsten steht es schon ganz oben auf unserer Agenda, und da müssen wir besser werden, das wissen wir. Wobei die Statistik auch ein bisschen trübt, weil wir auch letztes Jahr zwar mit dem direkten Eckball oder Freistoß nicht erfolgreich waren, aber ganz viel über zweite Bälle zum Erfolg kamen. Die werden statistisch nicht festgehalten, und deswegen ist es trotzdem ein bisschen eine andere Statistik, die wir vorliegen haben. Aber ich muss dir schon recht geben, da ist noch Luft nach oben.
0: Aber ihr habt, also du hast jetzt kurz angedeutet, ihr habt was gemacht. Darf man da nochmal nachfragen, was da verändert wurde?
3: Ja, indem wir zwei Trainer haben, die sich um das kümmern, und das ist was wir immer am Schirm haben, wo wir tagtäglich weiter an unseren Schwächen arbeiten und wir die Bedeutung von Standards sehr wohl wissen und das auch auf unsere Fahne schreiben wollen, dass wir da in diesem Jahr auch bei den Standards im ersten Drittel sind.
0: Das heißt, das übernimmt das neue Trainerteam vom Rui Mota jetzt auch mehr?
3: Na, ich habe gesagt, zwei Personen, und einer davon ist von Rui und einer ist von uns, und von daher gibt es eine deutsch-portugiesische Kombination, die hoffentlich sehr erfolgreich sein wird.
0: Also der Asif Saric ist das auch noch, ne?
3: Ja.
2: Okay, genau, die Zeit rennt uns davon. Am kommenden Samstag geht es zu Hause gegen Verl, die für mich überraschend schlecht gestartet sind. Ich vermute mal, Wiedergutmachung steht an für das Havelse-Spiel. Was für ein Spiel erwartet ihr?
4: Ja, da kann ich, glaube ich, am besten was zu sagen, weil ich am Wochenende in Verl war habe spielen sehen live.
2: Ja.
4: Sind gefühlt nicht mehr so spielstark und so dominant, wie sie es in der letzten Saison waren. Natürlich haben sie auch viele wichtige Spieler verloren. Die haben auch jetzt gegen Fortuna Köln war es in Überzahl nicht richtig überzeugen können, aber Das war das letzte Spiel und jetzt kommt wieder ein neues Spiel. Trotzdem glaube ich, dass wir, wenn wir unsere Tugenden wieder auf den Platz bringen, dass wir auch gute Chancen haben, dieses Spiel zu gewinnen. Nichtsdestotrotz ist das auch eine Mannschaft mit einem neuen Trainer, Ferl, die sich irgendwie auch finden muss. Und vielleicht werden sie eine Entwicklung nehmen. Aber ich glaube, dass es schon so sein wird, dass wir, wie ich gesagt habe, auch viel Ballbesitz haben werden und gute Chancen haben werden, auch das Spiel gewinnen zu können.
2: Okay, hört sich positiv an. Andere Frage, ein bisschen in die Zukunft schauend, ich will sagen wir mal zur Hinrunde. Welche Kriterien müssten erfüllt sein, dass ihr sagt, beide, das war eine erfolgreiche Hinrunde, also jetzt klar, Punkte, Gewinn etc. Aber was für eine Entwicklung wollt ihr jetzt auch noch in den nächsten Wochen, Monaten bis zur Winterpause sehen?
3: Es ist relativ einfach, dass wir uns in allen Bereichen positiv entwickeln und in allen Bereichen besser werden, weil wenn man das dann übereinander legt, dann ist man ja zwangsläufig erfolgreicher. Und wir arbeiten an ganz vielen Themen, die sicherlich irgendwann ihre Früchte tragen werden. Und von daher hoffen wir natürlich, dass es relativ schnell geht. Ich fand schon, dass der Trainer oder das Trainerteam relativ schnell den Schlüssel gefunden hat und wir auch in der kurzen Zeit schon sehr wettbewerbsfähig sind. Jetzt müssen wir es nur ein bisschen besser übereinander legen und ein bisschen weniger Fehler machen und dann kann das, glaube ich, schon in eine gute Richtung gehen.
0: Wenn du jetzt sagst, in allen Bereichen besser werden, ist das auch objektiv, also insofern, dass man sagt, man hat gewisse Kennzahlen, die man erreichen will, sei es jetzt auf dem Platz oder abseits vom Platz, macht ihr da eine interne Analyse?
3: Ja, natürlich, wir hinterfragen uns jeden Tag und wir besprechen jedes Training nach. Die Trainer, die sitzen bis spät abends immer da, von ganz in der Früh und drehen jeden Stein um und analysieren wirklich alles und jedes Training und jeden Pass und dann werden die Daten noch drüber gelegt. Also es ist brutal akribisch, was wir da machen, ist aber schon sehr kräftezerrend und deswegen will man ja auch dann die Ernte einfahren und deswegen ärgert natürlich so ein Auftritt wie in Hannover in meiner alten Heimat sehr, weil das konnte man irgendwo nicht sehen und das tut weh und ich kann es kaum erwarten, bis der Schiedsrichter anpfeift am Samstag und wir die Chance haben, die Scharte da auszuwetzen.
2: Okay, um auf das Spiel nochmal zurückzukommen, der Punkt, der mir gerade eingefallen ist: Wie lässt sich sowas verhindern? Lässt sich sowas nicht verhindern? Also so ein Blackout oder dass man einfach komplett nachlässt und einfach nichts mehr klappen will. Gibt es einfach solche Spiele in der Saison, wo man abpackt oder könnt ihr aus euren Analysen und Tools etc. sehen, eigentlich lag es doch daran?
4: Ja, wie ich habe ich auch zwischendurch gesagt, das war oder ist, dieses Spiel war wirklich schwer zu erklären oder dieser Bruch in dem Spiel, weil es lief eigentlich alles. Ja. Wenn man in so ein Spiel geht, in Havelse und kaum Zuschauer und das steht lange 0-0 und man weiß nicht, wird nervös, dass man kein Tor schießt oder so, aber wir waren 2-0 vorne und ja, dann wird so irgendwie der Stecker gezogen. Also das ist wirklich schwer, dann zu analysieren, Daten rauszufinden, woran es wirklich gelegen hat. Ich glaube, dass es wirklich also viel auch mit dem Kopf zu tun hatte. Vielleicht war es für den einen oder anderen so gefühlt, ja, jetzt haben wir 2-0 und jetzt geht es mal ganz easy weiter und dann machen wir das 3-0, 4-0 und dann fahren wir schön nach Hause. Und dann haben wir es halt nicht geschafft und das ist vielleicht was, woran wir arbeiten müssen, dann mal wieder den Schalter umzulegen. So war es ja in Rostock, waren wir 2 Tore vor, 2-mal, haben ein Gegentor bekommen. Dann sind wir immer noch 1 Tor vorne gewesen, aber irgendwie hatte ich so das Gefühl, dass das dann auch wieder so ein kleiner Bruch in dem Spiel war. Und das müsste ein Learning sein, dass man da mental vielleicht irgendwie gestärkt ist, dass man nicht gleich wieder zusammenfällt, ist auch falsch gesagt, aber dass man sich nicht gleich wieder denkt, oh, jetzt kriegen wir gleich doch mal wieder den Ausgleich, sondern ein bisschen die Brust raus, mehr Selbstvertrauen und sagen, dann schießen wir jetzt halt wieder das nächste Tor und sind dann 2 Tore vorne. Also ja, das eine mit dem anderen zu kombinieren, ist, glaube ich, das, was wir machen müssen.
2: Okay.
0: Ja, als letztes, ich glaube, es hat auch irgendjemand gefragt, wie habt ihr euch denn jetzt nach über einem Jahr in Mannheim eingelebt? Und die Frage war noch irgendwie, wie ihr mit der Mentalität von den Kurpfälzern klarkommt.
3: Überragend gut haben wir uns eingelebt. Wir sind jeden Tag irgendwo essen und lieben die Leute hier. Macht echt Spaß, haben extrem viele Freunde schon gefunden. die Mentalität, die lieben wir, ist so ein bisschen wie Österreich und auch bei dir, glaube ich, aus dem Ruhrpott, sehr offen, ehrlich, direkt und das lieben wir und von daher haben wir uns, also zumindest ich, überragend gut eingelebt hier und fühlen uns pudelwohl.
4: Ja, kann ich nur bestätigen, ist bei mir auch so, die Mentalität oder sagen wir mal so die Art, der Charakter aus dem Ruhrpott und hier ist ein bisschen schon ähnlich, muss ich sagen, Waldhof, Schalke, so ein bisschen auch Arbeiterverein und so weiter, Emotionen, auf der Straße dann mal kurz diskutieren, was dann am Wochenende dann war und so. Also ich mag das, ich liebe das, ich bin da auch immer offen und gehe auch auf die Leute sonst zu und das ist, gehört einfach auch beim Fußball dann mit dazu. Also ja, die Stadt gefällt mir, es ist, passt alles drumherum.
1: Das ist doch ein tolles Schlusswort. Vielen Dank, dass ihr heute Abend unsere Gäste wart. Ich will noch darauf hinweisen, am Samstag, denn Nenner hat es schon gesagt, wir spielen gegen den SC Verl, 14 Uhr Karl-Benz-Stadion. Du hast gerade Emotionen genannt, kommt alle ins Stadion, damit wir ein emotionales Spiel erfolgreich bestreiten können. Die Woche drauf spielen wir Sonntag 16.30 Uhr, glaube ich, in Wiesbaden. Da kommt ihr natürlich auch alle hin, denn das ist gar nicht so weit weg. Auch da freuen wir uns auf ein tolles Spiel. Ansonsten, wie gesagt, nochmal vielen Dank für euren Besuch heute Abend. Ansonsten waren heute Abend am Mikro der Nennert, der Flo und
2: der Ivo.
1: Hallo. Bis dann. Ciao, ciao.

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Am Mikrofon ist der Markus heute. Mal wieder mit etwas Progressive Rock. Und zwar habe ich zwei Live-Mitschnitte der Band, der britischen Prog-Rock-Band King Crimson mitgebracht. Also zwei Veröffentlichungen aus diesem Jahr. Und das erste Album, was ich euch heute hier vorstellen möchte, das heißt 1974 Penn State University. Da haben sie ein Konzert gespielt und zwar am 29. Juni 1974, also live aufgenommen in der Recreation Hall im University Park, Pennsylvania. Ja, und das ist eine Live-Mehrspuraufnahme. Die ist dieses Jahr schon anlässlich des Record Store Days auf Doppelvinyl veröffentlicht worden und dann etwas später am 19. Juni über das Label DGM. Das ist die Abkürzung für Discipline Global Mobile und das ist ein Platten- oder eine Plattenfirma, die ja vom King Crimson Mastermind Robert Fripp und David Singleton gegründet wurde. Ja, und bei dieser Live-CD ist auch noch ein Begleittext dabei von dem King Crimson Biograf Sid Smith. Der kennt sich auch aus mit der Band. Und ihr interessiert euch jetzt vielleicht, in welcher Besetzung sie damals aufgetreten sind. Also das war Robert Fripp an der Gitarre, Mellotron und verschiedene Gerätschaften. David Cross an der Violine, Viola, Mellotron, E-Piano. John Wetton am Bass, am Leadgesang und Bill Bruford am Schlagzeug und Percussion. Und zeitgleich mit der Veröffentlichung ihres Albums Starless and Bible Black im März 1974 haben sie sich auf eine Konzerttournee begeben und viele Fans haben diese Besetzung, in der sie damals aufgetreten sind, ja eigentlich als Höhepunkt gesehen in der Karriere von King Crimson und der verstorbene Musikkritiker John Kellman, der für All About Jazz geschrieben hat. Der hat diese Bandformation damals als die bislang härteste und gitarrenlastigste Version von Crimson beschrieben. Ja, und ich möchte euch jetzt mal mit reinnehmen in dieses Konzert. Und das erste Stück, was ich hier spiele, heute in der Sendung, heißt Lament. Und das ist ein Song, der aus ihrem 74er-Album Starless and Bible Black stammt.

Das war eine Live-Aufnahme des Songs Lament. Und zwar aufgenommen 1974 bei einem Konzert an der Penn State University, wenn ihr es genau wissen wollt, am 29. Juni 1974. Ja, und von diesem Konzert und von diversen Konzerten, die sie in dieser Zeit gespielt haben, also so 1974 rum, gab es ganz viele Bootlegs, natürlich zum Teil in eher bescheidener Qualität. Und dieses Konzert, das sie da gespielt haben, wurde schon mal aufgenommen oder beziehungsweise aufgenommen, ja, aber auch veröffentlicht war Bestandteil eines Boxsets, das King Crimson 1992 rausgebracht haben, The Great Deceiver, war dann auch schnell vergriffen. Jetzt, wie gesagt, wieder aufgelegt am 19. Juni diesen Jahres erschienen. Ja, und was sie damals natürlich auch gern gemacht haben und es gehört sich auch so ein bisschen für eine progressive Rockband. Sie haben auch natürlich die Stücke immer wieder variiert, improvisiert, jedes Mal etwas anders gespielt und zum Teil auch Songs live gespielt, die noch gar nicht veröffentlicht waren. Also das haben sich nicht allzu viele Bands getraut. Sie haben zum Beispiel bei diesem Konzert an der Penn State University Starless gespielt, den Song, der dann im Laufe des Jahres 1974, etwas später im Jahr dann auf dem Album Red veröffentlicht wurde. Wir hören uns noch ein Stück an, aber hier noch mit einer Zusatzbemerkung auf der CD enthalten ist und da steht nämlich im Central Park aufgenommen in New York am 1. Juli 1974, also hier ein Ausreißer. Es geht jetzt um den Song 21st Century Schizoid Man. Den habe ich auch schon ein paar Mal gespielt im Rahmen hier der Sendung bei Mudder Music. Ja, und dieser Song, der stammt natürlich von dem Debütalbum von King Crimson aus dem Jahr 1968 in The Court of the Crimson King.

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1: Das war vom Sound und natürlich auch von der Zeit ein Quantensprung. Ihr habt eben wieder King Crimson live gehört, von einer Live-Aufnahme von einem Konzert aus dem Jahr 2014. Also wir haben uns jetzt inzwischen 40 Jahre weiter bewegt. Ja, und ich habe euch ein Stück gespielt aus dem Live-Album 2014 NYC, also New York City, am 10. Juli veröffentlicht, auch über DGM. Ja, und das ist Bestandteil dieses Live-Album einer neuen King Crimson Live Compilation-Reihe mit Aufnahmen der Bandbesetzung aus den Jahren 2014 bis 2021, und den Start hat jetzt das Album 2014 NYC gemacht. Die Takes stammen von Live-Mehrspuraufnahmen von 4 Konzerten, die sie vom 18. bis zum 21. September 2014 in New York gespielt haben, wo sie immer wieder gerne zurückgekehrt sind. Und zwar im Best Buy Theater, das vormals Nokia Theater hieß, im Stadtteil Manhattan. Ja, und jetzt interessiert ihr euch wahrscheinlich, in welcher Bandbesetzung sie denn da aufgetreten sind, und sind ja 40 Jahre ins Land gezogen, also von den Herrschaften, die ich vorhin aufgelistet habe bei dem Konzert aus dem Jahr 1974 an der Penn State University. Da ist nur noch der Mastermind Robert Fripp übrig geblieben an der Gitarre und Keyboards, seine Mitstreiter Jaco Jakschik Gitarre, Gesang, Mel Collins Saxophon, Flöte, Tony Levin am Bass, Chapman Stick Hintergrundgesang. Ja, und das Besondere bei diesen Konzerten war, dass sie mit 3 Schlagzeugern aufgetreten sind: Gavin Harrison, Bill Rieflin und Pat Mastellotto. Ja, und ich würde euch gerne noch mit reinnehmen in diesen Live-Auftritt und 2 weitere Stücke vorstellen. Dann kann ich auch mich jetzt wieder zurücklehnen und genießen. Die gehen nämlich etwas länger. Jetzt kommen die Songs Pictures of a City, ein Stück, das aus dem Album In the Wake of Poseidon stammt, aus dem Jahr 1970. Das war das 2. Album. Und danach der Song Scar City of Miracles. Das ist ein Album, das Jaco Jakschik zusammen mit Robert Fripp und Mel Collins aufgenommen hat.

Das waren jetzt 42 Minuten Live-Musik der britischen Progressive-Rockband King Crimson. Zuletzt habt ihr Musik gehört, das sie 2014 gespielt haben bei einem Konzert im Best Buy Theater in New York City. Und da liefen zuletzt die zwei Stücke The Picture of a City und Scarcity of Miracles. Ja, ich bleibe noch ein bisschen bei dem Protagonisten Robert Fripp. Und für den gab es auch ein Leben, ein musikalisches Leben, kurz vor King Crimson. Und dann nehme ich euch jetzt wieder mit zurück ins Jahr 1968. Vielleicht nochmal hier ein Einwurf, weil jetzt zwei längere Stücke hintereinander gelaufen sind. Möchte ich euch nochmal ins Gedächtnis rufen, was ihr hier eigentlich für eine Sendung hört. Das ist die Sendung Bermuda Music und die läuft beim Bermudafunk in Mannheim auf der 89,6 in Heidelberg auf der 105,4 am Mikrofon. Noch 17 Minuten der Markus. Ja, also zurück ins Jahr 1968. Da ist ein Album erschienen von Giles, Giles and Fripp. Das Album hieß The Cheerful Insanity of Giles, Giles and Fripp. Ja, und dieses Album wurde jetzt neu aufgelegt. Da gibt es eine kleine Geschichte dazu. Und zwar hat sich Robert Fripp damals auf eine Stelle als singender Organist beworben. Und diese Stelle war ausgeschrieben von den Musikern Peter und Michael Giles. Ja, Robert Fripp hat sich einfach beworben, obwohl er weder eine Orgel spielen konnte noch gut singen konnte. Trotzdem hat es geklappt mit diesem Trio. Sie haben Demo-Bänder aufgenommen, haben letztendlich einen Plattenvertrag bei Decca Records ergattern können. Und 1968 erschien dann das Album The Cheerful Insanity of Giles, Giles and Fripp. Das war so ein bisschen eine Mischung aus Folk, psychedelischem Pop und dem Humor der damals angesagten britischen Goon Show. Also ein Cocktail aus Ernsthaftigkeit und Komik. Aber auch ein Album mit schönen Harmonien und schönem Gitarrenspiel. Das Album, das muss man natürlich auch erwähnen, war ein ziemlicher Flop. Ja, und trotzdem wurde es jetzt neu aufgelegt und zwar in der Variante The Songs. Die Zwischenreden, Sprachen, die hat man jetzt weggelassen, so dass man sich mehr auf die Musik konzentrieren kann. Und da hören wir jetzt mal rein in dieses Album aus ursprünglich veröffentlicht 1968. Wir hören jetzt zwei Stücke hintereinander. Einmal Who Do They Know und gleich danach Elephant Song.

Musik aus dem Jahr 1968 von Giles, Giles and Fripp. Das Album hieß The Cheerful Insanity of Giles, Giles and Fripp. Ja, wieder veröffentlicht wurde es schon einige Male und jetzt zuletzt letztes Jahr am 4.7.2025 über DGM. Da habt ihr eben zwei Stücke gehört, die von Michael Giles geschrieben wurden. Der war verantwortlich fürs Schlagzeug, Peter Giles Gesang und Bassgitarre und Robert Fripp hat natürlich Gitarre gespielt. Ja, und so ein bisschen hat sich das Progressive, was danach in den nächsten Jahren und Jahrzehnten folgen sollte, auch schon angedeutet in einigen Stücken. Und da hören wir jetzt mal einen Song, wo ich meine, dass man das so ein bisschen raushört und der heißt Erudite Eyes.

Das war der Song Erudite Eyes aus dem Album The Cheerful Insanity of Giles, Giles and Fripp von Giles, Giles and Fripp. Ein Album, ursprünglich veröffentlicht über Decca Records 1968 und letztes Jahr wieder neu veröffentlicht, abgewandelt. Deswegen heißt dieses Album mit Klammertitel noch The Songs. Da gab es einige gesprochene Passagen und die hat man hier bei dieser Neuauflage weggelassen, damit man sich besser auf die Musik konzentrieren kann. Und damit geht die Sendung Bermuda Music auch schon wieder zu Ende. Ihr habt sie gehört hier beim Bermudafunk in Mannheim auf der 89,6, in Heidelberg auf der 105,4. Unsere Sendungen könnt ihr auch im Livestream verfolgen unter www.bermudafunk.org. Am Mikrofon war der Markus. Hat mich gefreut, hier für euch ein bisschen Prog-Rock spielen zu können. Und zum Abschluss hören wir nochmal ein recht kurzes Stück aus diesem Album North Meadow. Ja, und damit sage ich Tschüss, macht's gut, bis bald.

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Hier ist wieder Kai-Uwe im Studio. Heute in der September-Ausgabe gibt es in der ersten und zweiten halben Stunde thematisch dasselbe wie im letzten Monat. In der zweiten halben Stunde spiele ich wieder Musik von Jan Kemper und ihr hört Teil 2 meines Jan Kemper Interviews vom 12.08., was mich sehr gefreut hatte. Ich hatte nämlich Simon, Jan in Anführungszeichen, Kemper hier in den heiligen Hallen des Bermudafunks zu Gast am Mikro. Und in der ersten halben Stunde eine weitere Episode meiner Stilistik-Reihe Thrash Around the World, meine Special über den Thrash Metal. Auch heute verschone ich euch noch mit Musiktheorie, Spieltechniken etc. und langen Ausflügen in die Musikgeschichte. Das wird aber kommen, ich schwöre. Als Einstieg habe ich mal wieder Musik aus dem Ruhrpott, ja, von meinen Lieblingen Creator aufgelegt mit Hordes of Chaos aus 2009. Von den Big Four, den großen Vier des deutschen Thrash Metal, also Sodom, Creator, Tankard und Destruction, hatte ich die letztgenannten all die Jahre noch nie in meinen Sendungen gespielt. Die Lücke schließe ich heute. Destruction gleich im Doppelpack mit 2 Stücken aus den glorreichen 80er Jahren. Als erstes Curse the Gods und anschließend Confused Mind.

Als nächstes eine Band, die schon seit 1983 existiert in der Thrash-Metal-Welt und das sehr einflussreich, die ich bislang aber noch nie gespielt hatte in den über 8 Jahren meiner Sendungen, DRI, die Dirt and Rotten im B-Siles, aus Kalifornien, und das passt alles wie Arsch auf Eimer an dieser Stelle, von ihrem 1989er Album Thrash Zone, der Opener Thrash Art.

war ein cooler Stampfer, oder? Im mittleren Tempobereich gehalten, ohne sogenannte Prügelattacken, Blacklist von der Bay Area-Legende Exodus. Von ihrem 2004er Comeback-Album Tempo of the Damned. Und auch hier schließe ich eine Lücke. Exodus hatte ich bislang noch nie in meinen Shows aufgelegt, wurde also höchste Zeit. Und weil ich einen Bildungsauftrag habe, sei noch erwähnt, Exodus, zu den Exodus-Gründungsmitgliedern zählte auch Metallica, der spätere Metallica-Gitarrist Kirk Hammett. So, ihr hört These Times Are Heavy im Bermuda-Funk aus der alten Feuerwache in Mannheim. Die zweite halbe Stunde fängt gleich an. Regionalspezial, nämlich Simon Kemper alias Jan Kemper aus der schönen Pfalz, aus St. Martin an der Weinstraße, war bei mir zu Gast im Studio, heute Teil 2 dieses Interviews vom 12.8. Zunächst wieder ein Stück aus Jan Kempers neuem Album Spuren, nämlich War.

0: Simon, wir haben gerade War gehört von deinem aktuellen Album Spuren.
1: Genau.
0: Du hattest in deinem Home-Studio, in deinem Home-Recording, einen Gast,
1: Ja.
0: einen Rapper.
1: Genau, ja.
0: Monster nennt er sich als Künstlername. Er wohnt bei dir im Ort.
1: Ja, ungefähr, also 10 Minuten ungefähr von mir entfernt. Und ja, macht auch selber Musik, so Bereich Hip-Hop und sowas. Aber auch halt zum Beispiel Metal auch, weil er hört auch privat, glaube ich, sehr gerne Metal und sowas
0: Ja.
1: und hat dann quasi, ja, mag viele Genres auch.
0: Also wie Ice-T quasi, der hat auch ein Metal-Projekt nebenbei. Ne? Also
1: Ja,
0: Monster ist
1: ja.
0: quasi St. Martins Antwort auf Ice-T, wenn man so will, ne? Salopp gesagt. Ne? Auf jeden Fall cool, dass ihr das auch zusammen gemacht habt und dass er auch so offen ist für andere Sachen.
1: Ja.
0: Okay. Kanntet ihr euch schon länger aus der Schule oder wie hat sich das ergeben?
1: Also ich glaube, wir haben uns vor 3 Jahren kennengelernt. Das war beim Judo,
0: Okay.
1: weil wir beide haben in der Nähe von dort, wo wir wohnen, so Judo quasi besucht, eine Sporthalle, und irgendwann haben uns dann mal so getroffen, ein bisschen geredet, weil wir auch beide halt viel mit Musik schon,
0: Zu tun hattet, ne?
1: genau. Und ja, und das hat sich dann irgendwie so mit einer Freundschaft entwickelt, auch dass ich mir seinen Text angehört habe, er hat sich meine Songs angehört oder sowas, und dann auch schon ein paar Monate später erste Songs zusammen und sowas, und genau.
0: Cool, ja. Und auf dem Stück oder auf den beiden Stücken vom neuen Album, er ist ja bei 2 Songs vertreten, hat auch selber seine eigenen, also die Texte von seinen Passagen auch selber
1: Genau,
0: geschrieben. Okay,
1: ja.
0: cool. Simon, es geht weiter mit Musik von dir. Ein älteres Stück, aber neu aufgenommen. Wach auf. Viel Spaß.

0: Moisnak, ein Stück in seiner slowenischen Muttersprache, habe ich noch hinten dran gehängt. Ja, das war Jan Kemper mit. Ja, Moisnak. Simon, wie wir schon besprochen hatten, bei dir stehen mehrere Gigs an demnächst. Du hast auch gesagt, du bereitest dich oder wie du dich vorbereitest. Erzähl das mal.
1: Ja, also es gibt im Prinzip, glaube ich, für jeden Auftritt immer so ein paar Rituale, die ich so jeden Tag mache. Oder beziehungsweise an den Tagen, wo die Auftritte sind. Mhm. Und es klingt vielleicht ein bisschen übertrieben manchmal.
0: Macht nichts, ne? Aber man hat so seine Rituale.
1: Ja. Und zwar fängt es schon morgens damit an, dass ich für jeden Auftritt immer um 6 Uhr aufstehe. Also egal, ob Wochenende, Wochentag, immer um 6 Uhr.
0: Weil vorbildlich, da, ja.
1: Weil da ist auch einfach halt, hast noch viel Zeit für Vorbereiten, Essen oder irgendwie sowas halt.
0: Warm spielen.
1: Genau, ja. Mhm. Und ja, ansonsten, wenn ein Auftritt ist, auch über den Tag esse ich auch meistens wenig bis gar nichts.
0: Ja.
1: Mhm. Also nur halt Frühstück so normal. Mhm. Aber ansonsten nur vielleicht ein belegtes Brötchen oder so und dann bis zum Ende vom Auftritt erstmal nichts.
0: Ja.
1: Und ja, ansonsten habe ich für die Auftritte selber immer noch meine Jacke immer an. Schon seit mehreren Jahren. Also eine Jacke, die ich immer für Auftritte anziehe, weil die...
0: Auf der Bühne?
1: Ja, genau.
0: Okay.
1: Weil ist einfach irgendwie meine Glücksjacke oder so, ich weiß nicht. Ich mag sie einfach irgendwie.
0: Ja.
1: Und das ist auch die von Neurosis.
0: Okay,
1: genau.
0: Okay.
1: Und ja, und ansonsten auch immer noch auf der Bühne immer das gleiche Wasser aus Slowenien.
0: Okay, cool. Cool. Nee, das ist, da ist überhaupt nichts dagegen einzuwenden. Man hat so seine Sicherheiten dann, eigentlich so mental, ne? Und
1: ja, genau.
0: Es steckt ja auch Sinn, ne? Sinn hinter Ritual, ne? Mhm. Es wird natürlich auch missbraucht, sage ich jetzt mal, ne? Weil irgendwelche Kulte, die binden ja ihre Mitglieder durch Rituale besser an sie.
1: Ja.
0: Ne? Auf jeden Fall, es hat aber auch eine beruhigende Wirkung. Ich kann das nachvollziehen, auch Essen. Ne? Mhm. Es macht dann, wenn der Magen nicht so voll ist, ne?
1: Ja, genau.
0: Ist man klarer im Kopf.
1: Ja, wahrscheinlich.
0: Ne? Für deine Live-Gigs, nach welchen Kriterien wählst du denn deine Setlist aus? Welche Stücke du aus deinem Repertoire du spielen willst?
1: Ich glaube, so ein Hauptkriterium
0: Kriterium
1: ist einfach auch die Spielbarkeit von den Songs.
0: Weil
1: auf meinen ganzen Alben habe ich ja viele Songs, die ich theoretisch live spielen könnte.
0: Ja.
1: Nur da wir halt meistens als Duo sind oder auch Solo, muss man halt schauen, wie man das live irgendwie umsetzt mit einem Instrument und Looping und
0: Schlagzeug. Ja, also ein Melodieinstrument, ja.
1: Genau, ja.
0: Also Schlagzeug ist ja, ja, es gibt ja noch Leute, die über die Beatles sagen, drei Musiker, ein Schlagzeug, aber Schlagzeug, nee, ist wirklich ein richtiges Musikinstrument, ne, wo auch eine gewisse Musikalität dazu gehört. Und ja, klar, das wird dann schwierig umzusetzen, ja.
1: Ja, genau. Aber ansonsten halt auch so, werden Songs natürlich auch ausgewählt, die ich oder Leon einfach, die wir einfach mögen.
0: Okay. Mhm. Also du bist auch kein Diktator, ne?
1: Nee.
0: Also wenn Leon sagt, ja, das ist eigentlich ein Stück, wo ich nicht so spiele, so, ja, das liegt mir nicht so, dann sagst du auch, okay, alles
1: ja,
0: klar.
1: Okay. Ja, ja. Also er gehört schon quasi einfach zur Band und auch generell zum Live-Set und so dazu und hilft natürlich auch einfach mit dabei, mit Tipps oder alles.
0: Ja.
1: Ist dann auch cool.
0: Mhm. Und hast du generell abseits von Live-Gigs und Spielbarkeit, hast du da Songs, die dir mehr liegen, die du wirklich gerne magst oder wenig aus deinem Repertoire?
1: Ja, also zum Beispiel so ein Song, den ich live sehr, sehr mag, ist zum Beispiel Strom der Welt.
0: Ja.
1: Weil er einfach live irgendwie nochmal einen ganz anderen Vibe hat als jetzt zum Beispiel.
0: Den hatten wir letzten Monat gehört hier.
1: Ja. Genau. Ja. Ja, weil er auch so Richtung Nu Metal, Metalcore irgendwie so die Richtung geht. Und das ist halt auch einfach sehr cool, ist live zu spielen.
0: Ja, also macht Spaß.
1: Genau.
0: Und
1: wenn ich das sagen darf, ein Song, den ich nicht so sehr mag, den wir aber trotzdem ab und zu live spielen, wenn wir ein längeres Set haben, weil wir generell einfach auch eine bestimmte Länge manchmal füllen müssen, dann wird er eins genommen. Und zwar ist der Song Leben.
0: Ja.
1: Und ja, ich mag den halt irgendwie nicht, weil ich finde ihn tatsächlich irgendwie langweilig.
0: Okay.
1: So zum Spielen einfach. Weil er ist an sich so ein Song, den kann man schon hören, aber ist halt irgendwie für live so für mich persönlich irgendwie ein Lückenfüller
0: fast. Ja, ist auch völlig legitim. Ja, man sagt zwar über Musiker, ne, sie schreiben ihre Songs und haben alle ihre Kinder lieb, aber letztendlich ist es dann auch so, ne, bei Live, ja, dann, ja, dann stellt sich raus, ja, ist doch nicht so das Optimale, ne, genau, und dann lässt man eher weg, ne. So, Simon, der nächste Song von dir, ich habe mir rausgesucht, oder wir haben uns rausgesucht, Wahrheit.

0: Das war wieder These Times Are Heavy hier im Bermudafunk aus der alten Feuerwache Mannheim. Heute zu Gast im Studio war Jan Kemper alias Simon Kemper. Simon, es hat mir sehr viel Spaß gemacht, mit dir hier im Studio zu sein, ja, im Interview. Das war auch meine Premiere für ein Interview. Ich glaube, deine auch, oder? Oder hattest du schon mal?
1: Ich hatte tatsächlich schon mal, aber...
0: Im Radio oder in der Zeitung?
1: Beides.
0: Okay, cool. bei welchen Sendern oder bei welchen Zeitungen?
1: Also Sender war beim Freien Radio in Stuttgart.
0: Okay.
1: Mhm. Und bei einer Sendung im Deutschlandfunk Kultur.
0: Ah, okay.
1: Genau.
0: Cool, ja.
1: Und ja, Zeitung war die Rheinpfalz.
0: Die Rheinpfalz natürlich, genau. Klar, in der Pfalz, ja. Ja, also wie gesagt, hat mir sehr viel Spaß gemacht, ne?
1: Mir auch.
0: Alles Gute. Dankeschön.
1: Ach, ja.
0: Ja, alles Gute auch. Viel Glück für die Live-Auftritte auch. Ne? Gutes Gelingen. Ne? Viel Spaß weiter mit deiner Musik. Ne?
1: Danke,
0: danke. Danke auch. So, zum Schluss, was haben wir rausgesucht noch? Ein Stück von Jan Kemper, Gedanken. Ich sage ciao, ciao, bis nächsten Monat.

Das war These Times Are Heavy. Ihr hört den Bermudafunk aus der alten Feuerwache Mannheim. Mailadresse der Sendung heavy@bermudafunk.org. Knapp 3 Minuten Platz habe ich noch. Das heißt, es gibt noch ein Stück von Jan Kemper zu hören. Nonsense. Ich sage, und jetzt aber wirklich, ciao, ciao, bis nächsten Monat. Nonsense.

Aus dem Jahre 2015 von der LP Music Complete New Order featuring Iggy Pop mit dem Song Stray Dog. Herzlich willkommen zum Knusprigen Gold im August des Jahres 2026. Ich sitze hier in meinem Feriendomizil und produziere die Sendung vor. Und das stellt mich vor ungewöhnliche Herausforderungen, weil gewissermaßen in einer privaten Atmosphäre ich mich befinde und auch jetzt aufstehen könnte und mir eine Cola aus dem Kühlschrank holen, was aber unpassend wäre, es ist nämlich Nacht. Aber ich könnte das tun und diese Möglichkeiten, diese vielen Möglichkeiten erschweren sozusagen, sich eigentlich auf die Sendung zu konzentrieren, die ich hier gedenke zu halten für euch. Ihr hört den Bermudafunk, ihr hört das knusprige Gold. Ihr könnt uns terrestrisch auf den Frequenzen 105,4 in Heidelberg und 89,6 in Mannheim empfangen. Oder ihr surft auf unsere Webseite www.bermudafunk.org und könnt dort den Livestream in mannigfaltiger Form abgreifen. Genau, das dazu zu den Formalien. Wie gesagt, der erste Song New Order featuring Iggy Pop. Bernard Sumner schreibt den Text und nimmt ein Demo auf, das er dann Iggy Pop schickt. Und Iggy Pop ist da ganz angetan davon und spricht, grunzt den Text ein. Sehr gelungen, wie ich finde. Und das ist überhaupt eine Spezialität von Iggy Pop, auch mit Fremdmaterial umgehen zu können. Wie ich auch jetzt dann nochmal mich erinnert habe, bezüglich des Songs, der jetzt gleich kommt, nämlich Shades von Iggy Pop. Den hat er zusammen mit David Bowie geschrieben. David Bowie hat sogar den Großteil des Songs geschrieben, also glaube ich die erste Strophe und so weiter. Und die Musik ist überwiegend von ihm. Auf jeden Fall spiele ich den Song jetzt, Shades von Iggy Pop aus dem Jahre 1986.

aus dem Jahre 1986 von der Platte Bla Bla Bla, Iggy Pop mit dem Song Shades. In Montreux aufgenommen, produziert und mostly co-written by Bowie. Der ganze Sound ist übrigens von mehr oder weniger einem Musiker erzeugt worden, von dem türkischstämmigen Erdal Kizilçay. Ich hoffe, dass ich das richtig ausspreche. Der spielt Bass, Gitarre, Keys, Geige, Trompete, Posaune, Percussion. Ist halt sozusagen ein Multi-Instrumentalist und es war damals in den 80ern Bowies rechte Hand, wenn es um musikalische Fragen und auch kreative Fragen ging. Und der hat auch die Lindrum programmiert, dieses markante Gebatsche Schlagzeug, diesen Schlagzeugcomputer, den er sich, so geht die Sage, von Queens Drummer Roger Taylor geliehen hat. Die hatten damals, glaube ich, da auch rumgemacht mit elektronischem Schlagzeug für Radio Gaga, das übrigens auch so einen ähnlichen Sound hat wie Shades. Shades ist einer meiner beiden Lieblingssongs, wo Sonnenbrillen drin vorkommen. Und ich habe mich dieser beiden Songs, der zweite folgt zugleich, entsonnen, weil meine liebe Frau Eva mir eine teure Sonnenbrille gekauft hat, geschenkt hat. Und da geht's ja auch eben drum in diesem Song Shades, um möglicherweise teure Sonnenbrille, die ihm wohl seine Freundin irgendwie hat zukommen lassen, dem Iggy. Und das war so ein bisschen der Aufhänger, dass mir das wieder eingefallen ist, der Song. Und der zweite Sonnenbrillen-Lieblingssong von mir ist Cheap Sunglasses von ZZ Top.

Ich weiß nicht, wie es euch geht. Ich finde den Song richtig mächtig. Goat Fuzz von Goat von 2016 von der Platte Requiem. Es war das dritte Album, das damals rauskam. Und Goat waren immer noch voll maskiert. Ich weiß gar nicht, wie das heute so ist, ob die immer noch anonym und maskiert sind, ob sie das durchgezogen haben. Bis heute, 10 Jahre später, muss ich mal recherchieren. Auf jeden Fall, die Platte hier habe ich neu entdeckt, die ist eher folkig, psychedelisch, aber doch auch sehr straight. Tolle Platte. Und jetzt mal was Entspannteres zum etwas Herunterkommen von Nick Drake, 3 Hours. Das ist eine Alternativversion von 3 Hours. Das kam ja im März 69 auf 5 Leaves Left raus. Und wir hören jetzt, wie gesagt, eine Alternativversion, die, wie ich finde, etwas direkter und packender ist sogar als die offizielle LP-Version.

Aus dem Jahre 1980 das eigentümliche No More Jogging von Roman Bunka mit dem Bandprojekt Dein Kopf ist ein schlafendes Auto und die Platte, die da rauskam, hieß auch so Dein Kopf ist ein schlafendes Auto. Roman Bunka ist leider 2022 verstorben, war früher bei Embryo und hat dann eben besagte Band gegründet, die wir eben gehört haben. Was fällt mir auf? Stark Peter Hammel-mäßiger Gesang, habe ich mir notiert. Und was gibt's noch zu sagen? Ja, Roman Bunka, Gitarrist, Utspieler, Keyboarder, Komponist. Interessanter Typ, sehr vielseitig. Die Platte ist auch extrem durchwachsen. Also die ist überhaupt nicht so in dem Stil wie der Song eben. Die ist ganz unterschiedlich und das hier für mich klar das Highlight. Ich mache weiter. Achso, ich ganz kurze Zwischeninfo. Ihr hört den Bermuda-Funk. Ihr hört das knusprige Gold am Mikrofon ist Oliver Sachs. Den Bermuda-Funk könnt ihr terrestrisch auf 105,4 in Heidelberg und 89,6 in Mannheim empfangen oder über unsere Website www.bermudafunk.org. Ich spiele von Vanishing Twin, der Band, um die Schlagzeugerin Valentina Margaletti, den Song Tub Erupt von der Platte Doki Gecko. Stimmt das? Doki Gecko, japanisch für Big Moonlight.

sehr hübsche Gebrauchsmusik von Klaus Weiß, dem Schlagzeuger Klaus Weiß, aus dem Jahre 1981, Constellation, von der Platte Open Space Motion Underscore. Sauteuer auf dem Gebrauchtmarkt, digital günstiger zu erhalten, logischerweise, aber ganz toll, ganz tolle Platte. Library Musik, seine Jazz-Sachen. Er war Jazz-Drummer, ist verstorben. Er war Jazz-Drummer, sind so Mittel, würde ich sagen, so Easy-Listening-Kram und Standard-Jazz-Geschichten irgendwie, könnte man sagen. Aber ganz toller Synthesizer-Spieler und kreativer Sound-Generator, Klaus Weiß. Davor Vanishing Twin mit Tupperupt habe ich gespielt. Und weiter geht's mit Pyrolator, die Haut der Frau.

Julian Cope, The Devil's Curse von Robin Hood aus dem Jahre 2023. Julian Cope hat einfach, finde ich, immer noch die schönsten Melodien, auch jetzt noch, nach all den Jahren. Die Platte Robin Hood ist leider vergriffen, war nur kurz über sein Online-Portal Head Heritage erhaltbar. Und von dieser Platte spiele ich dann gleich noch einen Song. Davor hatte ich Pyrolator gespielt, alias Kurt Dahlke. Die Haut der Frau vom Album Ausland aus dem Jahre 1981. So, vielen Dank fürs Zuhören. Das knusprige Gold sagt Tschüss. Ihr habt den Bermuda-Funk gehört. Bermuda-Funk, das freie Radio, habt ihr gehört. Am Mikrofon war Oliver Sachs. Das knusprige Gold hieß die Sendung. Wie gesagt, ich danke fürs Zuhören und ende mit Julian Cope erneut mit dem Song Charles the Third von der Platte Robin Hood, von der gleichen Platte wie eben, von 2023. Und vielleicht spiele ich noch einen kleinen Fitzel von der Folgeplatte von Friar Tuck, 1066 and all that. Aber vielleicht komme ich da auch gar nicht mehr hin. Danke fürs Zuhören.

Ja, kleine süße 16 und damit herzlich willkommen zur Sendung Toposkop. Heute wie immer im Bermuda-Funk, dem freien Radio Rhein-Neckar auf den Frequenzen 89,6 für Mannheim und 105,4 für Heidelberg, auch im Netz unter www.bermudafunk.org. Hier draußen ist gerade irgendwas los. Ich gehe gleich mal gucken und sage dann gleich die nächste Ansage durch. Jetzt machen wir weiter mit Stereototages wie une Poupée.

0: 2, 1.
1: Samo Wut.
2: Ja, herrlich, eine Hommage ans Radio. Wann kriegt man sowas nochmal zu hören? Und auch noch das Transistorradio, das hier besungen wird. Der Song ist auch schon etwas älter, 25 Jahre alt. Immerhin, das ist alles erschienen auf der Platte Musik Automatik von Stereo Total. Die drei Einstiegslieder, die wir eben gehört haben. Ma Radio, davor Je suis une Poupée und ganz am Anfang Für immer 16. Und Für immer 16 ist auch der Soundtrack zum gleichnamigen Film von Brezel Göring, der gerade in den Kinos angelaufen ist. Brezel Göring, Gitarrist von Stereo Total und ja einzig verbliebenes Bandmitglied, nachdem François Cactus vor 5 Jahren verstorben ist. Und dieser Film ist gerade zu sehen. Und zu diesem Film gibt es, wie gesagt, eben auch einen Soundtrack, auf dem aber eigentlich, glaube ich, keine neuen Stücke drauf sind. Das ist eine Zusammenstellung von Stereo Total Liedern. Wie gesagt, unter anderem eben dieses Für immer 16, nachdem der Film auch benannt ist, das ursprünglich auf der Musik Automatik im Jahr 2001 erschienen ist. Aber auf jeden Fall großartige Musik und eine gute Gelegenheit, sich heute nochmal durch das Stereo Totalwerk zu spielen, nachdem ich vorigen Donnerstag erst auf einem Konzert von Brezel Göring gewesen bin, der im alten Volksbad in Mannheim aufgetreten ist und ein sehr sympathisches Konzert gegeben hat, wie ich finde. Dieser Film ist übrigens eine Verfilmung einer unvollendet gebliebenen Romanvorlage von François Cactus und ja, ich habe mir noch nicht angeguckt, aber momentan läuft er noch in Mannheim und ich vermute mal allzu lange nicht mehr, weil er auch schon, glaube ich, inzwischen in der 5. Woche läuft. Also, falls ihr noch nichts vorhabt diese Woche oder am Wochenende, Für immer 16 mit dem Soundtrack von Stereo Total und wir machen jetzt auch weiter mit Stereo Total und hören jetzt von der Platte Do the Bambi. Das Stück ist aber auch auf dem Soundtrack Für immer 16 drauf. Ta de Toll.

Ja, eines der wenigen Lieder, auf denen Brezel Göring auch viel gesungen hat. Naja, einige Lieder waren es insgesamt schon, aber meistens lässt er doch seiner verstorbenen Lebensgefährtin Françoise Cactus den Vortritt auf den Aufnahmen, die noch unter Stereototal entstanden sind, als es sie noch gab. Und hier hörten wir eben das Stück Exakt Neutral, auch aus der Platte Musik Automatik. Und davor lief das Stück Tade Toll. Übrigens eine tolle Nummer, wenn man sich einen Haufen Schimpfwörter auf Französisch aneignen will. Ich weiß gar nicht genau, um was es in dem Song geht. Übersetzt heißt es Haufen Blech und ich vermute, es geht auf jeden Fall um einen Autounfall, vielleicht auch um eine Massenkarambolage. Der Song ist auch auf dem Soundtrack drauf. Vielleicht gibt der Film darüber noch näher Aufschluss, aber es ist auf jeden Fall, wie so oft im Autoverkehr, wenn es zu Unfällen kommt, eine Ausschüttung aggressiver Parolen, die sich hier ansammelt auf Französisch, Salaud, Connard, Merdeux, Voyou und sogar auch Kommunist als Schimpfwort. Das sagt natürlich auch immer viel über die Leute aus, die die Schimpfwörter verwenden. Das ist ganz lustig, finde ich. Hat mich ein bisschen an Matthias Döpfner erinnert, der sich unlängst über Berlin ähnlich geäußert hat, als Peter Thiel den Axel Springer Award überreicht hat. Aber über solche Leute wollen wir hier in der Sendung lieber nicht reden. Wir machen lieber weiter mit dem nächsten Stück von Stereototal, der Band, der wir heute die Sendung widmen, und zwar von ihrem zweiten Album Monokinie aus dem Jahr 1997. Ein Cover eines allzu bekannten französischen Stücks, das wir uns später aber auch nochmal im Original anhören, und zwar das Stück Ach, ach, Liebling.

eine meiner Lieblingsballaden von Stereo Total, Les Minets, erschienen auf ihrem Album Jukebox Alarm im Jahr 1998, aber auch auf dem aktuellen Soundtrack zu dem Film Für immer 16 drauf. Und vielleicht verschafft der Film Klarheit darüber, um was es in dem Lied genau geht. Das ist auch so ein Songtext, den ich nicht genau einordnen kann. Minets sind eigentlich hübsche Jungs, können aber auch Lackaffen oder Schickimickis sein. Also genau weiß es in dem Fall auch nicht. Es könnte auch Schätzchen sein. Ich dachte anfangs, es wäre eher positiv gemeint. Aber wie gesagt, so ganz genau kann ich es mir aus dem Song nicht erschließen. Aber wie auch immer. Ich schaue mir einfach den Film an und vielleicht bin ich hinterher klüger. Wir machen jetzt weiter mit unserer kleinen Sendung über Stereo Total und widmen uns jetzt wieder Coverversionen, von denen es jede Menge gibt bei Stereo Total. Ja, ich glaube vor allem aus dem Französischen, aber hier gibt es auch mal ein Vorbild bzw. ein Cover aus dem Englischen und ja, erratet mal, um welches Cover es sich dabei handeln könnte. Ich verrate nur so viel, es hat etwas mit einem Fahrer und einem Auto zu tun. Was könnte das wohl sein?

Ja, toller Song. Mon Amour Tokyo von Tokyo. Mon Amour Tokyo von Stereo Total haben wir gerade gehört. Jetzt wollte ich schon gerade Stereo Lab sagen, aber ich bin auch voll durcheinander, gerade im 90er durcheinander, weil das eben eine Coverversion war von der Band Pizzicato 5, die 2 Jahre vorher, glaube ich, damit einen kleinen Hit hatten, also mit dem Stück Tokyo Mon Amour, allerdings auf Japanisch gesungen. Eine japanische Band, die so ein bisschen in diese Easy Listening Schiene reingekommen ist in den 90er Jahren, die Stereo Total ja auch bespielt haben mit ihren ersten Platten. Und ja, diese Coverversion ist auf der Platte My Melody zu finden, im Jahr 1999 erschienen, und natürlich eine Anspielung auf den Film Hiroshima Mon Amour aus dem Jahr 1959, ein Schwarz-Weiß-Klassiker aus Frankreich. Davor hörten wir Tu peux conduire ma bagnole. Bagnole ist so ein umgangssprachliches Wort für Auto, Karre oder Schlitten könnte man das übersetzen. Du kannst also mal einen Schlitten oder mal eine Karre fahren. Das ist erschienen auf einer EP, Covergirl hieß die, im Jahr 1998. Und ich verrate noch nicht, von wem das Cover ist, aber vermutlich wisst ihr es ohnehin schon. Ich sage nur so viel, es ist auf einer Platte namens Rubber Soul erschienen. Na, jetzt denkt man nach, irgendwann in den 60er Jahren, aber bevor ich das auflöse, mache ich noch mit ein paar weiteren Coverversionen weiter von Stereo Total. Und eine Person, an der sie sich geradezu abgearbeitet haben, die natürlich auch, ja, wie soll ich sagen, stilprägend für diese Mischung aus Chanson, Pop und ja, Easy Listening ist, wenn man so will, mit Jazz-Anleihen und allem anderen auch, ist Serge Gainsbourg, von dem sie auch viele Lieder gecovert haben. Und ja, einige finde ich ganz gut, vielleicht sogar besser als das Original, andere nicht. Ich glaube, das erste Lied von Stereo Total, das ich gehört habe, war auf einem Golden Poodle Sampler drauf, so um die Jahrtausendwende. Das war auch auf dieser EP, von der wir eben das Stück Tu peux conduire ma bagnole gehört haben, und zwar Qui est in, qui est out. Ja, das gefällt mir nicht so gut, deswegen spiele ich jetzt ein anderes Stück, auch aus den 70er Jahren, glaube ich, so seine Mittelphase. Im Duett mit Jane Birkin hat er das, glaube ich, gesungen, und hier singen es eben Brezel Göring und Françoise Cactus, auf ihrer ersten Platte übrigens erschienen, UA, im Jahr 1995 kam die raus, und das Stück heißt Je suis venu te dire que je m'en vais.

Ja, sympathischer Sinti-Sound hier von Stereo Total hörten wir gerade das Stück Relax Baby Be Cool, ein Cover von Serge Gainsbourg aus seinem Spätwerk, das ist auf der Platte Aux Armes etc. erschienen, das ist eine Dub-Reggae-Platte gewesen von Serge Gainsbourg, tatsächlich, da hat er sich glaube ich zum letzten Mal nochmal so richtig neuen musikalischen Gefilden genähert, nachdem er mit Chanson angefangen hatte, dann Jazz und ja verschiedene andere Sachen ausprobiert hatte, letztlich dann so eine Form von Easy Listening Pop gemacht hat. Auf der Platte dann Dub Reggae und danach, glaube ich, kam nichts Großes mehr. Da kam nur noch so Lemon Incest Pop. Das war dann größtenteils Schrott, aber die Platte hat ihm immerhin nochmal einen Achtungserfolg eingebracht. Mir persönlich hat sie nicht so toll gefahren, aber okay. Das war damals jedenfalls so ein bisschen die Zeit von Reggae und Dub auch. Und die Platte hat er, glaube ich, mit Sly und Robbie auf Kingston aufgenommen. Und daraus hörten wir, wie gesagt, das Stück Relax Baby Be Cool, ein Cover von Stereo Total. Und davor das Stück Je suis venu te dire que je m'en vais, ebenfalls von Serge Gainsbourg, gesungen im Duett mit Jane Birkin irgendwann Anfang der 70er Jahre. Großartige Nummern. Und wir machen jetzt weiter mit Stereo Total, denen wir die heutige Sendung widmen, anlässlich des Films Für immer 16 von Brezel Göring, der gerade in den Kinos läuft. Spiele ich jetzt noch etwas von der Platte Baby U, im Jahr 2010 erschienen, und zwar das Stück Tour de France.

Ja, eines meiner weiteren ruhigeren Lieblingslieder von der Band Stereo Total, das wir gerade gehört haben, den Grand Prix Eurovision von ihrer Platte Monokini im Jahr 1997 erschienen. Ja, und da geht's um die missglückte Übergabe des Grand Prix, also des großen Preises, den man auf dem Grand Prix Eurovision gewinnen kann. Jedes Jahr inzwischen heißt der Contest, beziehungsweise der Wettbewerb ja Eurovision Song Contest, aber wie gesagt, das ist alles schon etwas länger her und ja, ist eine schöne Nummer, finde ich, mit der wir jetzt unsere kleine Stereo-Total-Revue abschließen. Ihr hört die Sendung Toposcope, ihr hört den Bermuda-Funk und ich löse jetzt das Rätsel der Coverversion aus dem englischsprachigen Raum auf. Es hat sich natürlich gehandelt um das Stück Drive My Car von den Beatles. Und wie versprochen spiele ich jetzt noch ein paar Originale, die Stereo Total gecovert haben, die aber vielleicht nicht ganz so bekannt sind, aber doch sehr hörenswert. Wir fangen an mit der Band Pizzicato 5 aus Japan mit dem Stück Tokyo Mon Amour aus dem Jahr 1997.

0: Ja, toller Song, oder? Schon 64 Jahre alt, unglaublich. Im Jahr 1962 erschienen von der Namensvetterin von Françoise Cactus, nämlich von Françoise Hardy, Oh Oh Chérie. Das wurde damals kurz nach ihrem Abitur veröffentlicht und ja, war der Auftakt zu einer großartigen Popkarriere, die irgendwann dann, glaube ich, auch zum Film geführt hat. Naja, Françoise Hardy ist vielleicht auch als Ehefrau von Jacques Dutronc bekannt, aber sie hat selber natürlich auch großartige Sachen gemacht. Und Oh Oh Chérie aus dem Jahr 1962 gehört auf jeden Fall dazu. Und jetzt hören wir uns noch kurz ein Solostück von Brezel Göring an, mit dem wir ja angefangen haben, mit seinem Film Für immer 16. Von seiner Platte Friedhof der Moral hören wir jetzt das Stück Such dir einen Arzt, bevor wir dann zum Ende der Sendung kommen.
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Ja, Brezel Göring war das nochmal von seiner Soloplatte Friedhof der Moral. Die ist 2024 erschienen mit dem Stück Sucht ihr einen Arzt? Und wenn ihr euch fragt, von wem das Sample stammt, ich habe es extra nochmal recherchiert. Ich habe am Donnerstag, als ich auf dem Konzert war, auch lange darüber nachgedacht. Und es stammt von Antonín Dvořák und heißt Aus der neuen Welt. Ich weiß nicht genau, wann es erschienen ist. Auf jeden Fall ein Klassiker, ein klassisches Musikstück, das hier nochmal ganz schön gesampelt wurde. Ja, und damit sind wir auch am Ende der Sendung angekommen. Das war die Sendung Toposcope auf dem Bermuda-Funk, dem freien Radio Rhein-Neckar, auf den Frequenzen 89,6 für Mannheim und 105,4 für Heidelberg. Auch im Netz unter www.bermudafunk.org. Heute mit einer Sendung über Stereo Total. Einmal zum Film Für immer 16 von Brezel Göring, der aktuell in den Mannheimer Kinos läuft und zu dem wir uns heute den Soundtrack angehört haben und noch viele andere Songs von Stereo Total. Und falls ihr noch in der Mittagspause oder wann auch immer mal ein paar Minuten Zeit habt, euch einen anderen Film anzugucken, empfehle ich euch noch Dawn of the Dogs. Das ist so ein Trash-Zombie-Film, bei dem François Cactus auch mitgespielt hat. Der ist vor 20 Jahren erschienen und der Anlass war die Fußball-Weltmeisterschaft damals in Deutschland. Also das Sommermärchen, das hier so ein bisschen durch den Kakao gezogen wird mit einer Mischung aus die Körperfresser kommen und Zombie-Fußball-Fans, die eine Gruppe von Unschuldigen belagern, die noch nicht infiziert wurden. Also 22 Minuten, frei verfügbar im Internet. Ansonsten im Kino für immer 16 von Brezel Göring. Ich hoffe, die Sendung hat euch gefallen und wünsche euch eine gute Nacht. Bis zum nächsten Mal. Ciao.

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So, and ja genau, super mega double whopper cream cheese. Dankeschön für diesen Moment, den du mit mir teilst in deiner Reise auch durch diese Galaxie. Es ist mir eine große Ehre. Sein Dilangela, Chokosh Garden, Shekhar Sujuk. Super mega double whopper cream cheese, teşekkür ediyorum. 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Ja, also, ich, ja genau, hier, ich bin Sibel und das ist eine Radiosendung, die ich schon seit 12 Jahren jetzt hier kreieren darf und an der Seite von mir ist Eric, mein toller, süßer, gelber Knuddelfreund und ich weiß gar nicht, ich bin gerade ein bisschen durcheinander. Ich weiß nicht, weshalb. Vielleicht sollte ich einfach nur mal einen Song spielen. Genau. Genau. Also ich glaube, ich spiele einfach einen Song, oder? Ja, genau. Genau. Nein, mache ich nicht. Ich weiß noch nicht. Oh, was ist denn jetzt gerade los? Oh, Blackout. I'm so very sorry. It's a blackout. I think I just listened to some music. Should I? Eric, what should I do? Okay. Das hatte ich ja noch nie. Oh mein Gott, sorry. Das ist noch nie vorgekommen. Okay. I think I should play a song. So, okay. Okay, sorry for this blackout. Hören wir jetzt einfach mal einen richtig coolen Song. The Motives, Someday. Danach bin ich wieder da, ich schwör's.

Merci, Luis German Lombo. Dankeschön für diesen Song. Yo, herzlich zurück. Willkommen. So, also, ich glaube, ich weiß, was heute los ist. Und zwar, weil ich einfach die letzten Wochen, der August und September, waren ziemlich bam, bam, bam für mich. Und jetzt ist es so ein bisschen der Endspurt und jetzt ist doch alles, wir sind vielleicht gemerkt. Und ich könnte die ganze Zeit gerade nur essen und brauche irgendwie viel Energie, weil ich halt auch viel gerade zu tun ist. Und es macht auch Spaß, ist cool, aber ich glaube, so langsam geht es mir schon ein bisschen das Ding aus. Deswegen jetzt, ja, so, in dieser Radiosendung ist es der zweite Teil von der Geschichte, die ich in der letzten Show angefangen habe zu erzählen. Und da habe ich euch auch schon gesagt, hört bitte nur zu, wenn es euch gut geht, weil sie könnte eventuell Traurigkeit oder irgendwas Ähnliches in euch auslösen. Genau. 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Okay, so if you're not comfortable and not in a right mood, don't listen. And I will speak first in German and then in English and then again in German and then again in English. So in den letzten Jahren waren wir in zwei Phasen, da konnte ich mich ja. Nice, awesome. Genau. Und zwar habe ich erzählt, es ist die Geschichte von Thilo ohne Haar. The story's name is Thilo without age. So, Menschen, die Hilfe brauchen, sehen denen, die keine Hilfe brauchen, verdammt ähnlich. People who need help look damn similar to those who don't need help. Yardıma ihtiyacı olan insanlar, yardıma ihtiyacı olmayanlara fena halde benziyor. Genau, und also es geht um einen Bekannten von uns, und ein Freund von uns, der sich sein Leben genommen hat. Und da habe ich letztes Mal angefangen, davon zu erzählen. Und erzähle jetzt einfach weiter. Seit ein paar Jahren habe ich keinen Kontakt zu Thilo. Was ich mir vorstellen kann, was wohl unter anderem eine Rolle spielte, war auf jeden Fall dieser emotionale, staatliche, gesellschaftliche Missbrauch und der Druck. Ich meine damit all diese idiotischen Gesetze, Verordnungen, Papiere, diese Würdelosigkeit, wie der Umgang mit den Menschen auf den zuständigen Behörden und diese ständige Angstmacherei. Und Thilo habe ich nie wirklich, wie soll ich sagen, verankert wahrgenommen. Seitdem ich ihm 2007 im Data 77112 begegnet bin. Data 77112 war eine Musikkaffeebar, die ich auch erschaffen habe, die 15 Jahre lang unsere Kneipe war. Und genau, daher kenne ich Thilo. Er hat keinen Brief oder so hinterlassen, nur die Telefonnummer von Yogi. Die Polizei hat ihn kontaktiert, da keine Angehörigen mehr ausfindig gemacht wurden, wird eine anonyme Bestattung im Ort des Geschehens gemacht. Jochen teilt der Polizei mit, dass Thilo keineswegs alleine war, dass er Freunde hat und organisiert durch viele Telefonate und Treffen mit der sehr entgegenkommenden Stadt, der Polizei und dem netten Bestattungsunternehmen, dass wir eine Beisetzung unter Freunden organisieren und auch einen gewissen Geldbeitrag zusteuern. Wie verzweifelt ist oder muss man sein, sich durch Erhängen selbst das Leben zu nehmen? In welchem Tunnel ohne Licht ist man da? Die Antwort möchte ich selbst ehrlich gesagt nicht beantworten können. Es muss schrecklich gewesen sein. Alles, alles. Und auch für den Thilo gefunden haben muss. 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
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Everything. 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For the ones who found Thilo too. Am Tag der Beerdigung scheint die Sonne. Ich treffe vor dem Eingang vom Friedhof auf viele alte und neue Gesichter. Manche betroffen und still. Manche sind erfreut, sich gegenseitig nach langer Zeit wiederzusehen. Oh, Thilo, oh, vielen Dank dafür. Jochen und Daniel und ihre lieben Ladies haben einen kleinen Tisch neben dem Grab platziert. Darauf stehen Becher und Tassen, Milchmädchen und Kaffee in Kannen und Palo Santo. Winkler hat Yogi einige Tracks, die er mit Thilo in Verbindung war, geschickt, und die Musik läuft im Hintergrund. Thilo liebte all das. Etwas beklommen und eloquent spricht Jochen einige wundervolle Worte zu uns allen. Adrian ist deshalb extra aus Mexiko angereist und hat eine große Schale mit Rosenblättern organisiert, die wir ihm zukommen lassen. Und Simon ist Steinmetz und er hat den Grabstein wunderschön gemeißelt. Thilos Liebling, sein Fahrrad und die Sonne und die Berge sind darauf zu sehen. Irgendwann knie ich mich zur Urne, und als ich beginne, mit Thilo zu sprechen, die erlebten Momente mit ihm, und ja, die Tränen kullern jetzt über die Wangen. Ich werfe einen rohen Amethyst und duftende gelbe, rote und orangene Rosenblätter mit in die unterirdische Welt, und ich danke Thilo und bitte ihm um Vergebung. Denn es war 2022, mitten als ich zum ersten Mal in der Episode der Depression gelandet war und die Welt und mich und überhaupt gar nichts mehr verstanden habe, hat er mich mal kontaktiert und gefragt, er suche eine Bleibe, ob ich was wüsste. Damals konnte ich ihm jedoch nicht weiterhelfen. So verabschiedet sich jeder nacheinander. Wir waren sicher so 25 Leute. Und auch bedanken wir uns bei dem sehr ehrenhaften, stillen, freundlichen Mann vom Friedhof, der das alles sehr reserviert und Aufmerksamkeit aus freundschaftlicher, kleiner Ferne beobachtet. Wahrscheinlich auch, damit keiner einen Joint ansteckt oder so. Uns zugewandt, sagt er uns aufrichtig, ich bin sehr gerne für Sie da. Besitze, ich habe schon viele anonyme Bestattungen miterleben dürfen. Aber so eine wie von euch ist sehr besonders. Sowas habe ich noch nicht erlebt. So wertvolle Freunde hatte Herr H. Das war ihm wohl gar nicht bewusst, dass er nicht alleine war. Ich wünsche Ihnen viel Kraft.
Oh, ist ja süß, oder? 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Ein Instinkt oder Bedürfnis jedoch in mir ist es, diesen Ort, dieses Weinberghäusle, wo es war, zu räuchern, damit Tilo und auch die Energien, die im Holz, in der Hütte, in diesem Stück Erde vollends in Frieden sein können. Energien setzen sich fest, weißt du? Vielleicht kennst du das. In manchen Räumen, Häusern, Städten oder Orten, wo die Energie sehr schwer ist. Und ein Ort, in dem vielleicht gestritten wird oder wo Zorn ist oder Wut und Hass herrscht. Jemand oder viele umgebracht worden sind. In Räumen, wo einfach die Energie sehr niederschwingend ist. Kann man das durch Räuchern die verschiedenen Welten verbinden und transformieren? Ein Räucherstäbchen vermag das nicht, by the way. Also hexe ich an einem Nachmittag die Räuchermischung für die Hütte und den Ort für uns. Ich auch. Im Stein- und Duftladen haben wir eine extra Räuchermischung, die Erwin zusammengesammelt hat. Dafür verwendet er seine Intuition, seine jahrelange Berufserfahrung und einen Tensor. Diese ist für diejenigen, der gegangen ist. Sie heißt Abschied. Damit alle Seelenanteile auch wieder zusammenfinden können und keine Anteile verstreut und gebunden an einem Ort festhängen. Dani, Alex und ich fahren sonntags zur Hütte. Stell dir eine befahrene Straße vor, vorbei an Obstbäumen,
Weinbergen und Feldern, die von der Autobahn 3 Kilometer lang ins nächste Dorf verläuft. Und direkt an der Straße steht also die Hütte mit einer Sitzbank. Dunkle Holzbalken, große Sandsteine mit einfachem Mörtel und keiner Türe. Sie schaut aus wie eine Bushaltestelle. Am obersten Balken erkennt Dani eine frische Kerbe. Wir sehen, wo das Seil gespannt gewesen sein muss. Es ist bedrückend. 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

0: Was meinst du?
1: Okay, I think we'll play a song. Danke, Eric. Eric is the best. Eric is the best. Hier nochmal auf der Switch. Für immer Punk. Radiosendung. Jeden dritten und fünften Sonntag im Monat um dieselbe Uhrzeit, um 23 Uhr, seid ihr hier. Herzlich willkommen reinzuhören und natürlich auch in den vergangenen Shows. Die lade ich hoch. Die kann man hier anhören, 7 Tage noch. Und oder auf switch-punkcast.podigy.io, da findet ihr alle anderen Sachen, die ich mache. Und ja, auf der 89,6 Megahertz in hier in Mannheim und auf der 105,4 mittelgroßes Herz, oh Gott, in Heidelberg und auf dem Kabel oder als Livestream. Könnt ihr das auch gerne anhören auf dem www.bermudafunk.org. Und ja, jetzt viel Spaß mit Jimi Hendrix, würde ich sagen. Play!

Switch für Emma Punk. Willkommen zurück. All Along the Watchtower von Jimi Hendrix. Oh Gott, echt, ich weiß nicht, ich kann einfach nur... Es ist so irgendwie, ich weiß nicht, ich bin so dankbar, dass ich einfach so viele Lieder habe, die ich... Ich habe letztens auch eine Liste für die Hannah aufgeschrieben, die Top-Songs oder so, die Top 10 waren, aber dann ein bisschen mehr, wo ich auf jeden Fall so viel Kraft und Mut und Vertrauen geben, dass ich, ich weiß nicht, ob das Glück ist, dass ich so empfinden kann, dass mich wirklich Musik rettet und am Leben hält. Ich weiß nicht, ob das dazugehört. Ich weiß nicht, was Tilo verloren hat, dass es ihm gar nichts mehr gab, was ihm geholfen hat. Oder Mut gegeben hat oder Vertrauen gegeben hat. Und ich glaube halt schon, dass das die Seelen dann schon beschließen und sagen, okay, das ist bis hier und dann nicht weiter. Aber da bin ich halt einfach froh, dass es bei mir irgendwie so ist, dass ich, ich glaube, ich viel zu egoistisch wäre, zu sagen, ich will dieses Lied auf jeden Fall noch hören und nicht. Weißt du, es kann aber auch alles noch passieren. Also es ist immer alles möglich. Das ist so verrückt. Ich weiß nicht. Ich bin einfach dankbar um jeden Tag. Und um die Gesundheit. Oh Gott, wo komme ich denn jetzt hier raus? Recently I've wrote down some songs or tracks which are saving my life. I know that they would would keep me alive before I would think about to end my life up, you know. And I don't know where is coming from or what must be so awful that Tilo decided to leave this life. But yeah, at the end I don't know, I will never know it, but I think that souls decide this. I don't know, yeah. Im Hintergrund haben wir übrigens A Message from the Stars. Das kam dann auch einfach so vom Malte Martin. Ja, okay, let's go. Für das Ritual zündete ich daheim schon für die liebe geistige Welt und die Helfer der Liebe und Begleiter ein Teelicht an. Daniel und Alex setzten sich abseits der Hütte auf eine vertrockneten, blassgelben Wiese eines Apfelbaumgartens auf den Boden. Ich verbinde mich mit meiner Intention, mit diesem Ort. Ich verbinde mich mit Tilo, mit den Engeln und der Liebe, während ich also beginne zu räuchern. Stelle ich erschrocken gerade fest, was ich hier eigentlich gerade mache und was hier passiert ist. Autos fahren alle paar Minuten mal schneller, mal langsamer vorbei. Erst ist es mir unangenehm. Es ist laut und unpersönlich. Auch raucht die Bude aus den Balken. Trotz dem Wind, dem warmen Wind und der offenen Türe. Leise und mit zitternder Stimme räuchere ich von links nach rechts, erst von unten, dann nach oben, unter die Bank, in die Dachgewölben. Dabei fühlt sich mein Herz so sehr schwer an. Meine Stimme zittert durchweg beim Singen der Melodie, die ich dabei summe. In der Schwere fühle ich Tilos Verzweiflung. Erniedrigung, Schuld und Scham und Hoffnungslosigkeit. Ich fühle seine Angst. Ich fühle eine tiefe Traurigkeit. Tränen laufen mir wie ein nicht endender Wasserfall hinab der Wangen. Ich setze mich dann zu Dani und Alex, die beide still und ebenfalls mit Tränen auf der sandfarbenen Wiese sitzen. Ohne Worte schauen wir uns alle mit glasigen Augen an. Ich verweile ein bisschen, um nun den Ort mit der anderen Mischung zu klären. Dort angekommen, unglaublich aber wahr, nun fühle ich in der Hütte diese Schwere nicht mehr auf der Brust. Es sind viele Kräuter, Harze, Hölzer. Es ist die Liebe und die Sonne, die Ernte, sowie der Geist des Feuers und des Windes,
sorgen dafür. Ich bin sehr, sehr dankbar, dass ich sowas empfinden und durchführen kann, auch wenn es sehr schwer manchmal ist. Wir räuchern uns zum Schluss gegenseitig und verabschieden uns. Und dieser eine letzte Mikrosekundenblick, den ich habe, als wir aus der Hütte zum Auto laufen, ist dieser. Ich laufe schon weg und gucke nur noch aus dem Augenwinkel und sehe am Boden an der Decke überall den Schmutz und den Dreck herumliegen. Auch, hey Thilo, ist mir irgendwie das Fläschchen mit Thilos Räuchermischung umgekippt und halb auf dem Boden gelandet. Dort gibt's auch keinen Abfalleimer oder so. Nun, diese Momentaufnahme, die geht mir halt nicht mehr aus dem Kopf, ja, und eine Woche später befinde ich mich wieder dort, mit Besen und Kehrwisch. Ich hatte das Bedürfnis, alles wegzukehren. Ich hatte das Bedürfnis, alles sauber zu machen. Und schade, weißt du, am liebsten hätte ich da halt gern so einen Druckdampfstrahler dabei gehabt. Ich sehe jetzt sogar den wohl jahrzehntelangen Staub auf dem Mauerstein, in den ich dank dem Superbesen ebenfalls wegblase. Und jetzt sehe ich aus wie Aschenputtel. Die durch die Hitze klebt alles an meinen nackten Armen und Beinen und den Haaren. Vorbeifahrende Leute sehen mich sonntags da kehren. Hut an dem Baum. Den Staub und Dreck gebe ich Mutter Erde zurück. Der Regen wird's waschen. Auch hinterlasse ich eine Tüte für den Müll. Ich zünde ein Grablicht an und male einen Super Mario Stern auf den Boden. Jetzt fühlt es sich für mich stimmig an zu gehen. Naja gut, bis auf den Kercher, den hätte ich schon gern gehabt, aber gut. Und weißt du, wie sehr, super sehr dankbar ich bin, als ich danach unter der Dusche stehe? Thilo, der dieses Gefühl des Regens so nicht wieder erleben wird, kommt mir in die Gedanken. Und ich denke an Menschen, die mit einem Liter trüben Wasser zu sechst am Tag zur Verfügung zum Trinken haben. Und ich stelle mir eine Welt vor, in der alle 8 Milliarden mehr als genug klares, warmes und auch fließendes Wasser haben. Manchmal weiß ich nicht, wie sehr ich mich bedanken kann. Still rinnen mir Tränen mit dem Wasser. 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
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And I'm very deeply grateful to be able to experience and perform something like this, even though it can be very heavy at times. Finally, we smudge one another and say our goodbyes. That one last microsecond glance I get as we walk from the cabin to the car is this. I see dirt and grime lying everywhere on the floor, on the ceiling, and oh, Tilo, somehow I knocked over the bottle of Tilo's incense mix and it landed half on the floor. 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Well, this snapshot stays with me, and a week later I find myself back there with a broom and mop. I had this urge to sweep everything up, to clean it all up. 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And I'm also leaving back a bag for the trash. 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Except for the pressure washer. But oh well. And do you know how incredibly grateful I am when I'm standing under the shower afterward? 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Das war's. Das was it. Kennst du das auch? Wenn etwas immer wieder in dir auftaucht, eine Situation oder ein Gedanken in Bildern oder was fühlst du oder denkst du dann? Gehst du dem nach? Ignorierst du das? Wenn ich das unterdrücke, diese innere Stimme oder diese Bilder, dann mag ich mich vielleicht irgendwann selbst nicht mehr? Oder werde ich sogar krank? Vergiss nicht, ja? Und du bist ein Geschenk für diese Welt. Und weißt du was? Dein Bauchgefühl ist ein Geschenk. Das Leben ist ein Geschenk. Ja, mit Gewittern, mit Windböen, Hagel, Stürmen und Regenbögen und sanftem Schnee und. Also schau, wie du dich längerfristig glücklich machst, was dein Herz zum Hüpfen und Tanzen bringt, okay? Schmeiß Zeugs aus dem Fenster, das du nicht benutzt, räum ihn dir auf. Kennst du Obsidiane? Obsidian, das ist so ein schönes Wort. Obsidian, das ist ein Steinchen, ein Stein, ein schwarzer Stein, und er könnte dir dabei helfen, innerlich aufzuräumen. Sprenge oder springe über deine selbst festgesteckten Grenzen im Kopf. Alles, was dich nicht glücklich macht, das darf jetzt gehen. Und du darfst leuchten, Mann, so hell du kannst, okay, Mann? In all deinen Farben. Die Welt, die braucht dich, ganz so, wie du bist. 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
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Don't forget, you are a gift to this world. 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Oh, it's a black stone and it can help you with that to regulate, to declutter your inner. 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So, ach oh mein Gott, es ist ja jetzt schon vorbei. Ich würde sagen, ich spiele jetzt noch Songs. Und genau, Moment. Mache ich das? Ja, ich mache das. Und Eric, du suchst aus, welches? Also das eine von da noch und das andere dann da, okay? Okay, cool. So, es ist jetzt schon wieder 10 vor 12. Nicht 5 vor 12, 10 vor 12, ich freue mich. Und ich hau jetzt noch ein paar Lieder raus. Und ich möchte mich nochmal sehr herzlich bedanken für dein Interesse, für dein Zuhören. Und ich kann auch verstehen, wenn du es nicht zugehört hast. Aber irgendwie, ich habe mir auch überlegt, soll ich es vorlesen, soll ich es nicht vorlesen, aber irgendwie, ich weiß nicht, warum ich es gemacht habe, ich weiß es einfach nicht, ich habe es einfach gemacht. Obwohl 49% gesagt haben, nee, mach's nicht. Also nicht so, nicht mach's nicht, sondern ich weiß nicht, ich habe keine Ahnung. Es war jetzt einfach so, jetzt ist es vollendet. Und ich habe dich lieb, Thilo. Und er hatte mir 2025 ein Lied geschickt mit den Worten, ich musste an dich denken. Und ich sag dir, damals, so wie auch heute, mag ich dieses Lied nicht wirklich anhören. Es ist der Song von The Cobra Lamps, Little Drones. Ich meine, es ist schön, es ist okay, aber ich weiß nicht, ich möchte es nicht anhören, aber du kannst es dir gerne anhören. Es ist nämlich wirklich gut. Es ist echt gut. Ich möchte es einfach nicht spielen. Das ist doch schon merkwürdig. Ich spiele lieber das. Okay. Dear listener, I want to thank you again very much for your time with me. And I can understand when you don't listen. And Thilo sent me this 2025 a song with these words. I had to think of you, and also today I don't really like to listen to this song. I don't know. I can't say you why. It is from the Cobra Lamps, Little Drones. You can listen to it. I've listened it a few times, but I don't want to play it. I don't know. I don't want to listen it. I just can't say you why, but I play you this. Genau. Und das ist so komisch, weil halt das Lied, wo ich vorher gespielt habe von den Motives, Someday, habe ich auch hier noch ein anderes Lied. Das heißt auch Someday. Das fand ich irgendwie cool. At the beginning of the show, I played the motives with Someday, and now you hear this song, which is called Someday. Play.

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Das Leben ist eine ständige Premiere. 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Hier war Switch für Emma Punk. Mit tausend Armen und Küssen in die Nacht hinaus, in den Moment hinaus. Macht's gut. With lovely greetings from Eric and me out of space. Goodbye. Switch für Emma Punk. Eric, play. Dankeschön. This. Okay, das.

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willkommen zur Sendung Fast and Quiet beim Bermudafunk in Mannheim auf der 89,6, in Heidelberg auf der 105,4. Und Fast and Quiet kann man auch als Austauschsendung hören. Da läuft sie nämlich dann in Karlsruhe beim Querfunk auf der 104,8. Ihr habt natürlich auch die Möglichkeit, unsere Sendungen im Livestream zu verfolgen unter www.bermudafunk.org. Am Mikrofon ist der Markus. Ich habe wieder ein paar interessante Platten mitgebracht, die so in den letzten Wochen und Monaten veröffentlicht wurden. Und da starte ich heute in die Sendung mit dem neuen oder mit Musik vom neuen Album des amerikanischen Musikers Kevin Morby. Am 15. Mai hat er beim Plattenlabel Dead Oceans sein 8. Studioalbum veröffentlicht. Es trägt den Namen Little Wide Open. Ja, und daraus stelle ich euch jetzt mal ein paar Songs vor, und da gibt es auch eine interessante Geschichte dazu, wie er nämlich zu einem Produzenten für dieses Album kam und auch einem Musiker, der natürlich dann einiges beigetragen hat. Er wurde nämlich von Aaron Dessner, den kennt ihr vielleicht, wenn ihr Fans seid der amerikanischen Band The National, eingeladen. Bei einem Konzert zu eröffnen für The National, das sie am 4. Juli 2024 im Crystal Palace Bowl in London gespielt haben. Und kurz nach diesem Gig hat Aaron Dessner, der bei The National Gitarre spielt und ansonsten auch noch viele, viele andere Qualifikationen mitbringt. Dazu erzähle ich euch vielleicht etwas später noch was. Ja, von Aaron Dessner wurde Kevin Morby dann kontaktiert und er hat ihm kundgetan, dass er Interesse hätte, sein nächstes Album zu produzieren. Und so kam es zu dieser Zusammenarbeit bei seinem 8. Studioalbum. Ja, und da hören wir jetzt mal rein. Ich gehe mal ein bisschen chronologisch vor und stelle euch gleich mal den ersten Song vom neuen Album von Kevin Morby vor, der auch dann als Single schon vorab veröffentlicht wurde am 16. April. Als Single erschienen, Badlands heißt dieser Song.